0: der liegt bei anderen Parteien und deswegen sind die jetzt erstmal am Zuge.
1: In Mecklenburg-Vorpommern hat die CDU den Einzug in den Landtag verpasst. Laut des vorläufigen amtlichen Ergebnisses kam sie auf 4,9% der Stimmen. Sieger der Landtagswahl ist die AfD mit 38,2%. Auf Platz 2 folgt die SPD von Ministerpräsidentin Schwesig mit 35,5%. Die Linke kommt auf 6,5% und die Grünen auf 5,7%. Auch das BSW zählt mit 4,8% nicht in den Landtag ein. In zwei Brandenburger Kommunen kommt es am 11. Oktober zur Stichwahl um das Bürgermeisteramt. Bei der Wiederholungswahl in Strausberg im Landkreis Märkisch-Oderland verpasste die parteilose Kandidatin Binder mit 48% knapp die absolute Mehrheit. Der ebenfalls parteilose Politiker Krause bekam 19%. Binder hatte schon den ersten Anlauf, die Bürgermeisterwahl, gewonnen, war 4 Wochen im Amt, bevor die Wahl für ungültig erklärt wurde. In der Gemeinde Schönwalde-Glien im Landkreis Havelland holte SPD-Kandidatin Hartley 44,5% und damit das beste Ergebnis. Auf Platz 2 folgt der Einzelbewerber Graz mit 21%. Soweit die Nachrichten. 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Das Wetter: nachts wechselnd bewölkt, Tiefstwerte 12 bis 10 Grad, derzeit in Frankfurt oder 12 Grad, in Wusterwitz 13, in Berlin-Gatow 14 und in Adlershof 13 Grad. Am Tage mal Sonne, mal Wolken und gelegentlich Regen, bei maximal 17 bis 19 Grad, sehr windig.
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3: Und dem Festival des politischen Liedes, so nenne ich es mal, heute Morgen wird gewählt. Kleine Motivation. Hier ist Marvin Gaye, What's Going On? Wer sich diese Frage stellt, kennt ja die Antwort auch. Viel Spaß hier in der zweiten Stunde, Kaleidoskop.

Dieser schöne, kleine, hybride Punk 7-Inch aus dem Jahre 1980. Pete Brand's Method heißt das Projekt What You Are. Das Ganze aus Bristol, England. Den nächsten Mann muss man nicht vorstellen. Mach's trotzdem. Hier kommt Prince and the New Power Generation. Money don't matter tonight.

Billy Paul aus dem Jahre 75 vom Album When Love Is New hörten wir Let the Dollar Circulate, wurde auch schon mal von J. Dilla gesampelt für SpaceX. Ja, heute, wie gesagt, kleiner politischer Anstrich bei allen Songs. Hier ist eine frühe Umweltaktivisten-Hymne von Walter Hawkins, Dawn Metropolis, von einem Konzeptalbum, was da Wilderness America heißt, aus dem Jahre 75 das Ganze.

Peter Hawkins, Dawn Metropolis vom Album Wilderness America aus dem Jahre 75 das Ganze. Ja, gibt's auch als 7-Inch Wiederveröffentlichung auf Deja Vu Records. Einer meiner absoluten Faves, Lost Generation mit Lost Generation.

vom Album Young, Tough and Terrible von The Lost Generation. Hört mir den Titel Lost Generation. Auf dem Album gibt es übrigens auch eine Instrumentalversion, wenn mal einer ein Edit zusammenbauen will. Ja, hier ist Brian Auger and the Oblivion Express. Closer to It heißt das Album Inner City Blues.

0: Closer to It, das Album von Brian Auger in der Oblivion Express. Inner City Blues, natürlich eine Komposition von Marvin Gaye. Und hier kommt der King, John Lennon, vom, ich glaube, die B-Seite von einer Imagine Maxi war das.
1: I just wanted you to go on A&R, yes.
0: Ja, haben wir verstanden.
1: Okay, I'll try, okay?
0: Working Class Hero aus dem Jahre 81. Heute wird gewählt. Ich werde es persönlich überprüfen.

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1: Ja, wenn so viele Fans hat, ist natürlich einfach.
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1: Working Class Hero, John Lennon, hier ist Trade Martin. The Union City Blues. Killer.

Duran Jones and the Indications American Love Call hieß das Album auf Coal Mine Records und das kam im Jahre 2019 raus. Der Song Morning in America. Ja, hier auch ein bisschen autobiografisches von Sixto Rodriguez vom Album Coming from Reality hören wir Cause.

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2: Stop war, make love. Omar war das hier gerade und wie versprochen noch die kommen nun mal The People hier zum Schluss. Morgen wählen gehen. Heute wählen gehen.
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2: Ich bin draußen.
3: For the people.
2: Bis

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2: Um 3 Uhr mit Ronald Lessig. Die AfD hat die Landtagswahl in Mecklenburg-Vorpommern gewonnen. Laut vorläufigem Ergebnis kommt sie auf 38,2% der Stimmen und liegt damit vor der SPD, die 35,5% erreicht. Dahinter folgen die Linke mit 6,5% und die Grünen mit 5,7%. Die CDU erlebt in Mecklenburg-Vorpommern ein Debakel. Mit 4,9% verpasst sie knapp den Einzug in den Landtag. Auch das BSW zieht mit 4,8% nicht in das Landesparlament ein. Die bisher im Landtag vertretene FDP erreicht nur 1% und verpasst damit deutlich den Wiedereinzug. In Berlin hat die Linke die Wahl zum Abgeordnetenhaus klar gewonnen. Die Partei kommt laut jüngster Hochrechnung auf 25,6% der Stimmen. Aus Berlin Ute Schumacher.
3: Die Spitzenkandidatin der Linken, Elif Ehreib, leitet einen klaren Regierungsauftrag ab aus dem besten Ergebnis, das ihre Partei jemals bei einer Abgeordnetenhauswahl eingefahren hat. Als Koalitionspartner bieten sich Grüne und SPD an. Die drei Parteien zusammen hätten eine stabile Mehrheit.

0: bisher. Parteichef Lars Klingbeil sprach von einer Unsicherheit im Land, die man nun in der Bundesregierung analysieren müsse. Die Union hingegen plädiert für die konsequente Fortsetzung des eingeschlagenen Kurses an der Spitze Kanzler und CDU-Chef Friedrich Merz. Er sagte kurz nach Schließung der Wahllokale, die Reformen müssten kommen, dafür übernehme er die Verantwortung.
1: Im Tennis steht das deutsche Davis Cup Team im Finalturnier im November in Bologna. Das Team mit US Open Champion Alexander Zverev setzte sich in der Qualifikation in Halle-Westfalen gegen Kroatien mit 3:1 durch. Das waren die Nachrichten. Das Wetter in Deutschland. Gebietsweise Schauer oder Gewitter, sonst teilweise bewölkt und meist trocken bei 15 bis 3 Grad. Tagsüber im Norden und Osten Schauer und Gewitter, im Südwesten meist freundlich bei 13 bis 24 Grad. Am Dienstag stellenweise Regen, im Südwesten und Nordosten freundlicher bei 13 bis 24 Grad und am Mittwoch im Norden bewölkt, später zur Nordsee hin Regen, sonst freundlich 15 bis 25 Grad. Es ist 3:03 Uhr.
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2: Um 4 Uhr mit Ronald Lessig. Bei der Landtagswahl in Mecklenburg-Vorpommern hat die AfD die meisten Stimmen geholt. Sie landet laut vorläufigem Ergebnis mit 38,2% vor der SPD mit 35,5%. Für die CDU endet der Wahltag in einem Debakel. Sie verpasst den Einzug in das Landesparlament. Aus der Nachrichtenredaktion Pascal Küpper.
3: Die bisher regierende rot-rote Koalition von SPD und Linkspartei ist abgewählt. Sie hat keine Mehrheit mehr. Denkbar ist jetzt ein Dreierbündnis zusammen mit den Grünen, die es mit 5,7% in den Landtag geschafft haben. Am meisten Sitze wird die AfD haben. Sie hat allerdings keine Partner für eine Koalition und muss deshalb wohl in die Opposition. Für die CDU wiederum ist es mit 4,9% das schlechteste Ergebnis einer Landtagswahl überhaupt. Sie wird genau wie BSW und FDP nicht im neuen Landtag vertreten sein.
2: In Berlin hat erstmals die Linke die Wahl zum Abgeordnetenhaus gewonnen. Damit zeichnet sich auch ein Regierungswechsel ab, denn die bisherige Koalition aus CDU und SPD ist abgewählt. Einzelheiten von Andrea Schnelzer aus der Nachrichtenredaktion.
4: 25,7%. So viele Stimmen konnte die Linkspartei um ihre Spitzenkandidatin Ehralp auf sich vereinen. Die CDU mit Frontmann Evers liegt abgeschlagen auf Platz 2. Sie kommt nur noch auf 18,8%. Im neuen Abgeordnetenhaus sitzen werden auch die AfD mit 16,3 und die Grünen mit 14,3%. Die bisher mitregierende SPD sackt auf 12,1% ab. Den Einzug ins Landesparlament verpasst haben das BSW mit 4,7 und die FDP mit 2,5%.
2: Der ukrainische Präsident Selenskyj hat ein neues Treffen mit US-Präsident Trump

0: Tagsüber im Norden und Osten Schauer und Gewitter. Im Südwesten dagegen ist es meist freundlich. Die Höchsttemperaturen liegen zwischen 13 und 24 Grad. Morgen dann stellenweise Regen im Südosten und im Nordosten freundlicher, bei Höchstwerten zwischen 13 und 24 Grad. Am Mittwoch ist es im Norden bewölkt, später gibt es zur Nordsee hin Regen, sonst ist es meist freundlich bei schwachem Wind. Die Höchsttemperaturen liegen dann zwischen 15 und 25 Grad. Die Zeit, es ist 4.03 Uhr.
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2: Um 5 Uhr mit Pokoing Choing. Guten Morgen. Die Linke hat die Berliner Abgeordnetenhauswahl gewonnen. Das geht aus dem vorläufigen amtlichen Ergebnis hervor. Demnach kam sie auf 25,7% der Stimmen. Zweitstärkste Kraft ist die CDU mit 18,8%. Dahinter folgen die AfD mit 16,3, die Grünen mit 14,3 und die SPD mit 12,1%. Das BSW verpasst mit 4,7% den Einzug in das Abgeordnetenhaus. Damit hätte ein Bündnis von CDU, Grünen und SPD ebenso eine Mehrheit im Parlament wie eine rot-grün-rote Koalition unter Führung der Linken. Nach der Abgeordnetenhauswahl hat Brandenburgs CDU-Generalsekretär Brüning den bundespolitischen Kurs seiner Partei in Frage gestellt. Das Ergebnis müsse zu grundsätzlichen Änderungen führen, sagte er dem RBB.
3: Das ist eine ganz grundsätzliche Frage, die wir uns nach dieser Wahl stellen müssen. Ist diese Politik, die wir im Bund, vor allem im Bund machen, überhaupt noch zeitgemäß? In der Art, wie wir streiten, wie wir miteinander umgehen und wie wir miteinander Themen lösen und wie wir vor allem die brennendsten Themen in diesem Land lösen? Das sind die Fragen der Zeit.
2: In 2 Brandenburger Kommunen kommt es am 11. Oktober zur Stichwahl um das Bürgermeisteramt. Bei der Wiederholungswahl in Strausberg im Landkreis Märkisch-Oderland verpasste die parteilose Kandidatin Binder mit 48% knapp die absolute Mehrheit. Der ebenfalls parteilose Politiker Krause bekam 19%. Binder hatte schon im ersten Anlauf die Bürgermeisterwahl gewonnen. Sie war dann 4 Wochen im Amt, bevor die Wahl für ungültig erklärt wurde. In der Gemeinde Schönwalde-Glien im Landkreis Havelland holte SPD-Kandidatin Hartley 44,5%. Auf Platz 2 folgt der Einzelbewerber Kratz mit 21%. In Mecklenburg-Vorpommern hat die CDU den Einzug in den Landtag verpasst. Wie aus dem vorläufigen amtlichen Ergebnis hervorgeht, kommt sie bei der Landtagswahl auf 4,9% der Stimmen. Sieger ist die AfD mit 38,2%. Auf Platz 2 folgt die SPD von Ministerpräsidentin Schwesig mit 35,5%. Die Linke kommt auf 6,5%. BSW und FDP sind nicht im Landtag vertreten. Pascal Küpper.
4: Die bisher regierende rot-rote Koalition von SPD und Linkspartei ist abgewählt. Sie

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1: Morgen.
2: Guten Morgen.
1: Ey, da legt man sich einmal kurz hin und dann ist wieder alles anders hier auf diesen Wahlcharts, ey.
2: Jörg Schönborn, Born. Der hat gestern schon gesagt, seine Infratest-Team-Umfragen sind ein bisschen wackelig hier und da.
1: Könnte man sagen.
2: Hat er schon so angekündigt, weil das sind ja immer Interviews, die dann vor den Wahllokalen geführt werden. Da hat er sich schon so ein bisschen versucht, aus der Misere oder so ein bisschen rauszuziehen. Was er aber auch gesagt hat, als es ich glaube, Berlin oder Mecklenburg-Vorpommern, um eins von beiden ging, hat er gesagt, die CSU hat hier ganz gut abgeschnitten.
1: Ja, habe ich auch gehört.
2: Moment.
1: Aber weißt du, ich finde, man muss auch ein bisschen gnädig sein. Ne? Nach diesen Wahlen und dann wirst du gefragt da und dann hast du natürlich vielleicht auch die falschen Leute, die dann was sagen und dann sagt einer doch, ach nee, ich habe doch das gewählt, ich schäme mich. Ich sage, das ist ja immer, ich würde denen ja gar nicht so einen riesen Vorwurf machen. Das ist so eine grobe Tendenz, aber ja, klar, jetzt ne, CDU nicht drin in MV, das war so nicht abzusehen, zum Beispiel BSW ähnlich.
2: In Berlin und Mecklenburg-Vorpommern nicht drin. Das werden wir alles natürlich auswerten. Was denken Sie denn in den nächsten 5 Stunden? Ganz entspannt. Mit Musik zwischendrin.

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1: 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Eine der Tragödien des realen Lebens ist, dass es keine Hintergrundmusik gibt.
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2: Naja, bei mir schon. Bei mir läuft immer im Kopf irgendein Song.
3: Immer?
2: Immer irgendwas. Gestern war es von K-Pop Demon Hunters.
3: Hä? Warum das? Warum? Warum?
2: Ich habe keine Ahnung.
3: Hast du es kurz davor gehört? Hast du es 3000 Mal vorher gehört? Oder hat
2: ich habe es nicht
3: gehört?
2: Einmal gehört und es war trotzdem ein Ohrwurm und das ist ja ein ganz gemeiner Ohrwurm.
3: Ja.
2: Aber ein schöner.
3: Ja, ich habe dann meistens...
2: Was läuft bei dir im Hintergrund?
3: Ja, meistens, wenn ich auf dem Konzert war und dann die nächsten Tage danach, dann hängt
2: so ein
3: immer... Nee. Dann hängt immer irgendwas drin. Und jetzt hat sich's aber, weil ich das letzte Woche war, das Festival, da hat sich jetzt sozusagen, ist der Ohrwurm mal langsam ausgefadet.
2: Das ist gut.
3: Von Yaya the Cat.
2: Wenn wir heute nicht mal einen neuen Ohrwurm einsammeln werden.
3: Wir haben ja ein paar hier am Start.
2: Es ist gut möglich. Wir geben unser Bestes.

0: Luca Sapio hier auf Radio 1. How did we lose it? Musik aus Italien. 5.13 Uhr ist es jetzt und wir gucken gar nicht so weit heute tatsächlich.
1: Nee, also wir müssen natürlich über Berlin reden und ich habe hier mir mal die Tagesschau-Seite aufgemacht, um aufs amtliche Endergebnis zu schauen für Berlin. Und das ist ja einigermaßen erstaunlich, ne? Also als wir gestern ins Bett gegangen sind, sah es noch ein bisschen anders aus. Gerade CDU-Wählerinnen und Wähler zum Beispiel werden sich wundern heute Morgen, was? 18,8% nur für die Berliner CDU. Das wird ganz schwierig, im Roten Rathaus zu bleiben, würde ich mal so prognostizieren, oder?
0: Kann man das so sagen? Das ist eine Prognose, die kann, glaube ich, kann man unterschreiben.
1: Die kann man möglicherweise sehen, weil nämlich die Linke wiederum auf 25,7 gelandet ist. Also auch nochmal deutlich über den Prognosen von gestern Abend. Grüne 14,3, SPD 12,1, entsprechender Absturz, AfD 16,3. Und du hast geguckt, ne, vor allen Dingen in den Bezirken so ein bisschen weiter draußen.
0: Also in Spandau, auch im Westen wurde AfD gewählt, in Spandau, aber sonst in Pankow, in Reinickendorf, in Marzahn-Hellersdorf.
1: Und das BSW ist raus in Berlin und nicht nur in Berlin, ne? Und dann gucken wir auch schon weiter
0: also
1: nach
0: Also es war
1: MV.
0: Gar nicht erst drin, aber es ist, kommt auch nicht rein.
1: Genau, so kann man es auch
0: wie
1: sagen.
0: Wie wir gestern Abend dachten.
1: Im Vergleich nur zu den Prognosen, ne? Da sah es ja mal kurz so aus, als würde das BSW es schaffen ins Abgeordnetenhaus, ist aber nicht der Fall.
0: Genau, und dann können Sie hier oben bei tagesschau.de so richtig schön rumswitchen zu Mecklenburg-Vorpommern. Auch da hat sich noch einiges getan. Knapp unter 5% hat sich die CDU jetzt hier eingereiht. Ein Minus von gut 8 Prozentpunkten bundesweit. Gestern wurde das schon gesagt, das schwächste Landtagswahlergebnis ever. Aber dass sie jetzt rausgeflogen sind tatsächlich aus dem Landtag in Rostock mit 4,9%, also wirklich denkbar knapp. Auch das ist das erste Mal überhaupt passiert in der Geschichte der Bundesrepublik.
1: Beim BSW ähnlich, ne? Auch gescheitert an der 5%-Hürde im MV. 4,8, also zweimal knapp BSW nicht drin. Und ja, vorne an der Spitze, das ist relativ so geblieben. 35,5 für die SPD in Mecklenburg-Vorpommern und AfD 38,2 jetzt. Linke 6,5, Grüne 5,7. Also da wird es sicherlich auch spannend, wobei natürlich jetzt alle denken, okay, SPD, Linke, Grüne, die werden sich da irgendein Bündnis schmieden, ne?
0: Ja, und wir sprechen da natürlich heute drüber mit unserem Landesreporter in Berlin für die Landespolitik zuständig, mit dem Hauptstadtstudio, mit Thorsten Faas, unserem Politikwissenschaftler, und Friedrich Küppersbusch, der kommentiert um kurz nach 8, ob es richtig ist, dass Merz als Bundeskanzler weitermachen und am Reformkurs festhalten will, weil der hat ja gestern überraschend noch ein Statement verlesen und klang da, naja, besorgt, aber zuversichtlich, würde ich mal sagen.
1: Also ich glaube, seine Hauptbotschaft war, ich bleibe Kanzler, oder?
0: Übrigens.
1: Ich glaube, das war irgendwie schon so eine Hauptmessage. Ja, und dann haben wir aber auch noch ein bisschen was anderes als Wahlen heute. Nachher, kurz nach 9, kommt Lorena Schreder zu uns. Die war nämlich bei Gigo Rós, der isländischen Band. Die waren 2 Tage in der Uber Eats Music Hall in Berlin. Und wie das so ankam, ich glaube auch mit Orchester und großem Chor und also das richtig große Ding. Und wie das natürlich klang, das erfahren wir dann von Lorena.
0: Stimmt, hat ja auch einen Ohrwurm. Und wir haben jetzt einen, den wir ihn einpflanzen können. Banks and Steels und Florin Welch. Also hier sind sie wirklich alle zusammen. Wild Season.

0: Sänger von Interpol ist es doch, Paul Banks, zusammen mit Steels und Florence Welch, hier im schönen Morgen auf Radio 1, 5.21 Uhr schon.
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0: Musik aus Australien ist das von Boy & Bear, Trippin' Over Time. Apropos Time, 5:05 jetzt.
1: Stimmt's oder hat er recht? 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
2: Unfassbar alt ist meine Oma geworden, oder ist sie, also sie lebt immer noch, 94 Jahre alt. Vor 2 Wochen saßen wir beim Käffchen zusammen und haben diepe, wirklich diepe Gespräche miteinander geführt. Und dann dachte ich, geil, wenn ich ihre Gene habe, hoffentlich, hoffentlich nicht nur übersprungene Generation, sondern mein Vater hoffentlich auch so lange lebt wie sie und ich dann auch, dann werde ich 94, bin immer noch klar im Kopf.
0: Das ist ein Traum, das ist ein Ziel und man sagt ja immer, naja, also wenn deine Oma so alt, du wirst ja auch mal so, ne? Aber ja. Stimmt das, ne? Stimmt's, Herr Drösser, dass langlebige Eltern auch langlebige Kinder haben?
3: Viele Menschen beziehen ja aus der Tatsache, dass zum Beispiel ihre Oma 98 Jahre alt geworden ist, die Hoffnung, dass auch ihnen ein langes Leben beschert wird. Natürlich wissen wir alle, dass es dabei eine Menge Umweltfaktoren gibt, also zum Beispiel wie man sich ernährt, ob man raucht und Alkohol trinkt und natürlich kann man auch einfach vom Lastwagen überfahren werden. Aber kann man durch die Gene, die man von Eltern und Großeltern hat, sozusagen eine bessere Chance bekommen, lange zu leben? Das wurde jetzt in einer aktuellen Studie untersucht. Man hat tatsächlich über 2000 Menschen gefunden, deren Eltern über 100 Jahre alt geworden waren und hat die mit einer Kontrollgruppe verglichen. Bei den Nachfahren dieser über 100-Jährigen war tatsächlich das Risiko für Bluthochdruck und für Herz-Kreislauf-Erkrankungen jeweils um etwa ein Drittel reduziert. Das Risiko an Krebs zu erkranken war zwar nicht geringer, aber sie hatten insgesamt eine geringere Mortalität, das heißt ihre Sterbewahrscheinlichkeit war geringer. Und das alles galt auch, wenn man die Lebensumstände kontrollierte, also es lag nicht nur daran, dass die irgendwie gesünder lebten, sondern die Chance auf ein langes Leben scheint ihnen tatsächlich vererbt worden zu sein. Nun wäre es natürlich interessant herauszufinden, in welchen Genen das kodiert ist, dann könnte man vielleicht auch anderen Menschen ein längeres Leben bescheren, aber soweit ist die Wissenschaft noch nicht. Es scheint aber tatsächlich so zu sein, dass Langlebigkeit in irgendeiner Weise erblich ist.
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0: Neue Musik hier auf Radio 1 von einer fantastischen Band. Baby Rainbow nennen sie sich. Waterfall um 5.30 Uhr.
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2: Ich finde, das sieht erstmal nach einem sehr angenehmen Tag aus heute. Wolken, Sonne, bisschen Regen, maximal 17 bis 19 Grad. Im Moment sind es schon 12 in Frankfurt, 12 in Berlin-Adlershof und 13 in Kreuzberg. Und es könnte allerdings heute sehr windig werden.
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0: Von den Brandenburger Fernstraßen liegen uns keine Meldungen gerade vor. Gute Fahrt da. Wir gucken auf den Stadtverkehr Berlin. A111 Richtung Oranienburg. In Höhe der Anschlussstelle Hennigsdorf finden Asphaltierungsarbeiten statt. Die Fahrbahn ist bis Samstag noch auf einen Fahrstreifen verengt. Die Anschlussstelle Hennigsdorf ist gesperrt. Und in Tiergarten ist die Straße des 17. Juni ab 6 Uhr gleich zwischen Großer Stern und Brandenburger Tor gesperrt. Hier beginnen die Vorbereitungen für den Marathon. Auch die Zagrabinstraße ist von der Sperrung betroffen. Die Ebertstraße bleibt durchgängig befahrbar. A103 Steglitz-Schöneberg. Zwischen Philander und Saarstraße ist in beiden Richtungen wegen Wartungsarbeiten jeweils die linke Spur gesperrt. Köpenick, die Hämmerlingstraße, ist an der Bahnbrücke bis Mitte Dezember wegen Bauarbeiten gesperrt. Zur U-Bahn nach dem Brand am Bahnhof Wittenbergplatz entfällt die Linie U1 weiterhin komplett. Die U2 ist zwischen Zoologischem Garten und Gleisdreieck unterbrochen und die U3 fährt auf der ganzen Strecke, hält aber nicht am Wittenbergplatz, weil da hat's ja gebrannt. So oder so wünschen wir Ihnen eine gute Fahrt.
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2: Moin.
0: Hallihallo.
2: Das ist doch mal schön.
0: Manchmal steht man im Park und dann steht da eine Badewanne.
2: Ja, wer kennt das nicht?
0: Und in der Badewanne schwimmt ein Schwan.
2: Ja.
0: Da stellt man sich natürlich hin und macht ein Foto davon. Sonst kann man es ja nicht glauben. Und sich selber stellt man als Beweis mitten rein.
2: Ja. Also wir alle kennen das und auch die Künstlerin, um die es gleich geht, kennt diese typische Alltagssituation und hat daraus offenbar ein Album gemacht. Ja. Da hören wir gleich mal rein.

0: Jahre haben wir gehört und Yesterday I Was in London. 5:05 jetzt.
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2: Jetzt sind wir alle wieder mehr zu Hause und haben Zeit, uns durch unsere Platten- und CD-Kisten zu wühlen und kleine Schätze auszugraben. Wenn Sie das gerade machen, dann teilen Sie das doch gerne mit uns. Schicken Sie uns Lieder, die versunken sind, die wir alle vergessen haben. Und dann steigen wir hinab in die Tiefen des Bermuda-Dreiecks und heben sie an die Oberfläche. Also hier in die Radio 1-Playlist rein. Kleine Story gerne noch dazu und dann ab mit der Mail an schön@oe.radio1.de.
0: Und genauso hat es auch Albert gemacht und uns Folgendes zugeschickt. Liebe Leute von Radio 1, in den 70ern gab es diese verrückten Hit-Zusammenstellungen von Plattenfirmen wie Arcade und Kartell mit so, nee, Arcade sagt man damals, glaube ich, noch, Arcade und so Titeln wie Hitmaschine und Hitexplosion. Die wurden mit TV-Werbung beworben und waren dann in meiner Wahrnehmung richtig erfolgreich. Ich war noch ein Kind und hatte das Geld, also habe ich ein paar davon gekauft. Gekauft habe ich die Alben wegen ein paar Hits, die drauf waren und mir gefielen. Das war dann billiger als die einzelnen Singles zu kaufen. Auf einem dieser Sampler habe ich dann den Song Don't Be Cruel in der Version von Billy Swan entdeckt, der Schwan, und der hatte es mir aus irgendeinem Grund wirklich angetan. Die Nadel ging immer wieder zu diesem Titel, der so sehnsuchtsvoll und melancholisch meine Seele berührte. Viele Jahre später habe ich das Original von Elvis gehört und das gefällt mir bis heute nicht. Denn Billy Swans Version ist für mich eine der stärksten Songs meiner Kindheit. Es wäre schön, wenn ich Don't Be Cruel mal wieder im Radio hören könnte und ihr ihn für mich im Bermuda-Dreieck bergen würdet. Danke euch, viele Grüße, Albert.
2: Ach, Albert, ich kann Sie so gut verstehen. Mir geht's ähnlich mit einem von David Hasselhoff gecoverten Elvis Presley-Lied. Can't Help Falling in Love. Fand ich von Elvis auch nie so gut wie von David Hasselhoff. Okay, ich will es vielleicht doch nicht beide auf eine Stelle, auf eine Stufe stellen. Wir haben ja nochmal einen kleinen Ausschnitt vom Original aus dem Jahr 1956. Hier ist Elvis Presley, Don't Be Cruel, ganz kurz. 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You know what
0: I want you to say. Don't be cruel. Tanzmusik. Das ist
2: der
0: Tanzmusik.
2: Song ist das. Da geht es um einen einsamen Mann, der sich danach sehnt, dass sich die geliebte Person endlich wieder bei ihm meldet, wenigstens per Telefon. Don't be cruel, ruf mich doch wenigstens an. 20 Jahre nach Elvis dann gecovert als Country-Soul-Version, also wirklich ganz anderer Style, von Billy Swan. Und in der hat ein erwachsener Mann dann erkannt, dass er alles verloren hat. Hier, für Albert.

0: lassen Sie uns alle an der Hand nehmen. Take My Hand von Jay Gray featuring Bell Cobain hier auf Radio 1 um 5.45 Uhr, dreiviertel sechs ist es jetzt.
1: Sie haben es mitbekommen, Berlin hat gewählt und es gibt einen klaren Sieger, in dem Fall eine Siegerin bei der Wahl zum Abgeordnetenhaus, nämlich die Linke mit 25,7%. Das ist schon ziemlich überraschend, muss man sagen. Wahlergebnis mehr als verdoppelt und das erste Mal gewinnt eben die Linke in Berlin mit der Spitzenkandidatin Elif Eralp.
2: In unserer Stadt hat die Liebe und die Gerechtigkeit über den Hass gewonnen. Das haben wir heute alle gemeinsam gezeigt. Und dieses Signal geht raus in die Welt.
0: Die noch regierende CDU landet auf Platz 2 mit 18,8%, verliert damit gut 9 Prozentpunkte. Spitzenkandidat Stefan Evers hat dazu gestern Abend noch Folgendes gesagt.
3: Ich weiß, dass viele von euch sich ein anderes Ergebnis heute gewünscht haben. Aber schaut doch auf das, was wir erreicht haben. Ich danke euch von Herzen dafür.
1: Ja, ganz schwierig für die CDU im Moment und die SPD. Da ist man auch ziemlich bedröppelt rausgegangen aus dieser Wahl. 12,1%, obwohl man 37 Jahre ununterbrochen an der Regierung beteiligt war. Ist nicht mehr so unbedingt,
0: modern. Trendy.
1: Was hat Steffen Krach gesagt? Folgendes.
4: Wir haben die Berlinerinnen und Berliner nicht geschafft, von der SPD zu überzeugen. Das tut uns allen weh, mir ganz besonders. Und es ist eine Zäsur für die Berliner SPD. Denn wir waren Jahre, Jahrzehnte die Berlin-Partei. Und heute kann man definitiv nicht mehr sagen, dass wir sie sind.
0: Ja, wer dagegen überzeugt hat, ist die AfD. Die hat 16,3% der Stimmen geholt, ist damit drittstärkste Kraft im Abgeordnetenhaus. Spitzenkandidatin Christine Brinker will in die Opposition gehen, das hat sie gestern Abend schon gesagt. Und das BSW sah gestern Abend so aus, als wenn es den Einzug schaffen könnte, verpasst ihn aber jetzt mit dem vorläufigen Ergebnis mit 4,7% und auch die FDP zieht mal wieder nicht ins Abgeordnetenhaus ein.
1: Das Problem haben die Grünen nicht, die kommen auf 14,3%, sind drin, haben 4 Prozentpunkte trotzdem verloren, aber sie sind natürlich jetzt in einer komfortablen Situation. Sie, die Grünen und die SPD entscheiden jetzt quasi, wer am Ende ins Rote Rathaus einzieht, Linke oder CDU. Es gibt verschiedene Koalitionsoptionen. Und man weiß noch nicht, wird es dann die neu regierende Bürgermeisterin Elif Eralp oder vielleicht der konservative Stefan Evers am Ende.
0: Ja, Yin und Yang quasi. Wir fragen dann direkt mal nach. Um 6:45, um 6:45, nein 6:45 sprechen wir mit dem Spitzenkandidaten der Grünen, mit Werner Graf. Der hat gestern Abend schon gesagt, seine Tendenz geht zu Rot-Rot-Grün. Aber wovon er das abhängig macht und was da vielleicht noch im Weg stehen könnte, Stichwort Antisemitismus, das fragen wir ihn gleich dann.

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0: aus dem Album Nightclubbing von 1981. I've seen that face before, der Libertango. Falls Sie jetzt hätten tanzen wollen, es wäre ein Tango gewesen, von Grace Jones um 5.55 Uhr.
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2: Anne-Mehl Bauer, die Retrospektive in Minsk, in Potsdam. Die Künstlerin Anne-Mehl Bauer wurde 1939 in Jena geboren. In der DDR sind ihre Werke in größeren Häusern nicht zu sehen gewesen. Und es ist das Verdienst ihrer Tochter, dass das Werk erhalten und in einer Sammlung bewahrt wurde. Die Retrospektive beleuchtet Anne-Mehl Bauers Arbeiten, die sich mit Rollenbildern und Geschlechterverhältnissen innerhalb patriarchaler Machtstrukturen auseinandersetzen. Mit Selbstermächtigung, Menschenrechten, Umweltzerstörung und staatlicher Unterdrückung. Zu sehen sind rund 150 Gemälde, Zeichnungen, Collagen und Objekte von Anne-Mehl Bauer. Anne-Mehl Bauer, die Retrospektive, zu sehen in Das Minsk, täglich außer Dienstags von 10 bis 19 Uhr.
0: So, gleich Nachrichten, Wetter und Verkehr. Und bis dahin haben wir doch noch Zeit für Theophilus London.

0: Theophilus London hier auf Radio 1. Es ist 6 Uhr und hier ist Tobias Mück.
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2: Die Linke hat die Berliner Abgeordnetenhauswahl gewonnen. Wie der Landeswahlleiter mitteilte, kommt sie auf 25,7% der Stimmen. Zweitstärkste Kraft ist die CDU mit 18,8%. Dahinter folgen die AfD mit 16,3%, die Grünen mit 14,3% und die SPD mit 12,1%. Das BSW verpasst mit 4,7% den Einzug ins Parlament. Die Linken Spitzenkandidatin Ehralp wertet das Wahlergebnis als Regierungsauftrag für ihre Partei. Ute Schumacher, RBB Landespolitik.
3: Als Koalitionspartner bieten sich Grüne und SPD an. Die drei Parteien zusammen hätten eine stabile Mehrheit. Allerdings ist der SPD-Spitzenkandidat Steffen Krach gegen die Vergesellschaftung großer Wohnungskonzerne. Ein Wahlversprechen der Linken, das die auch unbedingt durchsetzen will. Sollten sie sich nicht einigen können, wäre auch eine Koalition zwischen CDU, Grünen und SPD möglich, deren Mehrheit allerdings nicht ganz so komfortabel wäre. Weil keine der gewählten Parteien mit der AfD koalieren will, gibt es nur diese beiden Dreierbündnisse, die realistisch sind.
2: Auch bei den Wahlen auf Bezirksebene hat die Linke deutlich zugelegt. Laut dem vorläufigen offiziellen Ergebnis stellt sie in 6 Bezirksverordnetenversammlungen die größte Fraktion. Die CDU wurde in 4 Bezirken stärkste Kraft, Grüne und AfD in jeweils einem. In Mecklenburg-Vorpommern hat die CDU den Einzug in den Landtag verpasst. Sie kommt auf 4,9% der Stimmen, wie aus dem vorläufigen amtlichen Ergebnis hervorgeht. Stärkste Kraft ist die AfD mit 38,2%. Auf Platz 2 folgt die SPD von Ministerpräsident Schwesig mit 35,5%. Die Linke kommt auf 6,5%, die Grünen auf 5,7%. BSW und FDP haben den Einzug in den Landtag nicht geschafft. Die bisherige rot-rote Koalition hat keine Mehrheit mehr, denkbar ist aber ein Dreierbündnis mit den Grünen. Vor dem Berliner Landgericht beginnt heute ein Prozess gegen den ehemaligen Bundesverkehrsminister Scheuer. Die Anklage wirft ihm und einem seiner früheren Staatssekretäre Falschaussagen vor. Beide sollen vor dem sogenannten Pkw-Maut-Untersuchungsausschuss gelogen haben. 2019 entschied der Europäische Gerichtshof, dass die Maut gegen EU-Recht verstößt. Zu dem Zeitpunkt hatte Scheuer aber schon Betreiberverträge in Höhe von 2 Milliarden Euro abgeschlossen. Oder Tischewski, RBB 24.
4: Den entstandenen Schadenersatzanspruch schaffte die Bundesregierung später mit einem Vergleich aus der Welt, der sie 243 Millionen Euro kostete. Vor einem nach dem Urteil eingerichteten parlamentarischen Untersuchungsausschuss sollen Scheuer und sein damaliger Staatssekretär Gerhard Schulz dann bewusst falsch ausgesagt haben. An das Angebot der Betreiber, die Vertragsunterzeichnung zu verschieben, bis nach der EuGH-Entscheidung Rechtssicherheit herrsche, könnten sie sich nicht erinnern. Die Staatsanwaltschaft bezweifelt diese Darstellung.

0: Im Landkreis Märkisch-Oderland verpasste die parteilose Kandidatin Binder mit 48% knapp die absolute Mehrheit. Der ebenfalls parteilose Politiker Krause bekam 19%. In der Gemeinde Schönwalde-Glien im Landkreis Havelland holte SPD-Kandidatin Hartley mit 44,5% das beste Ergebnis. Auf Platz 2 folgt der Einzelbewerber Kratz mit 21%. Beamte der US-Einwanderungsbehörde ICE haben in der texanischen Stadt Austin einen Mann angeschossen. Er wurde nach Angaben des Bürgermeisters schwer verletzt in ein Krankenhaus gebracht, schwebt aber nicht in Lebensgefahr. Bei dem Mann handelt es sich laut der Anwältin seiner Familie um einen 28-jährigen Venezolaner. Die ICE-Behörde ist wegen ihres harten Vorgehens umstritten. Mitarbeiter waren in diesem Jahr schon an mehreren Schießereien beteiligt. In Minnesota sind dabei 2 US-Bürger getötet worden. In der Fußball-Bundesliga hat Paderborn am Abend 3:1 gegen Hoffenheim gewonnen. Leverkusen besiegte Leipzig mit 2:0, Schalke und Elversberg 0:0. Sie trennten sich torlos. Soweit die Nachrichten. 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
2: Heute gibt es einen Mix aus Sonne und Wolken. Es bleibt heute trocken, fast überall. Ein paar Schauer sind aber hier und da auch drin. Windig ist es, die Temperaturen gehen maximal hoch auf 17 bis 19 Grad. Da sind wir aktuell natürlich noch drunter. In Cottbus haben wir jetzt gerade um kurz nach 6 12 Grad. In Brandenburg an der Havel 12 und in Berlin 13.
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3: Und geht gleich los mit einer Falschfahrermeldung. Falschfahrer auf der B96 zwischen Oranienburg-Zentrum und Kreuz Oranienburg. Bitte fahren Sie da äußerst rechts, überholen Sie nicht. Auf der B96 zwischen Oranienburg-Zentrum und Kreuz Oranienburg ist ein Falschfahrer unterwegs. Vorsicht in beiden Richtungen. Ansonsten auf den Brandenburger Fernstraßen alles ruhig, keine größeren Störungen. Stadtverkehr Berlin, A111 Richtung Oranienburg in Höhe der Anschlussstelle Hennigsdorf finden Asphaltierungsarbeiten statt. Die Fahrbahn ist bis Samstag auf einen Fahrstreifen verengt und die Anschlussstelle Hennigsdorf ist gesperrt. Und in Tiergarten ist die Straße des 17. Juni zwischen Großer Stern und Brandenburger Tor gesperrt. Hier haben die Vorbereitungen für den Marathon begonnen. Auch die Itzhak-Rabin-Straße ist von der Sperrung betroffen. Die Ebertstraße bleibt durchgängig befahrbar. A103 Steglitz Richtung Schöneberg zwischen Philander und Saarstraße ist in beiden Richtungen wegen Wartungsarbeiten jeweils die linke Spur gesperrt. Noch 2 Meldungen zur U-Bahn. Nach dem Brand am Bahnhof Wittenbergplatz entfällt die Linie U1 komplett. Die U2 ist zwischen Zoo und Gleisdreieck unterbrochen und die U3 fährt auf der ganzen Strecke, hält aber nicht am Wittenbergplatz. Allen unterwegs, gute Fahrt.
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3: Schönen guten Morgen.
2: Guten Morgen. Bist du eine Pilzsuchmaus?
3: Eine Mitpilzsuchmaus. Das heißt, wenn jemand unterwegs ist, ich komme gerne mit und natürlich gerne mit jemandem, der sich herauskennt. Und einen Steinpilz erkenne ich auch noch. Ja.
2: Eine also Marone auch.
3: Ich sammle nur edle große Steinpilze, so bin ich unterwegs.
2: Weißt aber du? Es scheint viele zu geben.
3: Pilze oder
2: Steinpilze? Nee, Pilze nicht. Pilze nicht so richtig. Wir klären gleich in der Tagesvorschau, warum.
3: Es gibt ja mehr Sammler als Pilze. Das
2: aber
3: ist das Problem.
2: Es scheint ein gutes Steinpilzjahr zu sein. Mhm. Findest du denn auch welche tatsächlich? Weil das ist mein Problem, wenn Pilze suchen.
3: Ja, sonst macht es Spaß eigentlich. Das ist das Einzige,
2: ich
3: was
2: ich. Ich gehe gerne
3: ein bisschen,
2: in den Wald.
3: Ja.
2: Guck mir das Moos an, was jetzt im Herbst so schön glitzert. Aber Pilz finde ich nicht. Finde ich nicht, wenn er vor mir steht.
3: Wir bräuchten da mal Hilfe, glaube ich.

0: Matthew Ethel aus Australien. Ganz spezielle Stimme haben wir gehört mit Scream Hole um 6:11 jetzt.
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2: Heute ist Montag, der 21. September 2026. Nicole Richie feiert heute Geburtstag. Bekannt wurde die Adoptivtochter von Lionel Richie mit der Reality-Show The Simple Life in den Nullerjahren an der Seite von Paris Hilton.
3: No one believes anything I say anyway, so I think that's the main problem.
2: Nicole Richie ist ganz lustig tatsächlich. Designerin, Unternehmerin, Model und Schauspielerin wird heute 45. Auch Schauspieler Luke Wilson, bekannt aus Idiocracy und den Royal Tenenbaums, hat heute Geburtstag. Der feiert seinen 55. und noch ein Berliner Jubiläum hier. Das Literaturhaus in Charlottenburg gibt's heute seit genau 40 Jahren. Als Oase mitten in der Großstadt und Treffpunkt für Literaturfans. Lange war es jetzt geschlossen, weil umgebaut wurde und immer noch wird. Im September noch soll das Literaturhaus aber wieder offiziell öffnen.
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0: Ja, Berlin hat gewählt und das vorläufige amtliche Endergebnis und die Sitzverteilung stellt der Landeswahlleiter Stefan Böchler heute vor um 14 Uhr offiziell. Und wie es nach der Berliner Wahl weitergeht, darüber diskutieren heute Abend unsere Radio 1-Kommentatorinnen und Kommentatoren im Tipi am Kanzleramt. Der Talk ist natürlich wieder längst ausverkauft, aber wird natürlich übertragen ab 19 Uhr live hier bei Radio 1 und im Livestream auf radio1.de. Und das RBB-Fernsehen zeigt den Kommentatoren-Talk dann ab 22.15 Uhr.
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2: Vor dem Landgericht Berlin beginnt heute der Prozess gegen Andreas Scheuer und Gerhard Schulz. Das Gericht wirft dem ehemaligen Bundesverkehrsminister und seinem damaligen Staatssekretär vor, vor dem Untersuchungsausschuss zur gescheiterten Pkw-Maut falsch ausgesagt zu haben. Im Mittelpunkt steht die Frage, ob die Betreiber der Maut Scheuer angeboten hatten, mit der Vertragsunterzeichnung bis zu einem Urteil des Europäischen Gerichtshofs zu warten oder nicht. Scheuer und Schulz weisen diesen Vorwurf zurück.
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0: Nämlich im Süden Brandenburgs in Forst geht heute ein neuer Windpark in Betrieb. Der Energieversorger LEAG will in der Lausitz Wind- und Solarenergie mit großen Batteriespeichern und künftig auch mit Gaskraftwerken verbinden. Deswegen fällt heute auch gleichzeitig der Startschuss für den Bau eines neuen Batteriespeichers. Ziel ist eine sichere Energieversorgung für die Lausitz mit wachsendem Anteil erneuerbarer Energien.
1: Das ist Berlin.
2: Berlin will in dieser Woche Chorgeschichte schreiben mit einem Weltrekord zum 125-jährigen Bestehen des Chorverbands. Von heute bis Samstag stehen im Atze Musiktheater rund um die Uhr Chöre aus ganz Deutschland und dem Ausland auf der Bühne, um insgesamt 125 Stunden Chorgesang am Stück zu schaffen. Mit dabei sind unter anderem der Rias Kammerchor und Chöre aus Dänemark und Albanien. Begleitet wird der Weltrekordversuch mit diversen Mitmachangeboten.
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0: Beim Bund für Umwelt und Naturschutz Deutschland, kurz BUND, startet heute die Pilzsaison. Mit vielen, ja, das wäre was für uns wahrscheinlich, wenn wir es wirklich mal wieder nicht schaffen, einen Steinpilz zu erkennen. Da ist bestimmt was dabei bei den geführten Pilzwanderungen und Pilzbestimmungsterminen, obwohl viele Trockenphasen die Bedingungen für Pilze in Berlin und Brandenburg jetzt nicht unbedingt verbessert haben. Es gibt offenbar doch irgendwo welche zu finden. Wo, das erfahren Sie bei den Veranstaltungen vom BUND. Die sind alle kostenfrei und zu finden auf der Internetseite vom BUND Berlin.
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2: Am heutigen Welt-Alzheimer-Tag startet deutschlandweit die Woche der Demenz. Der Schwerpunkt liegt in diesem Jahr auf der Tatsache, dass Demenz in jedem Alter tatsächlich auftreten kann. Diverse Aktionen gibt es unter anderem im Landkreis Dahme-Spreewald. Dort geht es darum, über Demenz aufzuklären, Berührungsängste abzubauen und Betroffene und ihre Angehörigen zu unterstützen.
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0: Da war die Welt noch in Ordnung. Stimmt ja auch nicht, aber denken wir manchmal. 1999, Kiss Me, Sixpence None the Richer, hier auf Radio 1 um 6.22 Uhr.
1: So, damit kommen wir zu Lea Streisand und die ist auch echt ein Opfer.
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3: Bei uns im Garten haben sie eingebrochen und das Einzige, was sie geklaut haben, war eine Tüte glutenfreie Kekse. Manche Kolumnen schreiben sich echt von selber. Also eigentlich war es natürlich gar nicht lustig, vorletztes Wochenende zu Rosh Hashanah. Dabei ist das jüdische Neujahrsfest eigentlich fröhlich mit Äpfel in Honig für ein süßes neues Jahr. Und dann ruft Samstag meine Mutter an, wir waren gerade einkaufen, mein Mann ging ans Telefon. Oh Mist, sagt er. Was ist, fragen mein Sohn und ich, im Garten wurde eingebrochen. Was? Nee, ich nehme ihm das Handy aus der Hand. Schloss aufgebrochen und alles durchwühlt, sagt meine Mutter. Ich weiß gar nicht, was ich jetzt machen soll. Polizei rufen, sagt mein Mann. Und wir kommen erst mal raus. Also die Diebe waren offensichtlich von hinten über den Zaun gestiegen. Der Deckel der Regentonne war kaputt. Ich hoffe, sie haben sich richtig nass gemacht. Und dann haben sie mit der Heckenschere das Schloss von der Laube aufgehebelt. Drinnen alle Schubladen durchwühlt, was Trockenes zum Anziehen suchen. Schmuck und Bargeld suchen die, meinte der nette Polizist, der den Fall aufnahm. Ob was fehlt, wollte er wissen. Meine Kekse, sage ich. Die leere Tüte lag auf dem Weg, als meine Mutter ankam. Glutenfreie Madeleines, so kleine Kuchen. Also hat der Täter Glutenunverträglichkeit, sagt mein Sohn eifrig. Endlich zahlen sich die endlosen Stunden drei Fragezeichen und TKKG hören aus. Gesucht wird eine Person mit nassen Hosen und Zöliakie, sage ich. Bin nämlich auch Krimi-Expertin. Nehmen Sie jetzt Fingerabdrücke, will meine Mutter wissen. Der Polizist wiegt diplomatisch den Kopf hin und her. Ich bewundere seine Kommunikationsskills. Genau die richtige Mischung aus Verständnis und Professionalität, damit man sich ernst genommen fühlt und sich trotzdem nicht reinsteigert. Er sagt nicht nein. Er sagt, das würde ich lieber nicht machen, Frau Streisand. Ich erkläre Ihnen auch, weshalb. Er spricht so ein leichtes Berlinerisch, das ihn volksnah, aber nicht prollig wirken lässt. Vermutlich hätten die Täter Handschuhe getragen, erklärt er. Außerdem müsste er dann Vergleichsabdrücke von uns allen nehmen. Das dauert ewig und selbst wenn sie nachher in der Kartei einen Treffer hätten, wären es wahrscheinlich Leute, die kein Geld haben und nichts zurückgeben könnten. Die Schraubenzieher fehlen, stellen wir dann noch fest. Und der Krümelkaffee. Kaffee und Kuchen, ruft mein Sohn. Dafür finden wir eine Kneifzange, die uns nicht gehört. Die geben wir dem Polizisten als Beweisstück mit. Später beim Abendessen fragt mich mein Sohn, ob das jemand war, der mich hasst. Er kriegt ja mit, wie oft ich auf der Straße angesprochen werde und was bei mir bei Insta abgeht, teilweise. Nee, Schätzchen, sage ich, das war nichts Persönliches. Die waren ja fast behutsam, haben nichts kaputt gemacht, außer das Türschloss. Selbst die Leiste über der Tür haben sie professionell ausgehebelt. Wir konnten sie ja wieder anschrauben. Letzte Woche habe ich aber trotzdem die Türschilder ausgetauscht, sicherheitshalber. Wer weiß, was noch kommt im Jahr 5787.
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10: So, jetzt ist es 6.30 Uhr.
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11: Wenn Sie heute zufällig unterwegs sein sollten, was nicht unwahrscheinlich ist, in Berlin und Brandenburg, dann Schirm einpacken, Regenjacke, was auch immer. Es könnte immer mal wieder feucht werden von oben bei vielen Wolken und es wird auch windig. Also so eine Windjacke hätte auch irgendwie gewisse Vorteile, mit Sturmböen sogar. Erst heute Abend lockert es wahrscheinlich auf und das alles bei Höchstwerten zwischen 17 und 19 Grad.
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12: Meldung von den Brandenburger Fernstraßen, aber vom Stadtverkehr Berlin natürlich. A111 Richtung Oranienburg, am Anschluss Hennigsdorf finden Asphaltierungsarbeiten statt. Die Fahrbahn ist bis Samstag noch auf eine Spur verengt. A113 stadteinwärts zwischen Schönefeld Nord und Tunnel Altklinike ist die rechte Spur gesperrt. Dort steht ein liegengebliebenes Fahrzeug. Und die A103 Steglitz-Schöneberg zwischen Philander und Saarstraße ist in beiden Richtungen wegen Wartungsarbeiten jeweils die linke Spur dicht. Zur U-Bahn noch. Nach dem Brand am Bahnhof Wittenberg Bergplatz entfällt die Linie U1 weiterhin komplett. Die U2 ist zwischen Zoologischen Garten und Gleisdreieck unterbrochen und die U3 fährt auf der ganzen Strecke, hält aber nicht am Wittenbergplatz. Gute Fahrt trotzdem.
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11: Moin, moin.
12: Guten Morgen. Heul nicht, geh wählen. Stand auf den Plakaten drauf tatsächlich, die der Senat als Wahlmotivation aufgehangen hat. Hat scheinbar funktioniert. Tatsächlich sind viele Berlinerinnen und Berliner wählen gegangen. Unfassbare 74,2% Wahlbeteiligung.
11: Und die wiederum haben mehrheitlich die Linke gewählt, die sich dann natürlich gestern Abend auch ausgiebig gefeiert hat.
13: Die Berlinerinnen und Berliner haben mir, haben uns den klaren Auftrag fürs Rote Rathaus gegeben, um die CDU und diese spaltende unsoziale Politik abzulösen. Ich will regierende Bürgermeisterin für Berlin werden, damit die Menschen in unserer Stadt wieder ein besseres Leben haben. Vor allem die Menschen, die jeden Tag unsere Stadt hier mit am Laufen halten.
11: Also ob Elif Erhard heute noch Stimme hat, mal gucken.
12: Ja.
11: Ich weiß es nicht. Ob die Linke ins Rote Rathaus einziehen kann, das hängt natürlich nicht nur von Ihnen ab, sondern vor allen Dingen von den Grünen zum Beispiel. Die könnten nämlich auch CDU und SPD zur Koalition verhelfen.
12: Und wovon die Grünen das abhängig machen, das fragen wir in 15 Minuten deren Spitzenkandidaten Werner Graf.

0: Das ist Ethan French hier gewesen mit, oh, jetzt habe ich ein bisschen technische Probleme, Entschuldigung, mit Reckless and Arranged auf Radio 1 im schönen Morgen. Und wir reden über Fußball. Hertha BSC ist wieder da. Das haben die rund 1400 mitgereisten Fans nach dem Spiel der Hertha gegen Osnabrück gesungen und damit auch Hertha-Trainer Stefan Leitl sehr erfreut.
1: Wir waren ja auch nie weg. Also ich glaube, das muss man ja auch mal sagen. Klar, es ist jetzt eine Situation, dass wir momentan ganz oben stehen. Euphorie, super, Support ist eh immer da. Das freut mich einfach und es lohnt der harten Arbeit und genießen und trotzdem am Boden bleiben.
0: Über Hertha und was sonst noch wichtig war an diesem Bundesliga-Wochenende sprechen wir jetzt mit unserem Lieblingsexperten.
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0: Guten Morgen, Philipp.
3: Guten Morgen, grüße euch.
0: Wir fangen mit Union Berlin aber an. Das war ein bisschen schwierig. Dass Union nicht nach München fahren würde, um bei den Bayern 3 Punkte zu holen, das war schon vorher klar. Aber Philipp, 7:0 zu verlieren und wirklich völlig chancenlos zu sein, das war jetzt nicht der Plan vom Coach von Lustrinelli. Was muss denn jetzt in der Länderspielpause passieren, damit Union endlich wieder in Tritt kommt?
3: Naja, sich vielleicht mal daran zu erinnern, was Union stark gemacht hat, nämlich einen defensiven, konzentrierten Verbund, der den Gegner möglichst lange vom Tor fernhält. Also man muss ja sagen, dass es gar nicht so viele Bedingungen gibt, um nach München zu fahren, einigermaßen zu kämpfen und sich dagegen zu stemmen, ist das Allermindeste. Und das hat Union nicht getan. Coach Lustrinelli ist ja jetzt schon so richtig unter Druck, weil sich alle fragen, warum hat man eigentlich versucht, jemanden, der offensiv richtig was brennen will, aber der dann eben es nicht schafft, Union einigermaßen defensiv in die Spur zu bringen. Also das könnten unruhige Wochen für Union und den Coach werden.
0: Der Tabellenführer heißt aber trotz des Kantersiegs nicht Bayern München, sondern Borussia Dortmund. Mit einem 1:0 in Stuttgart sind es jetzt 4 Siege in 4 Spielen und das nicht nur gegen leichte Gegner. Auch wenn du nicht dran glaubst, mach uns doch mal ein bisschen Hoffnung, dass der BVB diesmal für einen echten Titelkampf sorgen wird.
3: Nein, Hoffnung gibt's natürlich keine. Es wird noch ein bisschen dauern, bis der FC Bayern dann im Oktober die Tabellenführung übernimmt. Aber wir können mal festhalten, dass Borussia Dortmund etwas hat, was in der letzten Saison gefehlt hat, nämlich eine enorme defensive Stabilität. Sie treten sehr, sehr konzentriert auf. Stuttgart hat sich richtig die Zähne an ihnen ausgebissen und das ist ja nun auch ein Schwergewicht der Liga. Coach Niko Kovac hat das hinter natürlich, wie er das sehr, sehr häufig macht, ein bisschen runtergeredet, hat natürlich gesagt, dass die Saison noch lang ist. Aber es ist zumindest mal eine Mannschaft, die sich, glaube ich, vor den Bayern nicht in die Hosen macht und das ist schon viel.
0: Und eine schöne Geschichte können wir auch noch erzählen. Beim Hamburger SV hatten nach den 3 Auftaktniederlagen einige den Rauswurf von Trainer Merlin Polzin gefordert. Jetzt hat der HSV gegen den 1. FC Köln aber gewonnen, ganz überzeugend gespielt. Können wir also festhalten, dass es sich lohnt, nicht immer gleich den Trainer zu feuern?
3: Ja, und vor allen Dingen beim Hamburger SV, wo es dann sofort wieder Unruhe gab. Es war natürlich auch unerfreulich, 2:0-5 Klatschen hintereinander. Aber Merlin Polzin in Frage zu stellen, der mit dem HSV aufgestiegen ist, der eine wunderbare erste Saison gespielt hat, den HSV überhaupt erst wieder in der Liga etabliert hat. Und dann gleich zu sagen, ja, der erreicht die Mannschaft nicht mehr, der ist entschlüsselt, seine Taktik ist altbacken. Das ist richtiger Quatsch und die richtige Reaktion ist, und das hat die neue Chefin beim HSV, Katrin Krüger, die frühere Teammanagerin vom FC Bayern, schon angekündigt, jetzt den Vertrag mit Merlin Polzin zu verlängern. Und ich glaube, das ist auch genau die richtige Entscheidung.
0: Und noch ein Blick auf die Tabelle der 2. Liga natürlich. Da gestaltet sich nämlich für die Berlinerinnen und Berliner gerade sehr erfreulich. Die Hertha hat einen spektakulären Saisonstart hingelegt. 6 Siege in 6 Spielen. Jetzt auch in Dresden gewonnen, was die Frage aufwirft, wie man in der Sommerpause den halben Kader verkaufen und trotzdem eine Spitzenmannschaft bilden kann. Wie hat Hertha das hingekriegt?
3: Ja, das ist echte Magie. Es gab ja sehr, sehr viele Herthaner, die in der Sommerpause geungt haben und der Hertha sogar einen Abstiegskampf in der 2. Liga prophezeit haben. Jetzt kann man mal festhalten, dass es sich sehr lohnt, Jugend zu integrieren und möglichen Mitläufern oder die jetzt in der letzten Saison nicht so wahnsinnig überzeugt haben, wie Josep Brekalo zum Beispiel, das Vertrauen zu geben. Die Mannschaft wirkt wahnsinnig geschlossen. Sie ist auch sehr, sehr variabel. Manchmal sind es herausgespielte Tore. Jetzt waren es 2 Fernschüsse von Torsteinsson. Also, da kann man einfach mal feststellen, da war es auch sehr, sehr gut an Stefan Leitl festzuhalten und endlich mal der Jugend eine Chance zu geben. So könnte es so sein, dass ganz eventuell, wenn Union dann auch den Klassenerhalt schafft, Hertha und Union mal wieder in der gleichen Liga spielen.
0: Oh, schon ein weiter Vorausblick von Philipp Köster. Danke dir.
3: Bitteschön.
0: Tschüss.
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0: Lou Reed und Romeo had Juliet, rausgekommen 1989 auf seinem berühmten Album New York. Und da geht es eben auch nicht um Verona, Romeo und Julia. Nein, Romeo und Julia sind da in New York, in Manhattan unterwegs. So viel dazu. 6.44 Uhr.
1: Gewonnen haben die Grünen die Abgeordnetenhauswahl in Berlin zwar nicht mit 14,3% der Stimmen, haben sogar 4 Prozentpunkte verloren im Vergleich zum letzten Mal. Allerdings dürfen sich die Grünen trotzdem so ein bisschen als Wahlsieger fühlen, denn bei der Regierungsbildung dürfte es am Ende auch auf sie ankommen.
0: Ja, die Frage ist nämlich, Linke, SPD-Grüne oder CDU-SPD-Grüne, das sind im Moment zumindest die wahrscheinlichsten Optionen für eine Regierungsbildung in Berlin. Mal gucken, wie entspannt der Spitzenkandidat der Berliner Grünen da so ist, was das betrifft, am Tag danach. Guten Morgen, Werner Graf.
2: Guten Morgen.
1: Morgen.
0: Was war denn Ihr erstes Gefühl heute nach dem Aufwachen? Euphorie, Freude, nachdenklich?
2: Naja, also als Grüner war man schon ein bisschen enttäuscht. Das muss man, glaube ich, schon klar sagen. Wir haben ja auch verloren. Da hätten wir uns, glaube ich, schon mehr ausgemalt. Aber wir hatten ein sehr hartes Kopf-an-Kopf-Rennen zwischen CDU und Linke. Und es gab auch eine sehr polarisierte einen Wahlkampf, der das zu einer Richtungsentscheidung gemacht hat. Und ja, da sind wir ein bisschen, haben wir nicht so viele Stimmen geholt, wie wir gerne gewollt hätten.
1: Woran lag es denn? An Ihnen?
2: Es, glaube ich, war vor allem erstmal diese Polarisierung, die es gab. Es war auch dieses Kopf-an-Kopf-Rennen. Es gab sehr viele, die wollten explizit eine Stimme abgeben, dass die CDU nicht in der Regierung ist. Und das haben wir, glaube ich, auch gemerkt. Das ist der Linken zugute gekommen. Jetzt müssen wir nur die weitere Auswertung, werden wir jetzt mal in den Gremien auch da machen.
0: Jetzt wissen alle und wahrscheinlich werden sich einige Augen ab heute auf Sie richten. Wollen Sie nicht? Regierungsbildung, da werden Sie gebraucht. Zu welchen Bedingungen würden Sie denn ja sagen? Was muss passieren?
2: Naja, wir werden uns jetzt treffen diese Woche und die Gespräche führen. Wir haben ja immer ganz klar gesagt, für uns ist es wichtig, dass Klimaschutz, Verkehrswende, auch Kampf gegen die explodierenden Mieten, aber dabei ja auch den Blick auf die Nebenkosten, die auch explodieren, eine große Rolle spielen muss. Die Freiheit unserer Stadt, die Kunst und Kultur, das sind schon Themen, die uns sehr wichtig sind.
1: Ja, aber das spreche jetzt für Rot-Rot-Grün wahrscheinlich, wenn man so hört und sich die Mehrheitsverhältnisse so anguckt. Aber da gibt es ja auch noch ein paar rote Linien, die Sie nicht so gerne überschreiten wollen. Welche wären das zum Beispiel?
2: Naja, also wir haben vor der Wahl immer gesagt, dass wir ein klares Ziel haben, Rot-Grün-Rot auch anzustreben und dass das die Koalition ist, mit der wir Berlin am besten voranbringen. Und ich finde, was man vor der Wahl sagt, muss auch nach der Wahl gelten. Deshalb werden wir das schon anstreben, aber wir werden bei einigen Fragen natürlich jetzt auch noch Klärungsbedarf haben. Das gilt bei der Frage Antisemitismus, das gilt bei einer klaren Abgrenzung gegen organisierte Kriminalität. Da wird es ein paar Debatten geben.
0: Ist es denn so, wie viele jetzt denken, dass Rot-Rot-Grün wirklich einfacher und effektiver wäre, also auch einfacher zu schmieden und einfacher nach außen zu transportieren?
2: Also erstmal, glaube ich, muss man sagen, es geht ja nicht nur um Einfachkeit, sondern es gab einen klaren Wählerauftrag. Und die Linke, und da muss man ja auch dazu gratulieren, hat einen ganz klaren Wahlsieg eingefahren. Und gerade die CDU hat das zu einer Richtungsentscheidung immer die ganze Zeit gemacht und auch hochgeschrieben. Und die CDU hat deutlich verloren und die Linke deutlich gewonnen. Also das muss man sich, glaube ich, jetzt schon auch von dem her ansehen, was die Wähler da gewählt haben.
1: Aber man hat ein bisschen das Gefühl, es geht immer so hin und her in Berlin. Es wird immer der gewählt, der gerade nicht dran ist, weil das letzte Rot-Rot-Grün Grüne Dreierbündnis haben die Berlinerinnen und Berliner ja auch deutlich abgewählt. Welche Lehren nehmen Sie daraus mit, wenn überhaupt welche?
2: Naja, was wir im Augenblick sehen, ist, dass es in ganz Deutschland bei den Bundeslandtagswahlen zu großen Verschiebungen kommt. Wir sehen, dass auch die AfD, eine verfassungswidrige Partei, auch deutlich gewinnt. Und dass gerade die CDU und SPD auch sehr deutlich Verschiebungen und Verluste einfahren. Ich glaube, wir müssen einmal sehr in Ruhe auch das analysieren. Es hat ja auch in Berlin wahnsinnige Verschiebungen gegeben.
1: Aber welche Fehler von Rot-Rot-Grün vor ein paar Jahren wollen Sie nicht nochmal wiederholen?
2: Also ich glaube, wir haben einfach letztes Mal viel zu viel gestritten. Das muss man einfach deutlich sagen. Wir haben öffentlich zu viel gestritten und natürlich lebt auch Demokratie von Debatte. Aber eine Regierung muss ein Ziel haben, muss klar haben, wo sie hin will, muss auch gemeinschaftlich arbeiten und zusammenarbeiten. Da haben wir schon deutlich was besser zu machen.
0: Das sagt der grüne Spitzenkandidat Werner Graf zum Ergebnis der Abgeordnetenhauswahl in Berlin und zu möglichen Szenarien der Regierungsbildung. Mal gucken, was es am Ende wird. Danke, Herr Graf.
2: Danke,
1: schönen Tag. Tschüss.
2: Tschüss. Tschüss.

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16: Hier am schönen Morgen gibt's gleich Nachrichten, Wetter und Verkehr. Bis dahin, Chesserose Jackson. Schönen Montag.

0: Tessa Ross Jackson, Built to Collide hier auf Radio 1. Es ist 7 Uhr und hier ist Tobias Mück.
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0: Gleich kommt er.
2: Die Linke hat die Berliner Abgeordnetenhauswahl gewonnen. Wie der Landeswahlleiter mitteilte, kommt sie auf 25,7% der Stimmen. Zweitstärkste Kraft ist die CDU mit 18,8%. Dahinter folgen die AfD mit 16,3%, die Grünen mit 14,3% und die SPD mit 12,1%. Das BSW verpasst mit 4,7% den Einzug ins Parlament. Die linken Spitzenkandidatin Iralp wertet das Wahlergebnis als Regierungsauftrag für ihre Partei. Ute Schumacher, RBB 24 Landespolitik.
3: Als Koalitionspartner bieten sich Grüne und SPD an. Die drei Parteien zusammen hätten eine stabile Mehrheit. Allerdings ist der SPD-Spitzenkandidat Steffen Krach gegen die Vergesellschaftung großer Wohnungskonzerne. Ein Wahlversprechen der Linken, das die auch unbedingt durchsetzen will. Sollten sie sich nicht einigen können, wäre auch eine Koalition zwischen CDU, Grünen und SPD möglich, deren Mehrheit allerdings nicht ganz so komfortabel wäre. Weil keine der gewählten Parteien mit der AfD koalieren will, gibt es nur diese beiden Dreierbündnisse, die realistisch sind.
2: Die linken Spitzenkandidatin Iralp hat das Wahlergebnis als Regierungsauftrag für ihre Partei gewertet. Sie kündigte an, dass bei einem Parteitag am Freitag über die Aufnahme von Sondierungsgesprächen entschieden werden soll. SPD-Landeschef und Spitzenkandidat Krach sagte im RBB 24 Inforadio, der Ball liege jetzt bei der Linken. Er führte das schlechte Ergebnis für seine Partei auch darauf zurück, dass sie seit 37 Jahren regiert. Sie werde für alles verantwortlich gemacht, was in der Stadt nicht funktioniert. In Mecklenburg-Vorpommern hat die CDU den Einzug in den Landtag verpasst. Sie kommt auf 4,9% der Stimmen, wie aus dem vorläufigen amtlichen Ergebnis hervorgeht. Stärkste Kraft ist die AfD mit 38,2%. Auf Platz 2 folgt die SPD von Ministerpräsidentin Schwesig mit 35,5%. Die Linke kommt auf 6,5%, die Grünen auf 5,7%. BSW und FDP haben den Einzug in den Landtag nicht geschafft. Die bisherige rot-rote Koalition hat keine Mehrheit mehr, denkbar ist aber ein Dreierbündnis mit den Grünen. Die Kreml-Partei Geeintes Russland ist erwartungsgemäß zur Siegerin der Parlamentswahl erklärt worden. Die Partei von Präsident Putin kommt laut ersten Teilergebnissen auf gut 57% der Stimmen. Nach Prognosen mehrerer Medien kann sie voraussichtlich weiter mit 2/3 Mehrheit regieren. Außerdem ziehen 4 weitere Parteien in die Duma ein. Für das ARD-Studio Moskau Stefan Lack.
4: Alle zugelassenen Parteien gelten als kremlnah und unterstützen den militärischen Kurs gegen die Ukraine. Die endgültigen Ergebnisse der Parlamentswahlen werden voraussichtlich nicht vor dem 25. September bekannt gegeben, teilte Wahlleiterin Ella Pamfilova mit. Präsident Wladimir Putin hatte die Stimmabgabe im Vorfeld zur patriotischen Bürgerpflicht erhoben und sie indirekt mit einer Zustimmung zur sogenannten Spezialoperation verknüpft, während die russischen Soldaten an der Front kämpften. Die einzige echte Antikriegs-Oppositionspartei Jabloko war bereits im Vorfeld von der Wahl ausgeschlossen worden.
2: Der frühere Bundesverkehrsminister Scheuer muss sich ab heute vor dem Berliner Landgericht verantworten. Die Staatsanwaltschaft wirft dem CSU-Politiker Falschaussage vor. Er soll vor dem Bundestagsuntersuchungsausschuss zur Mautaffäre gelogen haben. Mitangeklagt ist sein ehemaliger Staatssekretär Schulz. Beide bestreiten den Vorwurf. Bei dem Untersuchungsausschuss ging es um die Mautpläne der CSU, die vom Europäischen Gerichtshof 2019

0: der Einzelbewerber Kratz mit 21%. In der Fußball-Bundesliga hat Paderborn am Abend 3:1 gegen Hoffenheim gewonnen. Leverkusen besiegte Leipzig mit 2:0. Schalke und Elversberg trennten sich 0:0. Soweit die Nachrichten. Weitere Meldungen aus Berlin und Brandenburg auf rbb24.de.
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2: Mehrere Tiefdruckgebiete wandern über den Norden Europas. Im Süden herrscht wiederum hoher Luftdruck und wir sind irgendwo mittendrin, kommen also immer mal wieder in den Regen rein. Und windig ist es auch in Berlin und Brandenburg, wechselhaft jetzt in den nächsten Tagen. Heute die Niederschlagswahrscheinlichkeit bis zum Mittag bei 25% und dazu gibt es einen Mix aus Sonne und Wolken. Die Temperaturen aktuell 13 Grad haben wir in Berlin, Strausberg meldet 12, Welzow 11 Grad, Wiesenburg 11 und Cottbus 12 Grad.
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3: Immer noch alles ruhig auf den Brandenburger Fernstraßen. Im Stadtverkehr Berlin ist das ein oder andere los. Auf der A111 Richtung Oranienburg im Anschluss Hennigsdorf finden Asphaltierungsarbeiten statt. Deswegen ist da die Fahrbahn bis Samstag auf eine Spur verengt. Und die Anschlussstelle Hennigsdorf ist gesperrt. Auf der A113 stadteinwärts zwischen Schönefeld Nord und dem Tunnel Altlinike ist die rechte Spur gesperrt. Da steht ein liegen gebliebenes Fahrzeug. A103 Steglitz Richtung Schöneberg zwischen Philander und Saarstraße ist in beiden Richtungen wegen Wartungsarbeiten jeweils die linke Spur gesperrt. In Tiergarten ist die Straße des 17. Juni zwischen Großem Stern und Brandenburger Tor gesperrt. Die haben die Vorbereitung für den Marathon am Wochenende begonnen. Und auch die Yitzhak-Rabin-Straße ist von der Sperrung betroffen. Die Ebertstraße ist aber durchgängig befahrbar. Zur U-Bahn nach dem Brand am Bahnhof Wittenbergplatz entfällt Linie U1 weiterhin komplett. Die U2 ist zwischen Zoo und Gleisdreieck unterbrochen. Und die U3 fährt auf der ganzen Strecke, hält aber nicht am Wittenbergplatz. Trotzdem allen unterwegs gute Fahrt.
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3: Moin, moin.
4: Guten Morgen.
3: Ja, in Berlin gibt es nach der Wahl jetzt nicht so viele Wahlsiegerinnen und Wahlsieger. Dafür gibt es in MV in Mecklenburg-Vorpommern gleich zwei. Zumindest in der eigenen Wahrnehmung. Also die AfD ganz klar mit rund 38% vorn. Aber auch Manuela Schwesig von der SPD sagt mit 35,5%, wir haben gewonnen, denn es spricht tatsächlich vieles dafür, dass sie auch künftig regieren wird in MV.
5: Die AfD hatte ja vor, hier die absolute Mehrheit zu holen, eine Alleinregierung zu stellen. Und ja, da war ich auch die Frau gegen Blau, um das zu verhindern. Und das ist gelungen.
4: Was das jetzt für die Bundespolitik bedeutet und ob Manuela Schwesig jetzt die neue SPD-Chefin werden wird in absehbarer Zeit, besprechen wir gleich alles mit der Kollegin im Hauptstadtstudio.

0: und Cotton um 7.11 Uhr jetzt.
1: Wohin steuert die CDU? Nach dem schwachen Abschneiden bei den Landtagswahlen in Sachsen-Anhalt galten die Ergebnisse in Berlin und Mecklenburg-Vorpommern als weitere Stimmungstests für den Rückhalt von CDU-Bundeskanzler Friedrich Merz. Und jetzt sackt seine Partei in Berlin auf rund 18% ab und ist in Mecklenburg-Vorpommern nicht mehr drin im Landtag. Was das für die Stabilität der schwarz-roten Bundesregierung bedeutet und welche bundespolitischen Reaktionen es gibt, das weiß Katrin Aue aus unserem ARD-Hauptstadtstudio. Guten Morgen.
2: Schönen guten Morgen.
0: Ja, der Kanzler Friedrich Merz hat gestern Abend direkt nach den Prognosen eine Erklärung abgegeben und das war schon ungewöhnlich.
3: Das Ergebnis in Mecklenburg-Vorpommern können wir nicht schönreden. Es ist ein Desaster. Die CDU hat gekämpft, aber es ist am Ende die CDU zerrieben worden in der Zuspitzung zwischen SPD und AfD.
0: Also Friedrich Merz hatte irgendwie Gesprächsbedarf, wollte sich direkt äußern und die Botschaft transportieren, die Reformen müssen trotzdem sein, auch wenn es nicht so gut gelaufen ist bei der Wahl. Deswegen die Frage, Frau Aue, warum dieses Statement?
2: Gute Frage. Vor allem, es war ja noch zu einem wahnsinnig frühen Zeitpunkt. Das wirkliche Desaster, er hat es ja schon Desaster genannt, aber das wirkliche Desaster hat sich ja erst im Laufe des Abends gezeigt, sogar erst in der späteren Nacht, nämlich, dass die CDU es in Mecklenburg-Vorpommern noch nicht mal in den Landtag schaffen würde. Ich glaube, es war ein Versuch von Friedrich Merz, Zeit zu gewinnen und die Kritik an ihm, die ja schon lange existiert, die nach diesem desaströsen Wahlergebnis gestern aber nochmal aufzuflammen drohte, erstmal im Keim zu ersticken und zwar an zwei Fronten gleichzeitig, nämlich an seiner Rolle als Kanzler und als Parteichef, zu sagen, komme, was wolle, ich mache weiter, ich halte Kurs, vor allem mit den Reformen. Aber tatsächlich, wie lange das Wirkung zeigt, das muss ich jetzt zeigen.
0: Wie groß ist denn der Rückhalt für Friedrich Merz, gerade mit Blick auf MV, da nicht mehr im Landtag? Bröckelt das die nächsten Tage weiter oder hat er möglicherweise Chancen, mit diesem Statement das doch irgendwie erstmal einzudämmen?
2: Ich kann mir schon vorstellen, dass es weiter bröckeln wird. Allerdings auffällig fand ich dann schon, dass sich gestern erstmal niemand aus der CDU oder insgesamt der Union zu Wort gemeldet hat mit Auswechselforderungen, die es ja durchaus schon mal gab in der Vergangenheit. Im Gegenteil, Matthias Mittelberg zum Beispiel, der Unionsfraktionsvize, hat ihm am Abend in der Talkshow bei Karin Mioska demonstrativ den Rücken gestärkt, hat gesagt, im Präsidium, das ich ja vorher getroffen habe, der CDU, da habe man hinter Friedrich Merz gestanden. Das heißt, es wird jetzt heute und morgen nochmal auf die weiteren Gremiensitzungen der CDU ankommen, der Union, aber auch ganz stark darauf, wie die Basis der CDU weiter reagiert.
0: Bleiben wir nochmal kurz bei der Wahl in Mecklenburg-Vorpommern und den Folgen. Da hat ja Manuela Schwesig gezeigt, dass es die SPD doch noch schaffen kann, über die 30%-Marke und der AfD was entgegensetzen kann. Stärkt das jetzt ganz speziell Manuela Schwesig auch innerhalb der Bundes-SPD? Da hieß es ja auch schon, naja, die könnte vielleicht auch eine potenzielle Parteichefin sein.
2: In der Tat gab es diese Gerüchte, dass Manuela Schwesig eine Kandidatin wäre, um das Führungsduo Lars Klingbeil und Bärbel Baas an der Bundes-SPD-Spitze abzulösen. Allerdings hat sie zuletzt alles andere als den Eindruck gemacht, als dass sie sich diesen hammerschweren Job in Berlin antun möchte. Sie hat ja jetzt erstmal auch eine Regierungsbildung in Mecklenburg-Vorpommern vor der Brust. Das kann ja klappen, aber es ist ja jetzt auch kein Selbstläufer in Mecklenburg-Vorpommern. Immerhin hat sie da ja auch noch nicht mal die Wahl gewonnen, sondern ist nur gute, zweitstärkste Kraft geworden. Was man aber vielleicht schon sagen kann, ist, dass dieses Wahlergebnis in Mecklenburg-Vorpommern sowas wie ein kleines Aufatmen auch in der Bundes-SPD bewirkt haben könnte. Immerhin kann ja eben Manuela Schwesig dort wahrscheinlich weiter regieren. Und das war natürlich extrem wichtig, auch für diese Bundes-SPD.
0: Gucken wir noch zur AfD. Großer Wahlsieger in MV, auch in Berlin zugelegt, trotzdem ohne realistische Regierungsoptionen. Wie reagiert da die AfD-Spitze?
2: Hochzufrieden, muss man sagen. Das war gestern Parteichef Tino Chrupalla in mehreren Interviews immer wieder anzusehen und anzuhören. Vor allem natürlich, dass die Partei auch in Mecklenburg-Vorpommern stärkste Kraft geworden ist. Man sieht sich mit einem klaren Regierungsauftrag, hat er gestern immer wieder betont, der Tino Chrupalla. Allerdings, Sie haben es gesagt, wenn er denn gefragt wird, mit wem er denn koalieren will, da ja keine Partei mit der AfD zusammenarbeiten möchte, hat er nicht so recht eine Antwort. Er hat gesagt, naja, wir werden jetzt erstmal die Gesprächsangebote machen und dann mal weitersehen. Aber das ist natürlich der entscheidende Knackpunkt. Ja, die AfD hat Erfolge bei den meisten der jüngsten Landtagswahlen, aber sie haben bislang keine realistische Regierungsoption.
1: Katrin Auer aus dem ARD-Hauptstadtstudio mit Bundespolitik-Reaktionen auf die beiden Landeswahlen gestern. Dankeschön.

0: Ashley Murphy hier auf Radio 1 um 7.19 Uhr. Und jetzt gucken wir auf die Wirtschaft.
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2: Moin, Herr Liefen.
3: Einen schönen guten Morgen, hallo.
2: Hallihallo. Was das wieder kostet, ja? 2,5 Milliarden ungefähr. Und was man mit denen alles sonst machen könnte, ich will nicht drüber nachdenken. Aber die Bundesregierung hat sich entschieden für einen neuen Tankrabatt. Viele sind skeptisch, wie ich irgendwie auch, und sagen, ist das Geld da gut angelegt? Aber vielleicht ist es ja so. Also vielleicht hilft es ja wirklich irgendwem oder hilft es nur den Ölkonzernen?
3: Wir haben die Diskussion wieder, die wir schon im April, Mai, Juni, Juli und danach geführt haben. Was ist denn eigentlich tatsächlich angekommen? Also es muss ja erstmal weitergegeben werden. Wir spielen ja in derselben Liga. Wieder 17 Cent pro Liter sollen es sein. Aber die Untersuchung danach haben ja gezeigt, es wurde eben nicht alles weitergegeben. Und die Multikonzerne haben wieder davon profitiert. Und das alles macht eins deutlich. Man hat eine Taskforce Spritpreise eingesetzt. Die werkelt seit ungefähr einem halben Jahr. Keine schnelle Hilfe. Haben wir auch schon drüber gesprochen. So schnell geht's halt nicht. Immer wieder wurde gesagt, man schaut den Konzern jetzt mal richtig auf die Finger, wir verschärfen das Kartellrecht. Das dauert halt einfach, und das Mittel, von dem eigentlich fast alle sagen, das wäre gut, das wäre zielführend, nämlich Direktzahlungen, da haben wir gehört, dass die Kontodaten von 80% der Menschen in Deutschland einfach nicht vorliegen. Ich sag mal, da hätte man das letzte halbe Jahr auch entsprechend nutzen können. Wie auch immer, jetzt also der Tankrabatt. Ich aus meiner Sicht der gleiche Fehler wie im Mai und Juni des Jahres, weil nicht zielgerichtet, weil Leute davon profitieren werden, die das Geld im Zweifelsfall nicht brauchen, weil das wahnsinnig viel Geld kostet, da haben Sie vollkommen recht, fast 2,5 Milliarden, und wie gesagt, das ist völlig unklar, was davon am Ende tatsächlich bei den Autofahrerinnen und Autofahrern weiterkommt. Und vor allen Dingen, wie reagiert man denn, wenn die Spritpreise weiter steigen sollten? Was passiert denn dann? So, und da werden einige sagen, da kommt der Tankdeckel dann oder der Spritpreisdeckel dann zum Anfang des kommenden Jahres. Auch noch ganz vieles offen, unter anderem die Frage offen, was passiert denn eigentlich, wenn der Ölpreis massiv steigt und die Raffinerien sagen, ach nö, lohnt sich jetzt für uns nicht mehr, wir produzieren jetzt gar kein Diesel und E10 mehr, sondern wir machen jetzt Kerosin, ist für uns lukrativer, oder die Mineralölkonzerne sagen, wir verkaufen das Zeug einfach ganz woanders, wo wir mehr Geld verdienen.
2: Ich glaube, die Antwort ist immer Tankrabatt. Ich glaube, die Antwort wird immer
3: schwieriger
2: sein.
3: Ja, ich glaube das auch.
2: Machen wir einen Tankrabatt.
3: Ich befürchte, die Antwort ist Tankrabatt.
2: Geil.
3: So, also gut, wir gucken mal. Ab nächsten Donnerstag mal schauen, ob die Lager wieder voll sind mit teurem Sprit, den man erstmal verkaufen muss. Wir schauen mal.
0: Oder wir kommen alle auf unsere 10.000 Schritte jeden Tag. Das wäre doch auch was Schönes.
3: Das wäre was.
0: Wir bleiben mal bei den Autos und gucken auf die Autoindustrie. Die Gewerkschaften rufen heute auf zum Aktionstag Autoindustrie. Die Beschäftigten wehren sich gegen den Kahlschlag, heißt es da. Allerdings, das Geschäft der deutschen Hersteller, das schrumpft ja tatsächlich. Also muss auch die Belegschaft schrumpfen, oder wie kommen wir da raus?
3: Das sehen wir ja alle Orten, dass die Belegschaft schrumpft und dass es Sparprogramme gibt bei den großen Herstellern. Sie haben es gesagt, heute bis zu 100.000 Menschen sollen sich daran beteiligen. Es gibt Betriebsversammlungen und Kundgebungen und so weiter im ganzen Bundesgebiet, sowohl bei den Herstellern als auch bei den Zulieferern. Und wir haben ja jetzt gerade eine neue Studie bekommen von EY, die auch nochmal ausweist, dass eben das Geschäft von VW, von Mercedes, von BMW doch deutlich schrumpft. Auch in diesem ersten Halbjahr die Umsätze schrumpfen, die Absätze schrumpfen, die Gewinne schrumpfen. Ein Problem sind natürlich die Zölle in den USA. Das größere Problem aber ist definitiv China. Da geht der Markt insgesamt in die Knie, muss man dazu sagen. Aber da leiden die deutschen Automobilhersteller eben auch darunter. Wir haben gerade am Freitag VW eine große Gewinnwarnung gehabt. Fragen wir mal, Gewinnwarnung, wieso warnt man vor Gewinn? Nee, weniger Gewinn als gedacht, und deswegen kommt die Warnung raus, und das hat nochmal die Aktie richtig in den Keller gedrückt. Also die deutschen Autohersteller haben ein Riesenproblem, das muss man so sagen. Und wir sind einfach nicht mehr wettbewerbsfähig. Unsere Arbeitskosten sind so hoch, Bürokratie ist ein Riesenthema, Energiepreise auch ein Riesenthema. Insofern, es gibt schon Ansatzpunkte, an denen man, wie gesagt, ansetzen kann. Aber es liegt wirklich vieles im Argen, das muss man einfach so sagen.
2: Ich glaube, diese 10.000 Schritte sind doch irgendwie ein Modell, Julia.
0: Oder?
2: Lass uns da mal irgendwie weiter dran arbeiten. Ich glaube, es hat Zukunft irgendwie.
0: Das
2: Auto-Ding ist es nicht.
0: Win-win. Dankeschön, Herr Liefen.
3: Ja, tschüss.
2: Ciao.
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10: Und da ist es schon wieder 7:30.
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11: Und da ist auch schon wieder Wetter draußen. Erstaunlich. Sonne, Wolken und zwischendurch ein paar Schauer. So sieht's heute aus. Es ist windig bei höchstens 17 Grad heute in Grünau, bei Prenzlau, 19 Grad in Rosenau, in Berlin um die 18 Grad. Und wie gesagt, Sie werden heute ein bisschen durchgepustet und nehmen bitte Schirm oder Regenjacke mit.
10: Und Quizfrage, ist drüben der Rasensprenger wieder an, auf dem Grundstück gegenüber?
11: Natürlich.
10: Natürlich.
11: Verkehr. Das ist Regenwetter, ey.
10: Auf Radio 1 von den Brandenburger Fernstraßen liegen uns keine Meldungen vor aktuell, aber Stadtverkehr Berlin, da ist ein bisschen was los. Voller ist es auf der A100, dem Stadtring Richtung Wedding zwischen Buschkrugallee und Innsbrucker Platz. Dauert es 20 Minuten länger als normal. A111 Richtung Oranienburg, am Anschluss Hennig Dorf finden Asphaltierungsarbeiten statt. Die Fahrbahn ist verengt und die Anschlussstelle gesperrt. A113 zwischen Schönefeld Nord und Tunnel Altklinike ist die rechte Spur dicht. U-Bahn, nach dem Brand am Bahnhof Wittenbergplatz entfällt die Linie U1 weiterhin komplett. Die U2 fährt, aber zwischen Zoologischer Garten und Gleisdreieck ist sie unterbrochen und die U3 fährt auf der ganzen Strecke, hält aber nicht am Wittenbergplatz. Trotzdem gute Fahrt von uns.
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0: warum, liebe Amelie, frage ich dich, hören wir den nicht jeden Morgen? Das ist ja, der macht so gute Laune und ich hatte ihn fast vergessen.
1: Ja, aber dann würde er gar nicht so raus.
0: Wahrscheinlich.
1: Weißt du, dann würde er dir jetzt nicht hängen bleiben, weil du denkst, ja, jetzt kommt ja wieder Star Sailor mit Fall to the Floor. Wow.
0: So, so schön aus dem Jahr 2003. Um 7.35 Uhr hier auf Radio 1.
1: Ja, erinnern Sie sich noch, nicht an 2003, in dem Fall an 2013, da gab es doch mal diese super Idee mit der Pkw-Maut. Wollen wir das nicht so machen, dass Leute, die aus dem Ausland hierher kommen, auf unsere schönen deutschen Autobahnen, dass die ein bisschen Geld dafür dalassen?
0: War eine ich erinnere mich.
1: Nicht wahr? War noch eine super Idee vom CSU-Chef Horst Seehofer damals, aber die Story endete jetzt nicht so richtig gut.
0: Nee, die endete damit, dass die Autobahnmaut die deutschen Steuerzahler rund 270 Millionen Euro gekostet hat, obwohl es diese Maut in Deutschland ja nie gab. Weder für die Aus- noch für die Inländer, denn der Europäische Gerichtshof hat die deutschen Pläne 2019 gestoppt. Die Pkw-Maut der schwarz-roten Regierung würde Fahrer aus dem EU-Ausland nämlich diskriminieren, urteilte das Gericht damals.
1: Könnte man so sehen, ne? Aber ab heute muss sich der ehemalige CSU-Verkehrsminister Andreas Scheuer vor dem Landgericht verantworten wegen der ganzen Geschichte, denn er hatte das Urteil des Europäischen Gerichtshofs damals gar nicht erst abgewartet, sondern schon vorher die millionenschweren Verträge mit den Mautbetreibern abgeschlossen und begründet hatte er das damals so.
2: Ich habe ein Gesetz vorgefunden, das vorher von der Bundesregierung, vom Bundestag, vom Bundesrat beschlossen wurde, von zwei Bundespräsidenten geprüft und unterzeichnet wurde.
0: Das Landgericht Berlin wirft Scheuer aber Falschaussage im Zusammenhang mit der gescheiterten Pkw-Maut vor. Hauptstadtkorrespondent Jan Zimmermann fasst nochmal zusammen, wie die Anklage genau lautet.
3: Es gab 2020, 2021 einen Untersuchungsausschuss im Bundestag, um das Mautdebakel aufzuarbeiten. Und bei einer Befragung in diesem Ausschuss soll der CSU-Politiker bewusst gelogen haben, sagen die Ermittler. Scheuer sagte damals, er könne sich an ein Angebot der Betreiber, die Verträge erst später zu unterschreiben, nicht erinnern. Die Manager der Unternehmen sagen, doch, doch, dieses Angebot sei bei einem gemeinsamen Frühstück im Ministerium gemacht worden. Und offenbar hat die Staatsanwaltschaft Erkenntnisse, dass Scheuer den Untersuchungsausschuss angelogen hat und wirft ihm Falschaussage vor.
1: Also Andreas Scheuer bestreitet die Vorwürfe, lässt über seinen Anwalt ausrichten, er sei zuversichtlich, dass das Gericht seine Unschuld bestätigen wird.
0: Sollte er verurteilt werden, droht dem ehemaligen CSU-Bundesverkehrsminister eine Freiheitsstrafe, irgendwas zwischen 3 Monaten und 5 Jahren. Ist da möglich und das Urteil, kommt auf jeden Fall noch nicht heute, könnte bis zum Jahresende gesprochen werden.

0: haben wir wieder so einen Song, wo der Text ausgegangen ist.
1: Du, Somewhere Else heißt der, von Tomorrow um 7.42 Uhr, 12 Minuten nach 7:30 hier auf Radio 1.
2: Berlin ist Berlin und Berlin bleibt auch Berlin, und das zeigt sich auch wieder bei dieser Abgeordnetenhauswahl. Die Linke wird zum ersten Mal klar stärkste Kraft, im Moment kaum denkbar in einem anderen Bundesland. Dahinter folgt die CDU, auch die kann in anderen Bundesländern, Stichwort MV, nur träumen von 20%. In Berlin waren es jetzt rund 18. Und der CDU-Spitzenkandidat hier in Berlin, Stefan Evers, ist erstmal flexibel.
3: Ich habe immer deutlich gemacht, ich bin niemand, der das Blaue vom Himmel verspricht, sondern nur das verspricht, was er auch halten kann. Und die nächsten Jahre, die vor uns liegen, die werden durchaus schwierig. Und deswegen bin ich auch sehr gespannt auf die Gespräche, die jetzt vor uns liegen.
0: Gleichzeitig gewinnt auch die AfD, kommt aber längst nicht auf ein Ergebnis wie in Sachsen-Anhalt oder MV. Wie kommt das? Das analysieren wir jetzt alles mit unserem Kollegen Thorsten Gabriel aus der Redaktion Landespolitik Berlin. Guten Morgen.
4: Guten Morgen.
0: Erstmal zur Linken, dem Wahlgewinner. Wie kommt es, dass in Berlin offenbar die Linken anders gesehen werden als überall sonst? Also was hat die Partei... Was hat die Spitzenkandidatin Elif Erap hier richtig gemacht?
4: Also auf der einen Seite kann man ganz klar sagen, dass sie ihr Thema gefunden hat und das nicht eben erst im Wahlkampf, sondern das Thema Wohnen, bezahlbare Mieten, das ist etwas, wo sich die Linke schon seit Jahren drum kümmert. Auch wir wissen aus allen Umfragen, da wird sie auch am glaubwürdigsten angesehen. Da konnten die anderen Parteien nicht mithalten, das ist sicherlich das eine. Und dann hat Elif Erap vor allen Dingen es geschafft, jüngere Wählerinnen und Wähler und eben bisherige Nichtwählerinnen und Wähler an die Urnen zu ziehen. Und das zusammen ergibt dann den Erfolg, den die Linke gehabt hat.
2: Wie sieht's aus auf der anderen Seite bei der CDU, bei Stefan Evers? Wir haben gerade gehört, was ist da, man kann schon sagen, schiefgelaufen, oder?
4: Ja, schiefgelaufen ist sicherlich das, was nicht ihm persönlich anzulasten ist, sondern wir wissen ja, er ist erst im Juli Spitzenkandidat geworden, quasi aus der Bewegung heraus, als man gesehen hat, dass die Umfragewerte in den Keller sacken mit Kai Wegner als Spitzenkandidaten, mit dem regierenden Bürgermeister. Da ist ja seit Jahresbeginn im Grunde eine ganze Menge schiefgelaufen und seitdem sind die Umfragen abgerutscht. Insofern kann man sagen, er hat es auf der einen Seite vielleicht geschafft, diese Abwärtsspirale noch ganz knapp aufzuhalten, aber er hat eben dann doch nicht die Strahlkraft besessen, um gegen eine so starke Linke anzukommen und da eigene Akzente zu setzen.
0: Wie persönlich war es bei der SPD? Was denkst du? Spitzenkandidat Krach wirkte jetzt im ersten Statement gestern ziemlich geknickt. Ist ihm diese Niederlage ganz persönlich zuzuordnen und noch diesem Skandal vor 2 Wochen?
4: Ja, ich glaube, nach allem, was wir so wahrnehmen, auch wenn man auf die Umfragen blickt, dann hat haben die staatsanwaltschaftlichen Ermittlungen gegen Steffen Krach, für den ja die Unschuldsvermutung gilt, jetzt nicht so sehr aufs Wahlergebnis niedergedrückt, sondern das war ja etwas, was sich in den Umfragen auch schon über Monate abgezeichnet hatte, dass die SPD im Grunde auch aus ihrer Regierungsbeteiligung, bei der sie ja nicht ganz unerfolgreich war, muss man ja immer sagen, im Grunde nichts machen konnte. Vielleicht das Leid des kleineren Koalitionspartners, vielleicht auch in Teilen der Umstand, dass sie eben seit 37 Jahren an der Regierung ist und schwer verkaufen konnte, ja, was sie denn noch Neues will, beziehungsweise auch für alles stand, was nicht gut gelaufen ist in der Stadt. Also das kann man alles sicherlich nicht Steffen Krach so ohne weiteres anlassen.
0: Und Franziska Giffey hat ihr Mandat verloren, das ist ja auch ein Ding.
4: Genau, also da gibt es noch einige, wenn man das mal durchgeht, auch nicht nur bei der SPD, sondern auch in anderen Parteien, auch beispielsweise Dirk Stettner, der CDU-Fraktionschef, hat auch sein Mandat verloren und ist nicht mehr im Abgeordnetenhaus vertreten. Also da gibt es noch ein paar Namen, die in den nächsten Tagen uns beschäftigen werden, bei denen man sagt, huch, nicht mehr dabei.
2: Auf jeden Fall spannend. Was auch spannend wird, ist natürlich die Regierungsbildung jetzt. Da sagen viele, na gut, wenn die Linke die stärkste Kraft ist, dann wird das wahrscheinlich links SPD-Grüne am Ende werden. Ist das so klar?
4: Naja, also natürlich werden die als erstes miteinander reden. Knackpunkt ist auf jeden Fall das Thema Vergesellschaftung, bei dem die Linke gesagt hat, ja, wir wollen private Wohnungskonzerne enteignen. Die Grünen im Prinzip auch dafür, den Volksentscheid von 2021 umzusetzen. Bei der SPD hat man sich im Wahlprogramm drumherum gemogelt, aber der Spitzenkandidat Steffen Krach hat immer gesagt, nee, mit mir gibt's das nicht. Jetzt muss man gucken, welche Zukunft hat Steffen Krach. Und ja, zu welcher Formel man findet in einer möglichen weiteren Zusammenarbeit. Also davon hängt das sicherlich ab.
0: Es wurde ja auch noch auf kleinerer Ebene gewählt, gestern die Bezirksverordnetenversammlungen. Welches Bild ergibt sich da? Da ist die Linke auch recht stark, oder?
4: Absolut. Also auch da, wo wir in vorangegangenen Jahren noch gesehen haben, dass vor allen Dingen auch die Grünen ja immer sehr stark waren. 6 Bezirke, da hat die Linke abgeräumt mehrheitlich. In 4 Bezirken die CDU. In einem noch die Grünen und in Marzahn-Hellersdorf die AfD. Das sagt noch nichts darüber aus, wer am Ende Bezirksbürgermeisterin oder Bezirksbürgermeister im jeweiligen Bezirk wird, weil das sind ja dann Zählgemeinschaften, die gebildet werden. Aber die Hälfte der Stadt ist dominiert von der Linken.
2: sagt unser Kollege Thorsten Gabriel aus der Redaktion Landespolitik. Wir haben mit ihm gesprochen über die Wahlen zum Abgeordnetenhaus gestern in Berlin und auch zu den Bezirksverordnetenversammlungen, über Sieger und Verlierer. Danke dir.
4: Sehr gern.

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1: Sigur Rós, The Orchestral Tour live in der Uber Eats Music Hall. 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
11: Gleich Nachrichten, Wetter und Verkehr hier im schönen Morgen. Bis dahin noch ein knalliger Song. Boom Boom von Big Head Todd and the Monsters.
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0: So, jetzt ist es um 8 und hier ist Tobias Mück.
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2: Die Linke hat die Berliner Abgeordnetenhauswahl klar gewonnen. Wie aus dem vorläufigen Ergebnis hervorgeht, hat sie ihren Stimmanteil mit 25,7% mehr als verdoppelt. Die CDU verliert deutlich und kommt auf 18,8%. Die AfD legt stark zu auf 16,3%. Dahinter folgen die Grünen mit 14,3% und die SPD mit 12,1%, beide mit Verlusten im Vergleich zur vorherigen Wahl. Das BSW verpasst mit 4,7% den Einzug ins Abgeordnetenhaus. Damit hätte eine rot-grün-rote Koalition unter Führung der Linken ebenso eine Mehrheit im Parlament wie ein Bündnis von CDU, Grünen und SPD. Die Spitzenkandidatin der Linken, Ihreib, strebt nach ihrem Wahlsieg eine Zusammenarbeit mit der SPD und den Grünen an. Im rbb24-Inforadio sagte sie, die Berlinerinnen und Berliner hätten sich für einen Politikwechsel entschieden. Wichtigstes Thema sei, dass eine neue Regierung die Mietenkrise angehe.
3: Das Problem, was wirklich alle haben, und das gilt für alle Parteianhänger und alle Sympathisanten, ist die Mietenkrise, ist die Unbezahlbarkeit des Lebens. Und das sind die Themen, die ich ganz vorne auf die Tagesordnung setze und wo ich ab Tag 1 dran arbeiten werde. Und das, hoffe ich, wird die Stadt wieder verbinden. Und ich werde auch zu einer verbindenden Sprache sprechen, indem ich ganz klar für alle Berliner und Berliner eine Politik mache, egal ob in den Innenstadt- oder Außenstadtbezirken, egal ob mit oder ohne Migrationsgeschichte, egal welches Geschlecht. Es braucht ganz dringend eine verbindende Politik für alle Menschen und das stelle ich in den Zentrum.
2: Die Spitzenkandidatin der Linken in Berlin, Elif Ehreib. SPD-Landeschef und Spitzenkandidat Krach lehnte im rbb24-Inforadio erneut Enteignungen ab. Der Spitzenkandidat der Berliner CDU, Evers, betonte auch im rbb24-Inforadio, das Wahlergebnis zeige, dass die Parteien der Mitte verlorenes Vertrauen zurückgewinnen müssten. In Mecklenburg-Vorpommern hat die CDU den Einzug in den Landtag verpasst. Sie kommt auf 4,9% der Stimmen, wie aus dem vorläufigen amtlichen Ergebnis hervorgeht. Stärkste Kraft ist die AfD mit 38,2%. Auf Platz 2 folgt die SPD von Ministerpräsidentin Schwesig mit 35,5%. Die Linke kommt auf 6,5%, die Grünen auf 5,7%. BSW und FDP haben den Einzug in den Landtag nicht geschafft. Die bisherige rot-rote Koalition hat keine Mehrheit mehr. Denkbar ist aber ein Dreierbündnis mit den Grünen. Vor dem Berliner Landgericht beginnt heute ein Prozess gegen den ehemaligen Bundesverkehrsminister Scheuer. Die Anklage wirft ihm und einem seiner früheren Staatssekretäre Falschaussagen vor. Beide sollen vor dem sogenannten Pkw-Maut-Untersuchungsausschuss gelogen haben. 2019 entschied der Europäische Gerichtshof, dass die Maut gegen EU-Recht verstößt. Zu dem Zeitpunkt hatte Scheuer aber schon Betreiberverträge in Höhe von 2 Milliarden Euro geschlossen. Oder Tischewski, rbb24.
4: Den entstandenen Schadenersatzanspruch schaffte die Bundesregierung später mit einem Vergleich aus der Welt, der sie 243 Millionen Euro kostete. Vor einem nach dem Urteil eingerichteten parlamentarischen Untersuchungsausschuss sollen Scheuer und sein damaliger Staatssekretär Gerhard Schulz dann bewusst falsch ausgesagt haben. An das Angebot der Betreiber, die Vertragsunterzeichnung zu verschieben, bis nach der EuGH-Entscheidung Rechtssicherheit herrsche, könnten sie sich nicht erinnern. Die Staatsanwaltschaft bezweifelt diese Darstellung.
2: In der Lausitz beginnen heute drei große Projekte für die Energieversorgung der Region. Der Energieversorger LEAG nimmt in Forst zwei große Felder mit Wind- und Solarkraftanlagen in Betrieb. Sie stehen auf ehemaligen Flächen des Tagebaus Jenschwalde und sollen eine Leistung von 500 Megawatt erzeugen können. Außerdem lässt die LEAG auf dem Gelände des heutigen Kohlekraftwerks Jenschwalde den nach eigenen Angaben größten Batteriespeicher Europas bauen. Er soll eine Kapazität von 4 Gigawattstunden haben. Damit könnten 1,6 Millionen Haushalte 4 Stunden lang durchgehend mit Strom versorgt werden. Die Kreml-Partei Geeintes Russland ist erwartungsgemäß zur Siegerin der Parlamentswahl erklärt worden. Die Partei von Präsident Putin kommt laut ersten Teilergebnissen auf gut 57%.

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1: Die aktuellen Temperaturen. In Berlin haben wir 13 Grad, jetzt um kurz nach 8. Potsdam meldet 12, Perleberg 12, Frankfurt 12, Cottbus 12. Langweilig, geht heute aber auch noch rauf im Laufe des Tages bis auf 19 Grad. Dazu gibt es einen Mix aus Sonne und Wolken und ja, auch Regen ist da heute noch mal dabei.
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2: Immer noch ganz entspannt in Brandenburg auf den Fernstraßen. Nichts Störendes los, anders als in Berlin auf der A111 stadteinwärts. Zwischen Holzhauser Straße und Seidelstraße ist nach einem Unfall die linke Spur blockiert. Sehr voll ist es auch auf der A100, dem Stadtring Richtung Wedding. Zwischen Buschkuckallee und Innsbrucker Platz brauchen Sie ungefähr eine halbe Stunde länger als normal. In Richtung Treptow staut es sich zwischen Detmolder Straße und Albuinstraße plus 10 Minuten dort. A111 Richtung Oranienburg. Im Anschluss Hennigsdorf finden immer noch Asphaltierungsarbeiten statt. Deswegen ist die Fahrbahn da bis Samstag auf eine Spur verengt und die Anschlussstelle ist gesperrt. Sie haben es vielleicht schon mitbekommen, Marathon am Wochenende. Deswegen ist in Tiergarten die Straße des 17. Juni zwischen Großem Stern und Brandenburger Tor gesperrt. Und die Zagrabinstraße ist auch von dieser Sperrung betroffen. Die Ebertstraße bleibt wiederum durchgängig befahrbar. Und bei der U-Bahn auch einiges nicht so, wie es soll. Auf der U1 geht gar nichts nach dem Brand am Bahnhof Wittenbergplatz. Auf der U2 zwischen Zoologischem Garten und Gleisdreieck auch nichts. Und die U3 fährt auf der ganzen Strecke, hält aber nicht am Wittenbergplatz. Allen unterwegs, gutes Durchkommen, gute Fahrt.
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2: Jetzt sind wir, hallo.
1: Guten Morgen. Raus aus dem Landtag in Mecklenburg-Vorpommern und keine 20% mehr in Berlin. Die CDU und Bundeskanzler Friedrich Merz sind nach diesen Wahlen am Wochenende schwer angeschlagen.
2: Und aus Sicht des Brandenburger CDU-Generalsekretärs Julian Brüning ist die Regierungspolitik der CDU in der Bundesregierung verantwortlich für die Stimmenverluste der Union in Berlin und in Mecklenburg-Vorpommern.
3: Mir tut es unendlich leid für die CDU Berlin und auch für Stefan Evers. Stefan Evers wäre ein hervorragender regierender Bürgermeister für Berlin gewesen. Aber dieses Ergebnis reiht sich nahtlos an Sachsen-Anhalt an. Und es ist eine ganz grundsätzliche Frage, die wir uns nach dieser Wahl stellen müssen. Ist diese Politik, die wir im Bund, vor allem im Bund machen, überhaupt noch zeitgemäß?
1: Ja, ganz grundsätzlich. Ist Friedrich Merz noch der Richtige an der Stelle im Bundeskanzleramt? Das kommentiert gleich Friedrich Küppersbusch.

0: Wochenende doch noch nicht vorbei? Was für gute Beats hier von Joshua Eden.
1: Einfach durchtanzen hier.
0: Aus Großbritannien. Und da können Sie doch richtig dancen dazu am 10. Oktober. Da spielt er nämlich, präsentiert von Radio 1, live im Gretchen. Jetzt haben wir es 10 Minuten nach 8 hier auf Radio 1.
1: Knapp unter 5% hat die CDU in Mecklenburg-Vorpommern.

0: Mecklenburg-Vorpommern, ich will nicht sagen geschafft, aber ist sie gelandet. Ein Minus von gut 8 Prozentpunkten, das bundesweit schwächste Landtagswahlergebnis ever. Und raus sind sie aus dem Landtag, auch zum allerersten Mal.
1: Und ganz ungewöhnlich, kurz nach den ersten Prognosen hat sich am Abend der Bundeskanzler Friedrich Merz schon erklärt.
2: Was jetzt zu tun ist, erfordert Rückgrat, Standhaftigkeit und Geduld. Ich werde das aufbringen, als Parteivorsitzender der CDU und vor allem als Bundeskanzler unseres Landes.
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0: Er ist Journalist und Medienunternehmer. Guten Morgen.
4: Hallo, guten Morgen.
1: Morgen.
0: Ja, ist es richtig, dass Merz als Bundeskanzler weitermachen will und auch am Reformkurs festhalten will?
4: Er hat sonst nichts. Also er hat gestern mit den Ministerpräsidenten zusammengesessen ab 17 Uhr. Die Jungs kriegen üblicherweise von den Meinungsforschungsinstituten so ab 14 Uhr eine einigermaßen belastbare Prognose. Und dann hat er die Kollegen, so hat es Markus Preis in der ARD berichtet, überrascht damit, dass er sein Statement zu dem noch gar nicht klaren Wahluntergang heißt es künftig bei der CDU, schon fertig hatte und ist kurz nach 18 Uhr raus und hat Verantwortung übernommen, indem er keine Verantwortung übernahm. Ne? Er sagt also, Leute, ich mache weiter, Reformprozess und ansonsten tschüss. Guter Move, weil er eigentlich dieser Kanzlerdebatte, Kanzlerdämmerung, die dann sonst den ganzen Abend getobt hätte, die Spitze genommen hat, indem er gesagt hat, das ist mir scheißegal, ich mach trotzdem weiter. Schlechter Move, weil seid nicht feige Jungs, lass mich hinter den Baum. Für den Rest des Abends mussten sich alle anderen Christdemokraten, Christdemokratinnen, die Ohrfeigen für den Kanzler abholen. Nach mir der Weltuntergang. Und der kam ja dann auch zumindest in Form von Mecklenburg-Vorpommern. Da hat jemand gewonnen, der als Person, die als Person schon 9 Jahre da ist und die für ein klares Programm steht, nämlich nicht das, was die Bundesregierung macht. Manuela Schwesig, also guter Personalvorschlag und eine klare inhaltliche Linie oder zumindest eine konturierte inhaltliche Linie. Und das machte sie konkurrenzfähig zu dem, was sonst funktioniert, nämlich hohe Wahlbeteiligung, weil Parteien, die sich radikalisieren, die extreme Positionen vertreten oder die einfach in der Opposition sagen, wir hauen mal einen raus, weil einlösen müssen wir das politisch ja sowieso nie. Das galt ja bisher für die Linke genauso wie für die AfD. Maximalposition und Radikalismus. Und wenn dann bei denen noch ein guter oder ein irgendwie medientauglicher Personalvorschlag dazukommt, dann funktioniert das. Und das ist eigentlich das Lernangebot. Die regierenden Parteien, und das sind ja gefühlt seit den letzten 100 Jahren immer SPD und Union, die müssen den Sachzwang, die müssen den Kompromiss vertreten und sie drohen dahinter zu verschwinden. Da brauchst du einen guten Personalvorschlag und ein gutes programmliches oder zumindest ein kantiges programmliches Angebot und dann kann es auch für eine der konventionellen Parteien funktionieren.
1: Ja, was sagen uns jetzt die beiden Wahlergebnisse über die Spitze und Zukunft der SPD ganz genau?
4: Ich schlage für beide Parteien folgende Verbesserung vor. Trennt die Regierungsbeteiligung und den Parteivorsitz. Ah, sagen alle, ja, aber als Merkel den Parteivorsitz abgegeben hat, hat sie immer gesagt, das gehört eigentlich in eine Hand und sie kündigt damit ihren Rückzug an. 2018 gab sie den Parteivorsitz ab, Kanzlerschaft war 21 zu Ende, als Schröder Parteivorsitz abgab, 2004, ein Jahr später war Müntefering immer noch Parteivorsitzender, aber Schröder nicht mehr Kanzler. Es gibt aber auch ein Gegenbeispiel, nämlich, Achtung festhalten, Saskia Esken und Norbert Walter-Borjans. Als die SPD den beiden 2019 den Parteivorsitz gab, durch eine Mitgliederentscheidung war 2 Jahre später Olaf Scholz against all odds, gegen alle Chancen, Bundeskanzler. Und das erinnert mich auch ein bisschen an diese Position von Frau Schwesig, die gesagt hat, ja, Berlin kann mich mal, ich sehe das für mein Bundesland anders. Oder an die Idee von Herrn Özdemir, der eine Wahl gewonnen hat mit dem Argument, naja, die Grünen, das sind unsere Schwesterpartei. Und das, denke ich, wird Friedrich Merz, wenn er schlau ist, aushalten müssen. Das ist dann immer verbunden mit der Angst, ich bin zwar noch Kanzler, aber da ist etwas mächtiges Parteivorsitzendes, was morgen meinen Job haben will. Und das müssten endlich auch Klingbeil und Baas einsehen, dass die kleingekochten Kompromisse, die winzigen Schrittchen, die sie als Regierungserfolge verkaufen müssen, als zusätzliche Farbe für Wähler, die SPD noch erkennen sollen, dann eben auch irgendwo einen Absender für SPD pur brauchen. Das wäre mein Tipp für beide großen Parteien.
0: Der Montagskommentar von Friedrich Küppersbusch. Danke dafür.
4: Gerne.
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0: Der könnte drauf auf unsere Playlist und dann können wir noch mitrennen beim Berlin-Marathon. Das hast du im Verkehr gerade gehabt und ich dachte mir, jetzt noch schnell anmelden, Amelie?
1: Ich wollte gerade gucken,
0: zwei, ob als dynamisches noch Duo und?
1: Nee, lass mal, ich bin nächstes Jahr beim Marathon angemeldet.
0: Nächstes Jahr?
1: Ja, beim Spreewald-Marathon, Fahrradfahren. 70 Kilometer.
0: Nicht dein Ernst?
1: Du kannst gerne hier diese kurze Strecke mitlaufen in Berlin. Das ist mir einfach zu kurz.
0: Moment, wann ist das und wie läuft das Training?
1: Im April.
0: Ja. Oh, das ist ja schon bald.
1: Ja, halbes ich bin schon bei 40 Kilometer.
0: 70 Kilometer Fahrradfahren, wie lange fährt man da? Ich muss das einordnen.
1: Ich glaube, um 6 oder so kommt der Besenwagen und sammelt dich dann ein. Also wenn du es bis dahin nicht geschafft hast,
0: fährst
1: du um 10 los oder so. Also ich glaube, so 8 Stunden werde ich schon schaffen. Ich habe noch Ziele, weißt du.
0: Aber das Fahrrad, mit dem ich dich heute früher gesehen habe, das ist es nicht. Nein.
1: Natürlich.
0: Viel Glück.
1: Schönes Citybike. Viel Glück.
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0: Ja, sorry, mit dem Berlin-Marathon. Ich glaube, es ist zu spät für die Anmeldung.
1: Oh nein.
0: Aber für nächstes Jahr kannst du dich Wolltest du so gerne mitmachen eigentlich, ne?
1: Schade, ja. Also, ich wäre mitgelaufen.
0: Aber wichtig, wenn du jetzt trainierst, Zeitlimit 6 Stunden 15. Also, da müsstest du schon
1: drunter
0: bleiben.
1: Für die 42 Kilometer?
0: Ja.
1: Ja.
0: Komm nächstes Jahr.
1: Also entweder bleibe ich auf halber Strecke liegen oder ich schaffe es unter 6
0: Stunden. Und da kommt auch der Besenbus und sammelt dich ein, wenn du es nicht schaffst.
1: Das nee, mir tun schon die Knie weh nach 5 Kilometern. Möchte das bitte nicht.
0: Na danke.
2: Gut. 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Wir wünschen einen guten Start in den Tag.
1: Heute ist Montag, der 21. September 2026. Nicole Richie feiert heute Geburtstag. Bekannt geworden mit der Reality-Show The Simple Life an der Seite von Paris Hilton.
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1: Nicole Richie ist heute Designerin, Unternehmerin, Model und Schauspielerin und wird 45 Jahre alt. Und auch Schauspieler Luke Wilson, bekannt aus Idiocracy oder den Royal Tenenbaums, feiert heute Geburtstag seinen 55. Und hier noch ein ganz explizit Berliner Jubiläum. Das Literaturhaus in Charlottenburg gibt es heute seit genau 40 Jahren als Treffpunkt für alle Literaturfans. Lange war es jetzt geschlossen, ist es auch immer noch, weil es umgebaut wurde. Aber noch im September wird das Literaturhaus wieder offiziell öffnen, heißt es.
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0: Nee, da war doch irgendwas gestern. Ja genau, Berlin hat gewählt und das offizielle amtliche Endergebnis und die Sitzverteilung stellt der Landeswahlleiter Stefan Bröchler dann heute Nachmittag offiziell vor um 14 Uhr. Und wie es nach der Berliner Wahl weitergeht, darüber diskutieren heute Abend unsere Radio 1 Kommentatorinnen und Kommentatoren im Tipi am Kanzleramt. Ist natürlich wieder alles ausverkauft, wie so oft, aber ab 19 Uhr gibt es das Ganze live hier auf Radio 1 und im Livestream natürlich auf radio1.de. Und das RBB Fernsehen zeigt das Ganze auch nochmal mit Bild ab 22.15 Uhr.
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1: Vor dem Berliner Landgericht beginnt heute der Prozess gegen Andreas Scheuer und Gerhard Schulz. Das Gericht wirft dem ehemaligen Bundesverkehrsminister und seinem damaligen Staatssekretär vor dem Untersuchungsausschuss zur gescheiterten Pkw-Maut falsch ausgesagt zu haben. Im Mittelpunkt steht die Frage, ob die Betreiber der Maut Scheuer angeboten hatten, mit der Vertragsunterzeichnung noch zu warten bis zu einem Urteil des Europäischen Gerichtshofs oder nicht. Scheuer und Schulz weisen den Vorwurf zurück.
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0: Im Brandenburger Süden, genauer gesagt in Forst, geht heute ein neuer Windpark in Betrieb. Der Energieversorger LEAG will in der Lausitz Wind- und Solarenergie mit großen Batteriespeichern und künftig auch mit Gaskraftwerken verbinden. Deswegen fällt heute auch gleichzeitig der Startschuss für den Bau eines neuen Batteriespeichers, der größte in Europa werden soll. Ziel ist eine sichere Energieversorgung für die Lausitz mit wachsendem Anteil erneuerbarer Energien.
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1: Heute soll Chorgeschichte geschrieben werden, oder besser gesagt in der ganzen Woche, mit einem Weltrekord zum 125-jährigen Bestehen des Chorverbands Berlin. Von heute bis Samstag stehen im Atze Musiktheater rund um die Uhr Chöre aus ganz Deutschland und dem Ausland auf der Bühne, um insgesamt 125 Stunden Chorgesang am Stück zu schaffen. Mit dabei sind unter anderem der Rias Kammerchor und Chöre aus Dänemark und Albanien. Begleitet wird der Weltrekordversuch von diversen Mitmachangeboten.
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0: Wenn Sie so draußen sind, Julia und ich, und Pilze eher so, zufällig eventuell suchen oder übersehen, dann gucken Sie mal, was der BUND ab heute anbietet, nämlich passend zur Pilzsaison, geführte Pilzwanderung, Pilzbestimmungstermine, also Leute, die sich wirklich auskennen. Es ist relativ trocken und trotzdem gibt es offenbar einige Pilze zu finden in dieser Saison. Die Veranstaltungen sind alle kostenfrei zum Thema Pilzsaison und zu finden auf der Internetseite vom BUND Berlin.
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1: Am heutigen Welt-Alzheimer-Tag startet deutschlandweit die Woche der Demenz. Der Schwerpunkt liegt in diesem Jahr auf der Tatsache, dass Demenz in jedem Alter tatsächlich auftreten kann. Diverse Aktionen gibt es unter anderem im Landkreis Dahme-Spreewald. Da geht es darum, über Demenz aufzuklären, Berührungsängste abzubauen und Betroffene und ihre Angehörigen zu unterstützen.
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11: Und jetzt ist es 8.31 Uhr.
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12: Also hier in Potsdam-Babelsberg sieht es erstmal relativ freundlich aus. Da ist noch nicht viel Regen oder Regenwolke zu sehen. Aber das könnte sich noch ein bisschen ändern heute. Überall sind Schauer möglich, Sonne und Wolken im Wechsel. Und es wird sehr, sehr windig mit sogar teilweise Sturmböen bei Temperaturen maximal heute zwischen 17 und 19 Grad.
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11: Auf Radio 1 suche ich sofort raus. 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Wir wollen das Aktuellste vorlesen.
12: Ja.
11: A10, westlicher Berliner Ring, Richtung Dreieck-Havelland. Zwischen Großkreuz und Havelbrücke gibt es Stau. Da müssen Sie mit 20 Minuten mehr rechnen. Stadtverkehr Berlin, A111 zwischen Holzhauser Straße und Seidelstraße ist nach einem Unfall die linke Spur dicht. Voll ist es auch auf der A100, dem Stadtring Richtung Wedding. Zwischen Dreieck Neukölln und Kreuz Schöneberg dauert es etwa 90 Minuten länger als normal. Fahren Sie da irgendwie drumherum, wenn es geht. Außerdem ist im Staubereich nach einem Unfall in Höhe Albuinstraße die rechte Spur dicht. In Richtung Treptow staut es sich zwischen Schmargendorf und Tempelhofer Damm. Plus 45 Minuten hier. A111 Richtung Oranienburg. Am Anschluss Hennigsdorf gibt es Asphaltierungsarbeiten. Die Anschlussstelle ist gesperrt. Und in Tiergarten ist die Straße des 17. Juni zwischen Großem Stern und Brandenburger Tor gesperrt. Hier haben die Vorbereitungen für den Marathon begonnen. Zu U-Bahn noch. Die U1 entfällt komplett wegen des Brands am Bahnhof Wittenbergplatz. Die U2 ist zwischen Zoo und Gleisdreieck unterbrochen. Und die U3 fährt auf der ganzen Strecke normal, hält aber nicht am Wittenbergplatz. Wir wünschen gute Fahrt, trotz allem.
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12: Morgen.
11: Guten Morgen. Jörg Schönbohm hat die Berliner CDU gestern Abend zur CSU gemacht in der Wahlsendung der ARD. Ich habe aber noch mal geschaut. Berlin gehört nicht zu Bayern. Auch weiterhin
12: ja,
11: nicht.
12: Ja, also die CSU hat bei diesen Wahlen tatsächlich mal keine Rolle gespielt. Weder in MV noch in Berlin. Und die CDU, die Schwesterpartei, hat anders als vor 3 Jahren nicht gewonnen in Berlin und ist in MV raus. Aus dem Landtag. Nicht mal mehr 5%. Und das müssen wir analysieren gleich mit dem Politikwissenschaftler Thorsten Faas.
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0: Aus Belgien ist das. Aus Gent, genauer gesagt, kommt diese Band Balthasar und I'm Never Gonna Let You Down Again. 8.38 Uhr jetzt.
1: Der Wahlsieger in Berlin heißt Die Linke mit 25,7% laut vorläufigem Ergebnis vor der CDU mit 18,8%. Der Berliner CDU-Spitzenkandidat hat gestern Abend nochmal betont:
2: Wir haben uns gegen den Gegenwind, den wir hatten, gestemmt. Und wir haben uns nach vorne zurückgearbeitet. Nicht dahin, wo wir hin wollten. Aber ich finde, wir haben für die Ausgangslage ein ganz ordentliches Ergebnis erzielt.
1: Für den Wahlsieg hat es trotzdem nicht gereicht mit Stefan Evers an der Spitze. Und in Mecklenburg-Vorpommern sieht so aus, dass die CDU aus dem Landtag rausgeflogen ist. Die langjährige Ministerpräsidentin Manuela Schwesig hat mit 35,5% ein starkes Ergebnis für die SPD gesichert. Gewonnen hat in MacPom trotzdem die AfD mit 38,2%.
0: Was diese Ergebnisse der beiden Landtagswahlen jetzt bedeuten, auch für die Bundespolitik, darüber sprechen wir jetzt ausführlich mit dem Politikwissenschaftler Thorsten Faas von der Freien Universität in Berlin. Guten Morgen, Herr Faas.
3: Guten Morgen. Grüße
0: Morgen. Dich. Fangen wir erstmal mit Berlin an und mit der Linken. Die liegt klar vorne. Hätten Sie das so erwartet?
3: Nein, wir hatten eigentlich ein knapperes Rennen erwartet zwischen Linken und der CDU, wer denn da auf Platz 1 und damit eben auch potenziell an der Spitze des nächsten Senats stehen würde. Aber am Ende hat die Linke es geschafft, stark zu mobilisieren. Sie hat sehr, sehr viele frühere Nichtwählerinnen und Nichtwähler angesprochen und eben auch Wählerinnen und Wähler offenkundig von SPD und Grünen zu sich rübergezogen, die eben ein progressives Bündnis wollten, wie man das gerne bezeichnet, und keines, an dem die CDU an der Spitze steht. Und das hat offenkundig nochmal so ein Last-Minute-Momentum erzeugt und diesen doch sehr deutlichen Sieg der Linken dann am Ende produziert.
1: Was sagt dieses Wahlergebnis jetzt über die Stadt aus? Über Berlin? Wir haben auch schon mal ich habe schon mal auf diese Verteilung innerhalb von Berlin geschaut. Das ist ja auch so ein bisschen geteilt in Ost und West.
3: Ja, es ist sehr bunt, würde ich sagen. Und wir haben auf keinen Fall mehr diese Erzählung. Wir haben irgendwie ein Innen und ein Außen, auch Ost-West. Man sieht es beides schon noch, aber es überlagert sich auch wechselseitig. Wir haben im Osten tatsächlich sehr, sehr starke AfD-Ergebnisse, CDU gute Ergebnisse eher im Westen, in den Außenbezirken. Das Innen ist sehr links dominiert inzwischen, gar nicht so sehr mehr grün, aber so eindeutig, wie es vielleicht früher mal war, ist es nicht mehr. Wir haben einfach eine sehr enge politische Landschaft insgesamt in Berlin. Das ändert sich auch sehr stark von Wahl zu Wahl. Und insofern schlägt sich das dann auch in diesen Kartendarstellungen sehr stark nieder und die verändern sich dann sehr, sehr stark. Also Stabilität war eigentlich gestern. Wir müssen uns darauf einstellen, dass diese Veränderungen immer wieder kommen werden und wir einfach eine dynamischere Politik haben werden, um das mal vielleicht auch ganz leicht positiv zu konnotieren, was wir da sehen.
1: Immer gern.
0: Also es ist viel möglich in Berlin offensichtlich und jetzt, Sie haben es so angedeutet, dass sich offenbar eine Menge Wählerinnen und Wähler einen Wechsel wünschen, ein progressiveres Bündnis, haben Sie gesagt, also sprich Rot-Rot-Grün beispielsweise. Ist das so klar oder ist die andere Variante mit CDU-Beteiligung genauso wahrscheinlich?
3: Also es ist nicht irgendwie logisch oder auch nicht vorgesehen, dass die erstplatzierte Partei, in dem Fall die Linke, automatisch den Bürgermeister, die Bürgermeisterin stellt. Das muss jetzt verhandelt werden und das ist nicht einfach. Dafür gibt es auch eigentlich gar keine klaren Regeln. Das liegt jetzt in der Hand der Parteien. Ganz spannend ist ja, wenn wir über die beiden Bündnisse nachdenken, also Linke, Grüne, SPD versus CDU, Grüne, SPD, dann sind auf jeden Fall Grüne und SPD beteiligt. Insofern könnte man sich tatsächlich vorstellen, dass die beiden jetzt zumindest mal im stillen Kämmerlein erstmal miteinander reden und sich auf so eine gemeinsame Linie verständigen. Denn am Ende müssen die ja beide sagen, in welche Richtung sie potenziell wollen. Klar ist aber auch, das Plus bei der Linken und das Minus umgekehrt bei CDU, Grünen, auch SPD ist schon groß, sodass das Momentum jetzt eigentlich schon in Richtung Wechsel hin zur Linken deutet. Aber nochmal, das muss jetzt verhandelt werden und da muss man zueinander kommen.
1: Das werden wir die nächsten Wochen sehr gut beobachten. Auch mit Ihnen, Politikwissenschaftler Thorsten Faas, zu den Ergebnissen der Berliner Abgeordnetenhauswahl. Und Sie bleiben gleich mal hier in der Leitung. Wir werten natürlich auch noch die Wahl in Mecklenburg-Vorpommern aus und generell die Folgen für die Bundespolitik. Okay?
3: Bis gleich.
0: Bis gleich. Es gab nur eine Antwort.

0: Der Politikwissenschaftler Thorsten Faas ist immer noch bei uns. Und wir haben ja gerade schon gesprochen über Berlin, über die Abgeordnetenhauswahl. Aber das ist ja noch nicht alles. Auch MV, Mecklenburg-Vorpommern, hat gestern gewählt. Da liegt die AfD klar vorn. Und dahinter dann die SPD mit der Ministerpräsidentin Manuela Schwesig, 35,5%. Und die hat gestern Abend gesagt,
1: die AfD wird keine Regierung stellen können. Die Mehrheit der Bürgerinnen und Bürger hat sich heute ganz klar für demokratische Parteien entschieden. Und deshalb stehe ich bereit, das, worin ja auch in mich viele ihr Vertrauen gesetzt haben, die Arbeit fortzusetzen, stehe ich bereit für eine stabile demokratische Regierung.
2: Herr Faas, Manuela Schwesig hat es nicht geschafft, Wahlsiegerin zu werden. Anders als in den ganz letzten Umfragen liegt sie 2,7 Prozentpunkte hinter der AfD. Sagt hier trotzdem, sie hätte die Wahl gewonnen. Was ist richtig daran?
3: Ja, beides ist in gewisser Weise richtig. Klar, die AfD liegt deutlich auf Platz 1. Auch da scheint es der AfD wieder mal gelungen zu sein, wirklich auch viele frühere Nichtwählerinnen und Nichtwähler zu mobilisieren und dadurch auch so einen Schub auf den letzten Metern zu bekommen. Auf der anderen Seite die Aufholjagd, die die SPD oder ehrlicherweise sollte man sagen Manuela Schwesig dort hingelegt hat, die ist wirklich schon sehr, sehr bemerkenswert, beeindruckend gewesen. Ich glaube, das haben wir so selten gesehen. Und sie hat ja gestern auch darauf verwiesen bei den Fragen, wer soll denn das Land künftig führen? Da liegt sie eben doch deutlich vor dem AfD-Ministerpräsidentin-Kandidaten. Scheint jetzt auf so ein Bündnis hinauszulaufen, auch von SPD, Grünen, Linken und die AfD als große einzige Oppositionspartei. Das ist schon auch sehr bemerkenswert, aber in diese Richtung scheint es politisch schon sehr klar zu laufen. Der AfD fehlen dort oben einfach Partner.
0: Jetzt sieht der Landtag komplett anders aus in Schwerin künftig. Also CDU raus, BSW auch nicht drin. Heißt dann Rot-Rot-Grün automatisch?
3: Ja, letztlich schon. Ich glaube, es gibt einfach keine realistische andere politische Alternative. Darauf wird es hinauslaufen. Aber natürlich, Sie haben es gerade angedeutet, dass die CDU, das war ja auch ein dramatischer Verlauf dieses Wahlabends gestern, die Prognosen sahen sie ja noch knapp drin, aber dann wurde es immer weniger und ganz spät am Abend waren es dann eben plötzlich nur noch 4,9%. Da muss man schon einen Moment innehalten. Das hatten wir so noch nie in der Bundesrepublik, dass die CDU nicht in einem Landtag außerhalb Bayerns, wenn man es ganz präzise formuliert, vertreten war. Also das ist wirklich schon sehr bemerkenswert und zeigt auch wirklich das Dilemma, dass die wirklich immens schwierige Situation, in der die CDU da steckt. Mhm. Sie verliert Wähler nach rechts Richtung AfD, sie verliert aber auch Wähler dann Richtung SPD wie in Mecklenburg und wird dazwischen einfach zerrieben und findet dort keinen Boden.
2: Ja, die große Frage ist ja, was heißt das jetzt für die Bundespolitik? Der Kanzler Friedrich Merz ist ganz untypisch für Landtagswahlen am Abend noch vor die Kameras getreten. Viele dachten, tritt er jetzt zurück? Aber nein, er will weitermachen, hat es nochmal bekräftigt. War das ein kluger Schachzug?
3: Naja, offenkundig schien er nötig zu sein. Wir haben ja auch diesen Brief der Ministerpräsidenten erlebt, wo sie versucht haben, ihn zu stützen. Jetzt dieser ungewöhnliche Auftritt um 18 Uhr. Sowas kann man eigentlich einmal machen, weil es wirklich außergewöhnliche Maßnahmen und Signale sind. Wenn die aber nicht fruchten, wenn die Werte jetzt auf Bundesebene in den Regionen bleiben, wo sie bei der CDU aktuell liegen, um die 20%, dann bleibt die Partei nervös, dann wird da auch keine Trendumkehr plötzlich auf magische Weise stattfinden. Also das ist für den Kanzler, die CDU, die Bundesregierung wirklich eine schwierige Situation. Das Vertrauen ist erstmal weg und es wird eben auch auf nicht kurzfristig wiederkommen. Da kann man auch nicht mal eben schnell einen Tankrabatt einführen und dann wird alles gut. So funktioniert es nicht. Also das ist und bleibt wirklich eine ja doch fundamental herausfordernde Situation.
0: Vielleicht noch ganz kurz zum BSW, Stichwort Herausforderung. Jetzt zweimal knapp unter 5%, in Sachsen-Anhalt knapp drüber. Ja, da wird eine Parteichefin wahrscheinlich ziemlich wütend sein, oder?
3: Ja, schon. Das sind natürlich fast Zufälligkeiten, ob man da ein bisschen über oder unter den 5% liegt. Vor ein paar Wochen hätten wir gar nicht gedacht, dass das BSW überhaupt noch mal in diesen Bereich kommt, wo wir über Einzug in Landtage sprechen. Also da scheint schon eine Lücke zu sein für das BSW, was so um die 5% bringen kann aktuell. Aber natürlich, das hatte das BSW sicher sich gestern anders erhofft, dass der Trend sich fortsetzt, dass man doch wieder reinkommt. War jetzt gestern zweimal knapp nicht so. Insofern muss man ehrlicherweise gucken, ob es gelingt, diese internen Spannungen im BSW, wie man damit umgeht, wie man sich jetzt aufstellt, ob das besser gelingt oder nicht. Aber das ist tatsächlich eine der vielen offenen Fragen, die wir jetzt in den nächsten Wochen werden beobachten müssen.
2: Zack, einmal rundum analysiert. Diese beiden Landeswahlen mit Politikwissenschaftler Thorsten Faas. Dankeschön dafür.
3: Sehr, sehr gerne.
0: Tschüss.

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1: Castor 75, Partisan, im Kino Babylon in Mitte. Das Kino Babylon am Rosa-Luxemburg-Platz zeigt zu Ehren von Frank Castorf diesen Monat die Reihe Castor 75, was nun? Als kurz nach der Wende Regierebell Castorf Intendant der Volksbühne wurde, machte er alles neu. Das Publikum im Ostberliner Nachwendezeit wurde von den radikalen Inszenierungen und Theatermarathons herausgefordert und die Volksbühne wurde wieder legendär. In dem Film Castor 75 Partisan von Lutz Pehnert wird die Geschichte der Castor-Ära zwischen 1992 und 2017 erzählt, anhand von Ausschnitten aus Inszenierungen und anhand von Gesprächen auf dem langen Sofa im Foyer. SchauspielerInnen wie Henry Hübchen, Sophie Reuss, Martin Wuttke oder Herbert Fritsch und Castorf selbst oder auch die Bühnenarbeiter hinter den Kulissen kommen zu Wort. Castor 75, Partisan, heute Abend um 20 Uhr im Kino Babylon in Mitte. Vorher und nachher gibt es weitere Filme rund um Frank Castorf und die Volksbühne.
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1: So, Nachrichtenwetter und Verkehr gibt's gleich. Vorher... von Sirens of Lesbos.

0: Jetzt ist es um 9. Und hier ist Tobias Mück.
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2: Der Spitzenkandidat der CDU Evers sieht die politische Mitte in Berlin geschwächt. Im rbb24-Inforadio sagte er, das Wahlergebnis beweise, dass auch hier in der Stadt die politischen Ränder mit teilweise extremen Positionen erstarkt sind.
3: Es zeigt, wie gespalten unsere Gesellschaft insgesamt ist, wie polarisiert sie insgesamt ist und wie schwer es den Parteien der gesellschaftlichen Mitte fällt, noch Mehrheiten zu erringen. Und angesichts des Erstarkens der extremen Ränder ist das eine Aufgabe, die man nicht unterschätzen kann und die am Ende von uns allen erfordert, auf unterschiedliche Weise einen Beitrag dazu zu leisten, auch Gesellschaft wieder zusammenzuführen und Vertrauen zu erarbeiten, wo es verloren ist.
2: Der Spitzenkandidat der CDU in Berlin, Stefan Evers. Der Spitzenkandidat der SPD, Krach, hat das Ergebnis seiner Partei bei der Wahl zum Abgeordnetenhaus als katastrophal bezeichnet. Im rbb24-Inforadio sagte er, die SPD sei nach Jahrzehnten der Regierungszeit in Berlin von den Bürgern zur Verantwortung gezogen worden. Bei der Abgeordnetenhauswahl in Berlin ist die Linke mit 25,7% stärkste Kraft geworden. Auf Platz 2 kommt die CDU mit 18,8%. Dahinter folgen die AfD mit 16,3, die Grünen mit 14,3 und die SPD mit 12,1%. Das BSW verpasst mit 4,7% den Einzug ins Abgeordnetenhaus. Auch bei den Wahlen auf Bezirksebene hat die Linke deutlich zugelegt. Sie stellt jetzt in 6 Bezirksparlamenten die größte Fraktion. Die CDU wurde in 4 Bezirken stärkste Kraft, Grüne und AfD in jeweils einem Bezirk. Die AfD hat die Landtagswahl in Mecklenburg-Vorpommern gewonnen. Laut dem vorläufigen amtlichen Ergebnis kommt sie auf 38,2% der Stimmen. Ihr angepeiltes Ziel, allein zu regieren, hat die AfD damit verpasst. Alle anderen Parteien haben bereits angekündigt, nicht mit ihr zu koalieren. Aus Schwerin, Anna-Lu Beckmann.
4: Die SPD von Ministerpräsidentin Manuela Schwesig landet auf Platz 2, erhält 35,5% der Stimmen. Der bisherige Koalitionspartner, die Linke, steht mit 6,5% der Stimmen vor dem schlechtesten Landesergebnis der Partei. Die CDU scheitert erstmals in der Geschichte der Bundesrepublik an der 5%-Hürde und fliegt mit 4,9% aus dem Landtag in Schwerin. Die Bündnisgrünen hingegen ziehen mit 5,7% erneut ins Landesparlament ein. FDP und BSW scheitern, sowie die Christdemokraten an der Sperrklausel.
2: SPD-Fraktionschef Miersch wünscht sich nach dem schlechten Abschneiden seiner Partei eine Kurskorrektur bei den Reformen der Bundesregierung. Die Wahlergebnisse zeigten, so Miersch in der ARD, dass man die Sorgen der Menschen sehr ernst nehmen müsse. Gerade stünden die Reformen vor allem für Kürzungen. Sie zeigten noch nicht, welche positiven Veränderungen mit ihnen verbunden seien. Die Fraktionsgeschäftsführerin der Union, Dos Santos Vinz, sagte, das Ergebnis der CDU sei desaströs. Die Fraktion sei in Unruhe und die Arbeit der Bundesregierung nicht gut genug. Dennoch müssten die Reformen weiter vorangebracht werden. Nach den Wahlen in Berlin und Mecklenburg-Vorpommern beraten die Bundesparteien heute über Konsequenzen. Der frühere Bundesverkehrsminister Scheuer muss sich ab heute vor dem Berliner Landgericht verantworten. Die Staatsanwaltschaft wirft dem CSU-Politiker Falschaussage vor. Er soll vor dem Bundestagsuntersuchungsausschuss zur Mautaffäre gelogen haben. Mitangeklagt ist sein ehemaliger Staatssekretär Schulz. Beide bestreiten den Vorwurf. Bei dem Untersuchungsausschuss ging es um die Mautpläne der CSU, die vom Europäischen Gerichtshof 2019 gestoppt wurden. Weil schon Verträge mit Betreibern abgeschlossen worden waren, musste der Bund rund 243 Millionen Euro Schadensersatz zahlen. Die Kreml-Partei Geeintes Russland ist erwartungsgemäß zur Siegerin der Parlamentswahl erklärt worden. Die Partei von Präsident Putin kommt laut ersten Teilergebnissen auf gut 57% der Stimmen. Nach Prognosen mehrerer Medien könnte die Regierungspartei ihre Zweidrittelmehrheit in der Staatsduma verteidigen, was ihr Verfassungsänderungen ermöglichen würde. Unabhängige Experten und die Opposition werfen der russischen Wahlleitung vor, die Ergebnisse zu fälschen. Geeintes Russland hat seit 2003 alle Parlamentswahlen gewonnen. Neben ihr waren auch diesmal nur kremltreue Parteien zur Wahl zugelassen. Soweit die Nachrichten. Weitere Meldungen aus Berlin und Brandenburg auf rbb24.de.
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0: Die
5: aktuellen Temperaturen pegeln sich so um die 13 Grad ein. So viel haben wir in Berlin und in Brandenburg an der Havel und in Frankfurt. Kann aber heute noch aufgehen auf 17 bis 19 Grad. Und bis vor ein paar Minuten war ja blauer Himmel in Potsdam-Babelsberg. Aber jetzt sind dicke, fette Wolken aufgezogen. Und so geht's heute den ganzen Tag weiter. Schön wechselhaft.

0: Du startest dich zwischen Schmargendorf und Tempelhofer Damm plus 45 Minuten. A111 Richtung Oranienburg, im Anschluss Hennigsdorf wegen der Asphaltierungsarbeiten. Nur eine Spur frei und die Anschlussstelle ist gesperrt. In Tiergarten ist die Straße des 17. Juni zwischen Großem Stern und Brandenburger Tor gesperrt wegen der Marathonvorbereitung. Auch die Jitzer-Grabin-Straße ist deshalb von der Sperrung betroffen. Die Ebertstraße bleibt aber befahrbar. Und bei der U-Bahn ist nach dem Brand am Bahnhof Wittenbergplatz die U1 gestrichen, fährt im Moment nicht. Die U2 fährt nicht zwischen Zoologischem Garten und Gleisdreieck und die U3 fährt auf ganzer Strecke, hält aber nicht am Wittenbergplatz. Kommen Sie gut durch.
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0: Guten Morgen.
2: Guten Morgen.
0: Es gibt ja so Trends. Den Brotladen zum Beispiel, auch hier in Potsdam. Gibt's,
2: du meinst Bäcker?
0: Nee, Bäcker war früher, das ist echt oldschool. Es gibt Brotläden, wo man sich wirklich gut kümmert um das Brot, ja, nicht einfach Bäcker oder so. Nein, da kostet dann natürlich das Roggenbrot auch gerne mal 8-9 Euro, weil es aus besonders guten Zutaten hergestellt wurde und ganz besonders gut behandelt wird.
2: Da könnt ihr ja in New York nur drüber lachen. Da hatte der österreichische Bäcker Martin Auer einen Laden aufgemacht. Der sieht fancy aus, sieht aus wie so ein Boutique für feine Klamotten. Da gibt's aber feines Brot und zwar 100%iges Bio-Roggen-Sauerteigbrot. Sauerteig gibt es sonst nicht so in den USA. Und das lassen sich die New Yorker was kosten. Sie stehen Schlange und zahlen für einen Laib
0: $20.
2: $60. Das sind 52 Euro.
0: Ja, wenn es aber richtig gut ist, ne?
2: Vielleicht ist das Brot aber auch nur so teuer, weil es in dem Haus, in dem Gebäude untergebracht ist, die Bäckerei, wo einst David Bowie gelebt hat.
0: Ja.
2: Vielleicht auch deswegen.
0: Das berühmte Bowie-Brot, was er sich immer, die Stulle, die er sich immer so, wie er sich die gemacht hat. Da

0: Erinnert ein bisschen an Underworld, Born Slippy, ist aber aus diesem Jahr.
1: Hat sich da jemand inspirieren lassen vielleicht?
0: Ja, Inspiration, immer eine gute Ausrede. Nur. Anthony Smirek hier aus Manchester, um 10 Minuten nach 9.
1: Von Manchester einmal rüber Richtung

Norden nach Island wechseln wir jetzt zum wahrscheinlich bekanntesten Exportprodukt Islands, nach Björk natürlich und nach den Island-Ponys, die Pferde, nicht Ponys. Die Postrock-Ambient-Band Sigur Rós ist gemeint, gegründet von Freunden vor mehr als 30 Jahren in Reykjavik und zuletzt waren sie vor 4 Jahren in Berlin im Tempodrom, nämlich auf großer Weltjubiläumstournee. Sie haben den 20. Geburtstag ihres unbenannten Albums gefeiert. Kurz danach ist damals ihr Album Otter erschienen.

0: Ein Orchesteralbum, mit dem Sigur Rós seither authentisch um die Welt touren, nämlich zusammen mit unterschiedlichen Orchestern. In Berlin waren sie am Abend mit dem Moses Mendelssohn Kammerorchester und dem Young Class X-Chor zu sehen. Und unsere Kollegin Laurina Schräder war für uns dabei.
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0: Guten Morgen, Laurina.
2: Ja, guten Morgen,
0: Moin.
2: Ihr beiden.
0: Schon wieder wach. Wenn sich Bands mit Orchestern zusammentun, dann füllt auch gerne mal ein, wird auch gerne mal eine Lücke gefüllt von nachlassender Kreativität. Wie ist das bei Sigur Rós? Fällt dir nichts mehr ein, eigenes?
2: Ja, bei denen würde ich sagen, ist es die große Ausnahme. Also auf keinen Fall so, denn im Grunde ist die Musik ja schon immer so fürs Orchester gemacht. Streicherarrangements sind ja von Anfang an Teil der Musik. Und auch im Publikum gestern kam das einfach an wie der logischste Schritt in dieser Tourkarriere.
3: Passt einfach zu der Band. Ich finde diese sphärischen Klänge und die nochmal mit so einem Orchester unterlegt und dann noch der Chor obendrauf und so. Und ich fand es bombastisch.
4: Mit dem Orchester, das war schon, also es war super berührend. Ich musste, glaube ich, einmal weinen.
5: Also ich kannte die Band gar nicht und ich habe auch beim zweiten oder dritten Song total geheult.
2: Tatsächlich wurde an mehreren Stellen geschluchzt, die Taschentücher rausgekramt, weil es so eine sehr intime, intensive Stimmung war. Streicher, Bläser, Perkussion haben Sigur Rós dann nochmal mehr Pathos verliehen, aber wirklich im positivsten Sinn, obwohl ich ja auch zunächst skeptisch war, da dieses Konzert ja in dieser Blackbox war, in der Uber Eats Music Hall. Aber es ist haarscharf, würde ich sagen, an der Sterilität vorbeigeschlittert.
6: Wie haben Sie das geschafft, Sigur Rós?
2: Ja, ich glaube gar nicht mal so bewusst, denn Sigur Rós sind ja ziemliche Perfektionisten. Bei früheren Konzerten ist es ja auch schon so gewesen, dass sie diese in zwei Teile geteilt haben, keine Zugaben gegeben haben, nicht viel reden und einfach der Sound im Vordergrund steht und alles genau durchgetaktet ist. Und sonst gibt's ja immer noch so Visuals, die mit abstrakten Grafiken die Musik auf ihre Art verstärken. Dadurch, dass der Sound aber nun so präsent war, also wirklich grandios präsent, man hat sich gefühlt, als säß man eigentlich mit der Band und Orchester in einem eigens dafür gebauten Lautsprecher. Also dadurch, dass das Orchester und Band so klang, waren Visuals gar nicht nötig. Mit minimaler Belichtung haben sie gearbeitet, Scheinwerfer in Rot, Blau, Grün, Orange, bisschen Nebel und so kleine aufleuchtende Glühlampen, die auf der Bühne überall in unterschiedlichen Höhen platziert waren. Damit wurde die Atmosphäre verstärkt und auch andere fanden diesen Minimalismus ziemlich gut.
7: You are focusing in what really matters, like the sounds and the music.
2: Der Fokus auf die MusikerInnen wurde also durch genau dieses Setting nochmal verstärkt. Und es gab aber auch andere Musiker, andere BesucherInnen, denen das ein bisschen zu clean waren. Und die haben tatsächlich die letzten Konzerte im Tempodrom erwähnt, die ihnen besser gefallen haben.
0: Ah, okay. Sehr clean, auch was du hier beschrieben hast. Und eigentlich dann gar nicht so, als wären sie dran vorbeigeschlittert an diesem Setting. Was hat es dann wieder organisch gemacht?
2: Doch, und das lag letztlich daran, dass die Stücke, die bei Sigur Rós ja immer sehr melancholisch, minimalistisch in ihrem Ambient, ja, Postrock-Dasein so angelegt sind, an einigen Stellen durch das Orchester nochmal energetischer wurden. Also im Song Celeste zum Beispiel setzt erst dieses Glockenspiel ein, dann die Bläser, Tuba. Und es gibt so einen Zirkusmoment, den es auch in der Albumversion des Songs gibt, aber auf der Bühne war das fast wie so eine kleine Explosion und hat von Grund auf was Fröhliches in dieses Konzert gebracht, bevor es dann wieder zu schönen, eingängigen Grundstimmungen zurückging. Aber das war einfach alles sehr gut austariert und hat vermutlich daher auch die Zuhörenden so berührt. Und deren Jubel und diese Klatschmomente haben dann auch immer wieder diese verträumte Stimmung, diese perfekte Blase kurz platzen lassen.
6: Okay, ein ganz besonderer Abend. Danke, Laurina, fürs Zusammenfassen.
2: Gerne.
6: Laurina war gestern bei Sigur Rós beim Konzert. Das ist der Abschluss der Orchestral Tour dieser isländischen Band. Eigentlich heute erst, ne? Da kommt nochmal das zweite Konzert und dann
2: Richtig.
6: Ist die Tour wirklich vorbei.
0: Ja, und zum Nachgang oder zur Einstimmung, je nachdem, wann sie gingen oder gehen, hören wir jetzt Sigur Rós nochmal mit Celeste. Nicht mit Celeste und dem Zirkusmoment, weil sich der Song über 8 Minuten dahin aufbaut. Die haben wir hier nicht, diese 8 Minuten, sondern Laurina hat Star Al Fur rausgesucht. Danke auch dafür.

0: gilt doch schon als feines Ausgehen, oder? Wenn man zu so einem Konzert mit Orchester geht.
1: Ja, also da muss man sich schon schick machen, finde ich. Also wenn du da irgendwie so verlottert ankommst.
0: Ja, aber dann ist es halt die Uber Eats Music Hall.
1: Ja, gut.
0: Sein Kontrastprogramm, aber das hat uns Larina ja gerade schön beschrieben.
1: Genau.
0: Diese Kontraste. Sigur Rós spielen heute Abend auch nochmal ein zweites Mal. Hier haben wir sie gehört mit Star Alfur. Und Lea Streisand redet gleich über den Einbruch in ihrem Schrebergarten. Kann ich ja schon mal spoilern. Mhm. Und das habe ich auch hinter mir. Und seitdem geht meine Tür nicht mehr zu. An meiner Laube. Jetzt habe ich sie offen stehen gelassen.
1: Haben sie denn was mitgenommen?
0: Ja, mein Rasenmäher letztes Jahr, mein neuen.
1: Das fällt ja auch gar nicht auf. Oder steht der jetzt zufällig bei den Nachbarn und du denkst so, ah, der sieht aber zufällig so aus wie meiner.
0: Das Problem ist, es ist die größte Schrebergartenanlage in ganz Sachsen.
1: Ach so.
0: In der ich da bin, in Leipzig, und da gehe ich nicht, kann ich nicht zu jedem hingehen und fragen, haben Sie einen neuen Rasenmäher?
1: Der sieht aber so aus wie meiner. Ich habe da extra ein Namensschild drauf gemacht.
0: Eben nicht.
1: Das ist das Problem.
0: Das hätte ich machen sollen.
1: Ja.
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3: Bei uns im Garten haben sie eingebrochen und das Einzige, was sie geklaut haben, war eine Tüte glutenfreie Kekse. Manche Kolumnen schreiben sich echt von selber. Also eigentlich war es natürlich gar nicht lustig, vorletztes Wochenende zu Rosh Hashanah. Dabei ist das jüdische Neujahrsfest eigentlich fröhlich mit Äppel in Honig für ein süßes neues Jahr. Und dann ruft Samstag meine Mutter an, wir waren gerade einkaufen, mein Mann ging ans Telefon. Oh Mist, sagt er. Was ist? Fragen mein Sohn und ich. Im Garten wurde eingebrochen. Was? Nee, ich nehme ihm das Handy aus der Hand. Schloss aufgebrochen und alles durchwühlt, sagt meine Mutter. Ich weiß gar nicht, was ich jetzt machen soll. Polizei rufen, sagt mein Mann. Und wir kommen erst mal raus. Also die Diebe waren offensichtlich von hinten über den Zaun gestiegen. Der Deckel der Regentonne war kaputt. Ich hoffe, sie haben sich richtig nass gemacht. Und dann haben sie mit der Heckenschere das Schloss von der Laube aufgehebelt. Drinnen alle Schubladen durchwühlt, was Trockenes zum Anziehen suchen. Schmuck und Bargeld suchen die, meinte der nette Polizist, der den Fall aufnahm. Ob was fehlt, wollte er wissen. Meine Kekse, sage ich. Die leere Tüte lag auf dem Weg, als meine Mutter ankam. Glutenfreie Madeleines, so kleine Kuchen. Also hat der Täter Glutenunverträglichkeit, sagt mein Sohn eifrig. Endlich zahlen sich die endlosen Stunden 3 Fragezeichen und TKKG-Hören aus. Gesucht wird eine Person mit nassen Hosen und Zöliakie, sage ich. Bin nämlich auch Krimi-Expertin. Nehmen Sie jetzt Fingerabdrücke, will meine Mutter wissen. Der Polizist wiegt diplomatisch den Kopf hin und her. Ich bewundere seine Kommunikationsskills. Genau die richtige Mischung aus Verständnis und Professionalität, damit man sich ernst genommen fühlt und sich trotzdem nicht reinsteigert. Er sagt nicht nein. Er sagt, das würde ich lieber nicht machen, Frau Streisand. Ich erkläre Ihnen auch, weshalb. Er spricht so ein leichtes Berlinerisch, das ihn volksnah, aber nicht prollig wirken lässt. Vermutlich hätten die Täter Handschuhe getragen, erklärt er. Außerdem müsste er dann Vergleichsabdrücke von uns allen nehmen. Das dauert ewig und selbst wenn sie nachher in der Kartei einen Treffer hätten, wären es wahrscheinlich Leute, die kein Geld haben und nichts zurückgeben könnten. Die Schraubenzieher fehlen, stellen wir dann noch fest. Und der Krümelkaffee. Kaffee und Kuchen, ruft mein Sohn. Dafür finden wir eine Kneifzange, die uns nicht gehört. Die geben wir dem Polizisten als Beweisstück mit. Später beim Abendessen fragt mich mein Sohn, ob das jemand war, der mich hasst. Er kriegt ja mit, wie oft ich auf der Straße angesprochen werde und was bei mir bei Insta abgeht, teilweise. Nee, Schätzchen, sage ich, das war nichts Persönliches. Die waren ja fast behutsam, haben nichts kaputt gemacht außer das Türschloss. Selbst die Leiste über der Tür haben sie professionell ausgehebelt. Wir konnten sie ja wieder anschrauben. Letzte Woche habe ich aber trotzdem die Türschilder ausgetauscht, sicherheitshalber. Wer weiß, was noch kommt im Jahr 5787.
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8: Und da ist es doch schon wieder 9:30.
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9: So langsam geht's hoch auf den Thermometern in Berlin und Brandenburg. Wir sind bei 13, 14, 15 Grad schon. Die Wolken verhindern, dass es heute richtig, richtig, richtig warm wird. Aber immer noch angenehme 17 bis 19 Grad heute bei einzelnen Schauern und ziemlich frischem Wind.
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8: Auf Radio 1. A10, südlicher Berliner Ring, Richtung Dreieck Spreeau, zwischen Dreieck Werder und Glindow ist nach einem Unfall die rechte Spur gesperrt. Stadtverkehr Berlin, da staut sich's an vielen Stellen. Sehr voll ist es auf der 100, dem Stadtring Richtung Wedding, zwischen Dreieck Neukölln und Kreuz Schöneberg dauert's 60 Minuten länger, also eine Stunde länger als normal. Außerdem ist im Staubereich in Höhe Albuinstraße die rechte Spur dicht. In Richtung Treptow staut sich's zwischen Schmargendorf und Tempelhofer Damm. 20 Minuten mehr müssen Sie da einplanen. Die A111 Richtung Oranienburg am Anschluss Hennigsdorf finden Asphaltierungsarbeiten statt, deswegen ist die Anschlussstelle gesperrt. Noch kurz zur U-Bahn. Nach dem Brand am Bahnhof Wittenbergplatz entfällt die Linie 1 weiterhin komplett.
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8: Moin Moin. Guten Morgen, diese Woche wieder wir. Kerstin ist weiter krank und verpasst hier die großen News. Hoffentlich nicht. Hoffentlich hört sie es zu Hause. Die Linke ist klarer Wahlsieger in Berlin bei der Wahl zum Abgeordnetenhaus. Hat ihr Wahlergebnis mit 25,7% mehr als verdoppelt im Vergleich zur letzten Wahl. Aber scheint da auch ein bisschen unerfahren im Parlament zu sein. Elif Erraib hatte noch nie ein politisches Amt inne, Sitz war im Abgeordnetenhaus. Aber wenn sie jetzt regierende Bürgermeisterin würde, das ist eine große Aufgabe.
9: Und deswegen hat sie im RBB 24 Inforadio heute Morgen mal erklärt, wie viel Respekt sie dann hat vor den Herausforderungen, die wahrscheinlich auf sie zukommen und wie doll ihr jetzt so wörtlich die Düse geht.
10: Mir geht gar nicht die Düse. Ich habe mich jetzt sehr gefreut über das Vertrauen der Menschen in unserer Stadt. Und das werde ich in konkrete Politik umsetzen, die ihre Alltagssorgen in den Mittelpunkt drückt und wo es darum geht, dass wir Berlin wieder bezahlbar machen. Und zwar für alle Menschen, egal woher sie kommen und wie viel Einkommen sie haben. Diesen Anspruch habe ich und ich freue mich auf diese große Herausforderung und sehe da sehr hoffnungsfroh drauf.
8: Ja, wirklich große Herausforderung. Also wenn Sie gerade erst aufgestanden sind, kein Problem. Sie kriegen gleich die komplette Zusammenfassung zur Berlin-Wahl und auch zur Wahl in Mecklenburg-Vorpommern in circa 15 Minuten.

0: Oh, da legen wir uns dann auch gleich drauf. Amelie und ich.
1: Definitiv.
0: Auf die Couch oder Chaiselon, wenn man ein bisschen eleganter unterwegs ist, wie Wet Leg hier auf Radio 1 um 9.36 Uhr.
1: Ja, wenn man dann auch noch umziehen muss mit dem Sofa, mit dem Chaiselon, mit was auch immer, dann ist das natürlich immer ein Riesenstress. Alles einpacken und dann den Umzugswagen und so weiter. Es gibt ja Leute, die sagen alle paar Jahre, oh, ich bräuchte mal wieder Tapetenwechsel. Ich muss mal wieder...
0: Ah, umziehen ist die Hölle.
1: Null verstehen. Ich bleibe am besten, solange es geht, da, wo ich bin, wo es schön ist. 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
0: 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Einsendeschluss für die Antworten. Heute ist 18 Uhr.
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0: wir bleiben eben auch treu, ne? Habe ich den Eindruck.
1: Tin Fanta 4?
0: Kann man immer wieder hören. Jahre, Jahrzehnte später. Macht einfach Spaß. 9.43 Uhr gleich.
1: Die Berlinerinnen und Berliner sind gar nicht so treu. Die haben gewählt und sich, eine neue Spitze ausgesucht. Klarer Sieger bei der Wahl zum Abgeordnetenhaus ist Die Linke mit 25,7% aller Stimmen, hat damit ihr Wahlergebnis vom letzten Mal mehr als verdoppelt und ist das erste Mal tatsächlich Wahlsieger in Berlin. Spitzenkandidatin Elif Erab hat gestern von einem internationalen Signal sogar gesprochen.
2: In unserer Stadt hat die Liebe und die Gerechtigkeit über den Hass gewonnen. Das haben wir heute alle gemeinsam gezeigt. Und dieses Signal geht raus in die Welt.
0: Love rules, sagt Elif Erab. Was die Ergebnisse für die Regierungsbildung in Berlin bedeuten, das haben wir heute früh schon besprochen mit Thorsten Gabriel aus unserer Redaktion Landespolitik.
3: Knackpunkt ist auf jeden Fall das Thema Vergesellschaftung, bei dem die Linke gesagt hat, ja, wir wollen private Wohnungskonzerne enteignen. Die Grünen im Prinzip auch dafür, den Volksentscheid von 2021 umzusetzen. Bei der SPD hat man sich im Wahlprogramm drumherum gemogelt, aber der Spitzenkandidat Steffen Krach hat immer gesagt, nee, mit mir gibt's das nicht. Jetzt muss man gucken, welche Zukunft hat Steffen Krach.
1: In Berlin ist die SPD dann mit Spitzenkandidat Steffen Krach bei nur 12,1% gelandet, die Grünen bei 14,3% und zur möglichen Koalitionsbildung hat der grüne Spitzenkandidat Werner Graf heute früh hier auf Radio 1 Folgendes gesagt.
4: Wir haben vor der Wahl immer gesagt, dass wir ein klares Ziel haben, Rot-Grün-Rot anzustreben und dass das die Koalition ist, mit der wir Berlin am besten voranbringen. Und ich finde, was man vor der Wahl sagt, muss auch nach der Wahl gelten. Deshalb werden wir das schon anstreben, aber wir werden bei einigen Fragen natürlich jetzt auch noch Klärungsbedarf haben. Das gilt bei der Frage Antisemitismus, das gilt bei einer klaren Abgrenzung gegen organisierte Kriminalität. Da wird es ein paar Debatten geben.
0: Also, wird das was mit Rot-Grün-Rot oder nicht? Die AfD hat mit all dem wahrscheinlich nichts zu tun. Bei der Regierungsbildung liegt auf Platz 3 mit 16,3% und die CDU, mal gucken, ne, auf Platz 2 mit 18,8%, deutlicher Absturz, 9,5 Prozentpunkte verloren. Und noch viel deutlicher, muss man sagen, ist die CDU ja in Mecklenburg-Vorpommern abgesackt. 18 Prozentpunkte, also halbiert, nicht halbiert, sondern unter die 5-Prozent-Herde gerutscht, mit 4,9% zum ersten Mal nicht dabei in einem Landtag.
1: Wie die CDU da jetzt dasteht, hat uns Hauptstadtkorrespondentin Katrin Auer heute früh eingeordnet.
5: Ich kann mir schon vorstellen, dass es weiter bröckeln wird. Allerdings auffällig fand ich dann schon, dass sich gestern erstmal niemand aus der CDU oder insgesamt der Union zu Wort gemeldet hat mit Auswechselforderungen, die es ja durchaus schon mal gab in der Vergangenheit. Es wird jetzt heute und morgen nochmal auf die weiteren Gremiensitzungen der CDU ankommen, der Union, aber auch ganz stark darauf, wie die Basis der CDU weiter reagiert.
0: Ja, wie geht's weiter bei der CDU? Der Bundeskanzler hat ja überraschenderweise direkt nach 18 Uhr gestern gesagt, ich gehe mal vor die Presse, ich muss was sagen und ich muss vor allen Dingen sagen, erstens, ich bleibe, zweitens, die Reformen machen wir auch weiterhin und es gibt da erstmal, so hofft er jedenfalls, keine weiteren Diskussionen um ihn als Kanzler.
1: Unser Kommentator Friedrich Küppersbusch hat sich das heute früh vorgeknüpft.
6: Guter Move, weil er eigentlich dieser Kanzlerdebatte, Kanzlerdämmerung, die dann sonst den ganzen Abend getobt hätte, die Spitze genommen hat, indem er gesagt hat, das ist mir scheißegal, ich mache trotzdem weiter. Schlechter Move, weil seid nicht feige Jungs, lass mich hintern Baum. Für den Rest des Abends mussten sich alle anderen Christdemokraten, Christdemokratinnen, die Ohrfeigen für den Kanzler abholen. Nach mir der Weltuntergang. Und der kam ja dann auch zumindest in Form von Mecklenburg-Vorpommern. Da hat jemand gewonnen, der als Person, die als Person schon 9 Jahre da ist und die für ein klares Programm steht, nämlich nicht das, was die Bundesregierung macht. Manuela Schwesig, also guter Personalvorschlag.
1: Naja, gewonnen hat sie nicht. Platz 2 ist es geworden für Sozialdemokratin Manuela Schwesig, die als Frau gegen Blau in Mecklenburg-Vorpommern angetreten ist, hat immerhin 35,5% geholt. Traumergebnis für die SPD natürlich, aber muss man auch sagen, die AfD ist in Mecklenburg-Vorpommern stärkste Kraft mit 38,2%.
0: Und wie das so ist am Tag nach den Wahlen wird heute beraten bei den Bundesparteien über mögliche Konsequenzen, die dann vielleicht doch nötig werden, auch personeller Art. Was heißt das dann eben im Bund und was wird sich ändern in Berlin und MV?
1: Alle Gespräche können Sie nochmal nachhören, die Sie jetzt hier nur so angeschnitten gehört haben, auf radio1.de und bei Radio 1 in der ARD Sounds App. Die haben Sie ja jetzt.

0: Das sagen wir ihnen viel zu selten. Sie sind fantastisch. Sie sind großartig. Wir lieben sie sogar. Liebe Radio 1 Hörerinnen und Hörer, kann ich da für uns beide sprechen, Amelie?
1: Na ja, gut. Also, ja, einzelne, all in all, ganz okay.
0: Ja.
1: Nein, natürlich.
0: Fantastisch. Haben Sie einen fantastischen Tag, so fantastisch, wie Sie sind.
1: Und loben Sie auch gerne mal andere. Ja, ganz wichtig.
0: Geben Sie das weiter, absolut.
1: Einfach spread news.
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1: 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Die Retrospektive in Minsk, in Potsdam. Die Künstlerin Anne-Mehl Bauer wurde 1939 in Jena geboren. In der DDR sind ihre Werke in größeren Häusern nicht zu sehen gewesen. Und es ist das Verdienst ihrer Tochter, dass das Werk erhalten und in einer Sammlung bewahrt wurde. Die Retrospektive beleuchtet Anne-Mehl Bauers Arbeiten, die sich mit Rollenbildern und Geschlechterverhältnissen innerhalb patriarchaler Machtstrukturen auseinandersetzen. 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Zu sehen sind rund 150 Gemälde, Zeichnungen, Collagen und Objekte von Anne-Mehl Bauer. 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
9: Gleich um 10.
10: Genau. Und dann steht Caro Corneli hier im Studio. Und bei ihr geht es als erstes um neues Serienfutter. Amelie, wir wollen doch noch die nächste Sendung teasen. Die Nachrichten kommen erst in 5 Minuten.
9: Aber wir sind doch Amelie Ernst und Julia Menger und wir machen doch jetzt hier Feierabend, oder?
10: Das stimmt. Wir enteignen jetzt die Kantine um 2 Portionen Pommes und sind raus. Bis morgen.
9: Tschüss.
10: Tschüss.

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1: Die Spitzenkandidatin der Linken in Berlin, Ehralp, strebt nach ihrem Wahlsieg einen Politikwechsel an. Das wichtigste Ziel sei es, die Mietenkrise anzugehen, sagte Ehralp im rbb24 Inforadio. Die meisten Schnittmengen sehe sie dabei mit Grünen und SPD. Sabine Müller, rbb24 Landespolitik.
2: Ehralp besteht darauf, dass eine neue Regierung große Immobilienkonzerne vergesellschaftet. Beim potenziellen Koalitionspartner SPD lehnt Frontmann Kracht das allerdings weiter ab. Grundsätzlich ist er aber zu Gesprächen mit der Linken bereit, wie er im Inforadio sagte. Der grüne Spitzenkandidat Graf nannte eine rot-grün-rote Koalition das klare Ziel, denn sie könne Berlin am besten voranbringen. Im Inforadio betonte der Spitzenkandidat der CDU Evers, dass es auch eine rechnerische Mehrheit für eine CDU-geführte Koalition mit Grünen und SPD gebe. Bei der Linken erwartet Evers jetzt einen Realitätscheck, welche Wahlversprechen sie tatsächlich halten kann.
1: Bei der Abgeordnetenhauswahl in Berlin ist die Linke mit 25,7% stärkste Kraft geworden. Auf Platz 2 kommt die CDU mit 18,8%, dahinter folgen die AfD mit 16,3%, die Grünen mit 14,3% und die SPD mit 12,1%. Das BSW verpasst mit 4,7% den Einzug ins Abgeordnetenhaus. Auch bei den Wahlen auf Bezirksebene hat die Linke deutlich zugelegt. Sie stellt jetzt in 6 Bezirksparlamenten die größte Fraktion. Die CDU wurde in 4 Bezirken stärkste Kraft, Grüne und AfD in jeweils einem Bezirk. Nach den Wahlen in Berlin und Mecklenburg-Vorpommern beraten die Bundesparteien heute über die Konsequenzen. Am Vormittag treffen sich die Parteigremien. CDU-Chef und Bundeskanzler Merz will sich am Mittag den Fragen der Medien stellen. Aus dem ARD-Hauptstadtstudio Chris Berdrow.
3: Merz hatte am Wahlabend schon sehr früh eine Erklärung abgegeben und klargemacht, dass er als Bundeskanzler und Parteichef weitermachen will. Zu diesem Zeitpunkt lag die CDU in Mecklenburg-Vorpommern noch knapp über der 5%-Marke. CDU-Fraktionsvize Matthias Middelberg stärkte Merz in der ARD-Sendung Karin Mioska den Rücken. Das Parteipräsidium habe die Erklärung des Kanzlers hundertprozentig unterstützt. SPD-Generalsekretär Tim Klüssendorf stellte den Kurs der Bundesregierung in Frage. Die Koalition könne nach den Wahlergebnissen nicht einfach so weitermachen.
1: Bei der Parlamentswahl in Russland steuert die Partei von Präsident Putin wie erwartet auf einen klaren Sieg zu. Nach ersten Auszählungsergebnissen kann die Regierungspartei weiter regieren. Unabhängige Experten und die Opposition im Exil warfen der russischen Wahlleitung vor, die Ergebnisse zu fälschen. Aus Moskau Björn Blaschke.
4: Ausgezählt sind mittlerweile rund 90% der Stimmen und davon hat die Partei Geeintes Russland die überwältigende Mehrheit errungen. Die Nachrichtenagentur TASS meint sogar, dass sie auf dem Weg sei, ihre Zweidrittelmehrheit in der 450 Sitze umfassenden Staatsduma zu verteidigen. Das würde ihr Verfassungsänderungen ermöglichen. Da allerdings ohnehin alle 10 Parteien, die mit landesweiten Listen angetreten waren, Kreml treu sind, fällt das nicht so sehr ins Gewicht.
1: Der ukrainische Präsident Selenskyj wird sich nach eigenen Angaben wieder mit US-Präsident Trump treffen. Das hat er nach einem Telefonat mit Trump mitgeteilt. Demnach soll das Treffen am Rande der UN-Vollversammlung in New York stattfinden. Ein Treffen mit Trump könne mit Blick auf eine Beilegung des Krieges mit Russland viel verändern, sagte Selenskyj. Er sprach wörtlich von einer diplomatischen Dynamik sowie von neuen Ideen für die Klärung grundlegender Sicherheitsfragen. Details wurden nicht bekannt. In der Lausitz beginnen heute 3 große Projekte für die Energieversorgung der Region. In Forst nimmt der Energieversorger LEAG heute 2 große Felder mit Wind- und Solarkraftanlagen in Betrieb. Außerdem lässt das Unternehmen in Jenschwalde ab heute einen großen Batteriespeicher bauen. Andreas Rausch, RBB 24 Cottbus.
5: Mit dem Solarpark Borau und den Windanlagen umbriesen nicht weit die LEAG auf Rekultivierungsflächen des Tagebaus Jenschwalde 2 Energieerzeuger ein, die zusammen mal 500 Megawatt Spitzenleistung erzeugen sollen. Noch größer ist das, was auf dem Gelände des Kohlekraftwerks Jenschwalde heute beginnt. Der Bau des größten Batteriespeichers Europas. Die Speichercontainer werden nach Ausbauende eine Kapazität von 4 Gigawattstunden haben. Das heißt, 4 Stunden lang könnten 1,6 Millionen Haushalte durchgängig mit Strom versorgt werden. Etwas vergleichbar Großes gibt es bisher noch nicht in Europa.
1: Soweit die Nachrichten. Weitere Meldungen aus Berlin und Brandenburg auf rbb24.de.
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6: Mit den aktuellen Temperaturen, sie bewegen sich zwischen 12 und 14 Grad im Moment. Heute gibt es mal Sonne, mal Wolken und neben langen trockenen Phasen auch einige Schauer. Weiterhin ist es sehr windig bei maximal 17 bis 19 Grad.
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6: A9 Leipzig Richtung Berlin zwischen Rastplatz Rossel, Quelle und Kleinmarzens gibt es einen Stau, da ein Plus von 45 Minuten. A10 südlicher Berliner Ring Richtung Dreieck Spreeau zwischen Dreieck Werder und Glindow ist nach einem Unfall die rechte Spur gesperrt. Die B5 Berlin Richtung Nauen ist zwischen Nennhauser Damm in Starken und Dalgo-Döberitz wegen eines Gaslecks gesperrt. Der Stadtverkehr Berlin sehr voll ist es auf der A100, dem

0: Tiergarten ist die Straße des 17. Juni zwischen Großem Stern und Brandenburger Tor gesperrt. Hier haben die Vorbereitungen für den Marathon begonnen. Auch die Itzhak-Rabin-Straße ist von der Sperrung betroffen. Die Ebertstraße bleibt aber durchgängig befahrbar.
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0: Ja, hallo, guten Morgen. Sagen Sie jetzt nichts. Es wird Ihnen ja ganz bestimmt schon aufgefallen sein, dass etwas ein bisschen anders ist. Ich nehme jetzt Östrogen ein und ich kann Ihnen sagen, das funktioniert wunderbar. Ich fühle mich fitter und kräftiger und besser gelaunt, aber die Sache hat auch einen Haken. Ich hatte das ganze Wochenende Lust auf Putzen und Aufräumen. Naja, ich habe das Zeug natürlich sofort wieder abgesetzt. Ich falle doch nicht der Frauenbewegung in den Rücken.

0: alle gegen alle. Könnte ein bisschen auch das Motto sein von der Serie, um die es jetzt gleich gehen wird.
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0: Achtung. Ja, also bei diesem Sound, da werden einige von Ihnen jetzt wahrscheinlich eine kleine Gänsehaut bekommen. Das ist natürlich die Titelmelodie der Serie Four Blocks. Die Berliner Gangstergeschichte hat richtig viele Preise abgeräumt. Unter anderem den Deutschen Fernsehpreis und den Grimme-Preis, wurde auf wichtigen Serienfestivals wie dem Series Mania oder in Venedig ausgezeichnet. Und alle dachten, nach 3 Staffeln ist es vorbei. Und einige fanden das auch gut so. Auserzählt hieß es. Aber diese Woche startet Four Blocks Zero, die Vorgeschichte der Serie. Unser Favorit-Serie heute ausgewählt von Emily Tumi. Guten Tag.
2: Hallo, guten Morgen.
0: Du hast die Serie schon komplett gesehen. Wie beginnt Four Blocks eigentlich?
2: Die Vorgeschichte von Four Blocks beginnt Mitte der 90er Jahre, als Ali, den wir als Tony Hamadi, den späteren Clan-Chef, kennen, noch zur Schule geht. Der lebt nämlich da mit 3 jüngeren Geschwistern und seinem Vater und seiner Oma in einer viel zu kleinen Wohnung. Seine Mutter, die ist gerade gestorben, aber eigentlich geht's der Familie soweit ganz gut. Wäre da nicht die Duldung und auch der Rassismus, den der kluge Ali auch in der Schule abkriegt, wo ihm die Vertrauenslehrerin jetzt nur gut zureden kann.
3: Böhm weiß genau, für Jungs wie dich gibt's keine Schulpflicht. Ich glaube, er will, dass du freiwillig gehst.
4: Also, wenn du so weitermachst, dann machst du ein hervorragendes Abi. Kannst du studieren, was du willst. Also, sobald du deine Aufenthaltsgenehmigung hast. Wie sieht's denn da aus?
5: Nicht gut. Ja, ist auch nicht gut, ja.
2: Ja, die Aufenthaltsgenehmigung, die braucht die komplette Familie Hamadi, auch um zu arbeiten. Und dann kommt der Onkel Ibrahim aus dem libanesischen Gefängnis frei und endlich nach Berlin. Aber er muss einen Gefallen dafür erledigen. Und das ist dann quasi so der Anfang vom Drama.
0: Gehen wir jetzt einfach mal davon aus, dieser Gefallen ist etwas Kriminelles und damit ja. Zieht der Onkel die ganze Familie mit rein in den Sumpf.
2: Ja, also ganz so einfach machen es sich die Serienmachenden zum Glück nicht. Regisseur Özgür Yildirim will mehr als nur die Geburt eines kriminellen Clans erzählen.
6: Es geht um Familien, es geht um menschliche Bedürfnisse, um Wünsche, um Träume von Menschen, die hergekommen sind und ein neues Leben beginnen wollen, weil sie die Chance, hier sein zu dürfen, auch anerkennen und auch gutheißen. Aber irgendwo gibt es dann doch eine Weichenumstellung.
2: Seit 8 Jahren sind die Hamadis in Deutschland und der Gang zum Amt, der ist natürlich demütigend und auch an der Kasse mit Gutscheinen zu bezahlen. Und genau genommen gibt's eigentlich ehrlich gesagt mehr als eine Weichenstellung. Es ist eher so eine Kaskade von unglücklichen Ereignissen, aber auch richtig dummen Entscheidungen und auch eben grausamen Taten. Und die Abkehr vom rechtmäßigen Leben wird sehr komplex erzählt. Die Figuren durchleben viele Entwicklungen, leider eben nicht zum Guten.
0: Also Four Blocks hat ja einen eigenen, man könnte fast sagen, dokumentarischen Look und viel Nähe zum Milieu, die auch mal kritisiert wurde. Wie treu ist die Vorgeschichte denn ja diesem Prinzip geblieben?
2: Four Blocks Zero hat schon einen ganz, ganz eigenen Look. Wir sind eben in den 90er Jahren. Das siehst du dann an der Körnung, die auf Analogfilm anspielt und auch an den Farben, die einerseits so warm, sommerlich, weich sind, aber auch andererseits grün, dreckig, dunkel. Und die 90er Jahre sind auch in der Musik präsent. Statt diesem harten Agro-Rap hören wir eben Rap und Hip-Hop aus der Zeit. Und unter den Darstellenden sind keine Laiendarsteller aus dem Milieu oder Gangster-Rapper, aber du hast auch sehr junge Darstellende. Und Cast und Crew, die sind vermutlich alle selbst systemischem Rassismus ausgesetzt gewesen. Mich hat vor allem die Figur des Vaters sehr berührt und bei der Weltpremiere war das Publikum wirklich begeistert.
0: So, und jetzt sind Sie dran. Four Blocks Zero können Sie ab diesem Freitag bei HBO Max sehen oder mit großem Star-Aufgebot, DJ-Programm und Food Market natürlich auf der Sonnenallee am kommenden Wochenende. Ich bedanke mich bei Emily.
2: Gerne.

Elektra, ja, Little Did She Know. 2006 kam dieses Stück raus, jetzt, 20 Jahre später, sind Fancy Robots längst an der Tagesordnung. Guten Morgen nochmal alle zusammen hier bei Radio 1. Schön, dass Sie da sind. Ich bin kein Roboter.

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10: Ja, es ist ja so ein windiger Tag, darauf möchte ich nochmal hinweisen, falls Sie gleich rausgehen. Im besten Fall, wenn Sie eine Frau sind, dann weht Ihr Röckchen ein bisschen hoch im richtigen Moment. So wie in diesem Film, wo immer ein Typ mit einem tollen Job eine Frau mit einer tollen Frisur trifft. Aber das passiert ja so gut wie nie. Das passiert nur in den Filmen. In der Realität werden Ihre Haare durcheinander gebracht. Also setzen Sie sich verdammt nochmal ein Hütchen auf, wenn Sie das Haus verlassen. Dann.

0: Make Up Your Mind, so heißt dieses Stück, gehört haben Sie es um gleich 10.40 Uhr bei Radio 1. Agnes Obel kam in den noch jungen 2000ern nach Berlin aus Dänemark und dahin nimmt sie uns auch wieder mit ihrem neuen Album The Meaning of Flowers und Laurina Schröder hat dieses Album für sie gehört.
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2: Hi, this is Agnes Obel and my new album, The Meaning of Flowers, is the album of the week here on Radio 1.
3: Berlin im Umbruch. Zwar floriert in der Stadt Anfang der 2000er Jahre noch nicht die klassische Wirtschaft, dafür gibt es immer noch genug Platz. Platz, um kreativ zu sein, Platz, um zu feiern. Clubs wie das Berghain, Watergate oder die Bar 25 eröffnen. Verfügbare Ateliers oder Studioräume ziehen KünstlerInnen aus der ganzen Welt an. Auch die Dänin Agnes Obel.

0: when I went to Berlin, I went to some places where people were paying nothing for, and they had like the whole floor. It's something I've never seen in Copenhagen. I remember I had a studio in Refshaleøen studio. It was a rehearsal room, and I shared it with six other bands, and I had it for 2 hours a week. And it was super, super expensive, at least for me. And as soon as I moved to Berlin, just the flat itself was so much bigger than anything I could afford in or find in Copenhagen.
1: Heute schreibt und produziert Agnes Obel ihre Songs meist nicht mehr in ihrer Wohnung, sondern ihrem Berliner Studio. Auch nach über 20 Jahren gebe ihr die Stadt nach wie vor das Gefühl, als Künstlerin frei zu sein. Während in Kopenhagen nicht nur der Platz begrenzt war, seien es auch die Wege gewesen, Musik zu machen. Es herrschte die Vorstellung einer bestimmten Art, eines fixen Ablaufs, wie ein richtiges, ein echtes Album entsteht. Und in dieser sei immer ein Studio mit einem Produzenten und viele andere Menschen involviert gewesen. Berlin habe Agnes Obel eine Seite gezeigt, wie Musik auf unkonventionelle Weise entstehen kann.
0: It didn't even occur to me that you could do it differently before I moved to Berlin. And the people I ran into were electronic musicians, and they made their own albums, you know, from start to scratch. It was like their own thing. And there was nothing about it being the right way. That was not something that existed. And this sort of thing was super liberating for me, and still is.
1: Berlin habe Agnes Obel überhaupt erst die Kraft gegeben, ihre eigene Musik zu machen. Melancholisch, repetitiv und mit viel Raum dazwischen. Also Pausen sowie einem leichten Hall, der klar macht, dass sich Obel und ihre Instrumente nicht im Vakuum befinden. Auf ihrem neuen Album The Meaning of Flowers wird das auch inhaltlich deutlich. Denn Agnes Obel beschäftigt sich mit dem vielleicht größtmöglichen Wunder selbst, dem Leben. Dass Blumen inmitten einer komplexen Welt aus Bergen und Ozeanen existieren, genauso wie wir, der Mensch.

Bentley mit dem Song, der da heißt Cigarettes Will Kill You. Aber das ist ja wirklich nur die eine Seite der Wahrheit. Die andere ist, Rauchen fetzt und bringt Ansehen in der Clique. Was sagst du jetzt, Bentley?

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1: Die Spitzenkandidatin der Linken Ehralp strebt nach ihrem Wahlsieg an, mit der SPD und den Grünen zusammenzuarbeiten. Im RBB 24 Inforadio sagte sie, die Berlinerinnen und Berliner hätten sich für einen Politikwechsel entschieden. Wichtigstes Thema sei, dass eine neue Regierung die Mietenkrise angehe. Die Spitzenkandidatin der AfD Brinker hat ebenfalls im RBB 24 Inforadio eine harte Oppositionsarbeit angekündigt.
2: Wir werden alles tun, damit wir hier den Finger in die Wunde legen, denn wir glauben, dass die Linke die vielen Wahlversprechen, die sie den Berlinern gemacht hat, nicht wird halten können. Und dass wir sehr große Problemlagen in unserer Stadt haben werden. Und da sind wir an der Seite der Berliner und werden unterstützen und hoffentlich dafür sorgen können, dass wir hier dann ordentliche Verhältnisse bekommen, die wir mit den Linken nicht haben werden.
1: Die Spitzenkandidatin der AfD in Berlin, Christine Brinker. Sie zeigte sich davon überzeugt, dass ihre Partei in der Stadt weiter zulegen werde. Mehrere Berliner Spitzenkandidaten haben bei der Abgeordnetenhauswahl ihr Direktmandat verpasst. Finanzsenator Evers von der CDU landete in Treptow-Köpenick auf Platz 2, hinter dem AfD-Kandidaten. SPD-Landeschef Krach wurde in Steglitz-Zehlendorf Dritter hinter den Bewerbern von CDU und Grünen. AfD-Fraktionschefin Brinker kam in ihrem Wahlkreis in Steglitz-Zehlendorf nur auf Platz 5. Allen dreien ist der Einzug ins Abgeordnetenhaus sicher. Als einzige gewann Linken-Spitzenkandidatin Ehralp ihr Direktmandat in Friedrichshain-Kreuzberg. Die frühere regierende Bürgermeisterin Giffey von der SPD wird dem neuen Abgeordnetenhaus dagegen nicht mehr angehören. Sie unterlag in Rudow dem CDU-Kandidaten. Die Kreml-Partei Geeintes Russland ist erwartungsgemäß zur Siegerin der Parlamentswahl erklärt worden. Die Partei von Präsident Putin kommt nach Angaben der Wahlleiterin auf gut 58% der Stimmen. Unabhängige Experten und die Opposition werfen der russischen Wahlleitung vor, die Ergebnisse zu fälschen. Für das ARD-Studio Moskau Stefan Lag.
3: Präsident Wladimir Putin hatte die Stimmabgabe im Vorfeld zur patriotischen Bürgerpflicht erhoben und sie indirekt mit einer Zustimmung zur sogenannten Spezialoperation verknüpft, während die russischen Soldaten an der Front kämpften. Die einzige echte Antikriegs-Oppositionspartei Jabloko war bereits im Vorfeld von der Wahl ausgeschlossen worden. Die offizielle Wahlbeteiligung lag mit über 56% über dem Niveau der vergangenen Parlamentswahlen.
1: Vor dem Berliner Landgericht hat ein Prozess gegen den ehemaligen Bundesverkehrsminister Scheuer begonnen. Die Anklage wirft ihm und einem seiner früheren Staatssekretäre Falschaussagen vor. Beide sollen vor dem sogenannten Pkw-Maut-Untersuchungsausschuss gelogen haben. 2019 entschied der Europäische Gerichtshof, dass die Maut gegen EU-Recht verstößt. Zu dem Zeitpunkt hatte Scheuer aber schon Betreiberverträge in Höhe von 2 Milliarden Euro geschlossen. Oder Tischewski, RBB 24.
4: Den entstandenen Schadenersatzanspruch schaffte die Bundesregierung später mit einem Vergleich aus der Welt, der sie 243 Millionen Euro kostete. Vor einem nach dem Urteil eingerichteten parlamentarischen Untersuchungsausschuss sollen Scheuer und sein damaliger Staatssekretär Gerhard Schulz dann bewusst falsch ausgesagt haben. An das Angebot der Betreiber, die Vertragsunterzeichnung zu verschieben, bis nach der EuGH-Entscheidung Rechtssicherheit herrsche, könnten sie sich nicht erinnern. Die Staatsanwaltschaft bezweifelt diese Darstellung.
1: Immer mehr Menschen in Deutschland fahren mit Bus und Bahn. In den ersten 6 Monaten dieses Jahres wurden gut 5,7 Milliarden Fahrten im öffentlichen Personennahverkehr gezählt. Das sind 2% mehr als ein Jahr davor, hat das Statistische Bundesamt mitgeteilt. Angesichts der Rekordspritpreise wurden zuletzt Forderungen laut, das Deutschlandticket günstiger zu machen. Die Bundesregierung setzt bislang stattdessen auf einen erneuten Tankrabatt und einen Spritpreisdeckel. In Berlin-Steglitz ist die Feuerwehr am Abend zu 2 Einsätzen ausgerückt. An einem Gebäude in der Schlossstraße lösten sich in rund 30 Meter Höhe mehrere Fassadenteile und stürzten zu Boden. Die Höhenrettung musste die Fassade sichern und weitere lose Bauteile entfernen. Verletzt wurde niemand. Außerdem brannte es am Abend auf dem Gelände einer Schule in der Lauenburger Straße. Rund 30 Einsatzkräfte löschten das Feuer, verletzt wurde auch hier niemand. Soweit die Nachrichten, weitere Meldungen aus Berlin und Brandenburg auf rbb24.de.
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5: Mit den aktuellen Temperaturen, sie bewegen sich zwischen 13 und 15 Grad jetzt im Moment. Heute gibt es mal Sonne, mal Wolken und neben langen trockenen Phasen auch einige Schauer. Weiterhin ist es aber sehr windig in Berlin und Brandenburg bei maximal 17 bis 19 Grad.
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5: A9 Leipzig Richtung Berlin zwischen Köselitz und Kleinmarzehns gibt es einen Stau nach einem Unfall. Dort ein Plus von 45 Minuten. A10 südlicher Berliner Ring Richtung Dreieck Spreeau zwischen Dreieck Werder und Glindow ist nach einem Unfall die rechte Spur gesperrt. Die B5 Berlin Richtung Naunis zwischen Nennhauser Damm in Starken und Dalgo-Döberitz wegen eines Gaslecks gesperrt. Stadtverkehr Berlin, sehr voll ist es auf der A100, dem Stadtring Richtung Wedding zwischen Oberlandstraße und Kreuz Schöneberg. Dauert es noch etwa 20 Minuten länger als sonst. A111 Richtung Oranienburg. Am Anschluss Hennigsdorf finden Asphaltierungsarbeiten statt. Die Fahrbahn ist bis Samstag auf eine Spur verengt und die Anschlussstelle ist gesperrt. Wilhelmstadt und Westend. Die Heerstraße ist zwischen Siemenswerder Weg und Glockenturmstraße in beiden Richtungen gesperrt. Dort tritt Gas aus. Und in Berlin ist die Straße des 17. Juni zwischen Großem Stern und Brandenburger Tor gesperrt. Hier haben die Vorbereitungen für den Marathon begonnen. Auch die Itzhak-Rabin-Straße ist von der Sperrung betroffen. Die Ebertstraße bleibt aber durch.

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1: Die Kita meines Sohnes ruft an. Herr Lehmann, sagt die Erzieherin, kennen Sie eigentlich dieses Kinderbuch, das Neinhorn? Nein, sage ich. Lustig, Sie sagen nur Nein, weil das Einhorn in dem Buch auch immer Nein sagt und deswegen von allen Neinhorn genannt wird. Nein, sage ich. Sagt die Erzieherin. Seit wir in der Kita das Buch gelesen haben, sagt Ihr Sohn auch immer Nein. Oh nein. Jetzt ist es langsam nicht mehr lustig, Herr Lehmann. Nein. Ah, Ihre Familie, ey. Ich bin seit 20 Jahren Erzieherin, aber so schlimm war es noch nie. Ich hatte mal einen Vater, der sich beschwert hat, dass die Kinder hier Weizenbrötchen essen. Zu ungesund. Er meinte, da können wir den Kindern gleich einen Atombrennstab als Lutscher geben. Und wir hatten mal Hardcore-Nudisten, die ihre Zwillinge immer nackt in die Kita geschickt haben. Auch im Winter, aber Sie, das toppt alles. Sie sind doch auch sowas Ähnliches wie ein Schriftsteller. Schreiben Sie doch mal ein Buch über einen positiv gestimmten Jaguar. Nein, sage ich und lege auf. Später hole ich meinen Sohn von der Kita ab. Hattest du einen schönen Tag? Frage ich. Nein, sagt er. Willst du 3 Kugeln Eis mit Sahne und Streuseln? Ich sehe, wie sich ein großer Konflikt in seinem Kopf abspielt. Wollen Sie Ihren Sohn morgen auch wieder bringen? Fragt mich die Erzieherin plötzlich. Schon? Wusste ich's doch, sagt die Erzieherin und schließt die Kita-Tür direkt vor meiner Nase.
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Overmono zusammen mit Ruth Van. Over Now heißt dieses Stück. Und hier kommen wir zu Alexander dem Vierten, keine historische Figur. Vielmehr ist Alexander der Vierte das Pseudonym des niederländischen Produzenten und Multiinstrumentalisten Joris Feiertag. Ihn hören wir zusammen mit Pete Joseph und der Song heißt Long Way From Home. 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
9: Ja. Also ich sag's mal so, wer sich bei Betriebsfeiern und anderen zwanglosen Zusammenkünften hervortun will, der hat besser ein interessantes Hobby, zum Beispiel Gottesanbeterinnen anbeten oder sowas. Falls nicht, sind auch riesige Narben ein gern genommenes Gesprächstopic bei so gepflegten Stehpartys. Oder wer das alles nicht hat, sollte wenigstens mal die Auszeichnung Pop-Nerd erhalten haben. Sofort werden natürlich Ihre Kollegen anfangen, auf Spiele Weise, ihr Wissen zu testen. Wenn Sie wissen wollen, wie gut Sie sind, dann melden Sie sich doch gleich hier. Hier wird der Pop-Nerd gespielt und auch verliehen.

Night Cowboy haben Sie gehört auf Radio 1 mit Kickstones. 11 Uhr und gleich 37 Minuten. Außer der Auszeichnung, über die ich schon gesprochen habe, gibt's beim Popnerd natürlich auch noch was Handfestes zu gewinnen, nämlich Karten für ein besonderes Konzert, kuratiert, handverlesen von Radio 1. Diesmal die stimmungsvolle, man könnte aber auch sagen herbstliche Band Black Sea Dahu, die werden am 29. September im Waschhaus auftreten, wenn's gut läuft, mit ihnen im Publikum. Hier sind sie mit Superpower.

0: Black Sea, The Who und Superpower. Ja, Sie können dabei sein am 29. September im Waschhaus, wenn diese Band auftritt. Die Voraussetzung dafür wird natürlich sein, dass Sie sich beim Pop-Nerd durchsetzen.
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0: Hier kommen 10 kleine Schnipsel, wenn Sie 5 davon erkennen, und zwar Song und Interpret. Dann rufen Sie uns bitte an unter 0331 70 99 111.

0: the Universe hier von Rufus Wainwright. Das haben die Beatles 1968 zum ersten Mal veröffentlicht, aber das war ja gar nicht die Frage.
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0: Ich begrüße Susanne, schön, dass Sie da sind.
2: Hallo Caro.
0: Hi, also um 10 kleine Ausschnitte ging's. 5 davon wäre total schön, wenn Sie die erkannt. Ach, darf ich du sagen?
2: Natürlich.
0: Wenn du die erkannt hättest. Hau mal raus, was hast du gehört?
2: Also, ich habe auf jeden Fall schon mal Wir sind Helden gehört.
0: Mit
2: Guten Tag.
0: Ja, allerdings.
2: Und die wunderbare Tracy Chapman mit Change.
0: Ja.
2: Und dann die wunderbare Agnetha.
0: Oh ja.
2: If I thought you ever changed your mind.
0: Oh ja. Die war auch dabei.
2: Ich glaube, echt war auch dabei. Also Schnulli echt, egal. Dann von Cat Change.
0: Ja.
2: Also es war auf jeden Fall ganz schön viel Change.
0: Ja, ich wollte gerade sagen, der Kluge erkennt ein Muster. Mhm.
2: Ja, dann Tonsteine scherben, alles verändert.
0: Im Sinne von Change, ja. Und das waren jetzt auch schon 5. Also du könntest auch noch weitermachen, aber musst du nicht.
2: Na, Anoni habe ich noch erkannt.
0: Ja, I must change.
2: Ja, genau.
0: Caribou, got to change. Echt, alles wird sich ändern. Anita hat mir gesagt, Tupac, changes. Und LCD Sound System, I can change.
2: Stimmt.
0: Ja,
2: yeah,
0: meine Herren,
2: so
0: das war ja ein ganz fantastischer Durchmarsch. Ich gratuliere dir zu der Auszeichnung. Du bist ein Pop-Nerd. Und,
2: oh, wunderbar.
0: Und ich wünsche dir viel Spaß bei dem Konzert. Das wird mit Sicherheit sehr schön, denn es passt, wie ich schon gesagt habe, sehr gut zur Jahreszeit. Die Musik von Black Cedar Who. Nimm jemanden mit, den man gerne umarmt. Kleiner Tipp.
2: Das werde ich tun. Vielen
0: Dank. Bis bald. Tschüss.
2: Tschüss.

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1: Castor 75, Partisan, im Kino Babylon in Mitte. Das Kino Babylon am Rosa-Luxemburg-Platz zeigt zu Ehren von Frank Castorf diesen Monat die Reihe Castor 75, was nun? Als kurz nach der Wende Regierebell Castorf Intendant der Volksbühne wurde, machte er alles neu. Das Publikum im Ostberliner Nachwendezeit wurde von den radikalen Inszenierungen und Theatermarathons herausgefordert und die Volksbühne wurde wieder legendär. In dem Film Castor 75, Partisan von Lutz Pehnert wird die Geschichte der Castor-Ära zwischen 1992 und 2017 erzählt, anhand von Ausschnitten aus Inszenierungen und anhand von Gesprächen auf dem langen Sofa im Foyer. SchauspielerInnen wie Henry Hübchen, Sophie Reuss, Martin Wuttke oder Herbert Fritsch und Castor selbst oder auch die Bühnenarbeiter hinter den Kulissen kommen zu Wort. Castor 75, Partisan, heute Abend um 20 Uhr im Kino Babylon in Mitte. Vorher und nachher gibt es weitere Filme rund um Frank Castorf und die Volksbühne.
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2: Die Spitzenkandidatin der Linken in Berlin, Ereib, strebt nach ihrem Wahlsieg einen Politikwechsel an. Das wichtigste Ziel sei es, die Mietenkrise anzugehen, sagte Ereib im RBB 24 Inforadio. Die meisten Schnittmengen sehe sie dabei mit Grünen und SPD. Sabine Müller, RBB 24 Landespolitik.
3: Ereib besteht darauf, dass eine neue Regierung große Immobilienkonzerne vergesellschaftet. Beim potenziellen Koalitionspartner SPD lehnt Frontmann Kracht das allerdings weiter ab. Grundsätzlich ist er aber zu Gesprächen mit der Linken bereit, wie er im Inforadio sagte. Der grüne Spitzenkandidat Graf nannte eine rot-grün-rote Koalition das klare Ziel, denn sie könne Berlin am besten voranbringen. Im Inforadio betonte der Spitzenkandidat der CDU Evers, dass es auch eine rechnerische Mehrheit für eine CDU-geführte Koalition mit Grünen und SPD gebe. Bei der Linken erwartet Evers jetzt einen Realitätscheck, welche Wahlversprechen sie tatsächlich halten kann.
2: Nach dem Wahlsieg der AfD in Mecklenburg-Vorpommern hat die Partei Anspruch auf den Posten des Landtagspräsidenten angemeldet. Ministerpräsidentenkandidat Holm sagte, die große Zahl der Sitze im Parlament müsse sich auch widerspiegeln. Er kündigte außerdem an, dass die AfD einen Corona-Untersuchungsausschuss einberufen werde. Der Umgang mit der Pandemie müsse aufgearbeitet werden. Holm warf SPD-Ministerpräsidentin Schwesig vor, damals zu rigide vorgegangen zu sein. Die AfD hat die Wahl mit 38,2% der Stimmen gewonnen, vor der SPD mit 35,5%. Schwesig kündigte an, dass sie ihrer Partei am Abend bei einer Sitzung empfehlen wird, Gespräche mit Linken und Grünen über eine mögliche Regierungskoalition zu führen. Nach den Wahlen in Berlin und Mecklenburg-Vorpommern beraten die Bundesparteien heute über Konsequenzen. Aus der Opposition im Bund kommen Forderungen nach einem Kurswechsel. Hauptstadtkorrespondent Dietrich Karl Meurer.
4: AfD-Co-Chefin Alice Weidel glaubt nicht, dass die CDU so weitermachen kann. Sie sieht notwendige Reformen nicht umgesetzt und Deutschland im Stillstand. Die Abgrenzung der CDU zur AfD macht sie für die Verluste der CDU mitverantwortlich. Grünen-Chefin Franziska Brandner fordert eine Korrektur des Reformkurses der Bundesregierung. Reformen müssten gerecht sein und den Menschen Verbesserungen bringen, statt nur Kürzungen.
2: Vor dem Berliner Landgericht hat ein Prozess gegen den ehemaligen Bundesverkehrsminister Scheuer begonnen. Die Anklage wirft ihm und einem seiner früheren Staatssekretäre Falschaussagen vor. Beide sollen vor dem sogenannten PKW-Maut-Untersuchungsausschuss gelogen haben. 2019 entschied der Europäische Gerichtshof, dass die Maut gegen EU-Recht verstößt. Zu dem Zeitpunkt hatte Scheuer aber schon Betreiberverträge in Höhe von 2 Milliarden Euro geschlossen. Oder Tischewski, RBB 24.
5: Den entstandenen Schadenersatzanspruch schaffte die Bundesregierung später mit einem Vergleich aus der Welt, der sie 243 Millionen Euro kostete. Vor einem nach dem Urteil eingerichteten parlamentarischen Untersuchungsausschuss sollen Scheuer und sein damaliger Staatssekretär Gerhard Schulz dann bewusst falsch ausgesagt haben. An das Angebot der Betreiber, die Vertragsunterzeichnung zu verschieben, bis nach der EuGH-Entscheidung Rechtssicherheit herrsche, könnten sie sich nicht erinnern. Die Staatsanwaltschaft bezweifelt diese Darstellung.
2: Die IG Metall ruft heute in der Automobilbranche zu einem bundesweiten Aktionstag auf. Mit rund 280 Protestaktionen will sich die Gewerkschaft gegen weitere Einschnitte in den Unternehmen wehren. Laut Gewerkschaft sollen dabei mehr als 100.000 Beschäftigte mobilisiert werden. Geplant sind Betriebsversammlungen in Unternehmen, aktive Mittagspausen und öffentliche Kundgebungen. Zuletzt hatten die großen Autobauer in Deutschland starke Einschnitte angekündigt. Die Berliner U-Bahn-Linie 3 hält wieder am Bahnhof Wittenberg Platz. Laut BVG fahren die Züge seit dem Vormittag auf der gesamten Strecke. Nach dem Brand in der vergangenen Woche war der U-Bahnhof Wittenbergplatz bis zuletzt noch wegen Reinigungsarbeiten gesperrt. Die Züge fuhren ohne Halt durch. Die U1 und U2 bleiben dagegen wegen zerstörter Schaltanlagen unterbrochen. Die Reinigung im Technikraum dauert laut BVG voraussichtlich noch die ganze Woche. Danach sollen die Reparaturen beginnen. Die U2 ist zwischen Zoo und Gleisdreieck gesperrt, die U1 fährt gar nicht. Soweit die Nachrichten. 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
0: 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Mit dem den aktuellen Temperaturen. Sie bewegen sich zwischen 13 und 16 Grad im Moment. Heute gibt es mal Sonne, mal Wolken und neben langen trockenen Phasen auch einige Schauer. Weiterhin ist es sehr windig bei maximal 16 bis 18 Grad.
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0: A9 Leipzig Richtung Berlin zwischen Köselitz und Kleinmarzehns. Stau nach einem Unfall, hier plus 45 Minuten. A10 südlicher Berliner Ring Richtung Dreieck Spreeau zwischen Dreieck Werder und Glindow ist nach einem Unfall die rechte Spur gesperrt. Die B5 Berlin-Nauen ist zwischen Nennhauser Damm in Starken und Dalgo-Döberitz wegen eines Gaslecks komplett gesperrt. Und zum Stadtverkehr Berlin, sehr voll ist es auf der A100, dem Stadtring Richtung Wedding, zwischen Oberland Straße und Kreuz Schöneberg dauert es etwa 20 Minuten länger als normal. A111 Richtung Oranienburg am Anschluss Hennigsdorf finden Asphaltierungsarbeiten statt. Die Fahrbahn ist bis Samstag auf eine Spur verengt und die Anschlussstelle ist gesperrt. Wilhelmstadt und Westend, die Heerstraße ist zwischen Siemenswerder Weg und Glockenturmstraße stadtauswärts gesperrt. Dort muss eine Gasleitung repariert werden. Im Tiergarten, da ist die Straße des 17. Juni zwischen Großem Stern und Brandenburg Tor gesperrt. Hier haben die Vorbereitungen für den Marathon begonnen. Auch die Itzhak-Rabin-Straße ist von der Sperrung betroffen. Die Ebertstraße bleibt aber durchgängig befahrbar.
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0: Gleich blicken wir mal über die Schulter zurück zum Soundcheck vom vergangenen Freitag. Ich sag mal salopp unter dem Motto: What's new, Pussycat?

0: Nitsch. Über einen Körperteil, das jeder hat, aber es gibt so wenig Songs darüber. Pupillen.
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0: Sie kennen das. Jeden Freitag stellen 4 Popmusikjournalistinnen ab 21 Uhr ihre persönlichen Alben der Woche im Soundcheck auf Radio 1 vor. Thorsten Groß hat am vergangenen Freitag mit seinen Gästen Inga Bartels vom Tagesspiegel, dem freien Kulturjournalist Jochen Overbeck und Stefan Rehm vom Musikexpress über diese Neuveröffentlichungen diskutiert. Ride Lonesome von Beck war eins der Alben, die Soundcheck-Wertung 2x Hit. Zweimal geht in Ordnung. Pylon von Bibadobi in der Soundcheck-Wertung 3x Hit und 1x geht in Ordnung. Dragonflies von Dragonflies, Soundcheck-Wertung hier. Und das, finde ich, ist immer der Todesstoß. 4x geht in Ordnung ist echt irgendwie schwierig. Und Dreamhouse von Empress, die Soundcheck-Wertung hier, 3x Hit, 1x geht in Ordnung. Und wir hören jetzt Thorsten Groß, der zum Album von Bibadobi noch was zu sagen hat. Diese Platte heißt Pylon.
2: Die 26-jährige britisch-philippinische Singer-Songwriterin Beatrice Laws, besser bekannt als Bibadobi natürlich, ist für abertausende junge Leute zwischen spätem Teenageralter und Anfang 20, vor allem Frauen sind das, nicht einfach nur ein Star, sondern regelrecht eine Ikone. Es gibt haufenweise Style-Tutorials in den sozialen Medien, in denen man dann lernt, das Aussehen von Bibadobi zu kopieren. Ihr Hit Deathbed, Coffee for Your Head kommt inzwischen auf mehr als 2 Milliarden Streams und das von Rick Rubin produzierte Vorgängeralbum This Is How Tomorrow Moves stieg 2024 auf Platz 1 der britischen Charts ein. Im Soundcheck haben wir nun am Freitag über das neue Bibadobi-Album Pylon gesprochen, auf dem sich eine Gästeliste findet, die einiges über ihren inzwischen erreichten Status verrät. Hayley Williams von Paramore ist dabei, der Deftones-Sänger Chino Moreno, Matty Healy und George Daniel von The 1975 und Brandon Yates von Turnstile. All diese Dinge und ihre Auftritte nicht zuletzt im Vorprogramm von Taylor Swifts Eras Tour deuteten zuletzt für mich so ein bisschen den konsequenten Weg Richtung Pop-Mainstream an. Doch Bibadobi geht auf Pylon den konsequent gegensätzlichen Weg. Noch mehr als zuvor ist ihre Musik hier fest in den 90ern verankert. Grunge und seine diversen amerikanischen Indie-Verästelungen, Shoegaze, Elliott Smith führt sie allerdings zusammen mit einer gehörigen Portion Pop-Instinkt. Und irgendwie gelingt ihr bei all dem das Kunststück, diese Musik niemals nostalgisch, sondern stets ganz und gar im Hier und Jetzt verankert klingen zu lassen. 3x Hit und 1x geht in Ordnung für Pylon von Bibadobi, von dem freien Kulturjournalisten Jochen Overbeck, Stefan Rehm vom Musikexpress, Inga Bartels vom Soundcheck-Kooperationspartner Tagesspiegel und mir selbst.

Das ist 30 Jahre her. 1996 kam dieses wunderschöne Stück raus, Novocaine for the Soul von den Eels. Und jenes hier, das ist brandneu. Das ist von 2026, 30 Jahre später, Marco Tup.

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1: Ich muss mich entschuldigen, ich war in der Zeile verrutscht, aber das ist auch Musik gewesen von 2026. Aber nicht Aleluia mit Maktub, sondern Pamela haben wir gehört. Eine australische Band, die 2026 ihr Debütalbum rausgebracht haben. Und das war die zweite Vorab-Single. Und dieser Song, den ich gerade eben angekündigt hatte, Maktub von Aleluia, den hören wir jetzt auch aus diesem Jahr. Das ist eine in London lebende äthiopisch-ägyptische Künstlerin und die hat durch den Tour-Support von Little Sims relativ viel Aufmerksamkeit bekommen in letzter

0: Ich hätte Sie warnen müssen. Man kann natürlich versuchen, dazu nicht zu tanzen, aber es ist schwer. Alleluia mit Maktub. So gehört auf Radio 1 um 12.27 Uhr.
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0: Die sie herzlich grüßt um 12.30 Uhr. Jetzt gibt's einen schönen Mix aus Musik bis 13 Uhr.
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1: Sigur Rós, The Orchestral Tour live in der Uber Eats Music Hall. Sigur Rós gehören, neben Björk natürlich, zum facettenreichsten isländischen Musikexport überhaupt.

Vor 3 Jahren hat die Band aus Reykjavik ihre opulente Welttournee begonnen, begleitet von einem 41-köpfigen Orchester. Gemeinsam mit dem Dirigenten Robert Ames haben Sigur Rós neue Stücke und ihre Klassiker umarrangiert. Diese Orchestral-Shows finden in Berlin mit dem Young Classic X Orchester und Chor statt. Das Sigur Rós Klanguniversum ertönt so nochmal in einem ganz neuen Sound.

0: Sigur Rós, heute Abend zum zweiten Mal live um 20 Uhr in der Uber Eats Music Hall. 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

0: Nach den Wahlen in Berlin und Mecklenburg-Vorpommern beraten die Bundesparteien heute über Konsequenzen. Aus der Opposition im Bund kommen Forderungen nach einem Kurswechsel. Hauptstadtkorrespondent Dietrich Karl Meurer.
1: AfD-Co-Chefin Alice Weidel glaubt nicht, dass die CDU so weitermachen kann. Sie sieht notwendige Reformen nicht umgesetzt und Deutschland im Stillstand. Die Abgrenzung der CDU zur AfD macht sie für die Verluste der CDU mitverantwortlich. Grünen-Chefin Franziska Brandner fordert eine Korrektur des Reformkurses der Bundesregierung. Reformen müssten gerecht sein und den Menschen Verbesserungen bringen statt nur Kürzungen.
0: Die Kreml-Partei Geeintes Russland ist erwartungsgemäß zur Siegerin der Parlamentswahl erklärt worden. Die Partei von Präsident Putin kommt nach Angaben von Wahlleiterin Pamfilova auf gut 58% der Stimmen. Damit hätte Geeintes Russland 355 Mandate errungen. Für das Studio Moskau Björn Blaschke.
2: Pamfilova betonte mehrfach, dass das Ergebnis vorläufig sei. Allerdings sind ihr zufolge auch schon mehr als 95% der Stimmen ausgezählt. 355 von 450 Mandaten, das wären deutlich mehr als zwei Drittel der Duma-Sitze, sodass die amtierende Regierungspartei weiterhin künftig die Möglichkeit haben sollte, Änderungen an der Verfassung vorzunehmen. Die genaue Verteilung der Sitze fällt jedoch ohnehin kaum ins Gewicht, denn alle vier Parteien, die mit landesweiten Listen in der neuen Legislatur der Duma vertreten sein werden, sind kremltreu.
0: Der frühere Bundesverkehrsminister Scheuer hat die Vorwürfe gegen ihn zum Prozessauftakt erneut zurückgewiesen. Er sagte vor dem Landgericht Berlin, dass er vor dem Untersuchungsausschuss des Bundestags wahrheitsgemäß geantwortet habe. Genauso äußerte sich Ex-Staatssekretär Schulz. Biden wird vorgeworfen, damals gelogen zu haben. Bei dem Untersuchungsausschuss ging es um die Mautpläne der CSU, die vom Europäischen Gerichtshof 2019 gestoppt wurden. Weil schon Verträge mit Betreibern abgeschlossen worden waren, musste der Bund rund 243 Millionen Euro Schadenersatz zahlen. Brandenburg will besonders kaputte Landesstraßen umfassend sanieren. Laut Verkehrsministerium sollen innerhalb der nächsten 5 Jahre bis zu 520 Kilometer Straßen erneuert werden. Dafür sind 200 Millionen Euro vorgesehen. Den Angaben zufolge sind fast 2 Drittel des Landesstraßennetzes marode. Verkehrsminister Krumbach von der SPD sagte, man wolle nicht nur einzelne Schäden ausbessern, sondern die Straßensubstanz dauerhaft stärken. Das Sanierungsprogramm soll kommende Woche auf der L74 bei Kerik im Landkreis Oder-Spree starten. Initiativen und Betroffene in Brandenburg fordern, die Bezahlkarte für Geflüchtete wieder abzuschaffen. Rund 2 Jahre nach Einführung des Systems haben sie bei einer Bilanzvorstellung einen hohen Verwaltungsaufwand beklagt. Außerdem kritisieren die Initiativen, dass die Integration erschwert werde, wenn Erwachsenen pro Monat nur 50 Euro Bargeld zur Verfügung stehen. Damit werde das Grundrecht auf Selbstbestimmtheit eingeschränkt, sagte Flüchtlingsratsvertreterin Neumann dem RBB. Sie hält die Karte auch für diskriminierend, weil nur eine bestimmte Gruppe von Menschen sie bekomme. Die Karte gibt es inzwischen in allen Landkreisen und kreisfreien Städten außer Potsdam. Soweit die Nachrichten. 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
4: Mit den aktuellen Temperaturen zwischen 14 und 17 Grad bewegen sie sich jetzt im Moment bei uns im Sendegebiet. Heute gibt es mal Sonne, mal Wolken und neben langen trockenen Phasen einige Schauer. Weiterhin ist es sehr windig bei maximal 16 bis 18 Grad.
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4: A9 Leipzig Richtung Berlin zwischen Köselitz und Kleinmarzehns. Stau nach einem Unfall. Da muss man 60 Minuten lang anstehen. A10 südlicher Berliner Ring Richtung Dreieck Spreeau zwischen Dreieck Werder und Glindow ist nach einem Unfall die rechte Spur gesperrt. A111 Richtung Oranienburg. Am Anschluss Hennigsdorf finden Asphaltierungsarbeiten statt. Die Fahrbahn ist bis Samstag auf eine Spur verengt und die Anschlussstelle ist gesperrt. Zum Stadtverkehr Berlin etwas voll voller ist es auf der A100, dem Stadtring Richtung Wedding. Zwischen Oberlandstraße und Kreuz Schöneberg dauert es etwa 10 Minuten länger als normal. A103 Steglitz-Schöneberg zwischen Philander und Saarstraße ist in beiden Richtungen wegen Wartungsarbeiten jeweils die linke Spur gesperrt. In Tiergarten ist die Straße des 17. Juni zwischen Großem Stern und Brandenburger Tor gesperrt. Hier haben die Vorbereitungen für den Marathon begonnen. Auch die Yitzhak-Rabin-Straße ist von der Sperrung betroffen. Die Ebertstraße bleibt aber durchgängig befahrbar. Und Marzahn, die Landsberger Allee stadtauswärts an der Kreuzung Allee der Kosmonauten, ist bis Freitag nur eine Spur frei.
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4: Da sind sie ja wieder. Gestern habe ich eine muntere Situation am Gartenzaun miterleben dürfen. Eine Familie kam aufgeräumt und gut gelaunt vom Wählen zurück und traf am Gartenzaun einen Nachbarn, der wollte Konversation machen. Und daher fragte er dann, na, wo wart ihr denn wählen? Gemeint war, nahm ich mal an, das zuständige Wahllokal, worauf das Kind der Familie aus der zweiten Reihe brüllte, CDU. Ja, betretenes Schweigen am Gartenzaun und um den Zaun herum. Was die Wahlsieger in Berlin so sagen, darum geht's gleich hier auf Radio 1.

0: Mit Summer Haze. Ja, Berlin hat gestern gewählt. Klarer Sieger bei der Wahl zum Abgeordnetenhaus ist die Linke mit 25,7%. Sie hat damit ihr Wahlergebnis mehr als verdoppelt. Und das ist das erste Mal, dass die Wahlsieger in Berlin sind. Spitzenkandidatin Elif Ehralp erklärte heute beim RBB, wie sie starten möchte.
1: Das Problem, was wirklich alle haben, und das gilt für alle Parteianhänger und alle Sympathisanten, ist die Mietenkrise, ist die Unbezahlbarkeit des Lebens. Und das sind die Themen, die ich ganz vorne auf die Tagesordnung setze und wo ich ab Tag 1 dran arbeiten werde.
0: Ja, aber um loszulegen, muss natürlich erstmal eine Koalition her. Ein Partner dafür könnten die Grünen sein. Deren Spitzenkandidat Werner Graf sieht den Regierungsauftrag aber auch klar bei den Linken.
2: Dass der Regierungsauftrag bei zu den Linken geht, das finde ich, ist nach dem gestrigen Abend sehr klar und das muss man auch anerkennen. Wir werden mit allen demokratischen Parteien, die im Parlament sind, Gespräche führen, aber ich finde schon, dass der Regierungsauftrag sehr klar ist.
0: Ja, sowohl CDU als auch Grüne und die SPD haben herbe Verluste bei der Wahl eingefahren. Steffen Krach, Spitzenkandidat der SPD, landete nur bei 12,1%. Und für ihn steht fest, worum es jetzt gehen muss.
3: Wir waren Jahre, Jahrzehnte lang die Berlin-Partei. Bei 12% kann man nicht mehr sagen, dass man die Berlin-Partei ist. Und deswegen geht es jetzt um den Wiederaufbau der Berliner SPD. Ich bin vor einigen Monaten gemeinsam mit Bettina König zum Landesvorsitzenden gewählt worden. Und das wird jetzt die Aufgabe sein, in den nächsten Wochen und Monaten erstens die richtigen Entscheidungen zu treffen und zweitens dann tatsächlich überall in Berlin die Berliner SPD wieder aufzubauen.
0: Wie die Wähler das Wahlergebnis finden, das hören wir hier auf Radio 1 in einer halben Stunde.

0: Stimmt's oder hat er recht? Christoph Drösser und die Geheimnisse des Alltags.
1: Ich habe so kurze Zehen, dass viele Leute mich fragen, ob ich mit denen überhaupt genügend Stabilität beim Stehen habe. Meine Tochter hat die auch, nur dass ihre noch viel kleiner sind und dass sich erst recht die Frage nach der Stabilität stellt. Ich habe braune Augen und eine Nase, die für mein Gesicht etwas zu groß ist. Und mein Sohn hat das alles auch. Vor dem Hintergrund der genetisch vererbten Merkmale ist die Frage zu betrachten, die wir jetzt dem Christoph Drösser stellen werden. Stimmt's, dass langlebige Eltern auch langlebige Kinder haben?
2: Viele Menschen beziehen ja aus der Tatsache, dass zum Beispiel ihre Oma 98 Jahre alt geworden ist, die Hoffnung, dass auch ihnen ein langes Leben beschert wird. Natürlich wissen wir alle, dass es dabei eine Menge Umweltfaktoren gibt, also zum Beispiel, wie man sich ernährt, ob man raucht und Alkohol trinkt. Und natürlich kann man auch einfach vom Lastwagen überfahren werden. Aber kann man durch die Gene, die man von Eltern und Großeltern hat, sozusagen eine bessere Chance bekommen, lange zu leben? Das wurde jetzt in einer aktuellen Studie untersucht. Man hat tatsächlich über 2000 Menschen gefunden, deren Eltern über 100 Jahre alt geworden waren, und hat die mit einer Kontrollgruppe verglichen. Bei den Nachfahren dieser über 100-Jährigen war tatsächlich das Risiko für Bluthochdruck und für Herz-Kreislauf-Erkrankungen jeweils um etwa ein Drittel reduziert. Das Risiko, an Krebs zu erkranken, war zwar nicht geringer, aber sie hatten insgesamt eine geringere Mortalität. Das heißt, ihre Sterbewahrscheinlichkeit war geringer. Und das alles galt auch, wenn man die Lebensumstände kontrollierte. Also es lag nicht nur daran, dass die irgendwie gesünder lebten, sondern die Chance auf ein langes Leben scheint ihnen tatsächlich vererbt worden zu sein. Nun wäre es natürlich interessant herauszufinden, in welchen Genen das kodiert ist. Dann könnte man vielleicht auch anderen Menschen ein längeres Leben bescheren. Aber so weit ist die Wissenschaft noch nicht. Es scheint aber tatsächlich so zu sein, dass Langlebigkeit in irgendeiner Weise erblich ist.
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14: Was sagen eigentlich die Berlinerinnen und Berliner zum Ausgang der Wahl? Also außer dem, was sie immer sagen, jipsteuer, nee. Das hören wir gleich hier auf Radio 1.

0: Dieses Stück heißt Mercury. Es kommt von Automatic. Und gehört haben Sie das auf Radio 1, da wo es hingehört. Wie die Politiker auf das Ergebnis des gestrigen Wahlsonntags reagiert haben, das haben wir ja schon gehört. Ja, aber wie geht's eigentlich den Wählern damit? Harry Sass hat sich für uns mal in Kreuzberg umgehört. Dieser Bezirk, der galt ja mal als grüne Hochburg, aber diesmal hat die Linke auch dort deutlich gewonnen mit 40,1%. Hallo Harry.
1: Hallihallo.
0: Du bist am Kotti. Was sagen denn die Leute zu dem Wahlergebnis und was haben die da so gewählt?
1: Ja, als erstes war es überhaupt erstmal schwierig, Leute zu finden, die gewählt haben, denn vielleicht kennt der eine oder der andere, hier sind viele Touris unterwegs. Genau, aber ich habe dann auch ein paar gefunden und ich würde sagen, wir hören erstmal selber, was die Leute so sagen, was sie gewählt haben.
2: Ist das tatsächlich eine Frage, die ich jetzt wirklich beantworten soll? Also ich habe die gewählt, die auch hoffentlich in Berlin die Bürgermeisterin werden wird.
3: Ich habe links gewählt, komplett.
4: Ich habe Linke gewählt.
5: Ich habe Linke gewählt.
6: Ich habe die Grünen gewählt.
7: Ich habe Grün-Grün-Volt gewählt.
8: Ich habe die CDU gewählt.
9: Dreimal die Linke gewählt.
10: Ja, was denn, Linke.
11: Und was haben Sie vorher gewählt, vor 3 Jahren?
10: Grüne.
1: Genau, also wie du auch gerade schon gesagt hast, vor ein paar Jahren, da sah es hier noch anders aus. Viele haben vorher die Grüne gewählt und sind jetzt zu Linken geschwenkt. Die CDU gewählt haben, haben so ein bisschen über sich selber leider gelacht auch. Aber ich habe wirklich alles durch die Bank gehört, von BSW über Volt, über die Grünen, CDU, SPD und natürlich die Linken. Aber niemanden, der die AfD gewählt hat, das habe ich heute nicht gehört.
0: Okay, aber wir hatten ja schon gesagt, also das galt mal als sicherer Hafen für die Grünen Kreuzberg. Hast du davon was mitbekommen?
1: Ja, tatsächlich, genau. Also auch zum Einordnen, also 2023, da waren noch von den, lass mich nicht lügen, 6 Wahlbezirke gingen an die Grünen. Von den 6 Wahlbezirken gingen 5 an die Grüne und jetzt gingen halt eben alle an die Linke. Und ich habe einen, vor allem einen jungen Mann gefunden, der vor 3 Jahren zum ersten Mal wählen durfte. Da hat er die Grünen gewählt und jetzt aus einem triftigen Grund die Linken gewählt hat.
12: Ich habe auch die Linke gewählt, weil ich habe das Gefühl, dass das ist die einzige Partei, die was in Berlin verändert zum Positiven, weil alle anderen jetzt seit Jahren mitregiert haben und irgendwie es überhaupt nichts vorangebracht hat, jetzt gerade mit dem Thema Mieten und soziale Verdrängung und so weiter.
1: Das heißt, für den war das vor allem ein Grund wegen der alten Parteien, die in der Regierung waren und eben in seinen Augen nichts gerissen haben.
0: Konntest du dann rausfinden, was die Leute wollen, beziehungsweise wo ihre Probleme liegen?
1: Ja, also vor allem durch die Bank gab es ein lautes Thema, das ist der Wohnungsmarkt, soziale Gerechtigkeit, waren viele Punkte, die angesprochen wurden und ganz klare Themen, die eben sie, die Linken, abgegrenzt haben im Wahlkampf eben auch von den Grünen und von allen anderen Parteien und genau, vor allem eben der Wohnungsmarkt.
13: Die Jungen sollen jetzt mal ran.
14: Vor allem wegen der Mietensache und ja, weil sie einfach die Partei sind, die der am meisten vertraue, die sozialen Probleme anzugehen. Immer noch.
13: Wegen dem Wohnungsmarkt.
5: Einfach so. Wir hoffen, dass vielleicht bessere Zukunft, vielleicht bessere Job.
4: Weil ich für Umverteilung und für Gerechtigkeit bin und gegen Kapitalismus und finde, dass die Voraussetzungen in einer Großstadt dafür eher geeignet sind als vielleicht woanders.
1: Genau, einer auch also einfach so. Aber trotzdem, am Schluss ging es ihm doch auch um die soziale Gerechtigkeit.
0: Harry Sass war für uns am Kotti unterwegs und hat sich umgehört, wie die Leute dort das Wahlergebnis finden. Danke, Harry.
1: Sehr gerne.

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1: 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In der DDR sind ihre Werke in größeren Häusern nicht zu sehen gewesen. 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
8: Das sind die Schlagzeilen der 14 Uhr Nachrichten. SPD-Spitze fordert Kurswechsel in der Arbeit der Bundesregierung. Ex-Verkehrsminister Scheuer weist Vorwürfe vor Gericht zurück. Und das Wetter heute mal Sonne, vereinzelt kleinere Schauer. Weiterhin sehr windig bei 16 bis 18 Grad.

0: Living Color, Soleils of You heißt dieses Stück. Und jetzt ist es 14 Uhr.
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2: Die SPD-Bundesspitze fordert nach den schlechten Wahlergebnissen ihrer Partei in Mecklenburg-Vorpommern und Berlin Konsequenzen für die Arbeit der Bundesregierung. Bundesarbeitsministerin und SPD-Chefin Baas sagte, die Menschen seien mit den geplanten Sozialreformen nicht zufrieden. Einzelheiten von Dietrich Karl-Meurer.
3: Deshalb müssten diese einen Realitätscheck und vor allem einen Gerechtigkeitscheck bekommen. Über Rente, Pflege und Gesundheit müsse die Koalition jetzt sprechen. Baas betont, die SPD steht fest zur Regierung mit der Union. Auch der SPD-Co-Vorsitzende und Bundesfinanzminister Lars Klingbeil verlangt Änderungen. So wie in den vergangenen Monaten könne es nicht weitergehen. Auch für ihn gilt, Reformen sind nötig, müssen aber gerecht sein. Bundeskanzler Friedrich Merz von der CDU hatte gestern Abend erklärt, an seinem Reformkurs festzuhalten.
2: Mehrere Berliner Spitzenkandidaten haben bei der Abgeordnetenhauswahl ihr Direktmandat verpasst. Finanzsenator Evers von der CDU landete in Treptow-Köpenick auf Platz 2 hinter dem AfD-Kandidaten. SPD-Landeschef Krach wurde in Steglitz-Zehlendorf Dritter hinter den Bewerbern von CDU und Grünen. AfD-Fraktionschefin Brinker kam in ihrem Wahlkreis in Steglitz-Zehlendorf nur auf Platz 5. Allen dreien ist der Einzug ins Abgeordnetenhaus aber sicher. Als einzige gewann Linken-Spitzenkandidatin Ehralp ihr Direktmandat in Friedrichshain-Kreuzberg. Die frühere regierende Bürgermeisterin Giffey von der SPD wird dem neuen Abgeordnetenhaus dagegen nicht mehr angehören. Sie unterlag in Rudow dem CDU-Kandidaten. Der frühere Bundesverkehrsminister Scheuer hat die Vorwürfe gegen ihn zum Prozessauftakt erneut zurückgewiesen. Er sagte vor dem Landgericht Berlin, dass er vor dem U-Ausschuss des Bundestages wahrheitsgemäß geantwortet habe. Genauso äußerte sich Ex-Staatssekretär Schulz. Biden wird vorgeworfen, damals gelogen zu haben. Bei dem U-Ausschuss ging es um die Mautpläne der CSU, die vom Europäischen Gerichtshof 2019 gestoppt wurden. Weil schon Verträge mit Betreibern abgeschlossen worden waren, musste der Bund rund 243 Millionen Euro Schadenersatz zahlen. Die IG Metall hat angesichts des weiteren drohenden Stellenabbaus in der Autoindustrie schnelle Maßnahmen gegen die Krise gefordert. Gewerkschaftschefin Benner sagte vor VW-Beschäftigten in Hannover, die aktuelle Politik schütze Arbeitsplätze nicht ausreichend. Aus Hannover Bertil Starke.
4: Um Jobs in der Autoindustrie zu erhalten, fordert Benner vor allem Zölle auf Hybridautos aus China und einen niedrigeren Industriestrompreis. Gleichzeitig sieht die IG Metall-Chefin die Vorstände der Autohersteller in der Pflicht, durch neue, innovative Modelle für Arbeit in den Fabrikhallen zu sorgen. Einseitigen Sparprogrammen zulasten der Arbeitnehmer erteilte sie eine Absage. An dem Protest in Hannover beteiligten sich tausende Menschen. Die Zukunft des VW-Standortes in der niedersächsischen Landeshauptstadt ist ungewiss. An dem bundesweiten Protesttag beteiligen sich nach Gewerkschaftsangaben rund 100.000 Menschen.
2: Die Kreml-Partei Geeintes Russland ist erwartungsgemäß zur Siegerin der Parlamentswahl erklärt worden. Die Partei von Präsident Putin kommt nach Angaben von Wahlleiterin Pamfilova auf gut 58% der Stimmen. Damit hätte Geeintes Russland 355 Mandate errungen. Aus Moskau Björn Blaschke.
5: Pamfilova betonte mehrfach, dass das Ergebnis vorläufig sei. Allerdings sind ihr zufolge auch schon mehr als 95% der Stimmen ausgezählt. 355 von 450 Mandaten, das wären deutlich mehr als zwei Drittel der Duma-Sitze, sodass die amtierende Regierungspartei weiterhin künftig die Möglichkeit haben sollte, Änderungen an der Verfassung vorzunehmen. Die genaue Verteilung der Sitze fällt jedoch ohnehin kaum ins Gewicht, denn alle vier Parteien, die mit landesweiten Listen in der neuen Legislatur der Duma vertreten sein werden, sind Kreml-treu.
2: Und soweit die Radio 1 Nachrichten um 14.04 Uhr. 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
0: Mit den aktuellen Temperaturen zwischen 15 und 18 Grad bewegen sie sich jetzt im Moment im Sendegebiet bis zum Abend mal Sonne, mal Wolken und neben langen trockenen Phasen auch einige Schauer. Zunächst ist es aber auch noch sehr windig bei maximal 16 bis 19 Grad.
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2: Auf Radio 1 Brandenburg A10 westlicher Berliner Ring Richtung Dreieck Werder zwischen Leest und Vöben haben wir Stock im Verkehr an einer Baustelle. A13 Berlin Richtung Dresden zwischen Buben und Lübbenau wird der Verkehr über die Standspur geleitet. A111 Richtung Oranienburg am Anschluss Hennigsdorf finden Asphaltierungsarbeiten statt. Die Fahrbahn ist hier auf eine Spur verengt. Und Stadtverkehr Berlin etwas voller ist es auf der A100 im Stadtring Richtung Wedding zwischen Oberlandstraße und Kreuz Schöneberg. Brauchen Sie 10 Minuten mehr. In Richtung Treptow zwischen Schmargendorf und Albinstraße ebenfalls 10 Minuten mehr. Im Tiergarten ist die Straße des 17. Juni zwischen Großem Stern und Brandenburger Tor jetzt gesperrt. Hier haben die Vorbereitungen für den Marathon begonnen. Wir wünschen gute Fahrt.
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0: Das bin ich und wir hören jetzt mal die Frau Madonna, Musikerin und Geschäftsfrau aus New York City, dem Single-Hit aus dem gleichnamigen Album Ray of Light. 1998 war das gewesen.

0: Das ist die Frau Madonna. Das klingt so albern, ne? Das war Madonna mit Ray of Light. Heute Abend, da werden wir Sie nicht wie gewohnt im Bikini begrüßen, sondern laden Sie zu einer besonderen Ausgabe unseres Tippi-Talks ein, dem Tippi-Talk zur Berlin-Wahl. Aber schon am Dienstag, das ist ja schon morgen, da begrüßt Sie meine Kollegin Marion Brasch wieder im Bikini. Und dort erwarten wir dann Dirk von Lotzo, den Sänger der Band Tokotronic. Sein Essay Detektive ist nämlich gerade erschienen. Er versammelt fast alle Beiträge, die Dirk von Lotzo in den Jahren 1999 bis 2019 für Texte zur Kunst verfasst hat. Das ist eine vierteljährlich erscheinende Zeitschrift, die genau das enthält, was draufsteht. Und ebenfalls am Dienstag besucht uns die Schauspielerin Soma Püsal und Regisseur Philipp Kadelbach. Er ist der Macher der Vampir-Serie City of Blood, die letzte Woche auf Disney Plus angelaufen ist. Ja, und Soma Püsal, die spielt seine Hauptrolle.
1: Die sind alle im letzten halben Jahr verschwunden.
2: Du meinst, die Vermissten hängen mit dem Bluthandel zusammen?
3: Lasst uns jagen.
4: Solange nicht klar ist, wer noch alles von uns weiß, sind wir im Dom nicht mehr sicher.
0: Oh lala, Vampire in Berlin. Da darf man, glaube ich, gespannt sein. Also bitte schalten Sie ein oder am besten gar nicht erst aus.

Das ist die schöne Stimme von Adrienne Lenker. Sie ist Stimme und Kopf der Band Big Thief. Hier gehört mit All Night, All Day.

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10: Um 14:32 Uhr.

0: Innenräume im Gegenlicht. Das ist keine Bildunterschrift bei Architectural Digest, sondern das ist die Band Innenräume mit dem Song Im Gegenlicht. Heute Abend heißt es wieder laut und kantig mit meiner Kollegin Christiane Falk. Ich glaube aber, heute gibt's auch ein paar leisere Töne bei laut und kantig. Und falls Sie jetzt noch gar nicht wissen, was auf Sie zukommen könnte, dann geben Sie gut Acht. Ich habe meine Kollegin Christiane nämlich schon mal gefragt, was heute so ansteht.
1: Hi Caro. Ja, heute Abend ist einiges los in Laut und Kantig. Es kommt gerade wirklich viel neue, tolle Musik raus. Zum Beispiel von Emma Ruth Rundle, einer amerikanischen Singer-Songwriterin, die aber auch sehr harte Musik machen kann. Also sie pendelt zwischen leisen Momenten und lauten. Das Album ist ganz neu draußen von Emma Ruth Rundle. Da stelle ich zwei Songs vor, genau wie aus dem neuen Album von Muff Potter. Wer jetzt denkt, ah ja, Muff Potter, Punkrock-Band, früher mal aus dem Münsteraner Raum. Ich würde sagen, die haben sich durchaus musikalisch weiterentwickelt und stehen mittlerweile mehr so im Indie-Bereich. Sehr interessante Musik, auch daraus also heute ein paar Songs. Und dann auch neue Musik von Nicht Seattle. Nicht Seattle bringen am Freitag ihr neues Album raus. Das ist ja die Band von Katharina Kollmann aus Berlin. Und da wird es schon vorab bei mir neue Songs zu hören geben. Darüber hinaus ist auch noch viel los, aber ich denke mal, zum Lustmachen sollte das reichen, oder?
0: Und welchen Song würdest du da jetzt zum Anfüttern vorschlagen?
1: Ja, dann würde ich, glaube ich, die neueste Single von Nicht Seattle vorschlagen. Die gibt's heute Abend bei mir nicht, aber ich glaube, so als Einstimmung für das, was sie auf dem Album hat, passt die ganz gut. Die heißt Wildeste Nacht.
0: Und los.

0: Mein Kollege Henrik Schröder löst mich hier gleich ab und er wird als erstes sprechen mit Steffen Krach, dem Spitzenkandidaten der Berliner SPD. Ich nehme mal an, über den Ausgang der Wahl gestern, und ich komme dann morgen Vormittag wieder. Machen Sie es gut, bis dahin.
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0: Das sind die Schlagzeilen der 15 Uhr Nachrichten. Bundeskanzler Merz spricht von tiefer Zäsur nach Wahlergebnissen in Berlin und Mecklenburg-Vorpommern. SPD-Spitze fordert Kurswechsel in der Arbeit der Bundesregierung. Und das Wetter, heute mal Sonne, vereinzelt kleine Schauer. Weiterhin ist es aber sehr, sehr windig bei 16 bis 18 Grad. Also tun Sie sich einen Gefallen und halten Sie Ihr Hütchen gut fest. Bis morgen.

0: Adam Green wohnt im Novotel um 15 Uhr.
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0: Und Wolfgang Porsche wohnt am Nachrichtenmikrofon.
2: Bundeskanzler Merz hat das Ausscheiden seiner Partei aus dem Landtag in Mecklenburg-Vorpommern als tiefe Zäsur bezeichnet. Es sei ein für die CDU in Deutschland dramatisches Ergebnis, sagte er nach Sitzungen der Parteigremien in Berlin. Laut Merz muss sich seine Partei grundsätzlich hinterfragen. Man habe auf zu viele Fragen keine zufriedenstellenden Antworten mehr. Die CDU sei nur noch in einigen Teilen des Landes Volkspartei. An der Koalition mit der SPD auf Bundesebene wolle man aber festhalten. Er sei dankbar, so Merz, dass von den Sozialdemokraten das Gleiche zu hören sei. Unterdessen fordert die SPD-Bundesspitze nach den schlechten Wahlergebnissen ihrer Partei Konsequenzen für die Arbeit der Bundesregierung. Bundesarbeitsministerin und SPD-Chefin Baas sagte, die Menschen seien mit den geplanten Sozialreformen nicht zufrieden. Dietrich Karl-Meurer.
3: Deshalb müssten diese einen Realitätscheck und vor allem einen Gerechtigkeitscheck bekommen. Über Rente, Pflege und Gesundheit müsse die Koalition jetzt sprechen. Baas betont, die SPD steht fest zur Regierung mit der Union. Auch der SPD-Co-Vorsitzende und Bundesfinanzminister Lars Klingbeil verlangt Änderungen. So wie in den vergangenen Monaten könne es nicht weitergehen. Auch für ihn gilt, Reformen sind nötig, müssen aber gerecht sein. Bundeskanzler Friedrich Merz von der CDU hatte gestern Abend erklärt, an seinem Reformkurs festzuhalten.
2: Die IG Metall hat angesichts des weiteren drohenden Stellenabbaus in der Autoindustrie schnelle Maßnahmen gegen die Krise gefordert. Gewerkschaftschefin Benner sagte vor VW-Beschäftigten in Hannover, die aktuelle Politik schütze Arbeitsplätze nicht ausreichend. Aus Hannover, Bertil Starke.
4: Um Jobs in der Autoindustrie zu erhalten, fordert Benner vor allem Zölle auf Hybridautos aus China und einen niedrigeren Industriestrompreis. Gleichzeitig sieht die IG Metall-Chefin die Vorstände der Autohersteller in der Pflicht, durch neue, innovative Modelle für Arbeit in den Fabrikhallen zu sorgen. Einseitigen Sparprogrammen zulasten der Arbeitnehmer erteilte sie eine Absage. An dem Protest in Hannover beteiligten sich tausende Menschen. Die Zukunft des VW-Standortes in der niedersächsischen Landeshauptstadt ist ungewiss. An dem bundesweiten Protesttag beteiligen sich nach Gewerkschaftsangaben rund 100.000 Menschen.
2: Die Kreml-Partei Geeintes Russland ist erwartungsgemäß zur Siegerin der Parlamentswahl erklärt worden. Die Partei von Präsident Putin kommt nach Angaben von Wahlleiterin Pamfilova auf gut 58% der Stimmen. Damit hätte Geeintes Russland 355 Mandate errungen. Björn Blaschke.
5: Pamfilova betonte mehrfach, dass das Ergebnis vorläufig sei. Allerdings sind ihr zufolge auch schon mehr als 95% der Stimmen ausgezählt. 355 von 450 Mandaten, das wären deutlich mehr als zwei Drittel der Duma-Sitze, sodass die amtierende Regierungspartei weiterhin künftig die Möglichkeit haben sollte, Änderungen an der Verfassung vorzunehmen. Die genaue Verteilung der Sitze fällt jedoch ohnehin kaum ins Gewicht. Denn alle vier Parteien, die mit landesweiten Listen in der neuen Legislatur der Duma vertreten sein werden, sind Kreml-treu.
2: In der Lausitz soll der größte Batteriespeicher Deutschlands entstehen. Der Energieversorger LEAG hat heute auf dem Gelände des Kohlekraftwerks Jenschwalde mit dem Bau begonnen. Die Anlage soll ab 2028 Strom aus Wind- und Solaranlagen speichern. Die geplante Speicherkapazität liegt bei 4 Gigawattstunden. Damit könnten 1,6 Millionen Haushalte 4 Stunden lang durchgehend mit Strom versorgt werden. In Forst hat die LEAG außerdem 2 neue Wind- und Solarparks auf ehemaligen Tagebauflächen in Betrieb genommen. Und soweit die Radio 1 Nachrichten. 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
0: Bis zum Abend mal Sonne, mal Wolken und neben langen trockenen Phasen auch immer wieder einige Schauer. Sehr windig am Nachmittag, maximal 16 bis 19 Grad heute.
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2: Auf Radio 1, Vorsicht auf der A13 Berlin Richtung Dresden. Zwischen Teupitz und Barutemark steht ein defekter LKW. A111 Richtung Oranienburg, am Anschluss Hennigsdorf finden Asphaltierungsarbeiten statt. Die Fahrbahn ist hier bis Samstag auf eine Spur eingeengt. Die Anschlussstelle ist ebenfalls gesperrt. Es staut sich ab Stolpe. Stadtverkehr Berlin etwas voller ist es auf der A100 im Stadtring an den dortigen Baustellen. Jeweils in beiden Richtungen brauchen Sie 10 Minuten mehr. Und im Tiergarten ist die Straße des 17. Juni zwischen Großem Stern und Brandenburger Tor gesperrt. Hier haben die Vorbereitungen für den Marathon begonnen. Und wegen eines Fahrradkorsos ist der Tiergartentunnel in Richtung Kreuzberg jetzt für etwa eine Stunde gesperrt. Auf der Umfahrung über die Heidestraße und die Invalidenstraße ist es entsprechend sehr, sehr voll. Wir wünschen gute Fahrt.
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0: Schönen guten Tag. Berlin hat gewählt und die Frage ist, wer wird uns denn jetzt zukünftig regieren? Und eine besondere Rolle bei all dem hat die SPD, denn die hat ziemlich viel verloren, müsste also eigentlich naturgemäß in die Opposition gehen, sich da neu ordnen, sich neu aufstellen. Aber ohne die SPD wird es sehr wahrscheinlich keine Regierung geben, denn eine Kooperation mit der AfD, eine Koalition haben alle Parteien ausgeschlossen. Also die SPD in einer seltsamen Situation, wie sich das für die SPD anfühlt und was sie jetzt richtig findet. Das besprechen wir gleich mit dem Berliner SPD-Co-Chef und Spitzenkandidaten Steffen Krach.

0: Len und Steal My Sunshine um 15.13 Uhr auf Radio 1. Berlin hat gewählt und die klaren Verlierer sind die Parteien der bisherigen Regierungskoalition CDU und SPD. Über 6 Prozentpunkte hat die SPD verloren, ist bei 12,1 gelandet am Ende. Und eigentlich müsste das Signal heißen, raus aus der Regierung, rein in die Opposition. Aber ohne die SPD gibt es keine realistische Regierungsmehrheit. Sprechen wir darüber mit dem Co-Chef und Spitzenkandidaten der Berliner SPD. Hallo Steffen Krach.
1: Schönen guten Tag.
0: Wie geht's? Konnten Sie schlafen heute Nacht nach dieser Niederlage?
1: Ich kann meistens sehr gut schlafen, aber natürlich schmerzt die Niederlage auch am Tag danach noch sehr.
0: Ist das denn eigentlich so, wenn man jetzt mal auf die Berliner SPD schaut, dass die jetzt einen kompletten Neuanfang braucht, auch ohne Sie? Oder sind Sie jetzt der Neuanfang? Denn Sie sind ja noch gar nicht so lange verantwortlich.
1: Ja, Bettina König und ich sind vor rund 4 Monaten gewählt worden zu den Landesvorsitzenden der Berliner SPD und es ist jetzt unsere Aufgabe, den Wiederaufbau der Berliner SPD zu organisieren. Wir sind gestern Abend abgewählt worden, abgestraft worden, auch für 37 Jahre ununterbrochene Regierungsverantwortung in dieser Stadt. Das haben wir auch im Wahlkampf schon gespürt, dass es immer wieder Thema war.
0: Aber Sie waren ja auch 37 Jahre mit in der Regierung und mit verantwortlich, also das ist ja auch so.
1: Genau, das ist ja auch so. Und deswegen haben viele Wählerinnen und Wähler uns die Herausforderungen oder die Probleme, die wir hier in der Stadt haben, zugerechnet. Und das ist ja auch so, das kann man nicht von Hand weisen. Wenn man so in der Regierung

0: ist. Wie gesagt, wir waren da nie alleine, waren immer mit anderen Parteien in der Regierung, aber wir sind dafür verantwortlich gemacht worden. Das müssen wir jetzt analysieren und daraus dann Rückschlüsse ziehen.
1: Okay, aber das Führungspersonal, es bleibt, höre ich daraus.
0: Bettina König und ich sind erst vor 4 Monaten gewählt worden zum Landesvorsitzenden und deswegen werden wir jetzt gemeinsam mit vielen anderen natürlich diesen Wiederaufbau der SPD voranbringen.
1: Okay. Also es wäre die politische Logik, dass die SPD jetzt in die Opposition geht. Ne? Da sind sich eigentlich alle einig nach diesem Wahlergebnis. Ich habe Sie bei anderen Interviews heute Morgen auch so verstanden, dass Sie das theoretisch eigentlich auch einen gangbaren Weg fänden und für die Berliner SPD nicht das Schlechteste. Aber es würde keine Regierungsmehrheit ohne die SPD zustande kommen. Was machen Sie jetzt mit dieser Zwickmühle?
0: In der Demokratie gehört auch Opposition dazu. Und wir sind abgewählt worden. Wir haben 12% bekommen. Die Berliner und Berliner wollten uns nicht wählen, wollten uns nicht das Vertrauen schenken. Und deswegen ist der Regierungsauftrag jetzt erstmal ganz klar bei anderen Parteien. Aber Sie haben recht, wenn man sich das Wahlergebnis anguckt, wird es vermutlich schwierig sein, eine Koalition ohne die SPD zu bilden. Aber für mich ist das kein Automatismus, das will ich ganz klar sagen. Andere Parteien haben diese Wahl gewonnen und die sind jetzt erstmal im Zuge.
1: Mhm. Das heißt also, Sie können sich zurücklehnen und erstmal schauen, was da an Gesprächsangeboten kommt. Eine mögliche Koalition wäre ja CDU, SPD, Grüne. Man sagt, die Koalition der Wahlverlierer, ist nicht böse gemeint, aber es ist ja auf dem Papier so. Wäre sowas interessant?
0: Na, interessant ist das sicherlich aktuell nicht, weil Sie haben ja recht, das sind die 3 Parteien, die am meisten verloren haben. Also alle, die CDU am meisten, wir dann auf Platz 2 und dann die Grünen. Und es gibt einen Wahlsieger von gestern Abend und das ist die Linkspartei. Und deswegen gehe ich davon aus, dass jetzt erstmal auch bei denen der Regierungsauftrag liegt. Aber ob man sich dann zusammenfindet, das wird man in den nächsten Wochen und Monaten sehen. Ich habe immer gesagt, es geht um die Inhalte, es geht darum, wie wir diese Stadt weiterentwickeln. Und deswegen wird man sich das sehr genau angucken. Aber es können auch Gespräche ja stattfinden ohne Beteiligung der SPD. Ich sehe das aktuell noch nicht, aber das, wie gesagt, ist nicht meine Verantwortung, sondern die der Linkspartei.
1: Was muss die Linke denn bringen, damit eine Koalition für Sie in Frage kommt? Also die Vergesellschaftung von Wohnungsunternehmen ist ein No-Go für die SPD. Ich vermute, dabei werden Sie auch bleiben. Das Antisemitismusproblem in Teilen der Linken ist, glaube ich, unstrittig. Was muss da passieren, damit Sie zusammengehen?
0: Ja, ich habe immer gesagt, ich werde vor der Wahl nichts anderes sagen als nach der Wahl. Und deswegen stehen diese Aussagen natürlich auch von mir und von vielen anderen Sozialdemokratinnen und Sozialdemokraten auch. Der Fraktionsvorsitzende hat sich ja insbesondere beim Thema Enteignung auch sehr klar positioniert. Und diese Position bleibt auch nach der Wahl, das ist völlig klar. Aber mir geht es um was anderes. Mir geht es darum, findet man Wege, tatsächlich diese Stadt gemeinsam voranzubringen mit mutigen und schnellen Entscheidungen. Und das werden dann möglicherweise Gespräche ergeben. Aber heute, noch nicht mal 24 Stunden nach dem Wahlergebnis, finde ich, muss man als SPD auch ein bisschen mit Demut auf dieses Ergebnis schauen und noch nicht sofort auf zukünftige Koalitionen spekulieren.
1: Steffen Krach, Berliner SPD-Co-Chef und Spitzenkandidat, schaut auch 24 Stunden später mit Demut auf das Wahlergebnis in Berlin. Herzlichen Dank für Ihre Zeit, Herr Krach.
0: Vielen Dank.
1: Bis dann. Ciao.
0: Tschüss.
1: Und wir würden gerne von Ihnen wissen, werte Radio 1-Hörende, welche Koalition wünschen Sie sich denn jetzt? Eine Fortsetzung der Regierung plus Grüne wäre ja denkbar, also CDU, Grüne, SPD. Warum nicht? Wenn es die Mehrheitsverhältnisse hergeben, es wäre zwar unüblich, aber wenn man sich einigen kann, es wäre im Rahmen demokratischer Möglichkeiten. Oder ist das Quatsch? Muss es jetzt eine linke regierende Bürgermeisterin geben? Die haben die Wahl gewonnen mit SPD und Grünen in einer Dreierkoalition. Was ist Ihre Meinung? Wir freuen uns auf selbige auf unserem Anrufbeantworter. 0331 70 99 555. 0331 70 99 555. Welche Koalition wünschen Sie sich jetzt und warum?

Kilila featuring Pink Panthers, The Bridge um 15.22 Uhr auf Radio 1. Das hier ist Leon Bridges. Der will nochmal drüber reden. Talk it over.

0: Harsher. Tough luck when you don't call auf Radio 1.
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0: Halb vier.
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0: Ja, geht so. Bis zum Abend mal Sonne, mal Wolken. Trockene Phasen werden wir reichhaltig erleben. Daneben aber auch einige Schauer und es wird ein bisschen nass am Nachmittag. Vor allen Dingen auch noch sehr windig. Maximal 16 bis 19 Grad.
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12: Auf Radio 1, Vorsicht auf der A10 südlicher Berliner Ring Richtung Dreieck Werder. Zwischen Dreieck Potsdam und Glindow liegen Metallteile auf der Fahrbahn. A111 Richtung Oranienburg. Am Anschluss Hennigsdorf finden Asphaltierungsarbeiten statt. Die Anschlussstelle ist hier gesperrt. Er staut sich mit 10 Minuten Verzögerung. Stadtverkehr Berlin, Stau auch auf der A100 im Stadtring Richtung Treptow an den dortigen Baustellen. Zwischen Schmargendorf und Albuinstraße brauchen Sie 10 Minuten mehr. Und die A113 ist stadteinwärts zwischen Adlershof und Stubenrauchstraße jetzt nach einem Unfall voll gesperrt. Der Verkehr wird abgeleitet. Die letzte staufreie Ausfahrt ist Schönefeld Nord. Im Tiergarten ist die Straße des 17. Juni zwischen Großem Stern und Brandenburger Tor gesperrt. Hier laufen die Vorbereitungen für den Marathon. Und wegen eines Fahrradkorsos ist der Tiergartentunnel in Richtung Kreuzberg für etwa eine Stunde gesperrt. Auf der Umfahrung über die Heidestraße und die Invalidenstraße ist es entsprechend sehr voll. Wir wünschen gute Fahrt.
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0: Ich grüße Sie, schönen guten Tag. Wir kommen gleich zu unserem Album der Woche. Von Agnes Obel kommt das in dieser Woche. Aber vorher nochmal die Einladung, auf unseren Anrufbeantworter zu sprechen. Wir würden nämlich sehr, sehr gerne wissen, welche Koalition Sie sich jetzt wünschen nach der Abgeordnetenhauswahl gestern in Berlin. Natürlich das Thema des Tages heute und ja ganz interessant, welche Koalitionen da möglich wären. Also Schwarz-Rot plus Grün wäre denkbar, aber eigentlich CDU, SPD die Wahlverlierer und die Linke die große Wahl gewinnt. Also Linke, Grüne, SPD, eigentlich die realistischere Koalition. Aber ist das auch das, was Sie sich wünschen würden? 0331 70 99 555, das ist die Nummer von unserem Anrufbeantworter. Fühlen Sie sich herzlich eingeladen, uns Ihre Meinung mitzuteilen. Einen Anruf hatten wir schon.
13: Ja, guten Tag, ich bin Marion aus Mitte. Und ich wünsche mir ganz klar eine Koalition aus CDU, SPD und den Grünen. Da ich wirklich entsetzt bin und geschockt, dass gestern eine Partei, die Linke, so, die Mehrheit erreicht hat, die in Teilen wirklich antisemitisch ist, die auch nichts gegen den Antisemitismus, den wir jetzt seit dem 7. Oktober, dem Überfall der Hamas auf Israel, auch hier in dieser Stadt erleben, mit verwüsteten Universitätsgebäuden, Juden, die Angst haben müssen, wenn sie mit Kippa durch bestimmte Stadtteile gehen. Ich finde es unerträglich.
0: Sehen Sie es auch so? Sehen Sie es anders? Rufen Sie uns gerne an 0331 70 99 555.

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1: Ja, das musste er dringend noch sagen. Noch cooler wäre eingefroren, habe ich gedacht. Also noch mehr legerer und more laid back kann man ja kaum rappen und reimen als Tuggy Monster und Naked auf Radio 1 um 15.37 Uhr. Kommen wir zum Album der Woche. Sie kommt aus Dänemark, sie lebt in Berlin. Sie hat eine regelrecht elfenhafte Stimme und ein neues Album draußen. Agnes Obel, The Meaning of Flowers, unser Album der Woche.
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4: Berlin im Umbruch. Zwar floriert in der Stadt Anfang der 2000er Jahre noch nicht die klassische Wirtschaft, dafür gibt es immer noch genug Platz. Platz, um kreativ zu sein, Platz, um zu feiern. Clubs wie das Berghain, Watergate oder die Bar 25 eröffnen. Verfügbare Ateliers oder Studioräume ziehen KünstlerInnen aus der ganzen Welt an. Auch die Dänin Agnes Obel.

Berlinheimer Agnes Obel überhaupt erst die Kraft gegeben, ihre eigene Musik zu machen. Melancholisch, repetitiv und mit viel Raum dazwischen. Also Pausen sowie einem leichten Hall, der klar macht, dass sich Obel und ihre Instrumente nicht im Vakuum befinden. Auf ihrem neuen Album The Meaning of Flowers wird das auch inhaltlich deutlich, denn Agnes Obel beschäftigt sich mit dem vielleicht größtmöglichen Wunder selbst, dem Leben. Dass Blumen inmitten einer komplexen Welt aus Bergen und Ozeanen existieren, genauso wie wir, der Mensch.

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1: Oder jetzt einfach gewinnen, und zwar in einer Vinylversion, wenn Sie anrufen unter 0331 70 99 111 und die folgenden drei Titel ja nicht erraten, sondern wissen, wie sie heißen und auch wissen, wer sie singt bzw. spielt und am besten noch, was sie miteinander zu tun haben. Fading, also The Meaning of Flowers heißt das neue Album von Agnes Obel und ja, wer weiß, was die folgenden Sachen damit zu tun haben. Vielleicht haben Sie eine Ahnung.
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1: Track 1.
2: Vielen Dank.
1: Wer ist das? Wie heißt das?
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1: Und das?

heißt der Track? Wie heißen die Menschen, die das singen bzw. spielen? Wenn Sie das bei allen drei wissen und noch eine Idee haben, was das miteinander zu tun hat, dann melden Sie sich doch gerne bei mir 0331 70 99 111 und gewinnen Sie The Meaning of Flowers, das neue Album von Agnes Obel, unser Album der Woche. Seamus Fogerty, solange Feier.

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1: Seamus heißt er, nicht Seamus. Seamus Fogerty und Fire. Guten Tag, Vera. Hallo.
2: Hallo, schönen guten Tag.
1: Vera, Sie wollen gewinnen und zwar das Album der Woche Agnes Obel, The Meaning of Flowers. Erstes Stückchen gerade gehört in dem Beitrag von der Kollegin Laurina Schröder. Schön, ne? Lässt hoffen.
2: Ja. Ja. Ja, sehr schön.
1: Hm? Und auf Vinyl, das wandert dann gleich zu eBay oder auf Ihrem Plattenteller?
2: Nein, auf dem Plattenteller.
1: Wunderbar. Dann starten wir und Sie rufen einfach rein, wenn Sie Bescheid wissen.
2: Okay.
1: Was ist das?
3: Vielen Dank für die Blumen.
2: Das ist die Titelmusik von Tom vielen und Jerry. Dank. Udo Jürgens mit Vielen Dank für die Blumen.
1: Yes, das ist richtig.
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1: jetzt weiß ich auch, warum du mich das an meine Kindheit erinnert hat. Stimmt, Tom und Jerry. Und das?
2: Mit Fading Like a Flower.
1: Ja, erkennt man ja nicht fast schon, wenn die Gitarre einsetzt, braucht man nicht mal den Gesang für. Aber das hier.
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1: Blumentopf ist schon mal richtig. Ja, Safari. Safari und nur Safari.
2: Safari, Kalahari, Safari.
1: Nee, Sie wollten Party-Safari sagen, ne?
2: Genau.
1: Genau, so heißt das. Ja, Party-Safari, das ist Ihr Feuerwerk. Vera trifft Agnes Obel, zwar nur auf Vinyl, aber immerhin. The Meaning of Flowers, unser Album der Woche, geht zu Ihnen als Vinyl. Viel Spaß damit.
2: Dankeschön.
1: Gerne.
2: Tschüss.
1: Tschüss.

0: Madison Cunningham, Golden Gate.
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0: Bundeskanzler Merz spricht von tiefer Zäsur nach Wahlergebnissen in Berlin und Mecklenburg-Vorpommern. Berliner SPD sieht keinen Automatismus für eine Koalition mit den Linken. Und das Wetter heute mal Sonne, vereinzelt kleinere Schauer, weiterhin sehr windig bei 16 bis 18 Grad. Die Meldung mit Wolfgang Porsche gleich nach Jungle und The Wave.

0: 16 Uhr.
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0: Die Nachrichten mit Wolfgang Porsche.
2: Bundeskanzler Merz hat das Ausscheiden seiner Partei aus dem Landtag in Mecklenburg-Vorpommern als tiefe Zäsur bezeichnet. Es sei ein für die CDU in Deutschland dramatisches Ergebnis, sagte er nach Sitzungen der Parteigremien in Berlin. Laut Merz muss sich seine Partei grundsätzlich hinterfragen. Man habe auf zu viele Fragen keine zufriedenstellenden Antworten mehr. Die CDU sei nur noch in einigen Teilen des Landes Volkspartei, so Merz. An der Koalition mit der SPD auf Bundesebene wolle man aber festhalten. Er sei dankbar, so Merz, dass von den Sozialdemokraten das Gleiche zu hören sei. Nach der Abgeordnetenhauswahl in Berlin will die linke Spitzenkandidatin Ehralp Gespräche über ein rot-grün-rotes Bündnis führen. Für den SPD-Landesvorsitzenden Steffen Krach gibt es aber keinen Automatismus für eine Koalition mit den Linken. Hier müsse man jetzt erstmal die Gesprächsangebote abwarten, sagte er auf Radio 1. An wichtigen Punkten wie die Enteignungsfrage von Wohnkonzernen wolle man aber festhalten, sagte Krach.
3: Ich habe immer gesagt, ich werde vor der Wahl nichts anderes sagen als nach der Wahl. Und deswegen stehen diese Aussagen natürlich auch von mir und von vielen anderen Sozialdemokratinnen und Sozialdemokraten auch. Der Fraktionsvorsitzende hat sich ja insbesondere beim Thema Enteignung auch sehr klar positioniert. Und diese Position bleibt auch nach der Wahl, das ist völlig klar. Aber mir geht es um was anderes. Mir geht es darum, findet man Wege, tatsächlich diese Stadt gemeinsam voranzubringen mit mutigen und schnellen Entscheidungen. Und das werden dann möglicherweise Gespräche ergeben. Aber heute, noch nicht mal 24 Stunden nach dem Wahlergebnis, finde ich, muss man als SPD auch ein bisschen mit Demut auf dieses Ergebnis schauen und noch nicht sofort auf zukünftige Koalitionen spekulieren.
2: Der SPD-Landesvorsitzende und Spitzenkandidat Steffen Krach auf Radio 1. 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Die IG Metall hat angesichts des weiteren drohenden Stellenabbaus in der Autoindustrie schnelle Maßnahmen gegen die Krise gefordert. Gewerkschaftschefin Benner sagte vor VW-Beschäftigten in Hannover, die aktuelle Politik schütze Arbeitsplätze nicht ausreichend. Bertil Starke berichtet.
4: Um Jobs in der Autoindustrie zu erhalten, fordert Benner vor allem Zölle auf Hybridautos aus China und einen niedrigeren Industriestrompreis. Gleichzeitig sieht die IG Metall-Chefin die Vorstände der Autohersteller in der Pflicht, durch neue, innovative Modelle für Arbeit in den Fabrikhallen zu sorgen. Einseitigen Sparprogrammen zu Lasten der Arbeitnehmer erteilte sie eine Absage. An dem Protest in Hannover beteiligten sich tausende Menschen. Die Zukunft des VW-Standortes in der niedersächsischen Landeshauptstadt ist ungewiss. An dem bundesweiten Protesttag beteiligen sich nach Gewerkschaftsangaben rund 100.000 Menschen.
2: Initiativen in Brandenburg fordern die Abschaffung der Bezahlkarte für Geflüchtete. Flüchtlingsratsvertreterin Neumann sagte bei der Bilanzvorstellung nach 2 Jahren, die Bezahlkarte sei diskriminierend. Außerdem sei das Grundrecht auf Selbstbestimmtheit eingeschränkt. Einzelheiten von Thorsten Südow.
5: Von der Arbeiterwohlfahrt hieß es, die Bezahlkarte habe versagt und den Verwaltungsaufwand der Kommunen nicht gesenkt. Der Flüchtlingsrat Brandenburg und die Arbeiterwohlfahrt bemängeln, dass die Bargeldzahlungen für Asylsuchende auf 50 Euro und für Kinder auf 25 Euro monatlich begrenzt sind. Gegenwärtig sind nach Angaben der Arbeiterwohlfahrt Bezahlkarten an etwa 5.000 Geflüchtete im Land Brandenburg ausgegeben worden. Am Freitag werden die Kritiker der Bezahlkarte eine Petition an den Vorsitzenden des Landtagspetitionsausschusses übergeben, mit der die Abschaffung der Bezahlkarte gefordert wird.
2: In der Lausitz soll der größte Batteriespeicher Deutschlands entstehen. Der Energieversorger LEAG hat heute auf dem Gelände des Kohlekraftwerks Jenschwalde mit dem Bau begonnen. Die Anlage soll ab 2028 Strom aus Wind- und Solaranlagen speichern. Die geplante Speicherkapazität liegt bei 4 Gigawattstunden. Damit könnten 1,6 Millionen Haushalte 4 Stunden lang durchgehend mit Strom versorgt werden. In Forst hat die LEAG außerdem 2 neue Wind- und Solarparks auf ehemaligen Tagebauflächen in Betrieb genommen. Und soweit die Radio Nachrichten um 16.05 Uhr. 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
0: Wetter bleibt trockener, als es am Himmel aussieht. Einige wenige Schauer erwarten uns nur bis zum Abend. Dazu mal Sonne, mal Wolken und sehr viel Wind bei maximal 16 bis 19 Grad.
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2: auf Radio 1 Brandenburg A111 Richtung Oranienburg. Am Anschluss Hennigsdorf finden Asphaltierungsarbeiten statt. Die Anschlussstelle ist hier gesperrt. Er staut sich ab Stolpe mit 10 Minuten Verzögerung. Schauen wir nach Berlin auf der A100, dem Stadtring. Richtung Treptow staut es sich zwischen Schmargendorf und Albuinstraße an der Baustelle. Im Tiergarten ist die Straße des 17. Juni zwischen Großem Stern und Brandenburger Tor gesperrt. Hier haben Vorbereitungen für den Marathon begonnen. Und viel Verkehr derzeit auch im Lichterfelde rund um die Königsberger Straße und stadtauswärts auf der B1-B5 Alt-Friedrichsfelde. Der Tiergartentunnel bleibt in Richtung Kreuzberg voraussichtlich bis morgen gesperrt. Auf der Umfahrung über die Heidestraße und die Invalidenstraße ist es sehr voll. Und es staut sich auch noch nach einer Sperrung auf der A113, auf der Stubenrauchstraße und auf der Neuköllner Straße. Hier baut sich der Stau aber langsam ab. Wir wünschen gute Fahrt.
6: Vielen Dank.
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6: und mit Thundercat. 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

0: Thundercat, I wish I didn't waste your time. So wish I, kann ich da nur hinzufügen. 16.09 Minuten ist es, Sie hören Radio 1. Wir haben Sie gebeten, mal ein bisschen uns zu erzählen, wie Sie stehen, welche Koalition Sie sich nun wünschen nach den Abgeordnetenhauswahlen in Berlin gestern. Vielen, vielen Dank für viele, viele Anrufe. Birgit aus Britz zum Beispiel hat angerufen.
1: Ja, mein Name ist Birgit, ich rufe aus Britz an. Ich würde mich sehr über eine rot-rot-grüne Koalition unter der Leitung von Elif Erhard freuen. Ich finde, diese soziale Frage, insbesondere das Wohnungsproblem, haben jetzt die rot-schwarze Koalition hat das jetzt erfolgreich ausgesetzt.

0: ignoriert wurde, weil niemand die Demokratie irgendwie ernst nimmt. Die Linken nehmen sich endlich dieser Sache an und haben den Mut, hier den Mietaktionären zu zeigen, dass bezahlbares und menschenwürdiges Leben in einer Großstadt enorm wichtig ist. Und deswegen bin ich ganz klar für eine Koalition von Linken, Grünen und SPD.
1: Die Meinung von Tom, von Rolf und von Birgit und Ihre Meinung sehr gerne auch auf unseren Anrufbeantworter. Welche Koalition fänden Sie jetzt richtig? 0331 70 99 555. Ich spreche gleich mit unserem landespolitischen Reporter darüber, wie das Wahlergebnis bei den einzelnen Parteien so aufgenommen wurde. Am Tag danach vorher noch Sophie Royer, Cowboy Mouth.

0: Sophie Royer, Cowboy Mouth, um 14 Minuten nach 4 auf Radio 1. Die Abgeordnetenhauswahl in Berlin beschäftigt uns weiter. Ich rede darüber jetzt mit dem Kollegen Jan Menzel aus der landespolitischen Redaktion über die landespolitische Reaktion. Hallo Jan.
1: Hi, grüß dich.
0: Also das heißt, wir kommentieren die Landesparteien, beziehungsweise wir hören, wie die ihr jeweiliges Abschneiden kommentieren. Die etwas zerknirschte SPD haben wir vorhin schon gehört, in Person von Co-Chef Steffen Krach, der gesagt hat, jetzt ist erstmal Demut angesagt, ob dieses doch mäßigen Wahlergebnisses. Lass uns auf die anderen Parteien gucken. Linke Spitzenkandidatin Erif Eray sieht sich, wenn ich manche Statements so lese, schon als Regierende, oder? Scheint gesetzt für die Linke.
1: Naja, sie hat ja auch wirklich jetzt ein extrem gutes Ergebnis eingefahren, historisch gut, und natürlich erwächst daraus ein Regierungsauftrag und den nimmt sie halt natürlich an. Sie weiß natürlich, dass es nicht ganz einfach wird. Jetzt fliegen ja auch schon wieder Geschichten um die Ohren. Da geht es um Antisemitismusvorwürfe, die sich dann auf der Wahlparty zugetragen haben. Da hat die Linke durchaus noch ein Thema zu beackern, aber das ist klar, dass Elif Eray diese Rolle für sich beansprucht.
0: Es wäre aber auch eine Koalition der, nennen wir sie, Wahlverlierer denkbar. Ganz ohne die Linke, CDU, Grüne, SPD hätten auch eine

0: Mehrheit. Wie ist die Laune bei der CDU in Anbetracht dieser Option?
1: Naja, Stefan Evers sagt halt, da gibt es nicht so viel schön zu reden. Das war kein gutes Ergebnis, aber man habe sich zurückgekämpft. Man darf ja nicht vergessen, die CDU hat ja eine Operation am laufenden Herzen vollzogen, mal mittendrin den Spitzenkandidaten auszuwechseln, also Amtsinhaber Kai Wegner dann doch wegzuschicken und Stefan Evers dann plötzlich nach vorne zu schieben. Das ist ziemlich ungewöhnlich und so könnte man fast sagen, sie sind mit einem blauen Auge davongekommen. Ergebnis ist nicht gut, aber Evers sagt, natürlich sind wir als CDU mit den Parteien der bürgerlichen Mitte, dazu zählt da SPD und Grüne, immer gesprächsbereit, aber der Ball liegt halt schon woanders, muss man dazu sagen. Deshalb, die halten sich in Reserve und man muss auch mal gucken, diese Mehrheit, die CDU und Grüne und SPD hätten, die wäre schon echt knapp. Das tut man sich nicht ohne Not an.
0: Also nicht unbedingt die realistischste Option, dass so etwas zustande kommt, aber auch nicht ausgeschlossen. Mit der AfD will keiner koalieren, daran hat sich nichts geändert. 7,2 Prozentpunkte haben die zugelegt auf 16,3. Ist die Partei damit zufrieden oder hatten die sich nach dem Erfolg in Sachsen-Anhalt noch mehr versprochen?
1: Offiziell ist man zufrieden. Wir sind eine starke bürgerliche Opposition, das sagt Christine Brinker, die Spitzenfrau, aber klar ist, man ist weit davon entfernt, so stark zu sein wie in den ostdeutschen Flächenländern Sachsen-Anhalt, Mecklenburg-Vorpommern, das ist ja mehr als doppelt so viel. Da ist die AfD in Berlin in einer anderen Liga noch. Aber was man durchaus feststellen kann, sie hatte bisher immer ihre Hochburgen in den Ostbezirken, Marzahn-Hellersdorf, auch in Pankow im Norden zum Beispiel. Und jetzt gibt es sogar zwei, drei Direktmandate, die in Reinickendorf und Spandau gewonnen werden konnten, da tut sich auch was.
0: Mhm. Zu den Grünen müssen wir noch kommen. Die Grünen, das fand ich, also ich will das nicht bewerten, aber ich fand es interessant, dass es Applaus gab auf der Wahlparty, wie ich gesehen habe, gelöste Stimmung, obwohl die über 4 Prozentpunkte verloren haben und bei 14,3 gelandet sind. Am Ende, woher die Freude?
1: Naja, ganz am Beginn des Wahlabends war das noch gar nicht so ganz deutlich, dass es so viel werden würde bei den Verlusten. Die Grünen haben, das haben auch Grüne mir selber so gesagt, in diesem Wahlkampf irgendwie gar keine Rolle gespielt. Das war so eine Polarisierung zwischen Linken und CDU. Man ist da so ein bisschen aufgerieben worden. Man hat gemerkt, dass die eigenen Themen, die einem wichtig sind, Verkehr oder auch Klima, dass sie gar nicht so eine große Rolle spielen. Und ich glaube, deshalb war da so ein bisschen Erleichterung dabei, dass man jetzt nicht noch stärker abgeschmiert ist. Man hatte auch einen Spitzenkandidaten, der nicht unmittelbar verfangen hat, glaube ich. Das war auch vielen klar. Und natürlich schwingt jetzt auch so ein bisschen mit, die Grünen werden für eine Regierung gebraucht. Das ist dann vielleicht doch mehr als nur ein schwacher Trost.
0: Vielleicht zum Schluss noch kurz zum BSW. Da sah es ja lange so aus, als wenn die 5%-Hürde knacken würden, dann am Ende doch relativ deutlich drunter geblieben. War es das dann mit der Partei oder wie geht das da weiter?
1: Naja, in Berlin hat die BSW nicht das geschafft, was sie sich vorgenommen hatte. Sie hat ja ganz stark fokussiert auf Themen wie Krieg und Frieden und gar nicht so stark auf Berliner Themen. Offenbar ist das nicht so erfolgreich gewesen. Und natürlich, wenn man es mal ein bisschen von oben herab betrachtet, aus der Vogelperspektive, ist es natürlich jetzt deutlich einfacher. Dadurch, dass das BSW nicht im Abgeordnetenhaus ist, ist es einfacher, klare Mehrheiten zu bilden. Das macht das Regieren vielleicht auch ein bisschen einfacher.
0: Die Reaktion aus der Landespolitik auf die Wahlergebnisse gestern. Vielen Dank an den Kollegen Jan Menzel.
1: Sehr gern.

0: Wenn man ganz, ganz, ganz genau hinhört, dann hört man bei diesem Song am Ende, wo die Instrumente alle runtergeregelt werden und man hört nur noch die Stimmen, dann hört man das Metronom, also den sogenannten Klick, mit dem man im Studio einspielt und der wahrscheinlich, also aus dem Kopfhörer der Sängerin rausgegangen ist, in das Mikrofon so ganz leise auf der Gesangsspur nach unten drunter ist. Ich könnte mir aber vorstellen, dass das durchaus Absicht war, den drin zu lassen und nicht, dass es nicht möglich gewesen wäre, den rauszunehmen. Vielleicht ist Ihnen das aufgefallen. Krim 104, Monsterer.
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0: Al Green, Let's Stay Together um 4:05.
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0: 16:30, 16:30.
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0: Zeit für Wolfgang Porsche.
14: Bundeskanzler Merz hatte nach der Landtagswahl in Mecklenburg-Vorpommern das Ausscheiden seiner Partei als tiefe Zäsur und schweren Schlag bezeichnet. Über die Konsequenzen werde man sich noch lange unterhalten müssen, so Merz in Berlin. An der Koalition auf Bundesebene will die CDU laut Merz aber gemeinsam mit der SPD festhalten. Die CDU hatte in Mecklenburg-Vorpommern erstmals in ihrer Geschichte den Einzug in ein Landesparlament verfehlt. Mecklenburg-Vorpommerns Ministerpräsidentin Manuela Schwesig strebt nach der Wahl eine rot-rot-grüne Landesregierung an. Die SPD-Politikerin sagte, sie werde den Parteigremien am Abend vorschlagen, mit Linken und Grünen dazu Gespräche zu führen. Ziel sei eine demokratische und stabile Regierung. Bei der gestrigen Landtagswahl war die AfD mit 38,8% stärkste Partei geworden. Mit ihr will aber niemand koalieren. Nach der Abgeordnetenhauswahl in Berlin will die linke Spitzenkandidatin Ehralp Gespräche über ein rot-grün-rotes Bündnis führen. Für den SPD-Landesvorsitzenden Steffen Krach gibt es aber keinen Automatismus für eine Koalition mit den Linken. Hier müsse man jetzt erstmal die Gesprächsangebote abwarten, sagte er auf Radio 1. An wichtigen Punkten wie die Enteignungsfrage von Wohnkonzernen wolle man aber festhalten. Dennoch wolle man aber nach den besten Wegen suchen, um die Stadt schnell voranzubringen, so Krach weiter. Die Bundesregierung will den geplanten Tankrabatt offenbar noch heute auf den Weg bringen. Laut Bundesfinanzministerium soll der entsprechende Gesetzentwurf vom Kabinett gebilligt werden. Bundestag und Bundesrat sollen den Tankrabatt dann auch noch in dieser Woche beschließen, damit er am 1. Oktober in Kraft treten kann. Geplant ist, die Energiesteuer auf Benzin und Diesel bis Ende des Jahres um insgesamt 17 Cent pro Liter zu senken. Und soweit die Radio 1 Nachrichten um 16.32 Uhr. 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
0: 17 Grad in Cottbus, 19 Grad in Tempelhof. So sieht das aktuell aus. Bis zum Abend erleben wir mal Sonne, mal Wolken. Die meiste Zeit bleibt es trocken, hier und da aber ein kleiner Schauer. Und es wird sehr, sehr windig bleiben.
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14: Auf Radio 1 Brandenburg A111 Richtung Oranienburg am Anschluss Hennigsdorf wird gebaut. Es staut sich ab Stolpe, hier brauchen Sie 15 Minuten mehr. Stadtverkehr Berlin A100 Stadtring Richtung Wedding zwischen Dreieck Neukölln und Kreuz Schöneberg staut es sich mit 20 Minuten plus und Stau auch in der Gegenrichtung Richtung Treptow zwischen Schmargendorf und Albrechtstraße ebenfalls 20 Minuten mehr einplanen. Im Tiergarten ist die Straße des 17. Juni zwischen Großem Stern und Brandenburger Tor gesperrt. Hier laufen die Vorbereitungen für den Marathon und der Tiergartentunnel bleibt in Richtung Kreuz voraussichtlich bis morgen gesperrt. Auf der Umfahrung über die Heidestraße und die Invalidenstraße ist es entsprechend sehr voll. Wir wünschen gute Fahrt.
15: Danke.
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15: Schönen guten Tag. Die Wahlen gestern in Mecklenburg-Vorpommern und in Berlin beschäftigen auch den Soziologen Harald Welzer. Und was er weiß, denkt und meint, das hören Sie gleich in unserem Montagskommentar. Vorher hören wir unter anderem noch Jürgen Pape featuring Hella Grace a Tale.

0: Mein Name ist Paul. Ich finde, dass viel zu selten besprochen wird, dass diese Antisemitismusvorwürfe gegen die Linke vor allem mit einem Definitionsunterschied zu tun haben und die Koalition zwischen Linke, SPD und Grüne ist die absolut wünschenswerte Koalition, nicht unbedingt, weil die Linke der Wahlsieger ist und der Wahlsieger automatisch den Regierungsauftrag hat, sondern weil es einfach am meisten Schnittmengen zwischen den Programmen gibt.
1: Die Meinung von unserem Hörer Paul, die er auf unseren Anrufbeantworter gesprochen hat, zu der Frage, welche Koalition wünschen Sie sich nach den Abgeordnetenhauswahlen gestern in Berlin? 0331 70 99 555 für Ihre Meinung.

0: Goran Bregovic zusammen mit Iggy Pop in The Death Car.
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0: Ja, die Wahlen in Mecklenburg-Vorpommern und in Berlin gestern beschäftigen auch unseren Montagskommentator, den Soziologen Harald Welzer. Guten Tag, Herr Welzer.
2: Hallo, guten Tag.
0: Was war für Sie das Bemerkenswerteste bei den Wahlen gestern Abend bei allen beiden?
2: Naja, ich finde ja das Wahlverhalten gerade der jüngeren Wählergruppen total interessant. Also in den Altersgruppen 16 bis 24 hat die Linke in Berlin 46% geholt und für die AfD haben 12 und für das BSW 6% gestimmt. Macht zusammen 2/3 der Jungwähler für die extremen Lager. In Mecklenburg-Vorpommern ist ein bisschen umgekehrt. Da wählten 36% der 18 bis 24-Jährigen die AfD und 21% die Linke und dann kommen noch die 5% fürs BSW dazu, sodass wir auch hier fast 2/3 der jungen Menschen entweder im rechts- oder im linksextremen Lager sehen. Die CDU kommt in MacPom bei den Jungen auf sagenhafte 2%. Also die klassische politische Mitte, CDU, SPD und Grüne, stellen für die meisten jungen Menschen also keine wählbare Alternative mehr dar. Und das hat insofern eine ziemliche Tragweite, weil ja diese Mitteparteien sich selbst als die Bewahrer von Demokratie und Wohlstand definieren, gerade die jüngeren Wählergruppen ihnen das aber offenbar nicht mehr abnehmen. Damit bestätigen sich sowohl Trends aus vorangegangenen Wahlen, aber auch aus den Jugendstudien der letzten Jahre. Offenbar fühlen sich die jungen Gesellschaftsmitglieder mit ihren Ängsten und ihren Hoffnungen von den etablierten Parteien nicht repräsentiert und driften deshalb in die Extreme. Und das ist keine gute Nachricht für die Bundesregierung, denn egal, was SPD und CDU jetzt für hektische Schlussfolgerungen aus den Wahlergebnissen ziehen, sie werden die heute Jüngeren nicht mehr gewinnen.
0: Und was bedeutet das jetzt für das Land, für zukünftige Wahlen, für unsere Gesellschaft?
2: Naja, wenn die Jungen das Gefühl haben, dass ihre Zukunftsprobleme nicht mehr adressiert sind, dann gibt es natürlich mittel- und langfristig ein Problem. Und dies, was sich da abzeichnet, kommt etwa in der Betroffenheit durch künftige militärische Einsätze zum Ausdruck. Aber sie haben natürlich auch das Gefühl, wirtschaftlich weniger Chancen zu haben als die Älteren. Also die letzte Shell-Jugendstudie, die sich mit den jungen Menschen von vor 2 Jahren beschäftigt hat, hat gezeigt, dass schon damals, also 2024, mehr als 80% der Jugendlichen Angst vor einem Krieg in Europa hatten und dass mehr als 2/3 Sorge um die wirtschaftliche Lage und um steigende Armut hatten. Nur 50% von denen standen hinter der deutschen Unterstützung für die Ukraine und 52% wollten, dass Deutschland das Leid der Palästinenser deutlicher anerkennt. Also es sind alles so Themen, die offensichtlich umtreiben und genau das schlägt sich jetzt in aktuellen Wahlergebnissen nieder. Wenn Merz und Klingbeil an dem Glauben festhalten, dass es ihre Reformen sind, mit denen sie gerade die jüngeren Wählergruppen beglücken können, liegen sie damit völlig falsch. Aber wenn Parteien gerade die Jungen verlieren, verlieren sie auf Dauer, weil sie gar keine Stammwählerschaften mehr sammeln. Also mittelfristig ihre eigene Zukunft dann leider schon hinter sich haben.
0: Analyse und Kommentar von Harald Welzer. Vielen Dank, Herr Welzer.
2: Sehr gerne.
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Sergio Torales featuring der Assistent und Beo auf Radio 1 um 16.48 Uhr. Bei der folgenden Künstlerin bin ich fast verrückt geworden, als ich das erste Mal gelesen habe und habe später gemerkt, ich hatte einfach einen Knacks im Gehirn. Ich dachte, wie spricht man die das denn aus? So, ist das Granty Peng oder ist das, weiß ich nicht, weil das so ein Wort ist und es heißt aber eigentlich Green Tea. Also so heißt der Vorname Green Tea Peng und warum? Weil sie gerne grünen Tee trinkt. Naja, Human.

0: Elektropop aus den Vereinigten Staaten. Phantogram Earth Shaker.
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2: Castor 75, Partisan, im Kino Babylon in Mitte. Das Kino Babylon am Rosa-Luxemburg-Platz zeigt zu Ehren von Frank Castorf diesen Monat die Reihe Castor 75, was nun? Als kurz nach der Wende Regierebell Castorf Intendant der Volksbühne wurde, machte er alles neu. Das Publikum im Ostberliner Nachwendezeit wurde von den radikalen Inszenierungen und Theatermarathons herausgefordert und die Volksbühne wurde wieder legendär. In dem Film Castor 75, Partisan von Lutz Pehnert wird die Geschichte der Castorf-Ära zwischen 1992 und 2017 erzählt, anhand von Ausschnitten aus Inszenierungen und anhand von Gesprächen auf dem langen Sofa im Foyer. SchauspielerInnen wie Henry Hübchen, Sophie Reuss, Martin Wuttke oder Herbert Fritsch und Castorf selbst oder auch die Bühnenarbeiter hinter den Kulissen kommen zu Wort. Castor 75, Partisan. Heute Abend um 20 Uhr im Kino Babylon in Mitte. Vorher und nachher gibt es weitere Filme rund um Frank Castorf und die Volksbühne.
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0: Bundeskanzler Merz spricht von tiefer Zäsur nach Wahlergebnissen in Berlin und Mecklenburg-Vorpommern. Berliner SPD sieht keinen Automatismus für eine Koalition mit den Linken. Und das Wetter heute mal Sonne, vereinzelt kleinere Schauer, weiterhin sehr windig bei 16 bis 18 Grad. Peter Licht nimmt uns nochmal mit auf Sonnendeck. Wir können es gebrauchen. Und danach die Nachrichten.
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dauert 3 Sekunden. Eine Sekunde für vorher, eine für nachher, eine für mittendrin. Für da, wo der Gletscher kalbt. Wo die Sekunde.

0: Sommer vorbei, egal. Peter Licht nach wie vor auf dem Sonnendeck. 17 Uhr.
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0: Mit Wolfgang Porsche.
2: Bundeskanzler Merz hat das Ausscheiden seiner Partei aus dem Landtag in Mecklenburg-Vorpommern als tiefe Zäsur bezeichnet. Es sei ein für die CDU in Deutschland dramatisches Ergebnis, sagte er in Berlin. Laut Merz muss sich seine Partei grundsätzlich hinterfragen. Man habe auf zu viele Fragen keine zufriedenstellenden Antworten mehr. Einzelheiten von Markus Sambale.
3: Nach einem Krisentreffen in der CDU-Parteizentrale trat Merz vor die Presse und deutete als Konsequenz Änderungen am Reformkurs der Bundesregierung an. Konkreter wurde er dabei noch nicht. Merz wies auf das Gefühl in der Bevölkerung hin, dass es in Deutschland nicht mehr gerecht zugehe. Der Kanzler kündigte an, dass er selbst weitermachen will. Mit Blick auf Spekulationen über seine politische Zukunft sagte Merz, niemand in seiner Umgebung habe seit gestern Abend personelle Fragen gestellt. Und Merz bekannte sich ausdrücklich zur Koalition mit den Sozialdemokraten.
2: Nach der Abgeordnetenhauswahl in Berlin will die linke Spitzenkandidatin Ehralb Gespräche über ein rot-grün-rotes Bündnis führen. Für den SPD-Landesvorsitzenden Steffen Krach gibt es aber keinen Automatismus für eine Koalition mit den Linken. Hier müsse man jetzt erstmal die Gesprächsangebote abwarten, sagte er auf Radio 1. An wichtigen Punkten wie die Enteignungsfrage von Wohnkonzernen wolle man aber festhalten, so Krach.
4: Ich habe immer gesagt, ich werde vor der Wahl nichts anderes sagen als nach der Wahl. Und deswegen stehen diese Aussagen natürlich auch von mir und von vielen anderen Sozialdemokratinnen und Sozialdemokraten auch. Der Fraktionsvorsitzende hat sich ja insbesondere beim Thema Enteignung auch sehr klar positioniert. Und diese Position bleibt auch nach der Wahl, das ist völlig klar. Aber mir geht es um was anderes. Mir geht es darum, findet man Wege, tatsächlich diese Stadt gemeinsam voranzubringen mit mutigen und schnellen Entscheidungen. Und das werden dann möglicherweise Gespräche ergeben. Aber heute, noch nicht mal 24 Stunden nach dem Wahlergebnis, finde ich, muss man als SPD auch ein bisschen mit Demut auf dieses Ergebnis schauen und noch nicht sofort auf zukünftige Koalitionen spekulieren.
2: Der SPD-Landesvorsitzende Steffen Krach auf Radio 1. 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Initiativen in Brandenburg fordern die Abschaffung der Bezahlkarte für Geflüchtete. Flüchtlingsratsvertreterin Neumann sagte bei der Bilanzvorstellung nach 2 Jahren, die Bezahlkarte sei diskriminierend. Außerdem sei das Grundrecht auf Selbstbestimmtheit eingeschränkt. Thorsten Südow.
5: Von der Arbeiterwohlfahrt hieß es, die Bezahlkarte habe versagt und den Verwaltungsaufwand der Kommunen nicht gesenkt. Der Flüchtlingsrat Brandenburg und die Arbeiterwohlfahrt bemängeln, dass die Bargeldzahlungen für Asylsuchende auf 50 Euro und für Kinder auf 25 Euro monatlich begrenzt sind. Gegenwärtig sind nach Angaben der Arbeiterwohlfahrt Bezahlkarten an etwa 5000 Geflüchtete im Land Brandenburg ausgegeben worden. Am Freitag werden die Kritiker der Bezahlkarte eine Petition an den Vorsitzenden des Landtagspetitionsausschusses übergeben, mit der die Abschaffung der Bezahlkarte gefordert wird.
2: In der Lausitz soll der größte Batteriespeicher Deutschlands entstehen. Der Energieversorger LEAG hat heute auf dem Gelände des Kohlekraftwerks Jenschwalde mit dem Bau begonnen. Die Anlage soll ab 2028 Strom aus Wind- und Solaranlagen speichern. Die geplante Speicherkapazität liegt bei 4 Gigawattstunden. Damit könnten 1,6 Millionen Haushalte 4 Stunden lang durchgehend mit Strom versorgt werden. In Forst hat die LEAG außerdem 2 neue Wind- und Solarparks auf ehemaligen Tagebauflächen in Betrieb genommen. Und soweit die Radio 1 Nachrichten um 17:04. 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
0: Ja, bis zum Abend erleben wir Sonne, erleben wir aber vor allen Dingen Wolken, einige Schauer. Es bleibt meistens trocken, 16 bis 19 Grad. Nachts dann letzte Schauer, die dann abziehen, von Norden leicht bewölkt oder klar. Es wird sehr frisch, Tiefstwerte 9 bis 6 Grad in der Nacht.
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2: Auf Radio 1 Brandenburg A111 Richtung Oranienburg. Am Anschluss Hennigsdorf finden Asphaltierungsarbeiten statt. Hier ist die Anschlussstelle gesperrt. Es staut sich ab Stolpe mit 15 Minuten Verzögerung. Stadtverkehr Berlin A100 Stadtring Richtung Wedding. Zwischen Dreieck Neukölln und Kreuz Schöneberg haben wir Stau. Und auf der A100 Richtung Treptow staut es sich zwischen Schmargendorf und Albuinstraße. In Tiergarten ist die Straße des 17. Juni zwischen Großem Stern und Brandenburger Tor gesperrt. Hier haben die Vorbereitungen für den Marathon begonnen. Und der Tiergartentunnel bleibt in Richtung Kreuzberg voraussichtlich bis bis morgen gesperrt. Auf der Heidestraße und der Invalidenstraße ist es sehr voll. Den Bereich bitte weiträumig umfahren. Deshalb kann auch die Straßenbahnlinie M10 in diesem Bereich derzeit nicht fahren. Viel Verkehr auch in Lichterfelde rund um die Königsberger Straße und stadtauswärts auf der B1, B5 in Altfriedrichsfelde. Wir wünschen gute Fahrt.
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0: Moinsen, guten Tag. Man kann das kaum glauben, aber es sind tatsächlich gestern und vor allen Dingen heute auch noch andere Dinge in Berlin passiert, die Nachrichtenwert haben und interessant sind, außer der Abgeordnetenhauswahl. Nämlich der Prozess gegen den ehemaligen Verkehrsminister Andreas Scheuer und einen weiteren ehemaligen Staatssekretär. Die stehen vor Gericht wegen der Pkw-Maut, die damals leider nicht ganz so geklappt hat, wie Herr Scheuer sich das vorgestellt hatte. Aber leider waren die Verträge schon unterschrieben. Dann ist das leider sehr, sehr teuer für den Staat geworden. Und darüber wird jetzt verhandelt vor dem Landgericht. Was genau Andreas Scheuer vorgeworfen wird und was ihm möglicherweise droht, das hören wir gleich von unserer Reporterin.

0: Momo featuring Celeste Like Heaven auf Radio 1 um 13 Minuten nach 5. Reden wir jetzt mal über den ehemaligen Verkehrsminister Andreas Scheuer und die Pkw-Maut. Denn Andreas Scheuer hatte damals noch im Amt einen Deal dazu eingetütet, der dann geplatzt ist. Wir alle erinnern uns. Er sollte organisieren, dass jeder Autofahrer aus dem Ausland auf deutschen Autobahnen Maut zahlen muss. Die EU hat das am Ende dann gekippt, weil so eine Maut nur für Ausländer gegen die Regeln der EU verstoßen hat. Zumindest in der Form, wie es da angedacht war. Es war aber damals schon zu spät. Verkehrsminister Scheuer hatte bereits Verträge mit Mautbetreibern abgeschlossen und denen musste die Bundesregierung dann gut 270 Millionen Euro Entschädigung zahlen. Soweit so unangenehm. Jetzt steht Scheuer vor Gericht, weil er gelogen haben soll. Und zwar im Untersuchungsausschuss zu der ganzen Sache. In Berlin hat heute der Prozess gegen Andreas Scheuer also begonnen, vor dem Landgericht. RBB-Reporterin Oda Tischewski war vor Ort. Frage an Sie, wie soll er gelogen haben?
1: Also es geht um ein Treffen mit den Mautbetreibern oder den damals noch avisierten Mautbetreiberfirmen im November 2018. Und zu diesem Zeitpunkt war es eigentlich geplant, dass diese Maut eingeführt wird. Das ist ja ein Projekt der CSU gewesen, was schon lange vor der Amtszeit von Andreas Scheuer begonnen wurde. Und man hat sich mit diesen Mautbetreibern getroffen und da unterscheiden sich jetzt die Aussagen. Die Mautbetreiber sagen, es gab ein Angebot an Scheuer, dass man die Unterzeichnung der Verträge verschieben könnte, bis der EuGH darüber entschieden hat, ob diese Maut tatsächlich rechtssicher möglich ist. Und das soll Scheuer abgelehnt haben. Und dann gab es eben diese Vertragsunterzeichnung. Und da sagt Andreas Scheuer halt, an dieses Angebot könne er sich nicht erinnern.
0: Soweit also die Vorwürfe gegenüber Andreas Scheuer. Frage an unsere Reporterin, was er heute dazu gesagt hat.
1: Er hat sich umfangreich in einer Stellungnahme geäußert, ungefähr eine Stunde lang, und hat hergeleitet, warum er eben nach wie vor der Meinung ist, dass es dieses Angebot vermutlich gar nicht gegeben haben kann. Er könne sich jedenfalls nicht daran erinnern. Die Betreiber, das war ihm sehr wichtig zu betonen, waren damals noch gar keine Betreiber, sondern Bewerber. Es ging darum, dass sie sich um diesen Auftrag beworben haben. Es wurde noch eine Milliarde Differenz zwischen dem, was sie haben wollten und was der Bund bereit war zu zahlen. Darüber wurde noch verhandelt. Es war also völlig

0: offen, ob überhaupt eine Vertragsabschluss, ob es dazu überhaupt kommen würde. Und deswegen sei es aus seiner Sicht sehr unwahrscheinlich, dass ein Gespräch über eine Verschiebung des Vertragsabschlusses zu diesem Zeitpunkt überhaupt stattgefunden hat.
1: Sagt Andreas Scheuer zu seiner Rechtfertigung sozusagen, wenn jetzt das Landgericht Berlin entscheiden sollte, ja, Scheuer hat gelogen vor dem Untersuchungsausschuss, welche Strafe droht dann dem Ex-Minister?
0: Also auf uneidliche Falschaussage steht eine Freiheitsstrafe von 3 Monaten bis zu 5 Jahren. Wobei man sagen muss, bei einer Freiheitsstrafe von bis zu 6 Monaten ist es eben auch möglich, diese in eine Geldstrafe umzuwandeln.
1: Prozessbeginn gegen den ehemaligen Bundesverkehrsminister Andreas Scheuer wegen seiner Rolle bei der gescheiterten Pkw-Maut bzw. seiner Rolle im Untersuchungsausschuss dazu. Oder Tischewski hat den Prozessauftakt beobachtet. Und das hier sind Susie and the Banshees, Kiss Them For Me.

0: Kiss Them For Me, Susie and the Banshees auf Radio 1 um 20 nach 5. Eine Band, die Carsten Brandt von donnerwetter.de gerne hört, wie ich erfahren habe.
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0: Carsten, wir unterbrechen dieses Musikprogramm für eine kleine Wettermeldung, wenn es recht ist. Danach gibt es wieder auf die Ohren.
2: Ja, ist recht. Das wird aber seltener gespielt, muss man auch mal sagen. Das ist gut, dass das jetzt mal wieder lief, der Titel hier.
0: Sehr schön. So, freut mich, dass du dich freust. Bitte zum Wetter. Ich bin absolut nicht zufrieden. Es ist grau, Fahrradfahren bei Gegenwind fast unmöglich. So stark ist er. Bleibt das die Woche so?
2: Ja, mal schauen, wie du resistent bist auf kühle Temperaturen. Morgen früh, fährst du morgen früh?
0: Ja, natürlich. Fahr immer.
2: Ja. Sehr gut, das finde ich klasse. 6 Grad, ne? Macht dir das schon was aus? Hast du dafür speziell
0: Kleidung? Also solange es trocken ist, ist egal. Aber wie gesagt, mit dem Gegenwind, das nervt einfach.
2: Ja, also Gegenwind ist, ich finde gefühlt beim Fahrradfahren ist immer irgendwie Gegenwind. Aber gut, 6 Grad morgen früh mit Nebel, denn der Wind, also dieser stürmische Wind, der lässt definitiv nach. Die Schauer sind raus, trocken ist auch, also das ist alles in Ordnung. In der Nacht kommt alles zur Ruhe und dann bildet sich in den Frühstunden so ein bisschen Nebel, Hochnebel und deswegen kühl morgen früh, also wirklich eine herbstliche Stimmung. Im Tagesverlauf sieht es dann wieder richtig gut aus, da kann man wirklich wieder aufs Bike steigen. Muss nicht das E-Bike sein, 20 Grad dann am Nachmittag. Also ich oute mich jetzt mal, ich fahre ja ab und zu auch mal Fahrrad, ich fahre dann weniger E-Bike, sondern irgendwie Rennrad und so wenig Kilo wie möglich drauf, weil ich meine, der Besitzer hat ja schon Kilos. Warum soll das Fahrrad?
0: Ja, eben. Haben, ne?
2: 20 Grad und schönes Wetter und wenig Wind, also morgen geht das. Ne?
0: Okay, und den Rest der Woche, also 20 Grad und morgens ein bisschen herbstlich, das klingt ja irgendwie durchaus nach einem lebenswerten Tag. Bleibt das denn so schön dann?
2: Absolut. Ja, das kann man am Mittwoch im Prinzip ähnlich dann kopieren. Der Mittwochmorgen auch nochmal kühl. Das ist jetzt auch so klassisch die Zeit dafür. Ne? Wir haben ja auch Herbstanfang, also astronomischer Herbstanfang, also Tag und Nacht gleiche mehr oder weniger, 12 Stunden Tag, 12 Stunden Nacht. Und entsprechend geht es dann nachts ja wieder runter, deutlich unter 10 Grad. Teilweise Mittwochmorgen tagsüber wieder um die 20 Grad. Und erst am Donnerstag kein Wetter für dich. Neuer Wind, vielleicht auch starker Wind. Ich glaube, da würde ich auch lieber E-Bike fahren bei 15 Grad und dann einzelnen Schauern. Aber das ist erst am Donnerstag. Also 2 schöne Tage liegen jetzt erstmal vor uns.
0: Okay, und einzelne Schauer, also Dauerregen oder Gewitterfronten oder so, sind Stand jetzt auch nicht in Sicht.
2: Nee, und danach kommt das, wir nennen das ja noch Altweibersommer, was ja nicht von den alten Weibern herkommt, sondern in der germanischen Mythologie verankert wird, dieser Begriff, das muss man immer ja sagen. Also Freitag und am Wochenende kommt dann sozusagen die Hochdrucklage wieder zurück und das ist dann nachts kühl, wieder mit Nebel, tagsüber schön. Also Großwetterbewegung ist da nicht in Sicht, sondern sehr fahrradfreundliches, fußgängerfreundliches Wetter, ja.
0: Okay, von Susie and the Banshees über federleichte Fahrräder bis hin zu germanischer Mythologie mit Carsten Brandt von donnerwetter.de. Vielen herzlichen Dank dafür.
2: Ja, bis morgen. Tschüss. Ja.

0: Leron Thomas, Don't You Know.
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8: Mit gleich 5:30.
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10: CDU-Chef und Bundeskanzler Merz hat nach der Landtagswahl in Mecklenburg-Vorpommern das Ausscheiden seiner Partei als tiefe Zäsur und schweren Schlag bezeichnet. Über die Konsequenzen werde man sich noch lange unterhalten müssen. An der Koalition auf Bundesebene will die CDU laut Merz aber gemeinsam mit der SPD festhalten. Die CDU hatte in Mecklenburg-Vorpommern erstmals in ihrer Geschichte den Einzug in ein Landesparlament verfehlt. Nach der Abgeordnetenhauswahl in Berlin will die Linke Spitzenkandidatin Ehralp Gespräche über ein rot-grün-rotes Bündnis führen. Für den SPD-Landesvorsitzenden Krach gibt es aber keinen Automatismus für eine Koalition mit den Linken. Hier müsse man jetzt erstmal die Gesprächsangebote abwarten, sagte er auf Radio 1. An wichtigen Punkten wie die Enteignungsfrage von Wohnkonzernen wolle man aber festhalten. Dennoch wolle man nach den besten Wegen suchen, um die Stadt schnell voranzubringen, so Krach weiter. Mecklenburg-Vorpommerns Ministerpräsidentin Schwesig strebt nach der Wahl eine rot-rot-grüne Landesregierung an. Die SPD-Politikerin sagte, sie werde den Parteigremien am Abend vorschlagen, mit Linken und Grünen dazu Gespräche zu führen. Ziel sei eine demokratische und stabile Regierung. Bei der gestrigen Landtagswahl war die AfD mit 38,8% zwar stärkste Partei geworden, mit ihr will aber niemand koalieren. Die Bundesregierung will den geplanten Tankrabatt offenbar noch heute auf den Weg bringen. Laut Bundesfinanzministerium soll der entsprechende Gesetzentwurf vom Kabinett gebilligt werden. Bundestag und Bundesrat sollen den Tankrabatt dann auch noch in dieser Woche beschließen, damit er am 1. Oktober in Kraft treten kann. Geplant ist die Energiesteuer auf Benzin und Diesel bis Ende des Jahres um insgesamt 17 Cent pro Liter zu senken. Und soweit die Radio 1 Nachrichten um 17.31 Uhr. Weitere Meldungen aus der Region auch auf rbb24.de.
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11: Am Nachmittag bleibt es noch sehr windig bei maximal 16 bis 19 Grad. Die Nacht beginnt dann wolkig. Letzte Schauer ziehen von Süden nach Norden. Leicht bewölkt oder klar dann der Himmel. Und relativ frisch wird es. Tiefstwerte 9 bis 6 Grad in der Nacht.
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10: Auf Radio 1 Brandenburg A111 Richtung Oranienburg am Anschluss Hennigsdorf finden Bauarbeiten statt. Die Anschlussstelle ist hier gesperrt. Stadtverkehr Berlin A100 Stadtring Richtung Wedding. Stau zwischen Dreieck Neukölln und Kreuz Schöneberg mit 20 Minuten plus. Und Richtung Treptow dauert es zwischen Schmargendorf und Albuinstraße etwa 10 Minuten länger. In Tiergarten ist die Straße des 17. Juni zwischen Großem Stern und Brandenburger Tor gesperrt. Hier laufen die Vorbereitungen für den Marathon. Und der Tiergartentunnel bleibt in Richtung Kreuzberg voraussichtlich bis morgen gesperrt. Auf der Heidestraße und der Invalidenstraße ist es deswegen sehr voll. Bitte umfahren Sie diesen Bereich weiträumig. Und auch die Straßenbahnlinie M10 kann in diesem Bereich deshalb nicht fahren. Wir wünschen dennoch gute Fahrt.
11: Vielen Dank.
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11: und mit Beats aus London von Tom Misch, Slow Tonight.

Tomisch, Slow Tonight auf Radio 1. Ja, Wahlen gestern in Mecklenburg-Vorpommern und in Berlin. Und man kann, glaube ich, eines sagen, wer auf jeden Fall diese Wahl verloren hat, das ist mit Sicherheit die CDU. Und die Frage ist, was passiert denn jetzt eigentlich mit Friedrich Merz? Also kann der jetzt eigentlich Bundeskanzler werden? Kann der so die Reformen umsetzen? Kann man überhaupt so weitermachen, wenn in einzelnen Bundesländern diese Partei dann jetzt sogar aus dem Landtag rausgeflogen ist und die so fast so gar keiner mehr wählt, zumindest in dieser Gegend? Ich bespreche das gleich mit der Kollegin aus dem ARD-Hauptstadtstudio.

0: Willow, She's My Religion auf Radio 1. Wir sprechen jetzt über Bundeskanzler Friedrich Merz, über die CDU und das vor dem Hintergrund der Landtagswahlen in Mecklenburg-Vorpommern und Berlin gestern. Eine Zäsur nennt der Bundeskanzler Friedrich Merz die Ergebnisse dieser Wahlen. Die Ergebnisse seien dramatisch für die CDU und die Konsequenzen weitreichend, hat er angekündigt nach einer Sitzung des CDU-Präsidiums in Berlin.
1: Wir werden über die Arbeit und die Struktur der Partei sprechen, über unser Programm und über das Profil der CDU. Wir haben, um es offen zu sagen, auf zu viele Fragen keine zufriedenstellenden Antworten mehr.
0: Tja, dennoch will Friedrich Merz im Amt bleiben, also trotz dieser Wahlergebnisse und auch in der Regierungskoalition mit der SPD im Bund. Über weitere bundespolitische Reaktionen spreche ich jetzt mit Dagmar Pepping aus dem ARD-Hauptstadtstudio. Hallo, Frau Pepping.
2: Hallo.
0: So, Bundeskanzler Friedrich Merz will weitermachen, aber und die CDU quasi neu aufstellen. Wie groß ist sein Rückhalt noch? Wie kann das gelingen?
2: Ich würde sagen, er ist ein Bundeskanzler auf Bewährung. Er hat noch mal eine Frist bekommen, auch von den Ministerpräsidenten, die CDU noch hat. Man muss jetzt mal schauen, wie morgen noch die Unterstützung in der Bundestagsfraktion ist. Das ist ja entscheidend, auch ob die Reformen, die Friedrich Merz zusammen mit der SPD ja weiter betreiben will, ob die überhaupt eine parlamentarische Mehrheit hier im Bundestag bekommen. Das ist wirklich ein spannender Termin morgen in der Fraktion. Er will weitermachen. Aber ich würde sagen, momentan ist seine größte Stärke oder die verbliebene Stärke die Unentschlossenheit derjenigen, die ihn ersetzen könnten. Es greift noch keiner nach seinem Amt.
0: Innerhalb der CDU.
2: Innerhalb der CDU und auch innerhalb der CSU. Man kann sich vorstellen, dass Markus Söder, Ministerpräsident in München, Parteichef der CSU, vielleicht auch Interesse hätte, noch einmal den Sprung hier in die Hauptstadt zu schaffen. Aber auch er greift nicht zu, weil er ja auch nicht sicher sein kann, ob er überhaupt in der Union für sich eine Mehrheit finden würde. Und wir dürfen nicht vergessen, einen Kanzler kann man nicht mal ebenso austauschen wie einen Fußballtrainer. Dafür gibt es Verfahren, das muss im Bundestag eine Mehrheit finden. Da bräuchte er also Stimmen in der eigenen Fraktion, aber auch beim Koalitionspartner.
0: Sie haben die Reformen angesprochen. Friedrich Merz sagt, die Reformen müssen kommen. Er will auf jeden Fall dabei bleiben. Die SPD-Spitze aber, der Koalitionspartner, fordert jetzt Konsequenzen. Droht da jetzt der große Krach? Wie geht das noch zusammen?
2: Abwarten. Man wird sich in den nächsten Tagen, Wochen zusammensetzen. Und da hat Friedrich Merz gesagt, wir wollen weitermachen, auch die Reformen. Die Frage ist jetzt, wie? Und wenn wir jetzt mal ein Beispiel rausnehmen, das ist ja die Rente. Da gibt es ja die Vorschläge der Kommission. Und die SPD sagt, wir möchten eigentlich, dass es bei der Rente mit 63 bleiben kann. Also nach 45 Jahren, die man eingezahlt hat, kann man abschlagsfrei in Rente gehen. Die verweisen auch darauf, dass auch in der Union ein bisschen drüber gesprochen wird, weil einer der Gründe, warum beide Parteien ja jetzt Schlappen bei Wahlen erlitten haben, ist die Unzufriedenheit in der Bevölkerung, das Gefühl, dass Reformpläne nicht gerecht ausgestaltet werden und dass man da noch mal ran muss. Also ich glaube, wenn die zusammenbleiben wollen, das haben sie gesagt, Friedrich Merz will in der Koalition bleiben und die SPD-Spitze, Bärbel Baas und Lars Klingbeil auch, dann muss man sich jetzt zusammensetzen und ich glaube, an der Reformausgestaltung wird es noch einige Arbeiten in den nächsten Wochen geben. Sonst platzt das Ding.
0: Verstehe. Dann lassen Sie uns doch über die SPD-Spitze, wo Sie es ansprechen, auch kurz noch mal reden. Bärbel Baas und Lars Klingbeil. Ja, Sie haben sich selbstkritisch gegeben, nachdenklich nach diesem historischen Tief in Berlin mit nur rund 12%. Die Frage ist aber so ein bisschen, wie sieht das denn der Rest der Partei? Also wie groß ist der Rückhalt?
2: Tja, da sieht's auch nicht übermäßig gut aus. Wir hören vor allen Dingen über Lars Klingbeil kritische Töne, auch zum Beispiel von Seiten der Jusos, die unzufrieden sind. Es gibt wirklich zahlreiche Kritiker, die sagen, gerade diese Dauer-Doppelbelastung. Bärbel Baas, Lars Klingbeil sind wichtige Minister im Kabinett und gleichzeitig Parteichefs, dass das auf Dauer nicht weitergehen kann. Die SPD will noch in diesem Jahr einen Parteikonvent machen, da soll's Plan jetzt nicht um Personalien gehen, aber wenn sich da die Unzufriedenheit auch in den eigenen Reihen nicht verbessert und das Berliner Ergebnis war wirklich auch eine Katastrophe. Sachsen-Anhalt war auch wirklich schlecht. Nur Manuela Schwesig mit ihrem eigenen Wahlkampf hat ein gutes Ergebnis rausgeholt. Dann würde ich auch sagen, ist die Zukunft von Bärbel Baas und Lars Klingbeil, jetzt gucken wir mal ins nächste Jahr, auch nicht auf Dauer gesichert.
0: Über Konsequenzen nach den Landtagswahlen in Mecklenburg-Vorpommern und Berlin habe ich gesprochen mit unserer Korrespondentin aus dem ARD-Hauptstadtstudio, Dagmar Pepping. Vielen Dank, Frau Pepping.
2: Tschüss.

Archives Vertical. Live übrigens zu erleben in Berlin am 1. Dezember in der Uber Eats Music Hall. 17.51 Uhr ist es, Sie hören Radio 1, jetzt mit Johnny und Sammy aus Schweden, alias Dicky Alem, Mr. Man.

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10: Bundeskanzler Merz spricht von tiefer Zäsur nach Wahlergebnissen in Berlin und Mecklenburg-Vorpommern. Ex-Verkehrsminister Scheuer weist Vorwürfe vor Gericht zurück. Und das Wetter heute mal Sonne, vereinzelt kleinere Schauer, weiterhin sehr windig bei 16 bis 18 Grad. Gleich um 18 Uhr die Folgenmeldung. Vorher noch OMD Talking Loud and Clear.

0: OMD, Talking Loud and Clear, 18 Uhr.
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0: Die Nachrichten mit Wolfgang Porsche.
2: Bundeskanzler Merz hat das Ausscheiden seiner Partei aus dem Landtag in Mecklenburg-Vorpommern als tiefe Zäsur bezeichnet. Es sei ein für die CDU in Deutschland dramatisches Ergebnis, sagte er in Berlin. Laut Merz muss sich seine Partei grundsätzlich hinterfragen. Man habe auf zu viele Fragen keine zufriedenstellenden Antworten mehr. Einzelheiten von Markus Sambale.
3: Nach einem Krisentreffen in der CDU-Parteizentrale trat Merz vor die Presse und deutete als Konsequenz Änderungen am Reformkurs der Bundesregierung an. Konkreter wurde er dabei noch nicht. Merz wies auf das Gefühl in der Bevölkerung hin, dass es in Deutschland nicht mehr gerecht zugehe. Der Kanzler kündigte an, dass er selbst weitermachen will. Mit Blick auf Spekulationen über seine politische Zukunft sagte Merz, niemand in seiner Umgebung habe seit gestern Abend personelle Fragen gestellt. Und Merz bekannte sich ausdrücklich zur Koalition mit den Sozialdemokraten.
2: Nach der Abgeordnetenhauswahl in Berlin will die linke Spitzenkandidatin Ehralp Gespräche über ein rot-grün-rotes Bündnis führen. Für den SPD-Landesvorsitzenden Krach gibt es aber keinen Automatismus für eine Koalition mit den Linken. Hier müsse man jetzt erstmal die Gesprächsangebote abwarten. An wichtigen Punkten wie die Enteignungsfrage von Wohnkonzernen wolle er aber festhalten, sagte Krach auf Radio 1.
4: Ja, ich habe immer gesagt, ich werde vor der Wahl nichts anderes sagen als nach der Wahl. Und deswegen stehen diese Aussagen natürlich auch von mir und von vielen anderen Sozialdemokratinnen und Sozialdemokraten auch. Der Fraktionsvorsitzende hat sich ja insbesondere beim Thema Enteignung auch sehr klar positioniert. Und diese Position bleibt auch nach der Wahl, das ist völlig klar. Aber mir geht es um was anderes. Mir geht es darum, findet man Wege, tatsächlich diese Stadt gemeinsam voranzubringen mit mutigen und schnellen Entscheidungen. Und das werden dann möglicherweise Gespräche ergeben. Aber heute, noch nicht mal 24 Stunden nach dem Wahlergebnis, finde ich, muss man als SPD auch ein bisschen mit Demut auf dieses Ergebnis schauen und noch nicht sofort auf zukünftige Koalitionen spekulieren.
2: Der SPD-Landesvorsitzende und Spitzenkandidat Steffen Krach auf Radio 1. 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Ex-Bundesverkehrsminister Scheuer hat in einem Prozess vor dem Landgericht Berlin den Vorwurf einer Falschaussage zurückgewiesen. Im Zusammenhang mit der gescheiterten Pkw-Maut wird ihm und seinem damaligen Staatssekretär Schulze vorgeworfen, im Untersuchungsausschuss gelogen zu haben. Im Kern geht es darum, dass Verträge mit Betreibern zu früh unterschrieben wurden. Einzelheiten von Oda Tischewski.
5: In den Befragungen gaben sie an, sich an ein Angebot der Firmen, die Vertragsunterzeichnung zu verschieben, bis ein Urteil des Europäischen Gerichtshofs vorliege, nicht erinnern zu können. An dieser Darstellung halten beide bis heute fest. Die Betreiberfirmen hatten vom Bund Schadensersatzzahlungen in Höhe von 243 Millionen Euro eingeklagt, nachdem der EuGH die Maut im Juni 2019 für rechtswidrig erklärte.
2: Initiativen in Brandenburg fordern die Abschaffung der Bezahlkarte für Geflüchtete. Flüchtlingsratsvertreterin Neumann sagte bei der Bilanzvorstellung nach 2 Jahren, die Bezahlkarte sei diskriminierend. Außerdem sei das Grundrecht auf Selbstbestimmtheit eingeschränkt. Thorsten Südow.
6: Von der Arbeiterwohlfahrt hieß es, die Bezahlkarte habe versagt und den Verwaltungsaufwand der Kommunen nicht gesenkt. Der Flüchtlingsrat Brandenburg und die Arbeiterwohlfahrt bemängeln, dass die Bargeldzahlungen für Asylsuchende auf 50 Euro und für Kinder auf 25 Euro monatlich begrenzt sind. Gegenwärtig sind nach Angaben der Arbeiterwohlfahrt Bezahlkarten an etwa 5000 Geflüchtete im Land Brandenburg ausgegeben worden. Am Freitag werden die Kritiker der Bezahlkarte eine Petition an den Vorsitzenden des Landtagspetitionsausschusses übergeben, mit der die Abschaffung der Bezahlkarte gefordert wird.
2: Und soweit die Radio 1 Nachrichten um gleich 5:05. 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
0: Sehr windig bleibt es noch den ganzen frühen Abend hindurch bei maximal 16 bis 19 in Berlin um 18 Grad in der Nacht. Dann leicht bewölkt oder klar. Die letzten Schauer ziehen dann ab und es wird frisch bei Tiefstwerten von 9 bis 6 Grad.
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2: Auf Radio 1 Brandenburg B101 Herzberg Richtung Bad Liebenwerda. Zwischen Beutersitz und Winkel ist die Bundesstraße nach einem Unfall jetzt gesperrt. Stadtverkehr Berlin A100 Stadtring Richtung Wedding. Zwischen Neukölln und Kreuz-Schöneberg haben wir Stau. Hier brauchen Sie 20 Minuten mehr. In der Gegenrichtung dauert es ebenfalls 20 Minuten mehr an der Baustelle zwischen Schmargendorf und Albuinstraße. Niederschöneweide, die Schnellerstraße, ist zwischen Brückenstraße und Karlshorster Straße in beiden Richtungen gesperrt nach einem Wasserrohrbruch. Im Tiergarten ist die Straße des 17. Juni gesperrt. zwischen Großenstern und Brandenburger Tor. Hier laufen die Vorbereitungen für den Marathon. Und der Tiergartentunnel bleibt in Richtung Kreuzberg voraussichtlich bis morgen gesperrt. Auf der Heidestraße und der Invalidenstraße ist es daher sehr voll. Bitte weiträumig umfahren. Auch die Straßenbahn M10 kommt hier nicht mehr durch. Eine Weste U-Bahn wegen Bauarbeiten bei der U2 fahren Ersatzbusse zwischen Ruhleben und Theo der Heusplatz bis Donnerstagabend. Wir wünschen gute Fahrt.
7: Theo der Heus.
2: Theo der Heus, habe ich Theo der gesagt.
7: Theo der Heus finde ich aber super.
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7: Theo der Heus klingt wie so eine Figur aus dem Kinderbuch. Michel und Theo der Heus. Wir schauen gleich in die Lausitz. Früher war die Lausitz, oder bis vor kurzem eigentlich noch, eher bekannt für Braunkohle. Und jetzt wird die Lausitz immer mehr bekannt dafür. Ich bin gerade ein bisschen erstaunt, Wolfgang, weil du die ganze Zeit noch dein Mikrofon offen hast. Ich dachte, habe ich was vergessen? Willst du noch was sagen?
2: Nö, nein. Ich bewundere dich einfach nur, wie du die Lausitz.
7: Bewunderst mich und atmest ein bisschen da rein. Na gut, okay. Bewunderung kann ja jeder mal gebrauchen. In der Lausitz, da wächst mittlerweile immer mehr die erneuerbare Energie. Nichts weniger als der größte Batteriespeicher Deutschlands entsteht da gerade, wurde heute symbolisch sozusagen der Spaten gestochen und wir schauen da gleich mal hin, was genau da passiert. Nach den Chromatics on the Page.

0: Madison McFerrin, Ain't It Nice, Sie hören Radio 1 um gleich 14 Minuten nach 6. Wir schauen in die Lausitz. Da soll nichts weniger als der größte Batteriespeicher Deutschlands entstehen. Ein riesiges Projekt, 17 überdimensionale Windräder, 230.000 Solarmodule und ein geplanter Batteriepark auf insgesamt 10 Hektar. Da gab es heute einen Festakt der verantwortlichen Firma LEAG, die drei Energieprojekte quasi symbolisch gemeinsam gestartet hat. Dabei war Kollegin-Reporterin Aspasia Opitz und hat sich die Anlagen angesehen. Guten Tag.
1: Hallo.
0: Sage, welche Größenordnung hat dieser neue Wind- und Solarpark? Wie muss ich mir das vorstellen?
1: Ja, diese Dimensionen, die sind schon gewaltig. Ne? Also wenn man unter diesen 17 Windrädern steht, da schaut man in die Höhe und sieht erstmal eine ganze Weile nicht, sondern riesige Rotorblätter, diese Gondeln, wo die Rotorblätter dran sind, die sind auf gut 170 Meter in der Höhe. Die Blätter, die sind so groß wie drei Fußballfelder. Und daneben, da sind diese Solarmodule im Nachbarort. Diese Reihen, die reichen wirklich bis in den Horizont. Also die sind immer so in unterschiedlichen Himmelsrichtungen ausgerichtet, dass sie möglichst über den ganzen Tag Sonnenlicht einfangen können. Mhm. Ja, zusammen haben diese Parks 230 Megawatt, knapp eine halbe Leistung von so einem Kraftwerksblock in Jenschwalde.
0: Okay, rein äußerlich, also von den Dimensionen her schon mal riesig und soweit das Auge reicht. Jetzt dieser geplante Batteriespeicher, der ja auch dazugehört, wie muss man sich den da reinbauen?
1: Ja, das ist kein einzelner Riesenakku, sondern ein ganzer Batteriepark. Neben dem Kraftwerk in Jenschwalde, das sollen ganz lange Reihen weißer, containerartiger Batteriemodule entstehen. Also beinahe sieht das dann so aus wie so Überseecontainer in so einer großen Hafenanlage. Darin wird dann der überschüssige oder der hoffentlich eingefangene Wind- und Solarstrom gespeichert. Vollgeladen könnte der Park so rechnerisch rund 1,6 Millionen Haushalte 4 Stunden lang versorgen. Und er soll aber erst 2028 so richtig in Betrieb gehen.
0: Also diese 1,6 Millionen Haushalte 4 Stunden lang täglich oder wenn er einmal voll ist oder...
1: Genau, also wenn das voll geladen ist und voll in Betrieb ist, könnte das rund 1,6 Millionen Haushalte eben, das ist die Leistung, die man so sich berechnet hat aus diesem Gigapark.
0: Okay, also diese Projekte ja auch in ihren ganzen Dimensionen, ja, also Beispiel für den Strukturwandel, oder? Ist das eines so der ganz großen Vorzeigeprojekte?
1: Für den Strukturwandel, ja, aber auch eben für die Energiewende, die ja damit einhergeht. Es macht es so sichtbar, ne? Auf ehemaligen Tagebauflächen wird jetzt eben erneuerbarer Strom produziert. Also vorhandenen

0: Netzanschlüsse, die Flächen, die ja schon da sind und auch das Know-how der Beschäftigten, die können weiter genutzt werden. Im Rahmen dieser Veranstaltung, die heute war, hat mir zum Beispiel der Baustellenleiter des Solarparks, der das aufgebaut hat, erzählt, er wäre früher Kraftwerker im Kraftwerk Jenschwalde gewesen. Also der Wandel, der geht auch bei dem Personal einher. Aktuell sind 6.500 Menschen für die LEAG im Einsatz noch. Natürlich ist es kein 1:1 Ersatz für die Braunkohlejobs, also diese drei Anlagen, weil die natürlich so ein Batteriepark, so ein Windpark, das braucht deutlich weniger Personal als ein Braunkohlekraftwerk oder ein Tagebau. So ganz konkrete Zahlen für die Zukunft nennt die LEAG da nicht, was die Arbeitsplätze angeht. Aber das ist so schon der erste Schritt in die geplante Zukunft. Natürlich fehlen da noch die wasserstofffähigen Gaskraftwerke, die ja jetzt, für die LEAG ja jetzt alles eingereicht hat und für die es hoffentlich auch die Zuschläge gibt im November.
1: Strukturwandel in der Lausitz, überdimensionale Windräder, Solarmodule und ein geplanter Batteriepark, der größte Batteriespeicher Deutschlands. All das entsteht eben dort. Reporterin Aspasia Opitz war heute bei der beim symbolischen Start, sagen wir mal, dabei. Herzlichen Dank für die Eindrücke.
0: Danke, ciao.

0: Tina Shi, Crash Out.
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0: Halb sieben gleich.
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0: Wolfgang Porsch.
12: CDU-Chef und Bundeskanzler Merz hat nach der Landtagswahl in Mecklenburg-Vorpommern das Ausscheiden seiner Partei als tiefe Zäsur und schweren Schlag bezeichnet. Über die Konsequenzen werde man sich noch lange unterhalten müssen. An der Koalition auf Bundesebene will die CDU laut Merz aber gemeinsam mit der SPD festhalten. Die CDU hatte in Mecklenburg-Vorpommern erstmals in ihrer Geschichte den Einzug in ein Landesparlament verfehlt. Nach der Abgeordnetenhauswahl in Berlin will die linke Spitzenkandidatin Ehralp Gespräche über ein rot-grün-rotes Bündnis führen. Für den SPD-Landesvorsitzenden Krach gibt es aber keinen Automatismus für eine Koalition mit den Linken. Hier müsse man jetzt erstmal die Gesprächsangebote abwarten, sagte er auf Radio 1. An wichtigen Punkten wie die Enteignungsfrage von Wohnkonzernen wolle man aber festhalten. Dennoch wolle man nach den besten Wegen suchen, um die Stadt schnell voranzubringen, so Krach. Bundesweit haben heute Beschäftigte der Automobilindustrie für den Erhalt ihrer Arbeitsplätze demonstriert, auch in Berlin und Brandenburg. Wie die Gewerkschaft IG Metall mitteilte, beteiligten sich in der Hauptstadt mehr als 1.500 Menschen an dem Protest, unter anderem bei Mercedes-Benz in Marienfelde. In Brandenburg protestierten unter anderem Beschäftigte der ZF-Getriebe in Brandenburg an der Havel. Bundesweit gab es den Angaben zufolge rund 280 Aktionen, an denen sich rund 175.000 Menschen beteiligten. Die Bundesregierung will den geplanten Tankrabatt offenbar noch heute auf den Weg bringen. Laut Bundesfinanzministerium soll der entsprechende Gesetzentwurf vom Kabinett gebilligt werden. Bundestag und Bundesrat sollen den Tankrabatt dann auch noch in dieser Woche beschließen, damit er am 1. Oktober in Kraft treten kann. Geplant ist, die Energiesteuer auf Benzin und Diesel bis Ende des Jahres um insgesamt 17 Cent pro Liter zu senken. Und soweit die Radio 1 Nachrichten um 18.31 Uhr. Weitere Meldungen aus der Region auch auf radio1.de.
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0: Der Wind lässt langsam nach, jetzt am Abend 16 bis 19 Grad die Temperaturen. Die Nacht beginnt dann wolkig, aber letzte Schauer im Laufe der Nacht, dann wird es nur leicht bewölkt oder klar. Frisch aber bei Tiefstwerten von 9 bis 6 Grad in der Nacht. Und dann morgen so ähnlich wie heute, mal Sonne, mal Wolken. Am Nachmittag können die auch mal ein bisschen dicker sein, 18 bis 20 Grad morgen.
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12: Auf Radio 1 Brandenburg B101 Herzberg Richtung Batte Liebenwerda. Zwischen Beutersitz und Winkel ist die Bundesstraße nach einem Unfall gesperrt. Stadtverkehr Berlin A100 Stadtring Richtung Wedding. Zwischen Dreieck Neukölln und Kreuz Schöneberg staut es sich. Und auf der A100 Richtung Treptow staut es sich ebenfalls zwischen Schmargendorf und Albuinstraße. Grund sind die dortigen Baustellen. Niederschöneweide, die Schnellerstraße, ist zwischen Brückenstraße und Karl-Horster Straße stadteinwärts gesperrt nach einem Wasserrohrbruch. Und im Tiergarten ist die Straße des 17. Juni zwischen Großem Stern und Brandenburger Tor jetzt gesperrt. Hier laufen die Vorbereitungen für den Marathon. Gesperrt ist ebenfalls bis morgen früh voraussichtlich der Tiergartentunnel Richtung Kreuzberg. Entsprechend ist es voll auf der Heidestraße und der Invalidenstraße. Bitte umfahren Sie diesen Bereich weiträumig und auch die Straßenbahnlinie M10 kommt hier derzeit nicht durch. An der Wester S-Bahn nach einer Zugstörung am Hauptbahnhof kommt es auf den Linien S3, 5, 7 und 9 noch zu Verspätungen und Ausfällen. Wir wünschen gute Fahrt.
0: Vielen Dank.
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0: Guten Abend. Wir hatten Sie ja aufgerufen am Anfang dieser Sendung, kurz nach 15 Uhr und dann auch danach noch ein paar Mal, uns sehr, sehr gerne auf unseren Anrufbeantworter zu sprechen. Mit Ihrer Meinung, mit Ihrer Einschätzung, was denn jetzt eigentlich eine gute Koalition für Berlin wäre? Oder sagen wir zumindest die richtige Koalition in Anbetracht der Wahlergebnisse von gestern. Und wie die Meinungen ausgefallen sind, das präsentieren wir gleich.

0: Aus Tel Aviv, Kuttimann und Dekel mit Hope um 18.40 Uhr, 20 vor 7 auf Radio 1. Wir haben Sie gefragt und gebeten, was ist Ihre Meinung, wie sollte eine Regierungskoalition nach den Wahlergebnissen gestern in Berlin zur Abgeordnetenhauswahl aussehen? Was fänden Sie richtig, was fänden Sie gut und wie geht es Ihnen mit diesen Wahlergebnissen? Und wir haben gemerkt, ja, so eine Wahl, die sorgt durchaus für Emotionen. Petra aus Zehlendorf hat uns angerufen.
1: Entsetzt, dass die Linke es geschafft hat, Wohnungskonzerne zu enteignen. Gerade Vonovia finde ich unter aller Kanone. Ich wohne seit vielen Jahren und meine Eltern seit vielen Jahren bei Vonovia. Es gibt keine Probleme. Die Mieten sind günstig, teilweise 8 Euro der Quadratmeter. Wieso soll man die Vonovia enteignen? Ich verstehe es nicht.
0: Das ist also Petras Kommentar zu einem der Programmpunkte der Linken, die ja private Wohnungsgesellschaften vergesellschaften wollen. Fredda aus Pankow hat uns auch angerufen und hat sich über den Wahlsieg der Linken gefreut.
2: Ich wollte sagen, dass ich mich total über den Wahlsieg von der Linken freue, weil ich habe noch den rot-rot-grünen Senat von ein paar Jahren in Erinnerung. Ich bin getrennt erziehende Mama von 2 Kindern. Eins kommt gerade in mein Zimmer und kann mich noch daran erinnern, dass es ganz viel Erleichterung plötzlich gab für Familien.
0: Also Fredda aus Pankow wünscht sich, wenn ich das richtig dechiffriere, die Linke als die starke Partei in einer möglichen Koalition. Ganz anders sieht es Hartmut aus Blankenburg.
3: Gemeinhin bin ich auch der Meinung, Wahlergebnisse müssen akzeptiert werden als Demokrat. Aber wenn die Mehrheit so zustande gekommen ist, dass jemand Wolkenkuckucksheim verspricht und damit eine Wahl gewinnt, bin ich da eher zwiespältig. Insofern bin ich da doch eher bei einer realistischen Konstellation, weil spätestens die Blütenträume der Linken beim Blick in die leeren Kassen des Landes Berlin sich doch als Wolkenkuckucksheim erweisen wird.
0: Wolkenkuckucksheim, was die Koalition, die jetzt am realistischsten ist, möglicherweise versprechen könnte oder die Linke schon versprochen hat, sagt Hartmut aus Blankenburg. Und dann hatten wir noch diesen Hörer hier, der uns seinen Namen nicht sagen wollte, aber meinte, er weiß gar nicht so genau, was wir jetzt eigentlich von ihm wollen würden.
4: Ich verstehe die Fragestellung nicht. Die Mehrheit der Berliner haben gewählt. Das ist die Linke. Wo ist das Problem?
0: Tja, das Problem ist, dass ich da jetzt auch erstmal eine Koalition finden muss und dass noch kein Naturgesetz ist, dass die Koalition so aussieht, wie sie aussehen könnte, weil es gibt ja auch verschiedene Möglichkeiten und die werden jetzt erstmal sondiert. Ganz herzlichen Dank für Ihre Anrufe und für Ihre Meinungen. Und wenn Sie sich weiter mit der Wahl und den möglichen Auswirkungen beschäftigen wollen, dann bleiben Sie hier gerne dran. 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Marco Seifert begrüßt seine Kommentatoren.

Label featuring Joy Crooks, Always on Your Side um 10 vor 7 auf Radio 1. Henrik Schröder verabschiedet sich in den Feierabend bis morgen um 15 Uhr und nicht vergessen ab 19 Uhr dann Marco Seifert und der Kommentatoren-Talk. Bis dann, hier noch die Eels, Beautiful Freak. Ciao, ciao.

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1: Sigur Rós, The Orchestral Tour live in der Uber Eats Music Hall. Sigur Rós gehören, neben Björk natürlich, zum facettenreichsten isländischen Musikexport überhaupt.

Vor 3 Jahren hat die Band aus Reykjavik ihre opulente Welttournee begonnen, begleitet von einem 41-köpfigen Orchester. Gemeinsam mit dem Dirigenten Robert Ames haben Sigur Rós neue Stücke und ihre Klassiker umarrangiert. Diese Orchestral-Shows finden in Berlin mit dem Young Classic X Orchester und Chor statt. Das Sigur Rós Klanguniversum ertönt so nochmal in einem ganz neuen Sound.

0: Sigur Rós, heute Abend zum zweiten Mal live um 20 Uhr in der Uber Eats Music Hall. 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
1: Schönen guten Abend. Schön, dass Sie da sind. Dankeschön. Vielen Dank. Dankeschön. Das ist sehr nett. Dankeschön. Vielen Dank. Herzlich willkommen zum Radio 1 Kommentatoren-Talk. Dankeschön. Schön, dass Sie dabei sind, live im Radio oder um kurz nach 22 Uhr im RBB-Fernsehen. Berlin hat gewählt und vieles spricht im Moment dafür, dass Elif Eral regierende Bürgermeisterin von Berlin wird. Zur Wahlparty, Sie haben es wahrscheinlich mitbekommen, der Linken kam dann Clan-Chef Issa Remo und der Anti-Israel-Aktivist Ibrahim Ibrahim. Er gilt als Unterstützer der Terrororganisation Volksfront zur Befreiung Palästinas. Er hatte den früheren Chef der Terrororganisation Hamas, Sinwar, als standhaften Führer und Märtyrerhelden bezeichnet. Jetzt gibt es Menschen, die haben mich außerhalb Berlin gefragt, ja, warum wählt denn ganz Berlin die Linke? Also die Linke hat gewonnen, keine Frage, aber ich habe nochmal nachgeguckt. Insgesamt haben 468.000 Berlinerinnen und Berliner die Linkspartei gewählt, die damit auf mehr als 25% kommt und klare Wahlsiegerin ist. Die CDU holt nicht mal 19%, SPD und Grüne verlieren deutlich und kommen nur auf gut 12 oder 14%, die AfD auf gut 16. Und jetzt applaudieren mal bitte alle, die sagen, mit dem Berliner Wahlergebnis bin ich insgesamt zufrieden. Gegenprobe, wer ist mit dem Berliner Wahlergebnis unzufrieden? Ja. Sie haben es gewählt. Also ich meine, was soll man machen? Wir werden über die Berliner Wahl sprechen und darüber, dass die CDU erstmals in der Nachkriegsgeschichte aus einem Landtag geflogen ist. 4,9% in Mecklenburg-Vorpommern. Da sind mehr zufrieden. Und vor allem auch, was das für Friedrich Merz bedeutet. Die französische Zeitung Libération schreibt heute, niemand glaubt, dass er sich bis zum Ende seiner Amtszeit halten kann. Kanzler Deutschlands zu sein, kommt derzeit einem angekündigten Selbstmord gleich. Naja. Auch darüber werden wir reden mit tollen Kommentatorinnen und Kommentatoren. Sie war lange nicht dabei. Umso mehr freue ich mich, dass unsere RBB-Korrespondentin für Berliner Landespolitik dabei ist. Angela Ulrich ist da. Eine treue Begleiterin unseres Talks ist die stellvertretende Chefredakteurin des Tagesspiegels. Guten Abend, Anke Mürre. Eine Premiere feiern wir heute mit dem Mann, der Politik, Verwaltungswissenschaften und Philosophie in Potsdam studiert hat. Er ist stellvertretender Chefredakteur und politischer Korrespondent bei der Wochenzeitung Der Freitag. Herzlich willkommen, Sebastian Puschner. Jetzt freue ich mich auf den Mann, der sich gestern bei Markus Lanz warm geredet hat, bevor jetzt sein wirklich wichtiger Auftritt kommt. Er ist der Chefredakteur von Table Briefings und wird demnächst Politikchef bei Axel Springer. Michael Bröker ist da. Hallo. Und komplettiert wird die Runde von dem Mann, der gestern als Wahlhelfer im Einsatz war. Er ist unter anderem Gastgeber des Politik-Podcasts Elefantenrunde, Dr. Hajo Schumacher. Also nur, falls das meine Kommentatorinnen und Kommentatoren nicht mitbekommen haben, die Unzufriedenheit mit dem Wahlergebnis ist hier im Saal sehr groß. Also es gab mehr Applaus für Unzufriedenheit als für Zufriedenheit. Anke Mürre, die Umfragen haben vorher von einem Kopf-an-Kopf-Rennen zwischen Linke und CDU gesprochen. Am Ende landet die Linkspartei fast 7 Prozentpunkte vor der Union. Am Ende fragt man dann immer, woran hat es hier liegen? Wie erklären Sie den Erfolg der Linkspartei in Berlin?
2: Ich glaube, der Hauptfaktor ist, dass sie Menschen erreicht haben, die vorher die Politik einfach gar nicht erreicht hat. Ganz viele jüngere Menschen, also unter 30-Jährigen haben zu fast 50% die Linke gewählt. Sehr, sehr viele Menschen, die vorher gar nicht gewählt haben. Migrantische Communities hat gerade die Spitzenkandidatin Elif Eral angesprochen. Also die haben einfach sehr viel mobilisiert, was vorher nicht da war, sagen wir mal so ein bisschen pauschal zum Start. Und das ist, glaube ich, in der Form so ein bisschen überraschend gewesen.
1: Angela Ulrich, die CDU hat mitten im Rennen die Pferde gewechselt von Kai Wegner zu Stefan Evers. War das ein Fehler?
3: Nee, überhaupt nicht.
1: Oder war es zu spät?
3: Zu spät ist eher die Nummer, weil wir wissen es nicht, klar, aber ich bin mir ziemlich sicher, dass mit Kai Wegner der freie Fall weitergegangen wäre. Und Stefan Evers hat ja, er ist ja sehr loyal, er hat auch die ganze Zeit nie gesagt, hey Kai, rutsch, ich muss irgendwie die Zügel übernehmen. Aber er hat schon gesagt, wir haben den freien Fall gestoppt und es ist ein Achtungserfolg gewesen. Und ich fand, der war dafür, dass es so spontan war, wie er dann da eingestiegen ist in den Wahlkampf und eben zu spät, hat er eigentlich sehr passend weitergemacht, aber es hat halt nicht gereicht, um am Ende. Und die CDU steht einfach nicht mehr für die Themen, die die Leute bewegt hat, wie Anke ja auch schon ein bisschen ausgeführt hat.
4: Die AfD, da sagen jetzt alle, ja, im Vergleich zu den Landtagswahlen davor oder parallel ist das ja ein schlechtes Ergebnis, aber die AfD war in Berlin immer eher so eine Randerscheinung, muss man sagen. Nun hat sich auch in Berlin fast verdoppelt und kommt auf mehr als 16%. Was macht die AfD richtig? Ich dachte, das frage ich jemanden vom Freitag.
5: Das müssen wir noch einmal erörtern, warum Sie das jemanden vom Freitag fragen wollen. Aber ich glaube, sie ist ja auch hier in Berlin eine Randerscheinung. Also sie ist am östlichen Rand der Stadt vor allem stark, vor allem in Marzahn-Hellersdorf, mit einer Ausnahme, über die wir später noch sprechen können. Aber ich glaube, sie muss gar nicht so viel... Sie muss gar nicht so viel richtig machen. Sie muss einfach nur da sein. Ich habe das schon im Bundestagswahlkampf 2025 genau da in Marzahn-Hellersdorf erlebt. Da gibt es Mario Chaya, einen sehr engagierten CDU-Direktkandidaten. Der hat sich abgekämpft und abgerackert. Und die AfD hat einfach einen Westberliner Rechtsradikalen dort aufgestellt. Der war fast nie dort da, aber es war ganz egal. Also die hohen Preise, das Gefühl, vernachlässigt zu sein und nicht mitzureden, nicht repräsentiert zu sein, ist ein Selbstläufer. Und in Berlin reicht es halt nur für 16%.
4: Sie nennen das Gefühl, aber ist da nicht auch was dran?
5: Ja, klar ist da natürlich was dran. Also wenn man die Zahlen anguckt und wenn man anguckt, dann die Stadtränder, das Stadtzentrum, die Diskurse, worum sich Politik in Berlin sozusagen dreht, was diskutiert wird, dann ist das natürlich eher etwas, was in Friedrichshain-Kreuzberg oder in Mitte reüssiert, als in Marzahn-Hellersdorf. Aber ich sag mal so, die sind jetzt bei 16%, spielen für die Regierungsbildung keine Rolle, also sollten wir uns auch vielleicht im Gegensatz zu ganz vielen anderen bundespolitischen und landespolitischen Diskussionen, die wir führen, gar nicht so viel lang mit Ihnen aufhalten.
4: Sie haben es so getroffen. Ist laut Plan fast die einzige Frage heute Abend zur AfD. Die nächste geht an Michael Bröker. Für eine absolute Mehrheit braucht man im Abgeordnetenhaus 80 Sitze. Linke, Grüne und SPD kommen auf 95 Sitze. CDU, Grüne und SPD auf 82. Ist Rot-Grün-Rot damit gesetzt?
6: Ja, würde ich schon sagen, ist ziemlich wahrscheinlich, weil solche Sondierungspapiere, die man dann ja am Anfang unterschreiben muss, da kann man so wunderbar mit dieser vielfältigen deutschen Sprache Dinge reinschreiben, die vermeintliche Konflikte sind, die dann über Sprache aufgelöst werden. Und insofern glaube ich, dass die Roten und die Grünen plötzlich nicht mehr so große Probleme mit Antisemitismus haben werden.
4: Kommen wir gleich noch drauf.
6: Mit Enteignung. Ja. Und dann werden sie sagen, komm, lieber mit den Linken als mit so einem... Ja, ziemlich spröden CDU-Mann, der ja doch deutlich hinten liegt.
4: Aber zumindest können SPD und Grüne immer damit drohen. Wobei es bei den Grünen wahrscheinlich unglaubwürdig wäre, weil die sich ja schon öffentlich relativ in Richtung Linkspartei gedreht haben. Aber
6: die linke Kandidatin hat natürlich jetzt wirklich, wie hat es gestern Mariam Lau gesagt, hat den Power-Move gemacht. Ich meine, die Wohnungssuchenden, die größte palästinensische Gemeinde außerhalb des Nahen Ostens und die TikTok-Jugend hat ja irgendwie komplett die Linke gewählt hier in dieser Stadt. Das ist schon eine relativ große Gruppe, die man mobilisieren kann. Und der Druck wird auch groß sein, auf Rot und Grün das linke Bündnis jetzt zu machen. Also auch in deren Parteien wird so kommen.
4: Hajo Schumacher, die SPD hatte bei der Wahl 2023 ein beispiellos schlechtes Ergebnis mit 18%. Und davon haben die Sozialdemokraten jetzt nochmal ein Drittel verloren und sind noch bei 12%. Was läuft da schief? Und Fun Fact, die SPD regiert seit 37 Jahren am Stück in dieser Stadt. Vielleicht ist das auch das, was schief läuft.
7: Damit ist die Antwort eigentlich schon gegeben. Es gibt eine interessante zeitliche Koinzidenz, als die SPD noch so um die 30 hatte. Das war, glaube ich, bis zuletzt 2011 so. Also seit diesen 15 Jahren ist ein Mann Fraktionschef.
4: So lustig, die nächste Frage
7: ist das. Es gibt Menschen, die behaupten, er sei jetzt nicht so wahnsinnig an der Öffentlichkeitswirkung interessiert. Deswegen ist Fraktionschef auch relativ ein geschützter Job. Und,
6: hat den jemand schon mal gesehen?
2: Ich habe ihn gesehen öfter.
7: Er wurde mit Kai Wegner in der Shisha-Bar in Spandau gesehen. Naja, ohne Quatsch. Ich habe es, glaube ich, aus dem Tagesspiegel. Ne? Ja, so. Und der treibt halt so ein Funktionärsspiel. Das ist halt diese, was aber manche nennen das Betonschicht oder Lehmschicht. Ja. Oder, also das Gegenteil von Volk ist eigentlich SPD-Funktionär.
4: Das Lustige ist, das ist die nächste Frage, weil ich habe noch mal ein paar Zahlen dazu rausgesucht. Also wenn man sich die Wahlergebnisse der Berliner SPD seit 2006 anguckt, ich nenne mal nur Zahlen vorm Komma. Also 2006 war noch alles gut, 30%. Ab 2011 ging es bergab. 28, 21, 21, 18, 12. Und genau seit 2011 ist Raed Saleh die wichtigste Figur der Berliner SPD. Seitdem hat er oder wurde unter anderem abgesägt Michael Müller, Martin Hiekel aus Neukölln, Franziska Giffey als bekanntestes Berliner SPD-Gesicht, hat sie nicht mal mehr einen Listenplatz jetzt bekommen. Warum
3: ist raus
4: kann
3: inzwischen. Also ist ja rausgeflogen, weil sie kein Direktmandat
4: hat. Genau, und das hat sie ja knapp verpasst. Deswegen sage ich, sie hat nicht mal einen Listenplatz bekommen, sonst wäre sie reinkommen. Ich stelle noch die Frage kurz. warum kann, also das ist jetzt ein bisschen eine Suggestivfrage, aber auch natürlich, warum kann Saleh diese Partei offenbar immer weiter in den Abgrund führen, ohne dass ihm das schadet?
2: Bin ich dran?
4: Ja.
7: Friedrich Merz führt ja auch noch die CDU.
4: Ja. Aber nicht, nicht 15 Jahre.
7: Aber er kriegt das in drei Jahren hin.
2: Nein, er ist einfach, also Raed Saleh kann eine Sache nämlich im Hintergrund einfach Bündnisse schmieden. Der kann unfassbar gut Menschen Dinge versprechen. Also da sind dann so Sachen passiert, wie es wurde jemand zum Staatssekretär befördert, obwohl der überhaupt keine Kompetenz dafür hatte, einfach nur damit

0: Gesicht. Vielleicht ist das eine Kombo, die ganz gut funktioniert. Und natürlich hat er sie wie alle anderen auch bei der erstbesten Gelegenheit abgesägt, als sie nämlich sich mit der CDU lieber eingelassen hat, als nach links zu gehen, was er gerne möchte. Und im Übrigen war es jetzt genauso, als Steffen Kracht, der ja von den vorherigen Landesvorsitzenden noch gefragt wurde, ob er aus Hannover zurückkehrt, um die SPD wieder nach vorne zu bringen. Von Tag 1 hat Reitzerle das im Hintergrund torpediert, weil eigentlich er... Also er wäre natürlich niemals auf die Idee gekommen, denn er würde gerne selber da vorne stehen. Und das ist, was ich höre jetzt in den letzten Tagen, ist, dass dieses Prinzip möglicherweise zum Ende kommen könnte, weil jetzt sind wir bei 12%. Aber ich sage auch dazu, wir haben vor 2 Jahren, als er abgewählt wurde als Landesvorsitzender, da haben wir schon die großen, das war es jetzt mit Raed Saleh-Geschichten gemacht. Und oh ja, da kam er aber nochmal zurück.
1: Aber ich frage mich, Angela Ulrich, ich frage mich das, also ich unterstelle dem Mann ja, er meint es gut mit der Partei. Also der führt die ja nicht freiwillig in den Abgrund oder absichtlich. Freiwillig macht er schon, aber nicht absichtlich. Warum stoppt den keiner? Was ist in dieser Partei?
2: Naja, wie Anke gesagt hat, das ist ein wahnsinniger Strippenzieher, dieser Raed Saleh. Das ist auch, glaube ich, wenn man auf der Bundesperspektive auf Berlin guckt, denkt man, huch, warum er? Was kann der? Es ist so völlig unerklärlich eigentlich.
1: Also ich habe ihn übrigens auch 2-3 Mal interviewen dürfen. Und das ist auch nicht seine Stärke.
2: Nee, genau. Also,
3: Deswegen, der Auftritt bei Krömer ist legendär.
2: Aber der Unterschied jetzt ist ja, genau wie Anke auch gesagt hat, der hat Posten verteilen können. Ohne Ende. Der hat gesagt, hier in der Fraktion und da hast du einen Ausschussvorsitz, da wirst du ein Staatssekretär möglicherweise. Das ist vorbei. Die haben jetzt 22 Leute noch in ihrer Fraktion insgesamt und keine Ahnung, vielleicht 2 Senatoren, wenn sie müssen, denn es wird ja wieder so kommen, man braucht sie zum Mitregieren. Das ist ja auch ein Schicksal für diese Partei, für diese SPD.
1: Ja,
2: und
1: ich meine, ich wollte gleich an dem Punkt noch bleiben, dass man lacht dann drüber, das ist ein Schicksal, aber das ist ja wirklich tragisch. Also selbst wenn die in die Opposition wollen, die können ja nicht.
2: Genau, im Bund war es doch das Gleiche. Das wäre vielleicht auch danach besser gewesen, aber deswegen kann sein, dass diesmal echt mehr Leute gibt, die sagen, so nicht.
1: Harry Schumacher und dann Sebastian Puscher, genau.
3: Es ist aber doch auch ein Zeichen von Schwäche dieser Partei, wenn ein Mann, und der hat ja ein sehr schlaues Netz, also ne, Zentrale ist Spandau, da, so geht schon mal los, ne, da hast du das Gefühl, oh, da ist aber einer, so.
0: Da waren ja schon andere Erfolge.
3: Er weiß halt genau, wen er in welcher Position so an sich binden muss, das macht er auch ganz schlau mit den Pöstchen und so weiter. Irgendwer hat heute oder gestern, ich weiß, war wahrscheinlich wieder im Tagesspiegel gesagt, der hat 50 Funktionäre in seinem Freundeskreis und da damit läuft der Hase. Ich würde mal sagen, mit der Hälfte ist man dichter dran an der Realität. Und
0: das war Michael Müller, der das gesagt hat. Der
3: Michael Müller, wo haben wir den Namen mal gehört? Und eine vitale, kraftstrotzende, selbstbewusste Partei würde sich sowas nicht ewig gefallen lassen. Das heißt, Raed Saleh ist auch ein Symptom der Schwäche der SPD, die übrigens... kontinuierlich Mitglieder verliert hier in Berlin. Die Linken haben mal eben, ich glaube, so knapp verdoppelt. Und das natürlich für die Stadt macht das auch was. Also wo sind die noch verwurzelt, wo nicht? Und insofern, wenn die SPD die Kraft hat, sich von dieser Energie zu befreien, wie auch immer, dann würde das zumindest ein Lebenszeichen sein.
1: Mhm. Sebastian Puschner dazu.
4: Also das ist jetzt die Verlängerung des Raed Saleh Blame Games, das Michael Müller gestern Abend im RBB-Fernsehen losgetreten hat. So, ich weiß nicht,
1: wie ich begleite den, bevor Sie das sagen, ich begleite den journalistisch, also seit 10 Jahren.
4: Von früher.
1: Und das ist jedes Mal vor die Wand gelaufen. Also wirklich, ja.
4: Ja, ja, aber auf dem Wahlzettel und auf den Plakaten war ja nicht Raed Saleh, da war ja schon Steffen Kracht. Und ich würde mal doch in Zweifel ziehen, dass die Mehrheit der Berlinerinnen und Berliner Raed Saleh überhaupt kennt. Das Lebende, das sein Strippenziehertum,
3: wie wir ihn trotzdem mit
4: sozusagen mal daneben gestellt. Aber ich würde mal sagen, mit diesen 40, 50 Funktionären, die da eine abgekapselte Kaste bilden in der Berliner SPD, wie es Michael Müller gestern gesagt hat, vielleicht sollte damit einhergehen, bei der Berliner SPD ganz generell zu überlegen, sich vielleicht von all diesen Spitzenfunktionären zu trennen und überhaupt ein neues Spitzenpersonal, sowohl was den Landesvorsitz als auch was den Fraktionsvorsitz angeht, sich zu finden.
1: Kurze Nachfrage dazu.
4: Und gerade war noch die Rede davon, die können ja gar nicht in die Regierung gehen. Können sie natürlich doch. Können natürlich sagen, macht doch eine Minderheitsregierung, wir stimmen dann mit euch mit, weil uns geht es jetzt nicht mal um Posten. Das wäre doch mal ein Move für die Berliner SPD.
1: Was Sie gerade gesagt haben über Raed Saleh, das stimmt, den Gedanken hatte ich auch, dass sehr viele unserer Zuhörerinnen und Zuhörer und Zuschauer

0: und Zuschauer den gar nicht kennen. Mhm. Aber man sieht natürlich, die SPD hat, ich würde mal sagen, wenn es hochkommt, also wenn wir jetzt Steffen Krach nicht mitzählen, drei bekannte Gesichter. Und das sind Michael Müller, Franziska Giffey und Martin Hiekel aus Neukölln. Und die sind am Ende alle über Raad Saleh gestolpert. Also wenn Sie sagen, Steffen Krach ist auf dem Plakat, dann liegt das an Raad Saleh oder nicht?
1: Naja, die Profilierung der Berliner SPD unter Franziska Giffey und Steffen Krach war ja nicht unbedingt jetzt eine besonders linke. Diese Stadt hat aber gerade links gewählt. Vielleicht mag es ja auch damit was zu tun haben, dass eher dem rechten, pragmatischen oder wie auch immer gearteten Parteiflügel der SPD sehr, sehr viel Macht hier zugekommen ist und sehr viel Profilierung zugekommen ist. Es ist ja kein Zufall, dass die Linke sich verdoppelt hat, dass die SPD-Mitglieder verliert und dass diese Stadt in einer sehr großen Mehrheit links wählt. Ja, da hat man dann halt mit solchen, ich sag mal, ja auch durchaus Parteiapparatschicks wie Krach vielleicht nicht die allerbesten Chancen.
0: Wenn Sie den pragmatischen, eher rechteren Flügel ansprechen, ja, denke ich an Michael Brügger.
2: Ja, du hättest es jetzt nicht sagen müssen, es war jedem schon klar, dass du bei rechts hier rüber geguckt hast. Ich muss sagen, also das ist schon erstaunlich, dass Minderleistung in der SPD sich wirklich lohnt, weil er ist ja der Kopf dahinter. Der Kopf dahinter, der strategische Kopf, der Organisator, der Wahlkampagnero, der Themenmacher und Deuter, und ihm passiert nichts. Und ich finde, das ist in der SPD im Bund ja auch der Trend. Egal, was du verbaust, du bleibst auf jeden Fall stehen und hast deinen Posten sicher. Ich glaube schon, dass das ein Hauptproblem der SPD ist und nicht die inhaltliche Akzentuierung des Programms. Denn Steffen Krach war jetzt kein rechter Kandidat, nur weil er Enteignung nicht wollte. Ich halte das eigentlich für ziemlich mittig und vernünftig. Und deswegen ist das noch lange nicht rechts. Also so rechts war dieser Wahlkampf von Steffen Krach jetzt wirklich.
1: Für die Sozialdemokratie, aber...
2: Gut, aber vielleicht liegt es ja einfach daran, dass Programm, Person und inhaltliche Konsistenz einfach mal ein Gesamtbild bei dieser SPD ergeben muss, egal ob das Mitte links oder Mitte rechts ist, dass es zusammenpasst, dass man das Gefühl hat, die Partei will auch mit dieser Stadt eine neue Vision verbinden. Eins muss man Elif Erol belassen, also diese Bewegung hat sie natürlich, auch wenn die Gruppen manchmal ein bisschen spooky sind, die ihr jetzt da hinterherlaufen. Aber trotzdem, da ist was Zukunftsträchtiges, was Bewegungsartiges, was ich will dazugehören, ich will dabei sein bei dieser linken Bewegung. Und das hat die SPD in keinem Bundesland, auch im Bund, so lange eigentlich schon nicht mehr geschafft. Ich weiß gar nicht, wann zuletzt diese SPD mal eine Bewegung war, an der man sich anschließen wollte. Willy Brandt.
3: Anke Würre, Anke Dorin. Das stimmt, gebe ich dir total recht. Ich glaube aber, in Berlin kommt noch ein Sonderfall dazu. Du hast es gesagt, die regieren hier seit 1989 ununterbrochen. Und da kann noch so ein charismatischer, sympathischer Kandidat kommen, wenn die schreiben, Handy weg in der Grundschule oder was da drauf stand. Da denkt der etwas politisch informierte Berliner sofort, ihr hattet 25 Jahre lang das Bildungsressort. Warum habt ihr es nicht einfach gemacht?
0: Ja, genau. Also, den Gedanken hatte ich bei dem Plakat von Steffen Krach, Mietenwahnsinn stoppen.
3: Ihr habt das Bauressort. Ja. Was ist das Problem? Tut es doch einfach.
2: Also, trotzdem glaube, ist das mit den Handys an der Grundschule richtig, ja? So sagen, wirklich dringend notwendig.
3: Dass sie haben oder dass sie nicht haben?
2: Dass sie eigentlich gar nicht mehr haben.
3: Absolut, ich bin auch voll dabei. Aber es geht über Themen, die Leute ansprechen, wo sie das Gefühl haben, okay, es gibt ja offensichtlich einen Wunsch nach einem Wechsel, wie auch immer der jetzt ausgestaltet wird. Und ich glaube nicht, dass du als irgendein SPD-Kandidat diesen Wunsch hättest erfüllen können, nach dem, was die Menschen einfach mit der SPD in dieser Stadt erlebt haben. Ob das fair ist oder nicht, das sei mal dahingestellt, aber sie sind einfach sehr, sehr lange an der Regierung. Ich sehe das auch so, sie werden es auch diesmal machen, weil sie dann aus staatspolitischer Verantwortung wieder in die Regierung eintreten wollen, werden, obwohl sie nicht wollen. Und die SPD, ich habe heute geschrieben, zum Regieren verdammt. Und ja, so wird
0: es
3: wieder sein.
0: Eine Frage an Hajo Schumacher, weil wir hier ab und zu mal in den vergangenen Jahren über Franziska Giffey gesprochen haben. Sie war regierende Bürgermeisterin, dann Wirtschaftssenatorin. Jetzt hat sie in Rudow mit mehr als 26% das beste Erststimmenergebnis für die SPD berlinweit geholt. Hat trotzdem den Einzug ins Abgeordnetenhaus knapp verpasst. Es fehlten rund 300 Stimmen gegenüber dem CDU-Kandidaten. Ist die politische Karriere von Franziska Giffey, dem wohl prominentesten Berliner SPD-Gesicht, damit zu Ende?
4: Ach ja, das hatten wir ja schon ein paar Mal, dass Menschen sich aus der Politik mehr oder weniger freiwillig zurück. Manche kommen nach fast 20 Jahren wieder und werden Kanzler. Also, ich würde nichts ausschließen. Es ist, also ich wage mal die steile These, täte mich interessieren, was das geneigte Podium dazu sagt, aber mit einer Spitzenkandidatin Giffey wären vielleicht sogar 19,5% drin gewesen.
5: Also nur mal als Idee, weiß ich nicht.
0: Teilt jemand das?
3: Ich weiß es nicht. Sie war schon sehr unbeliebt. Ich fand, sie hat
0: in Rudo jetzt offenbar nicht.
3: In Rudo und hat sie aber auch, also ich weiß nicht, wer ihr auf Instagram folgt. Ich habe das sehr intensiv ausgewertet. Das ist unfassbar. Egal, wo man hinkommt. Wir haben einen Song gemacht, Franzi ist schon da. Also es ist unfassbar, was die Frau macht mit einer Fröhlichkeit, einer Freude.
0: Aber ist das nicht ein Job, so einer Landeschefin, eine Kümmerin zu sein? So?
3: Aber man kann sich mal angucken, was andere so machen. Das ist ja nicht nur Social Media, sondern das ist Nähe am Bürger. Das ist das, was wir eigentlich die ganze Zeit einfordern. Was wir sagen, warum die AfD im Osten so stark ist, weil sie genau das tut. Sie geht auf die Feste, sie geht hin, sie hört zu und sie macht Politik zum Anfassen. Genau das hat Franziska Giffey in Rudo gemacht und zwar rund um die Uhr, weil sie wusste, sie hat nur noch diese eine Chance.
0: Ja, aber das ist nicht schlecht. Ich verstehe immer noch nicht, was schlecht ist daran.
3: Es ist gar nichts schlecht daran. Es ist tragisch, finde ich. Es tut mir wirklich leid für sie, dass sie das nicht geschafft hat, weil es jetzt auch noch so knapp war. Also dass ich glaube nicht, dass ihre Karriere endet, weil ich selten so eine Politikerin getroffen habe, der ich so abgekauft habe, dass sie das wirklich will. Also dass sie das für die Sache macht. Mhm. Und deswegen glaube ich, sie wird jetzt ins Abklingbecken gehen und dann irgendwann wiederkommen.
0: Ja, dazu Angela Ulrich.
6: Naja, ich habe sie mal als Familienministerin auf Bundesebene schon, da ist sie ja genau so schon aufgetreten. Die ist rausgegangen, die hat Termine draußen gemacht, die ist in die Kita gegangen, wenn es da was gab. Und
0: die hat aber auch das Gesetz, Gute-Kita-Gesetz genannt.
3: Damit das auch der Letzte versteht.
6: Manche Leute, also das ist jetzt Framing, aber auf der anderen Seite verstehen Leute auch, wie sie spricht. Und sie ist nicht eine Maske, die so tut, als sei sie empathisch. Und insofern denke, geht es mir, Lacher, okay, vielleicht doch. Also ich sehe sie so anders und insofern wundert mich immer, dass die SPD Berlin, die ja nicht jetzt über ein riesen Ausmaß an Talenten und an Leuten mit Charisma verfügt, dass die immer regelmäßig genau diese Leute, Martin Hiekel hast du ja auch schon angesprochen, absägen. Und das ist ja bei Franziska Giffey so ähnlich. Insofern, ich meine, jetzt hat sie nicht mehr viele Chancen. Kein Direktmandat, kein Listenplatz. Senatorin wird sie auch nicht werden, falls es ein, zwei SPD-Senatoren gibt, weil das wäre dann wirklich ein Back to the Roots, ein Wieder. Also deswegen glaube ich, es könnte man sehen.
0: Michael Brücker dazu.
2: Aber das ist ja wirklich die zentrale Frage der deutschen Politik. Warum haben solche Persönlichkeiten, die offenbar im Volk ankommen, die eine klare Sprache sprechen, auch wenn es manchmal anstrengend ist, ihr zuzuhören. Aber also ich meine jetzt inhaltlich, ist es eine gute Sprache und die ist sympathisch und man nimmt ihr ab, also authentisch, das ist ja angeblich das Wichtigste. Warum haben diese Persönlichkeiten in der deutschen Politik, in vielen Parteien, du könntest über die Grünen reden, Özdemir und Co., kaum Chancen nach oben zu kommen? Darüber muss man doch dringend mal nach, über die Rekrutierungsmechanismen in den Parteien, weil sonst wird es halt so kommen, wie es kommt, dass die Linken und Rechten plötzlich mal solche Kandidaten aufstellen, wie auch Ulrich Siegmund, der wirklich eine Bewegung angeführt hat. Die Leute wollten dem folgen, als sei er der Messias. Ist völlig irre gewesen in Sachsen-Anhalt. Warum kriegen das die Mitteparteien eigentlich nicht hin?
6: Wobei es gibt einen Daniel Günther zum Beispiel.
2: Ja, der auch keine Chance hat, Bundeskanzler zu werden.
5: Fiel mir beim Messias auch als erstes ein, Daniel Günther.
0: Wir blicken mal auf die Wahlsiegerin. Bei der Linken, vielleicht geht es an Sebastian Puschner, bei der Linken wurde immer wieder der Antisemitismus in Teilen der Partei kritisiert, insbesondere in Neukölln, wo die Linke teilweise, ich habe es mir heute mal angeguckt, über 50% der Stimmen geholt hat. Josef Schuster, Präsident des Zentralrats der Juden in Deutschland, hat an SPD und Grüne heute appelliert, der Linken nicht den Weg ins Rote Rathaus zu ermöglichen. Er sagt, Judenhass werde in Teilen der Partei geduldet, anstatt ihm entschieden entgegenzutreten. Ihre Einschätzung, wie groß ist das Antisemitismusproblem in der Berliner Linken?
1: Na, ich sag mal, gerade deswegen soll sie ins Rote Rathaus einziehen, damit sie aufhört mit dieser Art, damit dieser Diskurs, der oft ein Triggerdiskurs, endlich aufhört und wir mit der Realität dieses Diskurses in dieser Stadt endlich mal ernst machen. Denn es leben mehr als 400.000 Menschen aus dem Mittleren Nahen Osten, aus Nordafrika in dieser Stadt. Viele haben persönliche Beziehungen in diese Region. Das, was in Gaza passiert hat, bewegt viele Menschen. Das, was in Israel passiert ist, auch am 7. Oktober, bewegt viele Berlinerinnen und Berliner. Wir müssen endlich mal aufhören mit solchen Triggerworten wie Intifada, Antisemitismus, irgendwie so einen Schlagzeilendiskurs zu führen, sondern wirklich...
0: Also schon den für jetzt nicht ich. Ich eine Wahlkampfveranstaltung der Linken, da werden Lieder gesungen. Ich glaube, Heil Schumacher wollte es hier heute vortragen.
1: Nein, das ist ja auch...
0: Also
1: das ist
0: jetzt kein Diskurs der Journalisten.
1: Ja, aber das ist eine Realität in dieser Stadt. Es gibt ganz viele Menschen, die sozusagen eine persönliche Beziehung zu diesem Konflikt haben und die das hierher mitbringen, die auch ihren Medienkonsum mitbringen. Und es ist einfach nicht mehr so in dieser Art und Weise der Realität in dieser Stadt entsprechend, wenn man das dann so führt, dass man es auf solche Schlagzeilen sozusagen begrenzt. Es gibt nicht nur Ibrahim, es gibt zum Beispiel auch bei einem der letzten Parteitage der Linken, die Antisemitismusbeauftragte der Ali-Salomon-Hochschule hier in Berlin, die hat dort eine Rede gehalten, ist kein Linken-Mitglied, ist eine Israelin, die mit 19 Jahren hierher nach Berlin gekommen ist, die ihre Mutter bei einem terroristischen Selbstmordanschlag in Israel verloren hat. Die hat eine Rede gehalten, die etwas geschafft hat auf dem linken Parteitag, was sonst niemand schafft, nämlich dass aus beiden Lagern in dieser Frage die Leute ihr applaudiert haben. Die ist Mitglied einer NGO, die Palästinenser und Israelis zusammenbringt, die in die Schulen gehen, die in Institutionen gehen, die dieses Gespräch führen, die den Dialog führen. Und das würde ich mir von der regierenden Bürgermeisterin Elif Erhard auch wünschen, dass sie diesen Diskurs auf die breite Ebene in dieser Stadt führt und dass wir beginnen, die Sorgen, die Nöte, die berechtigte Angst von vielen Jüdinnen und Juden auch ernst zu nehmen und darüber sprechen und nicht mehr nur so schlaglichtartig und triggermäßig einfach darüber hinweggehen. Das ist immer
0: Hajo Schumacher und dann Anke Mürre.
4: Und dann ich glaube tatsächlich, da ist in den letzten Jahren was passiert mit den Parteien. Die Linken haben es ja in diesem Wahlkampf wirklich geschafft, einen Großteil der migrantischen Community zu sich rüberzuziehen. Und ich glaube, Kreuzberg, Mitte, Friedrichshain, das sind drei Bezirke, die mehr als 50% migrantisch gelesene Menschen haben. 1,6 Millionen in dieser Stadt. Und da sind wir wieder bei Rahed Saleh. Der könnte diese Community ja zumindest in Teilen ansprechen. Habe ich jetzt noch nicht so viel erlebt. Ich kann mich erinnern, dass die Grünen...
0: Sie wechseln komplett das Thema gerade, ne?
4: Nein. Wer hat in seiner Partei Anschluss, Andockpunkte an eine migrantische Wählerschaft? Das ist die Frage. Und ich habe das Gefühl, die, Achtung mit Begriffen, aber die Parteien, die dann ihre ganzen Stephans und Günthers und Werners aufstellen, dass die da vielleicht diese Andockpunkte verloren haben. Reitzer Lee wäre einer gewesen. Ich gebe zu, ich habe auch mal Witze über Claudia Roth gemacht, aber die hat für die Grünen zumindest diese Brückenfunktion in Teile der Community gehabt. Und
0: wir waren bei den Antisemitismusverwürfen gegen die Linkspartei. Vielleicht sagt jemand anders was dazu oder kommt dann noch was zu dem Thema?
4: Moment, was Kollege Sebastian gerade gesagt hat, in dieser Partei müsste das verhandelt werden. Ich finde, es müsste in allen Parteien verhandelt werden. Wenn man immer nur sagt, ihr Linken, ihr seid Antisemit. Ja, natürlich sind da Leute, die extrem fragwürdig sind. Aber das da so rüber zu schieben und zu sagen, die machen das da mit Neukölln und so weiter, das ist nicht schlau. Das ist nicht schlau. Das muss in allen Parteien stattfinden, weil es so viele Menschen gibt, die eben nicht biodeutsch sind. Und das darf man denen der Linkspartei nicht überlassen, das ist Versagen.
0: Und jetzt Anke Mürre, ich glaube, ich habe ein bisschen grimmiges Gesicht gesehen, als Sebastian Puschner geredet hat.
3: Nee, ich finde das alles total richtig und ich finde auch, dass das, dass man das ernst nehmen muss, dass offensichtlich die Parteien, die klassischen Parteien, es nicht geschafft haben, diese Menschen zu erreichen.
0: Es kommt ein Aber, ich weise darauf hin.
3: Nein, es kommt kein Aber, es kommt ein Gleichwohl. finde ich, Antisemitismus hier als Schlagwort hinzustellen, dass es irgendwie zu diskutieren gibt, ist in Deutschland einfach nicht in Ordnung. Entschuldigung, wir müssen doch uns darauf verständigen zu sagen, das ist eine rote Linie, die wird nicht überschritten. Und zwar niemals, nirgendwo, aus gar keinem Grund. Und das ist etwas, was bei der Linken offensichtlich ein Problem ist. Sonst wären profilierte, vernünftige, sehr linke Politiker wie Klaus Lederer, wie Elke Breitenbach nicht unter Protest im Hochstreit bei einem Parteitag aus der Linken ausgetreten.
6: Das ist ziemlich schade.
3: Und wir haben... Was da in Neukölln passiert ist, ist ja nicht zufällig.
4: Eine Gegenrede noch.
0: Sie waren nur sehr kurz dran, Anke Mürre, kurz
3: Entschuldigung. Ja, jetzt habe ich meinen Faden verloren. Danke, Arjo. Mach mal weiter. Was wollte ich denn gerade noch sagen?
0: Und Michael Brücker,
2: also, du wolltest darauf hinweisen, wie es führende Kräfte der CDU-Fraktion geschafft haben, ich glaube, über 2 Millionen Euro für sogenannte Antisemitismusprojekte nach Steglitz-Zehlendorf in die dortigen CDU-Parteikassen irgendwie zu manövrieren. Das finde ich auch eine Form, die geht überhaupt nicht rote Linie. Und nochmal, wir können das Antisemitismusproblem, das es objektiv gibt, nicht einfach einer Partei überstülpen.
0: Aber könnt ihr mal, das schon überall. Also jetzt platzt mir gleich der Kran. Können wir über dieses Thema jetzt mal reden, ohne dass Sie ständig
2: dann müsstest du mich einfach mal dran nehmen.
3: Jetzt, darf ich ganz kurz noch zu Ende bringen?
2: Weil es ist das Thema. Ich muss einfach mal Leute dran nehmen, die antworten auf die Fragen.
3: Es ist, aber das ist doch, was du gerade gemacht hast, Hajo. Ja. Aber das hat doch, das eine hat mit dem anderen erstmal nichts zu tun, weil aber das ist genau das, was jetzt gerade passiert. Schaut doch mal auf die CDU und die haben doch auch und die haben diese Gelder. Ja, haben sie. Und was haben wir uns die Finger wund geschrieben darüber? Ja. Was haben wir Geschichten gemacht über Dirk Stettner, der jetzt übrigens auch nicht mehr ins Abgeordnetenhaus gekommen ist und Christian Goyni und die Senatorin ist zurückgetreten. Es ist doch nicht so, wir müssen uns doch nicht selber klein machen, indem wir so tun, als wäre das nicht ein Riesenskandal gewesen, den wir verhandelt haben.
2: Hat der Schuster sich dazu geäußert?
3: Weiß ich nicht, aber bestimmt. Aber, es ist doch, das eine hat doch mit dem anderen nur bedingt etwas zu tun.
0: Jetzt ist Michael Brücker dran. Die Argumentation habe ich übrigens in meiner Schulzeit immer gebracht. Ne? Wenn ich eine 5 hatte, dann habe ich gesagt, der Thomas hatte aber eine 6. So, und dann haben meine Eltern genauso geguckt, wie Sie jetzt
2: genau,
0: schon mal war.
2: Lieber jetzt, Herr Ayo, jetzt. Also erstmal, der sei verdreht. Ich finde es noch viel schlimmer. Ich habe dann zu Hause gesagt, aber Mama, ich habe doch in Sport eine 1 gehabt. Das finde ich viel schlimmer.
4: Hatte er ja nicht.
2: Ja, das ist richtig. Also ich muss auch nochmal auf die Uraussage des Kollegen zurückkommen. Es ist ja kein Triggerbegriff, sondern es ist ein handfestes Problem in dieser Stadt und zumal in dieser Linkspartei. Und wenn ich möchte nicht in einer Stadt leben, wo am 7. Oktober gefeiert wird auf den Straßen, nach dem, was da passiert ist. Das ist hier passiert. Nein, ich muss es einfach mal sagen. Und es ist so, und solange wir dieser Stadt Synagogen schützen müssen, solange Juden nicht mit einer Kippa durch Neukölln laufen können, haben wir ein Problem und wir haben mit denen ein Problem, die dort die politische Mehrheit haben, die stärkste Kräfte sind und offensichtlich auch in einem Teilbereich ihrer Community offensichtlich sogar zu Wahlkampfveranstaltungen eingeladen werden, wo sie dann sagen dürfen, Israel soll von der Landkarte verschwinden. Das ist so dramatisch, dass ich alle anderen Parteien erstmal Entschuldigung außen vor lassen würde. Und das schlimmste Argument ist, stell mal vor, wir würden es bei den Rechten machen, nur mal als Gedankenexperiment. Ja, die haben ein Teilproblem in ihrer Partei. Deswegen finde ich, sollten sie regierender Bürgermeister werden und dann müssen sie es vom Senat aus mal in der Irre. Ist doch verrückt. Aber sie sollen das vorher lösen. Sofort. Sie sollen das vorher lösen.
0: Aber um kurz nachzufragen, was Sie gerade für Menschen jüdischen Glaubens in Berlin gesagt haben, das ist ja nun wirklich nicht die Schuld der Linkspartei. Also dieses Problem gab es auch. Wir hatten einen SPD-Bürgermeister, wir haben jetzt einen CDU-Bürgermeister.
2: Lieber Herr Seifert, das Problem der Linkspartei ist, dass sie diese Menschen auf die Bühne einlädt und sagt, ja, sag doch hier, ja, Intifada, komm zu mir, du bist Teil unserer Community und einer Bewegung. Und dann sagt die auch noch, Frieden ist mein Motto, wir sind gegen Hass in dieser Gesellschaft und hat vorher solche Wahlkampfveranstaltungen. Es ist ja nichts, natürlich hat nicht nur die Linke ein Problem, aber die Linken hat solche Leute auf die Wahlkampfbühne eingeladen.
0: Genau, ja, verstehe ich. Ich sage nur, dieses zu sagen, dass das Leben für Menschen jüdischen Glaubens in Berlin unsicher wird, wenn die Linke dran ist, das ist jetzt schon unsicher. Das wollte ich nur
2: völlig
0: sagen.
2: Richtig.
0: Ja, und das ist
2: richtig.
0: Tragisch.
2: Völlig
0: ja.
2: Richtig.
0: Ja. Danke. Aber Sebastian völlig Buschner richtig. Hat sich jetzt viel anhören müssen und schlägt zurück.
1: Es gibt einen Bundesparteibeschluss der Linken, den würde ich mir in dieser Klarheit mal von allen anderen Parteien auch wünschen. Da steht nämlich all das, was Michael Brückers gerade aufgezählt hat, auch drin, dass seit dem 7. Oktober jüdische Menschen in Deutschland Synagogen unter verschärfter Bedrohung stehen, dass das nicht angeht und dass man etwas dagegen tun kann, dass die verschiedenen Gremien der Partei beauftragt werden, in den Dialog zu treten, etwas zu tun. Diese Arbeit, die Linke macht, vor allem auch hier in Berlin und diese Konflikte, mit denen sie sich auseinandersetzt, die macht kaum eine andere Partei, weil kaum eine andere Partei genau dieses Milieu hat, mit dem sie sich auseinandersetzen muss. Ich glaube, auch die Bundesparteivorsitzenden bei der Linken und auch diejenigen hier in Berlin, die wären gerne mit ganz viel anderem beschäftigt, Haustürwahlkampf organisieren oder sonst wie auf der Bundesebene mitmischen und sonst was, aber tatsächlich müssen sie nach innen rein die ganze Zeit moderieren, die ganze Zeit mediieren und das braucht eigentlich genauso die ganze Stadt. Aber wenn ich natürlich deswegen sage, sozusagen, na, Gespräch aus. Da gab es diesen einen Wahlkampfauftritt. Ich meine, Elif Erdmann, alle anderen haben sich davon ganz klar davon, distanziert. Naja, da hat Flex oder wie dieser Rapper heißt, der dort aufgetreten ist, das andere Sommerfest mit
3: Hamas-Sympathisanten, die übrigens gestern auch gefeiert haben mit Ferhat Kocak, dem Bundestagsabgeordneten, Arm in Arm. Sorry, aber das ist kein Dialog. Ja, das ist doch nicht in Ordnung. Das kann man doch nicht sagen, die machen eine Arbeit, die andere Parteien machen. Die machen das auch nicht. Die machen dadurch diese...
1: Es ist ein ständiger Diskurs innerhalb dieser Partei. Auf kein anderes Thema ist Erhalb in diesem Wahlkampf mehr angesprochen worden als darauf. Es ging
3: weil
1: die ganze Zeit
3: Antwort
1: darum.
3: Darauf hatte. Weil sie darauf keine Antwort
1: hat. Die Berlinerinnen und Berliner haben sie trotzdem mit über 25% gewählt. Sie hat einen Regierungsauftrag. Und wenn sie diese Regierung antritt, dann hat sie auch den Auftrag, sich genau dem in ihrer Partei, aber auch in Bezug auf die ganze Stadt zu widmen. Und ich würde sagen, es ist nicht nur die Verantwortung der Linken, sich damit auseinanderzusetzen, sondern wenn es zu dieser Regierung kommt, was ich übrigens ja eigentlich noch so ein bisschen bezweifle, glaube ich gar nicht, dass das so ein Selbstläufer ist zu Rot-Grün-Rot, dann sind auch SPD und Grüne beauftragt und verpflichtet, sich damit auseinanderzusetzen.
0: Aber, wenn wir jetzt nach vorne gucken, weil Sie es ansprachen, die mögliche schwierige Regierungsbildung, dann hat ja gestern, glaube ich, der Generalsekretär der SPD bei Karin Mioska schon gesagt, ja, steht ja noch gar nicht fest, dass wir verhandeln. Und dann hat er gesagt, vielleicht verdonnern wir die Linken dann dazu, irgendwelche Antisemitismusprogramme zu machen. Wird dann in der Präambel des Koalitionsvertrages stehen, wir bekennen uns zum Existenzrecht Israels und damit ist das Thema dann abgeräumt? Oder wie stellen Sie sich das vor?
2: Und wir sind gegen Antisemitismus. Zwei Sätze.
6: Das wird reichen.
4: Zumindest mal eine Grundlage, die da schriftlich niedergelegt ist.
6: Naja, das ist ja schon auch dann genau, das ist das Spannende noch. Das ist, kommt dazu, dass Elif Erhalb auf der einen Seite für die Linkspartei gucken muss, wie kann sie mit diesen Figuren, die durch, gerade auch deswegen, weil es Bezirkslisten gibt, die ja viel schwieriger zu kontrollieren sind, als eine Landesliste, die Linke bis zu dieser Wahl hatte. Da kann man dann viel besser einsortieren. Das ist diesmal eben anders gewesen, fällt ihr jetzt auf die Füße mit den Bezirkslisten. Aber sie auf der einen Seite muss gucken, wie geht sie mit Leuten um, nicht nur mit den Laien, die das erste Mal ins Parlament kommen in großer Zahl, sondern eben mit schwierigen Persönlichkeiten. Aber das ist natürlich auch für Grüne und SPD jetzt genau die Frage. Wo sind unsere Linien? Was schreiben wir auf? Und nicht nur, was schreiben wir auf? Da hat ja ganz klar, das haben ja mehrere auch gesagt, wir wollen jetzt Taten sehen. Wir wollen keine Worte in Koalitions- oder in Sondierungsverträgen. Aber trotzdem ist das ein Riesenproblem, was sich zeigen wird.
1: Also eins vielleicht noch dazu. Die Linke will ja auch Kiezkantinen eröffnen überall in der Stadt, hat das so ein bisschen erprobt. Da kann man und muss man ja nicht nur essen, da kann man auch mal miteinander reden. Und da, warum gründen wir nicht in jedem Bezirk so eine Kiezkantine und treffen uns da mit allen möglichen Vertretern von allen möglichen Seiten und dann wird der Raum zugesperrt und vielleicht auch ohne Publikum, aber auf jeden Fall. Und dann reden wir und diskutieren wir darüber und lösen das auf zivilem und auf friedlichem Wege.
2: Aber das wäre doch mal was.
1: Neben der Präambel mit dem Existenzrecht Israels, natürlich
0: Sie,
1: klar.
0: Wir bekommen dafür vereinzelt Applaus, aber jetzt hat mich natürlich, ich stelle noch eine Frage. Jetzt hat mich Michael Brücker natürlich eben mit seiner Argumentation auf die Idee gebracht. Also ist das dann jetzt auch der Plan für Sachsen-Anhalt, dass es Kantinen gibt, wo die Leute dann miteinander reden?
6: Kennt das Wort Kiez nicht.
1: Nein, aber der ehemalige Vorsitzende der Migranten-Dachverbandes in Sachsen-Anhalt hat zusammen mit noch einem anderen Publizisten bei uns zum Beispiel gerade vorgeschlagen, für Sachsen-Anhalt eine Versöhnungskommission ins Leben zu rufen, aufgrund der krassen Polarisierung oder so. Fand ich keinen schlechten Vorschlag. Könnte man in Berlin dann auch machen. Also versöhnen, reden, miteinander zivil die Dinge besprechen. Ja. Why not? Also ich meine, wir haben in den vergangenen Jahren daran laboriert, dass wir oft nicht miteinander gesprochen haben, dass wir oft irgendwie Punkte gefunden haben. Ja, wenn du das sagst, dann rede ich nicht mehr. Ich glaube, das hat uns in der Sackgasse geführt.
0: Anke Mürre wollte noch einen Punkt vorbringen.
3: Da stimme ich ausnahmsweise mal zu am Ende, dass wir miteinander in den Dialog kommen. Aber das ist doch wirklich verklärt. Wenn wir uns jetzt vorstellen, dass eine Kiezkantine ausreicht, dass dann alle zusammenkommen und sich lieb haben. In dieser Stadt ist du Jude auf dem Schulhof ein gängiges Schimpfwort. Und es gibt Menschen, die ernsthaft überlegen, aus dieser Stadt wegzuziehen oder es bereits getan haben, weil sie nicht sicher sind. Der Bundeskanzler hat heute sich hingestellt und gesagt, ich kann die Sicherheit von Juden in diesem Land nicht garantieren. Das ist ein absolutes Armutszeugnis. Und da rufen mich die Menschen an und sagen, was soll ich denn jetzt tun? Wo soll ich denn hin? Ja? Und gerade jemand wie Elif Erhalb, und ich finde, sie hat einen super Wahlkampf gemacht, sie hat ganz wunderbar Dinge aufgefangen, die es braucht in dieser Stadt. Und ich kaufe ihr das persönlich auch ab, dass sie dort klar ist, dass sie versucht, zu verbinden. Ich glaube nur, dass sie keine Chance hat, gegen diesen völlig außer Kontrolle geratenen Neuköllner Verband irgendetwas zu erreichen. Und ich finde, da müssen wir total klar sein, dass das nicht geht und von ihr verlangen, dann musst du diese Leute aus der Partei rauswerfen. Die rote Linie ist klar in dieser Stadt. Und wir weichen keinen Zentimeter. Denn wenn mein Kollege vom Zeitmagazin, Sascha Chelmowitz, hat heute geschrieben, dass in Kreuzberg, mitten in Kreuzberg, wirklich, da kriege ich Gänsehaut, ihm gesagt wird, dass seine Kinder doch besser nicht hier zur Schule gehen sollen, weil das zu gefährlich ist. Stell dir das mal vor, mitten in Kreuzberg, in dem Symbol, wo Multikulti gelebt wird. Und das wollen wir akzeptieren in dieser Stadt? Nee. No way,
0: nein,
3: sorry.
0: Das darf man Sebastian Puschner auch nicht unterstellen, das hat er nicht gesagt. Und ich möchte jetzt Sebastian Puschner einem entgegenkommen, weil er hat gesagt, im Wahlkampf kamen andere Themen dann oft zu kurz. Die Linke hat Themen aufgegriffen, die viele in Berlin beschäftigen, zuallererst bezahlbarer Wohnraum. Das hat man als Kompetenz der Linken zugeordnet. Und dafür wurde sie nicht nur, aber vor allem auch von jungen Menschen offenbar gewählt. Angela Ulrich, was trauen Sie Elif Ehrer da an Lösungskompetenz zu?
6: Gute Frage.
0: Ja, ist ja, also ich habe ja. Hab keine Ahnung. Also ich habe da, das ist gar kein Gedanke dahinter, sondern nur was, keine Ahnung.
6: Das Problem ist ja diese, was ich auch interessant finde, dass man ihr ja da in Umfragen, die wir vorher noch gemacht wurden, sehr, sehr viele Berliner haben ihr da wahnsinnig viel zugetraut. Und dann fragt man sich, woher kommt das? Weil klar wird sein, die ganze Vergesellschaftungsfrage, so kompliziert das sowieso auch ist, so umstritten das ist, so teuer das sein wird, Wohnraum schafft das sowieso erstmal keinen. Und insofern ist diese Hauptargumentation führt nicht dazu, dass es mehr und günstigen Wohnraum gibt. Nun wollen die Linken haben es eben auch geschafft, sich als wirkliche Verfechter für Mieter hinzustellen. Die waren die ersten mit einer Miet-App, also wo man kontrollieren lassen konnte, wenn man Probleme hatte, man schrieb sie an. Sie waren diejenigen, die in den Bezirken bei den Leuten vorbeikamen. Und diese Kompetenz ist sehr groß, dass das was bringt am Ende. Mietendeckel ist auch was, das wollen alle und das ist eine Bundesentscheidung am Ende. Ich sehe da noch überhaupt nicht viel, was die Linke wirklich tun kann. Aber das ist ein Ding, an dem Elif Ehrer auf jeden Fall gemessen werden wird und eine mögliche linke Anführerschaft bei der Koalition. Ob sich was auf dem Wohnungsmarkt ändert, ich sehe relativ wenig Ansatzpunkte, dass das passiert.
0: Ich habe jetzt zwei Möglichkeiten, in welche Richtung der Talk geht. Entweder soll Sebastian Puschner darauf antworten oder Michael Brücker.
2: Ja. Willst du eine sachliche, ökonomisch fundierte Kritik der Wohnung? Dann gibt sie ihm die Antwort.
0: Nee, aber was trauen Sie?
2: Ich wollte etwas Überraschendes sagen. Elif Ehrer hat wirklich recht. Also das ist die neue große soziale Frage, nicht nur in Berlin. Man wünscht, dass die SPD sich diesem Thema mal angenommen hat. Ich finde, wir müssen darüber reden. Deswegen wurde ja auch intensiv darüber geredet, nicht nur über Antisemitismus. Wir haben sie dauernd gefragt, wie sie das finanzieren wollen mit den Enteignungen und so weiter. Es gibt wunderbare Möglichkeiten. Es gibt Fläche. Man kann auch mal in die Höhe bauen. Bei uns ist so. Du hast ständig Themen, dass irgendeiner sein Dachgeschoss ausbauen will für eine kleine Studentenbude. Und er darf aber leider nicht, weil der Ausgang, den er dann eigens bauen will, der nicht sicher ist oder die Statik oder Brandschutz auf jeden Fall.
7: Hitzetote
2: im Dach. Aber es gibt so viele Regulierungen, Genehmigungen, die du erstmal abschaffst, von Höhe bis Erweiterungsbau. Dann musst du dringend den Büro, den Leerstand mal umwidmen. Und da gibt es auch viele Ideen und tolle Ideen aus anderen Ländern. Ich will nur sagen, diese Enteignungsdebatte kann man doch am Ende einer schlüssigen, konsistenten, harten, klaren Wohnungsbaupolitik setzen und nicht an den Anfang.
0: Die Enteignung.
1: Vergesellschaftung.
0: Die Vergesellschaftung. Die eine Enteignung voraussetzt, am Ende die Vergesellschaftung. Ja, Sie achten schon darauf, dass hier nichts geframed wird. Ne? Die ist laut einer Umfrage, ist die Mehrheit der Berlinerinnen und Berliner inzwischen dagegen, auch wenn die Mehrheit der Wählerinnen und Wähler damals bei dem Volksentscheid, wo die Wahlbeteiligung nicht so wahnsinnig hoch war, aber dafür gestimmt hat. Und jetzt stellt sich mir die Frage, haben die Leute jetzt gemerkt, dass Enteignung ganz schön viele Milliarden kosten wird möglicherweise und sind deswegen nicht mehr dafür? Oder wie erklären Sie sich diesen möglichen Stimmungsumschwung oder Sie stellen ihn komplett in Frage?
1: Ich glaube, es kommt erstmal darauf an, welche Umfrage man konsultiert. Es gibt auch eine Umfrage von nicht allzu langer Zeit, der Tagesspiegel hat darüber berichtet, da waren es glaube ich 51%, die dafür waren bundesweit und in Berlin waren es sogar 63%, die sich dafür ausgesprochen haben. Ich habe auch von der anderen Umfrage gestern das vernommen, aber eigentlich ist diese Debatte gar nicht mehr zu führen, weil diese Entscheidung haben die Berlinerinnen und Berliner vor 5 Jahren in in aller Deutlichkeit und übrigens nicht mit einer geringen, sondern mit einer sehr hohen Wahlbeteiligung getroffen.
0: Mit einer recht geringen Wahlbeteiligung.
1: Ich gucke also nach. Ja. Für einen Volksentscheid in Berlin ist das Quorum, dass 25% der Wahlberechtigten dem Anliegen zustimmen. Es haben zugestimmt weit über 40% der Wahlberechtigten. Das war ja der Volksentscheid gleichzeitig zur Bundestagswahl. Also deswegen war die Beteiligung sehr hoch. Und das war sozusagen auch in der Sache. Wo waren wir? 57% oder so? Diese Entscheidung ist getroffen. Das ist eine demokratische Entscheidung. Sie basiert auf dem Grundgesetz. Es steht in Artikel 15 drin und es ist eigentlich seit dem Auftrag der Senate, diese Entscheidung umzusetzen. Sie haben
0: Kommen Sie,
1: sie
0: noch zu meiner Antwort, wie es bezahlt wird.
1: Also Also gibt es wunderbare ökonomische Gutachten von allen möglichen Seiten. Auf der Seite von DW Enteignen ist eines zum Beispiel jetzt, glaube ich, seit Ende vergangenen Jahres einsehbar. Ja, so perplex es erstmal klingt oder so paradox, es sind erstmal die Mieterinnen und Mieter, weil man finanziert es natürlich aus den Mieteinnahmen über einen langgestreckten Zeitraum von 30, 60 oder 90 Jahren, je nachdem. Aber es ist wie bei der Rekommunalisierung des Stromnetzes oder von den Energienetzen sozusagen aus der Rendite, die erwirtschaftet wird, würden die Kosten getragen. Also die Vorstellung, da nehmen wir dann irgendwann einen astronomischen Milliardenbetrag her, den müssen wir aus dem Landeshaushalt rausziehen und dann bezahlen wir das dafür. Die ist mit den realen Bedingungen von so einer Finanzierung nicht, hat nichts zu tun.
0: Also es lässt sich sozusagen ohne größere aktuelle Kosten begleichen. Es würde aus der Miete bezahlt werden.
1: Die Pläne der Initiative dafür und die Berechnungen der Initiative dafür kommen ganz klar ohne Zuschüsse aus dem Landeshaushalt aus, sondern gehen davon aus, dass man eben beispielsweise Darlehen oder Schuldscheine ausgibt und diese dann refinanziert über einen langen Zeitraum.
6: Also ich kenne 10 bis 40 Milliarden mindestens an Kosten.
3: Und selbst die Initiative rechnet doch mit 7 Milliarden. Also das stimmt.
2: Muss schon jemand Geld geben dafür, wenn du seine Wohnung abkaufst. Du kannst nicht sagen, pass auf, ich übernehme einfach die Miete, die dann sofort steigt.
1: Ist eine Frage, natürlich ist rechtlich noch
2: Kompensation ist 30 bis 40 Milliarden Euro. Ich kenne gar keine andere Studie. Bitte reichen Sie diese Studie
4: nach. Ja, kann ja erstmal mit einer anfangen.
2: Ja, aber bei 40%. Aber du kannst nicht bei einer Wohnungsbaugesellschaft anfangen.
4: Aber der Kurs von der Vonovia ist heute gefallen.
2: Aber wie viel?
4: Ja, aber das ist auch schon ein Milliarde. Zeigt ja, dass Sie das irgendwie aber, doch ein bisschen ernst nehmen.
0: Ich möchte, er hat doch einen Punkt. Also ich meine, wozu macht man einen Volksentscheid? Ich meine, wir hatten ja schon verschiedene, aber wozu macht man einen Volksentscheid, wenn man dann am Ende sagt, ach so, irgendwie geht dann doch gar nicht. Also da hat er doch einen Punkt. Das ist eine demokratische Entscheidung, die getroffen wurde.
2: Aber wir sind trotzdem in einer parlamentarischen Demokratie und nicht in der Schweiz. Nehme ich gerne als Anregung mit in meine politische Arbeit als Mandatsträger und dann kann ich mich trotzdem immer noch anders entscheiden in Deutschland.
1: Also wurde ja immerhin eine Kommission
4: berufen. So, und die Kommission hat gesagt, es geht. Hertha Däubler-Gmelin, glaube ich, die immerhin mal Bundesjustizministerin.
2: Okay. Ja, dann ist verändert die
4: Lage. Von der deutschen Sozialdemokratie.
0: Angela Ulrich dazu.
6: Naja, es ist ja bisher nicht über ein Gesetz abgestimmt worden. Also man ist noch einen Schritt davor. Und ich glaube, Gregor Gysi war es jetzt auch am Wahlwochenende, der nochmal gesagt hat, ja, dann lasst uns nochmal neu abstimmen. Ich finde, das kann man schon auch machen.
4: Solange bis passt.
6: Und das Ergebnis und nicht außerdem gefällt.
0: Also ich sag Ihnen nur, diese Sendung wird ja auch bei YouTube ausgestrahlt. Da sind in dieser Sekunde gehen die Kommentare ein, wir stimmen so lange ab, bis uns das Ergebnis gefällt.
6: Also und ich finde das eigentlich, hast du das gesagt? Das ist ja am Ende eines Prozesses, wo man erstmal zeigt, was es sonst noch für Dinge gibt. Warum denn nicht?
4: Seitdem ich in dieser Stadt bin, seit 20 Jahren, also na gut, das war Mitte der Nullerjahre, da war, glaube ich, das Tal mit den Mieten und Preisen so durchschritten. Die Neubauerei, was ist uns alles versprochen worden, was da alles gebaut wird und die Nachverdichtung und die Dachgeschosse und Deckel und Bremse und es ist doch nicht so, dass nicht ausprobiert worden wäre.
2: Wir haben über das Versagen von Schwarz-Rot doch jetzt auch schon lange geredet.
4: Aber jetzt sind wir doch bei dem Punkt, die anderen haben das alle schon mal versucht.
2: Bürobau, so oder so ähnlich. Es gibt viele Entscheidungen, die noch nicht getroffen wurden.
4: Die Linken haben es noch nicht, also die waren noch nicht federführend dran. Und jetzt haben die halt
0: mal eine Chance. Also ist jetzt die Herangehensweise, die ich völlig legitim finde, die sollen dann mal probieren, wie sie es hinkriegen.
4: Na, wie gesagt, das mit den 40 Milliarden finde ich auch ein bisschen viel, aber man kann das ja mal in einem, wie gesagt, man macht doch dann immer so ein Pilotprojekt und dann suche ich mir irgend so einen Supergeier aus, ja. Ich weiß nicht, wer ist der Nachfolger von Benko, irgend so einer. Ja, und sagt, komm, mit dem versuchen wir das mal mit dem Vergesellschaften. Und wenn das funktioniert, super, dann nimmst du den nächsten.
0: Ich wär
4: dankbar. Iteratives Vergesellschaften. Wo ist das Problem?
0: Ich wäre dankbar, wenn es hier nicht juristisch relevant wird wie Geier oder so, ja, weil das müsste ich dann wieder ausbaden.
4: Ein sehr respektables Tier, sehr intelligent. Wir sollen nicht Geier diskriminieren.
3: Wir hatten doch diesen Clan-Chef jetzt auf der Party da auch, auf der Wahlparty. Vielleicht hat der noch ein bisschen Geld mitgebracht.
4: Ich glaube, in Immobilien kennen die sich aus aber inzwischen.
3: Im Ernst, ich meine, vielleicht löst sich das Problem auch einfach von selber, denn wir merken ja, dass der Zug nach Berlin gar nicht mehr so doll ist, wie er mal war. Ja? Also wir brauchen ja nur so rund 50.000 Wohnungen. Dieses Jahr sind nur, ich glaube, so 17.000 mehr gekommen, als gegangen sind.
0: Also und Michael Brücker seit dem Wahlergebnis von gestern auch kurz vorm Wegzug, oder?
2: Ja, so. Also ich bin ja schon ganz weit an der Grenze.
3: Vielleicht reguliert sich da der Markt einfach von selbst und dann.
0: Dann blicken wir, jetzt haben wir viel über die Linke geredet, dann blicken wir auf die Partei, die derzeit noch den regierenden Bürgermeister stellt. Ja. Es gibt ja immer noch die Möglichkeit, dass Stefan Evers regierender Bürgermeister wird mit den Grünen und der SPD. Was muss passieren, damit es dazu kommt, Angela Ulrich? Also 82 Sitze hätten sie, 80 brauchen sie, reicht.
6: Genau, sie haben 3 über den Durst. Ja. Evers lehnt sich zurück und guckt sich erstmal an, was die anderen jetzt tun. Er hat aber ja von Anfang an, auch gestern Abend, immer wieder sein Mantra, wir sind die für die Stabilität. Wir sind die Regierung. Ich habe nur das Gefühl,
0: also im Wahlkampf
6: Stabilität,
0: hat's schon mal nicht
6: funktioniert. Genau, ja. Und Stabilität ist doch was Berliner wollen, glaube ich jetzt schon, gar nicht ganz ohne, aber es ist schon ein Wechselwunsch gewählt worden, das sehe ich schon auch. Und insofern ist, glaube ich, die Tatsache, und klar, Evers ist nicht Kai Wegner und Evers ist aber sehr viel mit wichtigen Jobs als Finanz- und Kultursenator ja die ganze Zeit aktiv gewesen. Und ich glaube, diese Idee, dass er sich mit Zahlen auskennt, macht es für manche attraktiv, aber die Linke, die Grünen haben sich festgelegt, relativ, die SPD zaudert, aber am Ende wird es, glaube ich, sehr, sehr schwierig, wenn dass Evers in dieser Situation es noch schafft, eine Regierung zusammenzubringen.
0: Anke Möhre, die CDU hat einen sehr bürgerlichen Wahlkampf geführt, im Sinne von, wir räumen auf, Verkehrspolitik ohne Ideologie, haben sie für sich reklamiert, mehr Sicherheit. Warum hat das so wenig verfangen?
3: Ich glaube,
0: weil es gibt ja die Klientel in Berlin auf jeden Fall.
3: Ja, absolut. Ja. Und die Themen, die Sie angesprochen haben, glaube ich, sind auch Themen durchaus, die Menschen bewegen. Also wie diese Stadt einfach aussieht. Ja, das ist, ich weiß nicht, wer im Sommer mal irgendwo anders war, in Paris oder in London oder so. Es ist einfach total auffällig, dass diese Stadt runtergekommen und dreckig ist. Und dieses Gefühl, hier muss jetzt mal durchgewischt und aufgeräumt werden. Das glaube ich schon, dass die CDU das ganz gut aufgegriffen hat.
0: Aber so wichtig war es den Wählerinnen und Wählern dann offenbar nicht.
3: Ich glaube, dass tatsächlich diese ganze Kai-Wegner-Kandidatentauschnummer einfach eine Vollkatastrophe war. Ich glaube, wenn die das im Januar oder von mir aus auch noch im März gemacht hätten und gesagt haben, lieber Kai, Bürger belügen ist leider nicht okay. Wir schieben dich mal zur Seite und der Stefan übernimmt. Ich glaube, dann hätten die mehr gekriegt. Das ist immer hätte Fahrradkette. Wir wissen es nicht. Aber ich fand, dass Stefan der hat einen entscheidenden Vorteil gehabt, der wollte es nicht. Und der wollte es wirklich absolut gar nicht. Und ich habe und das hat er auch glaubwürdig verkörpert.
0: Ich zitiere an dieser Stelle die Ärzte, du bist immer dann am besten, wenn es dir eigentlich egal ist.
3: Absolut, ja. Und die Ärzte haben ja bekanntlich immer recht. Und genau so hat er diesen Wahlkampf auch geführt. Er hat nur, ich weiß gar nicht, 10, 12 Wochen oder sowas gehabt. Total entspannt, total er selbst. Und er hat es geschafft, irgendwie zumindest diesen Abwärtstrend der CDU zu stoppen. Hat jetzt, das Ergebnis ist immer ein bisschen die Frage, woher man kommt. Ja, er hat verloren, aber er hat auch, die Umfragen waren auch deutlich niedriger, als er übernommen hat. Ist das jetzt gewonnen oder verloren? Irgendwo in der Mitte, aber er hat es ganz ordentlich gemacht. Ich glaube, wenn sie ihn vorher eingewechselt hätten, dann wäre er noch ein bisschen weiter hochgekommen.
6: Mhm. War übrigens 2016er Ergebnis ungefähr der CDU. Also der Es war jetzt, ist jetzt gar nicht so katastrophal für die Partei in der Hauptstadt. Aber ich sehe es wie Anke. Also früher gekommen wäre besser gewesen. Und dass Kai Wegner so lange daran festgehalten hat, obwohl über nichts anderes mehr geredet wurde. Und klar war, das Vertrauen ist weg. Das hat der CDU den gar ausgemacht.
4: Aber da haben wir einen echten Konstruktionsfehler, weil es belohnt wird von dem Versorgungsgesetz oder wie immer das heißt, wenn Kai Wegner bleibt bis zum letzten Tage im Amt, irgendwer hat ausgerechnet, das macht ungefähr 135.000 Euro Unterschied. Das bringt ihn natürlich jetzt nicht unbedingt dazu, freiwillig zurückzutreten.
2: Okay, ja, also das ist eine neue Tennisbälle für.
4: Man kann das in Tennisbällen umrechnen, sehr originell.
3: Die kosten gar
4: das
3: nicht.
4: Das ist, wie nennt man das in der freien Wirtschaft, kennst du dich besser aus, aber es ist die falsche Incentivierung. Also er wird einfach im Amt festbetoniert aus finanziellen Gründen. So, und man kann jetzt die Größe und den Stil und so haben, aber es ist halt kein Weg.
2: Aber ich sehe eine echte Palaverei.
0: Michael Brücker.
2: Ich sehe, aber Hajo hat wirklich recht. Ich sehe auch eine erstaunliche Parallele zu Friedrich Merz. Wirklich. Die Bürgerlichen haben auch Angst vor harten Schnitten, wenn es darum geht, obwohl sie eigentlich alle wissen, dass dieser ihre jeweilige Spitzenkandidat oder Kanzler oder Regierende auf gar keinen Fall mehr neu antreten kann. Dann sind sie diese Kadavergehorsam, hätte ich jetzt fast gehabt.
4: Sag Preußentum.
2: Aber wirklich, und das ist eigentlich ein Drama. Es gab einen Weg nach Malus und man hätte es viel früher machen müssen. Sie haben es eigentlich auch alle gewusst und sie haben sich trotzdem nicht getraut. Selbst schuld.
0: Zum Abschluss der ersten Stunde reden wir noch ein bisschen über die Grünen. Ist fast untergegangen. CDU und SPD haben richtig schlechte Ergebnisse. Darüber wird auch viel geredet. Aber das schwache Grünen-Ergebnis, sie sind von 18% auf 14% runtergerutscht, von der AfD überholt. Dann die Frage an Sebastian Puschner. Was haben die Grünen falsch gemacht?
1: Ich glaube, die hatten vor allem gegen den Linkstrend einfach keine Chance, weil bei den Linken die Authentizität sozusagen, die werden für unsere Belange, für die Miete, für Gerechtigkeit, für eine endlich bezahlbare Stadt gewählt. In Friedrichshain-Kreuzberg, wo ich lebe, hat man es ja besonders drastisch gesehen. Da steht jetzt die Linke wo? Bei 50, teilweise 60%. So, die Grünen, Hans-Christian Ströbele und so weiter, ne, sind unten und so. Und das ist, das könnte natürlich dann auch der Punkt sein, an dem man sich bei Werner Graf und so weiter doch auch nochmal überlegt, in welche Richtung man sich denn eigentlich orientiert, wie man sich profilieren kann. Es wird im Bund die Union sich so aufstellen müssen, dass sie perspektivisch mit den Grünen koalitionsfähig ist. Es wird sozusagen, gibt auf Bundesebene in beiden Parteien, glaube ich, durchaus Sympathien dafür, dass die deutsche Hauptstadt von so einem jungen Konservativen mit den Grünen zusammen regiert wird. Ich meine, dann würde man gegen den erklärten Mehrheitswillen der Berlinerinnen und Berliner, was die Regierungsbildung angeht, regieren, aber also so ausgeschlossen, dass es dazu kommt, finde ich gar nicht. Und ich glaube, die Grünen, die können mit den paar Prozent Verlusten dann insofern auch schon noch ganz gut leben, weil sie ja auch Königsmacherinnen
3: sind. Entschuldigung, aber das ist doch das Problem. Das irgendwie ärgert mich das wahnsinnig, dass die Grünen sich darüber freuen. Die haben irgendwie, die haben verloren. Die haben einen Kandidaten aufgestellt, wo jeder, der ein bisschen Verstand hat, gesagt hat, das kann nichts werden. Der ist ein super netter, empathischer Politiker, der das aus den besten Gründen macht, aber er ist kein Spitzenkandidat. Und das hat man in jeder Po gemerkt. Und die haben, ich hatte das Gefühl, die haben aufgegeben, bevor es überhaupt losgegangen ist. Und das Potenzial sehen wir doch in Baden-Württemberg, absolut, wo Cem Özdemir 30% geholt hat, völlig aus dem Nichts gegen den Bundestrend, einfach nur, weil er ein überzeugender Kandidat hat, der eine gute Ansprache hat und die Grünen, das Grünen-Logo ein bisschen versteckt hat.
6: Okay.
3: Aber ich glaube, Berlin hätte dieses Potenzial gehabt. Und ich, wenn ich bei den Grünen wäre, ich würde mir jetzt in den sonst was beißen, weil die sehen, was links möglich gewesen wäre. Ja, das hätte natürlich auch ein Grüner sein können, der genau dieses Gefühl einfängt.
4: Aber das Spitzenpersonal ist das nicht.
3: Die sind es nicht. Und die Grünen überhaupt sind es auch nicht in Berlin. Aber ich finde das unambitioniert. Und deswegen ärgert mich das.
1: Die Grünen haben ein kandidierendes Duo aus der Oberpfalz und aus Augsburg gehabt.
6: Aber das hatten die anderen kein einziger Spitzenkandidat.
4: Aber das hatten sie doch die letzten Jahre immer.
1: Berlin. Ich war jetzt noch bei Ost und West. Also.
0: Aber die spannende Frage, die sich mir stellt, ist jetzt fast zu groß dafür, dass wir nicht mehr wahnsinnig viel Zeit gerade in diesem Teil haben. Aber was ist, und das geht vielleicht mal an Michael Brücker, was ist eigentlich aus Berlin geworden? Also ich glaube, in früheren Zeiten... In früheren Zeiten hätte die SPD Franziska Giffey aufgestellt, die Grünen Robert Habeck, die Linke, ich weiß, geht aus Gründen nicht, Klaus Lederer. Und dann hätten wir hier einen Wahlkampf gehabt mit großen Namen. Und so fährst du durch diese Stadt und jeder fragt mich, heißt der Kracht oder Krach? Heißt der Ewert, Evers, weiß ich jetzt nicht genau. Die andere von den Linken kann ich den Namen nicht mehr aussprechen. Wofür die Leute gar nichts können, das ist gar kein Vorwurf. Aber warum kommen da nur noch Leute in das Amt der regierenden Bürgermeisterin oder des regierenden Bürgermeisters, die so gar kein Standing bisher haben? Ob berechtigt oder nicht, will ich hier gar nicht beurteilen.
2: Ich möchte daran erinnern, dass sogar Jens Spahn mal im Gespräch war für die Spitzenkandidatur Grün für die CDU in Berlin. Und das sagt doch eigentlich alles. Und Moment, die Pointe ist ja, er hat abgelehnt.
0: Ja. Im zweiten Teil blicken wir auf die Bundespolitik, vor allem auf Friedrich Merz, dem viele einen Großteil der Verantwortung für die schlechten CDU-Ergebnisse in Mecklenburg-Vorpommern und Berlin geben und das historische Ausscheiden aus dem Landtag in Mecklenburg-Vorpommern und darüber, ob jetzt auf Bundesebene die eigentlich schon nahezu beschlossenen Reformen jetzt wieder alle zurückgedreht werden. Erstmal kommt aber der Kabarettist zu Ihnen, der kürzlich die Linkspartei in Berlin dafür kritisiert hatte, auf dem linken Auge blind zu sein und den politischen Islam über Jahre romantisiert zu haben. Wird also gute Laune. Hier ist für Sie Florian Schröder.
7: Ach toll. Ja, ja. Ja, ja. Da muss er gleich sagen, was interessiert mich mein Geschwätz von gestern? Na, jetzt ist, regiert die Linke bald, jetzt bin ich natürlich voll auf der Seite der Linken. Ist ja klar, ich bin ein gnadenloser Opportunist. Und deswegen geht's auch direkt los mit, ich muss sagen, die gestern der Wahlabend für mich ein Highlight. Wirklich super. Es war für mich wirklich, es war genau der Krimi, wie ich ihn mir im ersten deutschen Fernsehen vorstelle. Es war ein Mega-Tatort. Ne? Und es war im Grunde Doppeltatort. Ne? Also es war Tatort Mecklenburg-Vorpommern und Tatort Berlin. Gleichzeitig ineinander, also Babylon Berlin konnte abkacken gegen diesen Tatort gestern. Wirklich. Ich fand es so geil, vor allem schon nach 15 Minuten nach Beginn des Krimis, trat die erste Leiche auch auf im Konrad-Adenauer-Haus. Ja. Und dann wurde es wirklich verwirrend, das war der Mega-Plot-Twist. Also die Leiche kam, man sagt, oh, die Leiche spricht. Und die Leiche hat dann einen Text vorgetragen vom Teleprompter, den man der Leiche in den Tagen vorher aufgeschrieben hat, bevor die Wahlergebnisse überhaupt klar waren. Das heißt, man musste im Text nur noch das Wort Katastrophe durch Desaster ersetzen. Ja. Und dann war der Job gemacht. So, und ich habe nur noch darauf gewartet, dass die Leiche im Konrad-Adenauer-Haus den alten Rehhagelsatz sagt, mal verliert man, mal gewinnen die anderen. Aber so weit kam es noch nicht. So, und dann ging es weiter. Dann kam der nächste Plot-Twist. Die Leiche sagte im Adenauer-Haus, ich lebe. Und ich will um meinen Job kämpfen, meine Damen und Herren. Und die Leiche sagte ein Wort, das man von ihr bisher nicht kannte, nämlich Rückgrat. Es braucht Rückgrat, meine Damen und Herren. So, und jetzt haben wir also es im Grunde genommen mit einem lebendigen Toten zu tun. Und dann ist innerhalb des Krimis auch noch Mecklenburg-Vorpommern aus dem Landtag geflogen. Und für mich, muss ich sagen, für mich als Mecklenburg-Vorpommern-Fan, für mich ist die Leiche Merz ab sofort der Wahl-Timmy der Union. Im Grunde tot, aber er wird noch ein bisschen durchs Meer geschleppt. Ne? Und irgendwelche obskuren Merz-Retter fahren ihn noch ein bisschen durch die Gegend. Ja, bis dann irgendwann, ja, und ich meine, sorry, ne, was bei Timmy die obskuren Tierschützer waren, sind jetzt die obskuren Ministerpräsidenten. Also 8 Leute, die einen Brief unterschreiben und sagen, wir stehen bedingungslos hinterm Kanzler. Ich würde als Kanzler sagen, wenn 8 Leute hinter mir stehen, dann weiß ich, es geht nicht mehr lang. Das sollte man immer wissen. Ne? Und sie haben nicht mal den Namen im Brief erwähnt, ne? Weil sie gesagt haben, komm, schreib nicht Merz rein, schreib Kanzler rein, damit es für Wüst oder Söder danach auf Wiedervorlage gelegt werden kann. Das war der Trick. So. Und jetzt also haben wir eine besondere Situation, nämlich der Kanzler ist also weiter dabei. Und jetzt pass auf, jetzt war im Tatort, war dann noch ein Parallelstrang. Und das macht es so mega gestern. Der Parallelstrang war in Berlin, ist ein Verein, der sich als Anwalt der Mieter ausgegeben hat, jetzt im Grunde fast an der Regierungsmacht. Aber eigentlich handelt es sich eher um den deutschen Ableger der Hamas. Schweigen, das war mir klar. Genau so war die Pointe gedacht. Und natürlich ist die Linke nicht die Hamas. Die haben kein Tunnelsystem unter Berlin. Tunnelsystem ist hier die S-Bahn, aber solange die nicht verstaatlicht ist, gilt die nicht. Und es gibt auch keinen Terror bei der Linken. Nein, es gibt keinen Terror. Dort gibt es Terror nur, wenn er verstaatlicht ist und der Staat Ja sagt zum Terror. Ganz ehrlich, was ist das eigentlich für eine linke Kraft, diese Linke in Berlin? Wenn das die RAF wüsste, wie staatstreu diese Truppe ist, dann muss man sagen, das haben Bader und Enslin wirklich nicht verdient, was da gerade läuft. Ja, wirklich. Ja. Nein, man sagt ja auch, Berlin, das ist sowas wie der Gazastreifen der Kommunalpolitik. Ja. Und natürlich sieht es in Berlin nicht aus wie im Gazastreifen. Im Gegenteil, der Vergleich ist eher zu ungerecht dem Gazastreifen gegenüber. So. Aber jetzt wissen wir, es wird jetzt erstmal ordentlich, vergesellschaftet. Genau, es wird sehr viel jetzt vergesellschaftet in Berlin. Und SPD und Grüne fragen sich, ob sie da als Subjekt oder Objekt gemeint sind. Ja? Was wird vergesellschaftet? Es wird enteignet. Das ist das Geile. Die Linke will enteignet. Enteignen, enteignen, enteignen. Ich habe noch nicht genau verstanden, was enteignet werden soll, aber die CDU ist nicht betroffen, denn wo nichts ist, kann auch nichts enteignet werden. Das ist das Gute. Aber ich muss sagen, wenn ich mir die Linke angucke und wenn ich mir angucke, wer gestern so bei der Wahlparty der Linken war, dann muss ich sagen, ich glaube, das erste Motto der Linken Berlin lautet, enteignet Juden. Ja. Ja. Und hier wusste ich, dass Schweigen kommt. Und genau so war es gedacht. Ja. Denn wenn ich mir angucke, wie der Antisemitismus in dieser Partei grassiert, nicht nur in Neukölln, dann muss ich sagen, ich weiß nicht so genau, ob ich diese Partei regieren sehen möchte. Ja? Denn die neue Spaltung Deutschlands, und die gibt es jetzt wirklich, verläuft zwischen Stadt und Land. Auf dem Land Mecklenburg-Vorpommern, Sachsen-Anhalt, AfD. Dort rechts außen. Hassobjekt, Migranten, alles was fremd ist, muss raus. Und die AfD von Berlin heißt Die Linke. Und dort sagt man nicht, Migranten müssen raus, sondern man ist knallhart antisemitisch, verkauft es aber als pro-palästinensisch, denn das klingt sympathischer, ist aber genauso scheiße. Ja. Und was beide verbindet, Linke und AfD, ist, sie haben beide den gleichen Parteichef, Wladimir Putin. So, und beide verbindet auch der Hass auf alles, was Freiheit ist. Beide verbindet der tiefe Hass auf die liberale Demokratie und auf alles, was sie ausmacht. Im Grunde haben beide eine zutiefst anti-westlichen Impuls. Das heißt, der Bundestag braucht in Zukunft keinen Plenarsaal mehr, sondern eher so eine Art Mixed Martial Arts Kampfarena. Das haben wir noch daran gesehen, dass der Clanchef Remo gestern auf der Wahlparty der Linken war. Danach hat man sich bei der Linken distanziert. Das ist immer so bei der Linken, egal was passiert, ob da ein Rapper auftritt, der einfach Death to the IDF singt oder ob da jemand ist vom Remo-Clan. Es war immer aus Versehen. Ne? Bei der AfD sagt man da auf der Maus ausgerutscht, da bei der Linken sagt man, oh, es ist uns so passiert, können wir auch nichts dafür. Hupsalamalaikum. Ne? Das ist das Motto. Und übrigens, zur Gerechtigkeit muss man sagen, Remo-Leute waren auch schon auf einer Wahlparty der CDU in der Vergangenheit. Wirklich war, wahrscheinlich, weil sie mal rausfinden mussten, wie viel Geld man mit Masken verdienen kann, wenn es mit dem Clan-Geschäft nicht mehr so läuft. Ne? Das war der Punkt. Und jetzt also sagte Elif Eralp, ja, das mit dem Remo gestern da, den haben wir gleich wieder verjagt, der war nicht eingeladen, der musste gleich wieder gehen. Und da sagte er, wir haben nichts zu tun bei der Linken mit organisierter Kriminalität. Und das stimmt. Ich dachte, nee, Linke Berlin, ihr seid die organisierte Kriminalität. Ja? Das ist der Unterschied. Ganz ehrlich, man kann Immobilienkonzerne mit Fug und Recht kann man die Scheiße finden. Das ist überhaupt keine Frage. Aber Immobilienkonzerne enteignen zu wollen, die anschließend entschädigen zu wollen und dafür keine einzige neue Wohnung zu bauen, das ist dann doch ziemlicher Bullshit. Also es ist entweder wirtschaftlich komplett ahnungslos oder es ist halt bösartig. Ich fürchte fast, wenn man sich anguckt, dass Berlin 70 Milliarden Schulden hat und dazu noch auch sonst kein Geld hat, muss man sagen, es ist insgesamt dann vielleicht nicht nur bösartig und wirtschaftspolitisch ahnungslos, sondern auch einfach noch dumm. Und wenn man dann auch noch den Neubau mit dieser Maßnahme mutmaßlich abwirkt, dann muss man sagen, Leute, oje, oje, oje, oje. Best of both worlds. Alle schlechten Welten zusammengefasst bei der Berliner Linken. Und übrigens, wenn ihr mal sehen wollt, wie es so aussieht, wenn die Wohnungswirtschaft wirklich komplett in staatlicher Hand ist, guckt euch Fotos von Ost-Berlin aus der Zeit kurz vor dem Mauerfall an. Dann kriegt ihr einen Vorgeschmack. Ja. Dann kriegt ihr einen Vorgeschmack und wisst, da riecht es nicht nur noch Braunkohle und Schimmel, sondern Sozialismus heißt frieren lernen für alle. Willkommen in Berlin der Linken. Das wird lustig. Da muss man wirklich Mecklenburg-Vorpommern mal loben, ne? Wie die das gemacht haben. einfach Frau Schwesig gewählt. Ne? Einfach eine SPD-Frau gewählt. Einfach gesagt, komm, wir wählen die, weil die hat auch einen guten Wahlkampf gemacht. Ne? Einen guten Wahlkampf gemacht, nicht gegen extreme Kräfte. Klar, sie hat gesagt, die Frau gegen Blau und so. Aber sie hat nichts gemacht. Sie hat im Grunde genommen das gemacht, was man als SPD-Politiker machen muss. Sie hat vor allem Wahlkampf gemacht gegen die eigene Partei. Das ist alte sozialdemokratische Schule, wie ich sie liebe und wie sie sich bis heute durchsetzt. Das ist einfach super. Die ganzen Maßnahmen, die die da wollen in der Bundespartei, das wäre mir völlig egal. Und sie ist natürlich auch eine veritable Politikerin. So, und jetzt will ich noch zum Schluss sagen, was mir wirklich wehgetan hat jetzt an diesem Wahlabend, bei diesem Wahlkrimi, auch wenn ich den Wahlkrimi wirklich spannend fand, was mir wirklich wehgetan hat, war, als ich mir angeguckt habe, was in Berlin hier jetzt passiert ist mit dieser Wahl der Linkspartei, habe ich gedacht, das Schlimmste ist dieses Gefühl in mir, dieses tiefe Gefühl, dass mir Markus Söder mit seiner Idee, gegen den Länderfinanzausgleich zu klagen, langsam sympathisch wird, wenn ich mir vorstelle, dass die Linke in Berlin

0: Fotos im Internet und da ist ein Typ, der saß im Publikum, der war wirklich komplett vermummt. Also der hatte so einen Leinenanzug an oder sowas, ne? Und dann hat er bis hierhin vermummt. Und dann sah ich so irgendwann vor der Bühne, dass ein Typ da läuft. Ich dachte, der will nach Hause gehen, dem gefällt's nicht. Und dann lief der zu mir auf die Bühne. So Mitte 60, hager, so groß wie ich, lief so ganz gemäßigten Schrittes auf mich zu, hatte so eine große Tasche dabei und ich dachte schon, oh, der hat nichts mehr zu verlieren. Und dann sagte er, er sei von der Hasenpartei.
1: Wirklich?
0: Ohne Witz. Und sagte, er werde die nächste Bundeskanzlerin und wolle jetzt das Wahlprogramm vorstellen. So. Und dann habe ich schon gemerkt, okay, keine Witze über psychische Störungen. Und dann habe ich gesagt, bitte, gerne, ob wir ein Duo-Programm das machen sollen oder ob er einen Solo-Abend haben will. Und dann habe ich gesagt, bitte mach weiter, ich gehe ab. Und dann bin ich einfach gegangen und habe gedacht, ich lasse ihn mal machen. Mal sehen, was passiert, wenn er dann ohne Mikrofon so eine Halle bespielen soll. Und dann kamen zwei Securities und haben ihm gesagt, dass er bitte mitkommen soll, vorsichtig. Und da wollte er draußen sein Eintrittsgeld zurück. Und da hat man ihm klargemacht, dass das so einfach nicht geht. Dann kam die Polizei, da hat er mit denen diskutiert und dann wurde er in Handschellen abgeführt.
1: So. Ja, so viel erlebt
0: und man, wenn man auf Tour ist. Und dann ging der Abend weiter wie immer.
1: Seien Sie dabei vom 2. bis 4. Oktober in den Wühlmäusen, wenn sowas ähnliches Florian
0: Schröder wieder
1: was. Mal sehen,
0: wer kommt in Berlin.
1: Vielen Dank.
0: Ja.
1: Danke.
0: Herzlichen
1: Dankeschön.
0: Dank. Alles
1: vielen
0: Liebe.
1: Dank.
0: Ne? Dankeschön.
1: Vielen Dank. Und hier sind sie wieder, unsere Kommentatorinnen und Kommentatoren. Angela Ulrich vom RBB, Anke Mürre vom Tagesspiegel, Sebastian Puschner von der Freitag, Michael Bröker von Table Briefings und Dr. Hajo Schumacher vom Podcast Elefantenrunde.
2: Völlig unvermutet.
1: Und für alle, die noch dabei sind, ich habe es vorher versprochen und es wurde mir dankenswerterweise geschickt. Vielen Dank dafür. Beim Volksentscheid Deutsche Wohnen und Co. enteignen am 26. September 2021 in Berlin gab es rund 1,8 Millionen Teilnehmer. Hier sind die wichtigsten Zahlen dazu. Ja-Stimmen 1,035 Millionen natürlich, 57,6% der gültigen Stimmen. Ja. Nein-Stimmen 715.698. Das notwendige Mindestquorum von 25%, was ca. 612.000 Stimmen gewesen werden, wurde deutlich überschritten. Und mit einem großen Applaus erwarte ich jetzt, dass Sie sagen, Marco hatte Unrecht, Sebastian Puschner hatte Recht. Und wir haben jetzt so viel am Anfang dieser Runde über die SPD schlecht geredet. Und wenn wir nach Mecklenburg-Vorpommern gucken, stärkste Partei wollte sie werden, hat aber nicht geklappt. Aber 35,5% von solchen Ergebnissen können Union und SPD ja nur noch träumen. Ist Manuela Schwesig die Rettung der SPD?
3: Möglicherweise.
1: Anke Mürre.
3: Wir wollen ja mal positiv in die Zukunft blicken. Vielleicht ist sie es. Ich glaube, was wir gesehen haben, ist, was wir in vergangenen Wahlkämpfen jetzt auch schon immer wieder gesehen haben. Wir haben vorhin schon über Cem Özdemir gesprochen. Wir haben über Ulrich Siegmund gesprochen. Es braucht einfach Menschen, die Dinge verkörpern, authentisch. Manuela Schwesig ist offensichtlich eine Person, die es geschafft hat, Menschen hinter sich zu versammeln. Es gibt natürlich in diesen Wahlkämpfen, wir haben es in Berlin gesehen, wir haben es in Sachsen-Anhalt gesehen, diese Polarisierung am Ende führt natürlich auch dazu, dass das Ergebnis von den beiden, die am Ende dann noch übrig sind, als Alternativen gegen die AfD, Manuela Schwesig hat es ja auch ganz klar als die Frau gegen Blau geframed und so, das hat, glaube ich, ganz gut funktioniert, aber es hätte nicht so gut funktioniert, wenn die Leute nicht irgendwie auch in ihr etwas sehen würden. Insofern glaube ich schon, dass sie trotz ihrer ganzen schwierigen Vergangenheit mit Nord Stream und so weiter und der ganzen Russland-Connection, dass sie jemand sein könnte, wenn die SPD sie denn lässt, da sind wir wieder, die in Zukunft dann eine Rolle spielt.
1: Michael,
4: Angela Ulrich. Ja. Wobei ich glaube gar nicht trotz ihrer Vergangenheit mit Nord Stream, sondern genau, weil ich glaube, dass viele Leute in Mecklenburg-Vorpommern das auch völlig okay finden, näher zu überlegen.
3: Es ging
4: um
3: die Bundespartei in dem Moment. Also.
4: Okay, gut. Also ihr hat es zumindest geholfen in ihrem Bundesland, glaube ich. Und ehrlich gesagt, wäre sie mit dem Klammerbeutel gepudert, wenn sie jetzt nach der Macht in der Bundes-SPD greifen würde. Weil die hat gerade ihre Glaubwürdigkeit dadurch, dass sie gesagt hat, ich bin bei euch, ich bleibe bei euch. Ob das dann mal eine Kanzlerkandidatur, wann auch immer sein kann. Das glaube ich auch, dass sie da im Moment sehr gut steht. Aber dazu braucht sie doch keinen Bundesparteivorsitz. Dann müsste sie ja lauter Kompromisse machen, die sie jetzt wunderbar ablehnen kann und sagen kann, nee, Rentenreform, da nur 35 Beitragsjahre brauchen wir, also abschaffen, nee, das will ich ja gar nicht. Und wenn sie Bundesparteichefin wäre, müsste sie das vertreten oder zumindest aushandeln. Insofern hat sie die ideale. Sie kann in ihrem Land regieren mit auch eben Opposition gegen die SPD und sie kann darauf abwarten, dann möglicherweise Kanzlerkandidatin zu werden, muss sich aber nicht mit

0: der Bundespartei beschäftigen.
1: Michael Brücker, das heißt, also ich habe heute irgendwo gehört, da sagt jemand, also wenn sie Vorsitzende werden wollen würde, dann wäre sie es jetzt, dann würde sie es sofort werden können. Aber das heißt ja dann, weil sie wird es wahrscheinlich nicht machen, Bärbel Baas und Lars Klingbeil machen einfach wie bisher?
2: Ja. Ja? Ja. Ja, dann ist das nicht auch einfach schön, dass man nicht sofort abgesägt wird, nur weil man mal ein paar Niederlagen einfährt. Ja.
1: Und im Ernst?
2: Ja, das war ja natürlich irre, aber es ist wirklich, es ist halt die SPD und deswegen fällt einem wenig dazu ein. Die Wahrheit ist, sie ist natürlich Parteichefin. Das heißt, wenn de facto, wenn Lars Klingbeil und Bärbel Baas jetzt in den Koalitionsausschuss gehen, zum Beispiel bei der Rentenreform jetzt sagen, hier wäre unser Kompromiss, dann wird Lars Klingbeil als erstes Manuela Schwesig anrufen müssen, weil die hat natürlich, das ist schon so in der Politik, das ist wie so ein Magnetfeld. Die wissen alle, die Frau kann Wahlen gewinnen. Das ist ja ein interessantes Experiment. Die Frau hat eigentlich die Leute belogen und ist trotzdem eine der authentischsten Politikerinnen, die wir da haben. Also diese Klimastiftung war reiner Fake und wir...
1: Also nur nochmal, weil das ja nicht alle auf dem Schirm haben, nochmal kurz erklärt.
2: Also sie hat halt eine Stiftung gegründet, um die amerikanischen Sanktionen zu umgehen gegen Nord Stream 2 und hat so getan, als wäre diese Stiftung ein ökologisch nachhaltiges Projekt für Mecklenburg-Vorpommern. In Wirklichkeit ging es darum, das Gas von Putin weiter durchlaufen zu lassen und die Sanktionen zu umgehen. Jetzt kann man sagen, geschickte Taktik für das Land und das sagen die Mecklenburg-Vorpommern. Der Rest der Republik hat sie dafür kritisiert, vor allem im bürgerlichen Lager. So kann man doch mit den Wählern nicht umgehen. Also ich würde mal sagen, bauernschlau, Näschen, Gespür, die Frau ist, die hat das klug gemacht, weil sie weiß, was vor Ort gewollt wurde, nämlich Sicherheit, Versorgungssicherheit für Mecklenburg-Vorpommern und nicht, was die Bundesrepublik will. Insofern, die ist jetzt die Parteichefin und ich glaube trotzdem, sie wird es irgendwann auch richtig, weil die ist unfassbar ehrgeizig. Ich habe sie so oft erlebt, auch als Ministerin hier im Bund. Die ist so ehrgeizig, das passt jetzt nicht, warum soll sie sich das antun? Aber ob sie nicht Kanzlerkandidatin oder weiß ich nicht, ob es die SPD nochmal einen Kanzlerkandidaten aufstellt, wäre ja auch ein Witz eigentlich. Es wäre so wie, wenn die FDP in Berlin sagt, wir wollen regieren da werden. Also das ist jetzt, muss man, ne? Aber sie wird, glaube ich, die Nummer 1.
0: Dass sie das ist und wie gesagt, Kanzlerkandidatur, aber die müsste sehr gebeten werden, ehe sie das jetzt tut, weil es hätte noch
3: Anteile. Noch mal das mit diesem, lassen wir eben ganz kurz, sorry, an die Formalitäten ran. Man braucht für einen neuen Vorsitzenden, eine neue Vorsitzende, einen Bundesparteitag. Die sind terminiert bei der SPD meines Wissens auf den Dezember 27. Moment. Bei der CDU auf den November 27. Beide Parteien haben weder Zeit noch Kohle. Wenn du jetzt, du brauchst 3 Monate für einen Parteitag. Du kriegst es 3 Monate, also bis Weihnachten nicht mehr hin. Dann kommst du, es wird im April in nicht nur NRW, sondern im Saarland, in Bremen, noch irgendwo gewählt, in 4 Bundesländern. Will man da wirklich einen Bundesparteitag, auf dem man dann seine Vorsitzenden zu Bett bringt, unmittelbar vor diese Landtagswahlen? Ich bin mir nicht so sicher.
2: Ich halte das bei der Union nicht so aus.
3: Dieses Gerede, wir machen mal eben neue Vorsitzende, scheitert auch so ein ganz klein wenig an den Geschäftsordnungen.
2: Ayo, read my lips, bei der CDU wird es passieren.
3: Nochmal, wann denn? Vor der NRW-Wahl?
2: Ja, im Dezember, Januar. Ein Sonderparteitag benötigt ein Quorum von Mitgliedern der Partei. Da du jetzt nicht CDU-Mitglied bist, kannst du das gar nicht wissen. Ich habe es recherchiert. Ich bin es auch nicht. Und das ist wirklich...
3: Aber Ballastwissen, wirklich ja, Ballast.
1: Michael Brücker, wir kommen zur CDU
2: ich
1: gleich.
2: Ich würde sagen, es geht sehr schnell.
3: Ja. Nein, es geht nicht schnell.
1: Ich würde, bevor
2: und Geld
1: wir,
2: haben Sie auch nicht. Das Estrell in Berlin ist der günstigste Ort für Parteitage. Da geht das sehr schnell.
1: Ja, aber die Orte sind alle wegen Weihnachtsfeiern und so ausgebucht schon.
2: In Neukölln?
3: Ja gut, wegen Weihnachtsfeiern kommen keine Neuen.
2: Die Palästinenser feiern nicht Weihnachten, da ist nichts los in dem Estrell in Neukölln.
1: Ja, was okay. Ist denn hier heute?
2: Nee, Entschuldigung.
3: Ich weiß nicht.
1: Das ist echt ein Problem. Wir sitzen hier, für alle, die zum ersten Mal da sind, wir sitzen hier sonst Sonntagmittag, da wird Wasser getrunken. Jetzt hauen die sich hier den Weißwein rein.
4: Wir haben auch hart gearbeitet die letzten Tage.
1: Aus der SPD wird jetzt gefordert, die Reformen wieder aufzuschnüren und mehr Soziales unterzubringen. Und die CDU scheint bereit dafür. Werden jetzt all diese Reformen, Sebastian Puschner, wieder aufgeschnürt? Glauben Sie, das kommt so?
5: Naja, ich glaube auch nicht so unbedingt an Sonderparteitage und Führungswechseltausche in näherer Zukunft, weil die können ja gar kein Interesse daran haben, sozusagen aus dieser Konstellation jetzt raus oder womöglich sogar irgendwie in das Fahrwasser von irgendwelchen Neuwahlen oder so weiter zu kommen. Und wer soll denn in der CDU, wer soll denn in der SPD den Karren jetzt akut übernehmen? Was würde sich dadurch ändern? Unter welchen anderen Zwängen würden sie stehen?
1: Herr Puschner, so? Das ist eine schöne Antwort, aber gar nicht auf meine Frage. Also werden die Reformen wieder aufgeschnürt oder nicht?
5: Ja, man wird natürlich... Also ich sag mal, die Ostministerpräsidenten haben sich ja in Sachen Rente irgendwie stark gemeldet. Aber dass die Ostwahlen sind jetzt durch, die CDU geht in Sachsen-Anhalt in die Opposition. Von daher glaube ich, die Rente wird man wahrscheinlich jetzt irgendwie mit Augen zu und durchschieben. Aber vielleicht ist die telefonische Krankschreibung, nicht telefonische Krankschreibung, sondern Krankschreibung ab dem ersten Tag durch den Arzt. Das ist vielleicht so, dann nochmal so ein Aperçu, was man hinwirft und sagt so, na okay, das machen wir jetzt nicht. Wäre ja auch irrsinnig, weil dadurch die Zahlen in den Praxen steigen und so weiter. Also ich glaube, kleine symbolische Korrekturen ja, aber im Grunde genommen wird diese Regierung jetzt versuchen, das, was ja vor allem auch aus Teilen der Wirtschaft, aus Teilen der Mittelstandsunion bei der Union ganz vehement gefordert wird, irgendwie durchzubringen. Und die Mehrheiten im Bundestag sind ja noch gegeben. Insofern kleine kosmetische Korrekturen, aber kein großer Kurswechsel.
1: Michael Brücker, glauben Sie das auch? Weil ich habe gestern diese Nachwahlberichterstattung verfolgt und da klangen einige in der SPD auch schon, wir müssen da jetzt noch mal ran. Und da, wenn es dann jetzt nur die Krankschreibung wäre, gut, aber da klang es nach mehr.
2: Ja, und beide Parteien suchen jetzt Profilierung in ihrer eigenen Bubble, in ihrer eigenen Welt. Und das führt natürlich erst recht dazu, dass die beiden Züge aufeinander zurollen. Die Union will die Steuerreform aufschnüren. Die will noch mal eine höhere Entlastung, die will die kalte Progression noch mal, die will den Soli ersatzlos streichen und so weiter. Und die SPD will auf jeden Fall jetzt an der Rente mit 64 daran will sie rumrütteln. Und das, ich glaube, das hat Schwesig auch ganz klar mitgegeben, dass das jetzt passieren muss. Also ich glaube, es wird jetzt wirklich ein Thema. Es wird ein Problem, dass die beiden Parteien, weil sie so unter Druck sind, sich gegenseitig jetzt in ihren eigenen Profilierungslogiken sowas von die Köpfe zu knallen. Und keiner hat ein Interesse daran. Also es ist ja nicht so, als wenn Lars Klingbeil und Bärbel Baas und die CDU-Ministerpräsidenten sagen, ey, aber das wäre echt schlecht für Merz, wenn wir der jetzt schon wieder streiten. Lass uns doch jetzt diese Reform durchmachen, der arme Kanzler, sonst ist der noch mehr unter Druck. Also ich glaube, da kommt jetzt was ins Rutschen und am Ende ist es eine inhaltliche Frage, woran das Ganze irgendwie scheitert.
1: Hatte Bärbel Baas aber nicht gesagt, diese Rentenreform insbesondere sei ein Gesamtkunstwerk und wenn man da nur einen Stein rauszieht, dann fällt alles zusammen. Weil es ist ja klar, man gibt der SPD was, dann sagen Unionsmenschen, und ja, dann wollen wir aber auch was und dann geht das so hin und her. Also fällt alles zusammen.
2: Ja, und dann kam Manuela Schwesig.
4: Dann fängt man wieder von vorne an. Und ich finde das wirklich dramatisch. Warum denn eigentlich nicht? Also man,
2: ist ja okay.
4: Warum? Sagen Sie nicht, wir müssen zusammenhalten, wir müssen uns zusammenraufen, weil was kommt denn danach? Besser wird es bestimmt nicht. Also die haben die Chance, in diesem Zweierbündnis jetzt wirklich mal was auf die Straße zu bekommen.
2: CSU.
4: Naja, gut.
2: Ist wirklich leider wichtig,
4: die CSU. Ja, ich weiß, du hast natürlich recht.
2: Die dominiert diese Regierung.
4: Sie dominiert diese Regierung, aber es sind immerhin nicht vier, möchte ich damit sagen. Ja? Weil das würde ja als nächstes kommen. Und es ist kompliziert genug gewesen. Sie haben was hingekriegt, wo Sie sich zumindest gemeinsam hingestellt haben. Und diese Erzählung, diese große Erzählung, die wir ja gefühlt seit 3 Jahren hören, es gibt den Herbst der Reformen und den Reformherbst und den es geht ja immer weiter, aber jetzt kommt irgendwas, und es kam nie was. Jetzt kam endlich mal etwas und Sie fangen wieder an, es sich gegenseitig kaputt zu machen, weil Sie sich nichts gönnen. Und ich finde das wirklich tragisch, weil Sie könnten ja auch aus diesen Wahlen herausgehen und sagen, Leute, niemand von uns wird den Kram hier überleben, wenn wir so weitermachen. Wir müssen jetzt wirklich was gemeinsam auf die Straße bringen. Und du wirst es nie allen Wählerinnen und Wählern recht machen können, wenn sie sich darauf geeinigt haben, wir müssen dieses Land voranbringen, indem wir diese großen Reformen durchsetzen. Wir haben einen Kompromiss. Meine Güte, zieht es jetzt durch. Aber
1: Angela Ulrich und dann Sebastian Puschner.
0: Aber ich glaube, die sind gar nicht mehr bei dem Punkt, es sich nicht gegenseitig zu gönnen. Das mag irgendwann vor einer Weile mal gewesen zu sein, sondern die sind in so einem Panikmodus inzwischen, weil sie eben es nicht geschafft haben, diese ganzen Reformen mit so einem Gerechtigkeitssiegel auszustatten. Ja. Du hast überhaupt nicht das Gefühl, dass eben dann auch unten irgendwo wirklich die Leute profitieren können, sondern du hast das Gefühl, es sind gerade die, die wenig verdienen, die Sorgen haben, soziale Ungerechtigkeit, die bluten müssen. Und weil eben das so schlecht kommuniziert und auch inhaltlich nicht so gemacht wurde, haben sie was versenkt. Sonst hätten sie es vielleicht besser durchsetzen können, weil grundsätzlich bin ich auch deiner Meinung, ihr müsst es jetzt mal auf die Straße bringen und ihr müsst es jetzt auch mal machen. Aber nicht so eine Nummer, die eben wirkt, als profitierten dann doch wieder die Geld haben und die anderen nicht. Und das hat ja Berlin auch gezeigt, dass das echt eine Stimmung ist, die keiner mehr will.
1: Sebastian Puschner, nicht so lang, weil sonst fliegt uns der Harry Schumacher in die Luft.
5: Okay, Friedrich Merz hat ja schon ein neues Projekt auf die Straße gebracht und gesagt, wir verbieten jetzt den Ländern Wohnraumbestände zu vergesellschaften. Also da ist ja ein Ansatzpunkt. Ich wollte nur noch mal, ohne die Panik zu steigern, darauf hinweisen, dass ja beim Bundesverfassungsgericht noch 2 Themen liegen, nämlich zum einen die Erbschaftssteuer. Das könnte noch mal Bewegung in die ganze Sache bringen. Und zum anderen aber auch eine Wahlprüfbeschwerde in Bezug auf die Bundestagswahl 2025. Also da wäre dann sozusagen die Panik komplett.
1: Genau, ja.
5: Müsste man die Bundestagswahl nochmal neu auszählen. Und dann kommen wir vielleicht doch in die Richtung von Sonderparteitagen, Führungstausch, Neuwahlen und so weiter.
1: Also, Ihr Gesicht sagt mir, Sie haben Freude am Untergang. Nur,
5: doch völlig neutral.
1: Hajo Schumacher.
3: Also Respekt, Autorität, Macht hat ja was mit Glaubwürdigkeit zu tun und auch was mit Gefolgschaft. Wenn ein Kanzler uns erklärt, dass man bei der Grundsicherung und bei den Alleinerziehenden und so weiter überall hier ein paar Millionen, da ein paar Millionen und sich dann am Freitag vor einer Landtagswahl hinstellt und so sagt, ach komm, Scheiße, ja, aber das kostet 2,6 Milliarden, jetzt hier Tankrabatt, hauen wir mal eben so raus, nur um seine Flügellahme Partei über 5% zu hieven. Also ich meine, hey, das ist Casino-Politik, die der macht. Und er hat es nach dem legendären, wo sie sich auch so wahnsinnig toll zusammengerauft haben, so alle für einen und so, sind sie auch mit dem Tankrabatt rausgekommen. Das heißt, die Antwort auf jedes Problem heißt offenbar Tankrabatt. Wenn wir das beides addieren, haben wir 1,6 und 2,6 Milliarden, was 4,2 Milliarden sind. Wie will ich denn irgendeine Kürzung noch glaubhaft und dann noch Gerechtigkeit, wenn irgendwas nicht gerecht ist, das ist der Tankrabatt. Mal ganz abgesehen davon. Ja, ey, come on! Und dann stellt sich

0: Problem. Ich meine, wenn die stellvertretende Generalsekretärin schon sagt, ich gehe nicht, habe keinen Bock. Ja, mächtiger Parteichef ist anders.
1: Was ich mich immer frage, dann wird, also der Tankrabatt war ja ein gutes Beispiel, und dann wird gesagt, ja, mit dieser Rentenreform, das könnte uns Wählerstimmen kosten jetzt bei der nächsten Wahl. Und ich frage mich dann immer, weiß die breite Masse der Bevölkerung überhaupt, was diese Reformen für sie konkret bedeuten, solange die noch nicht in Kraft getreten sind? Ist das nicht auch so ein Bubble-Ding? Wir reden hier über, weiß ich nicht, das und da Prozent und da noch ein halbes Prozent und Krankschreibung, wichtiges Thema. Also ich habe mich damit auch intensiv beschäftigt, finde es auch total schwierig, was da jetzt geplant ist. Aber richtet die breite Masse der Bevölkerung denn nach so konkreten Dingen jetzt schon die Wahlentscheidung aus? Oder ist das mehr so ein Gefühl, irgendwie machen die Sachen, die nicht gut sind?
2: Genau. Das ist eine emotionale Sache, glaube ich, hauptsächlich. Und ich meine, wer jetzt sagt, Kanzler Merz kann das nicht, dann denke ich immer, ja, wusste man vorher. Er hat nie regiert. Ja. Ja. Man wünschte sich ja, dass er mal, ich weiß nicht, es erinnert sich wahrscheinlich jeder noch, als er Olaf Scholz so vollmundig einen Klempner der Macht schimpfte. Wir wünschen uns einen, der wie einen Klempner mit der Macht umgehen kann, und das kann Merz null. Und insofern ist es so ein, aber dieses Gefühl hat man halt, vielleicht auch dieser Vertrauensverlust, von dem du auch nochmal sprichst. Man hat das, also ich glaube, dass es jetzt, dass er es halt nicht geschafft hat, und da, ich meine, ich war im Hauptstadtstudio lange unter Angela Merkel, wo ja auch schon von Merkel-Dämmerungen
1: also
2: die Rede war,
1: aber ums, lange nicht, her. Nicht unter nein, Angela Merkel, nein, die war zu der Zeit Kanzlerin.
3: Aber die hat ja jeden Morgen angerufen.
4: Was darf ich heute schreiben, Angela?
2: Natürlich, Angela zu Angela, ist klar.
1: Aber wenn ich das höre, Michael Bröker, was sagt sie da über ihren Parteichef? Also hat sie recht?
4: Hast du gerade ihren Parteichef?
2: Ihr nicht.
4: Erstmal muss ich immer noch damit klarkommen, dass ich tatsächlich gerade eben ungefähr 5 Minuten lang innerlich nicken musste, weil Hajo Schumacher das gesagt hat, was er gesagt hat.
0: Kommt auch selten vor, ne?
4: Das ist so unfassbar selten, dass ich hoffe, dass es bei mir in meinem Freundeskreis keiner mitkriegt.
0: Ja. Jedenfalls. Loma hat ein ähnliches Problem.
4: Ja, ich weiß. Nein, deswegen ist es auch Quatsch mit deinem Kanzler, und ich gehöre übrigens auch nicht zu denen, die das immer schon alles gewusst haben, dass er es nicht kann. Das ist völliger Quatsch. Ich habe ganz schön viele Medienberichte gelesen vor 1,5 Jahren. Vielleicht ist er genau der Richtige zur richtigen Zeit. Zeit und Süddeutsche sind im Moment die größten Fans von Kanzler Merz. Nur mal so, schaut euch mal die
1: aktuellen Kommentare. Wo standen Sie denn, Michael Bröker?
4: Nein, ich habe gesagt, lieber Herr Seifert, erstens stand ich immer als politischer Beobachter außen vor.
1: Aber Sie haben mir eine Einschätzung gegeben, das meine ich.
4: Ja, und ich sage dir, meine Einschätzung war, also diese vermeintliche Wirtschaftskompetenz, die alle Ihnen jetzt hineingeheimnissen, die gibt es nicht.
0: Und die rhetorische auch nicht.
4: Da wäre ich anderer, aber kann sein, also jedenfalls war ich in Düsseldorf lange Zeit bei der Rheinischen Post, und da war er Anwalt, und alle, die ich getroffen habe im Industrieclub, in diesen Zirkeln, wo er sich aufhält, sagen, der war Grüß August, Aufsichtsrat, der hat 4 Termine im Jahr gemacht, der hat keine operativen Fähigkeiten. Also okay, trotzdem habe ich mir gedacht damals, das ist der erste CDU-Kanzler, der von der Basis nominiert und gewählt wurde. Die haben Laschet probiert, die haben AKK probiert, die waren fed up mit Angela Merkel, muss man auch mal sagen. Die hat halt ganz schön viel liegen gelassen in 16 Jahren. Und dann dachte ich, der Typ hat eine Idee, der ist über 70, vielleicht nimmt er das Land zuerst und dann die Partei, weil er hat es ja jetzt geschafft, das war sein großes Ziel, Merkel überwinden, Kanzler werden. Jetzt macht er tatsächlich das mit der SPD, was gut ist fürs Land. Und ich bin komplett entsetzt, wie schlecht sein handwerkliches Management ist, seine nicht vorhandenen Instinkte, seine katastrophale Kommunikation und auch seine inhaltlichen Schwächen. Weil es gibt ja keinen inhaltlichen Plan, der nachvollziehbar, konzise, Entlastung oder Priorität Wirtschaft, was auch immer. Den gibt es ja nicht. Es ist mal so. Wie oft hat er den Tankrabatt schon irgendwie kritisiert? Tankstellenrabatt ist eigentlich...
0: Und immer wenn es eng wird, kommt Roland Koch hin auf die Kulisse und sagt,
1: Angela Ulrich und dann Anke Möller.
2: Ich möchte nur eine ganz kleine Anekdote erzählen. Das erste Mal, als Friedrich Merz noch gar nicht anfing, Kanzlerkandidat zu sein, habe ich ihn, das erste Mal, als ich ihn erlebt habe, war er von der Werteunion in einem Puff-ähnlichen Etablissement eingeladen in Mitte. Und das Erste, was er sagte, weil gerade draußen ein Unwetter war, ein Sturm war, und der hieß nun dummerweise Annegret. Damals AKK, warst du dabei? Und er machte einen schenkelklopfenden Joke über den Sturm Annegret. Und diese ganze Männerrunde klopfte sich die Schenkel, aber wir Journalisten, Frauen, standen da und dachten, never ever.
4: Ach, die männlichen Journalisten haben gelacht?
2: Nein, sie haben mit uns geguckt, aber es gab zwei, drei, es gab in der ganzen sonstigen, gab es halt keine Frauen. Und das war der Anfang. Und wo man so denkt, das kann nicht sein. Das kann nichts werden.
3: Aber es findet ja auch keine Entwicklung statt. Das finde ich so erstaunlich. Ich weiß nicht, ob ihr heute zugeguckt habt, als er den Beginn dieser Pressekonferenz, er startete, der Ton ging nicht, das hat ihm schon mal nicht gefallen. Da waren die Mundwinkel schon unten. Und dann stand offenbar jemand im Weg.
1: Ja, also nur um zu sagen, ich erkläre es nur, weil ich es gesehen habe. Ich guckte das auf Phoenix und die Kamera geht ja durch diesen Mittelgang. Und in diesem Mittelgang stand, muss man aber auch leider den Kollegen ein bisschen kritisieren, stand da und stand so mittig im Weg. Und man sah immer den Hinterkopf und davor ragte kurz Friedrich Merz hervor. Aber... Und jetzt kommt
3: also
1: der
3: Perspektive aus dem Stream war, es ist alles in Ordnung, wir sehen dich, Friedrich, bitte sprich mit uns. Und er sagt, das ist aber wirklich ein bisschen, also Sie stehen hier im Weg, niemand kann was sehen, live.
1: Er sagte wörtlich, haben Sie keinen Platz gefunden oder was?
3: Und es ist einfach so wahnsinnig unsympathisch und ich dachte nur, wir alle hatten diesen Physiklehrer, oder?
0: Ja, unser hatte eine Stahlplatte im Kopf.
1: Sebastian Puschner.
5: Also, will ja jetzt nicht ausgerechnet hier von links außen den Verteidiger von Friedrich Merz geben, aber...
0: So weit ist es, so weit ist es. Ich sag
1: ja, Fun Fact fürs Publikum, im Fernsehen sind Sie rechts außen, aber... Oh. Genau.
5: Es gab auch auf der politischen Linken immer wieder diese Hoffnung, na, lass ihn doch drankommen, lass ihn doch CDU-Chef werden. Wenn er es wird, dann ist es vielleicht ganz gut, dass die Union mal wieder so einen richtigen konservativen Knochen hat und vielleicht wird die AfD davon wieder klein gemacht und so weiter. Diese Hoffnung gab es ja und die CDU hat es mit Kramp-Karrenbauer versucht, hat es jetzt mit ihm versucht und es ist schon auch ein bisschen eine sehr undankbare Lage, weil was er auch versucht, das Handwerk mal unbelassen, aber was er versucht, sich politisch zu profilieren, es klappt ja nichts in keine Richtung. Und vielleicht ist er auch einfach in einer Position, in der das gar nicht mehr leistbar ist. Vielleicht ist das gar nichts was
0: Einspruch. An... Nein? Okay. Ein Einspruch. Also vor Sachsen, beziehungsweise am Wahlabend...
5: Ich habe richtig Mitleid mit ihm manchmal.
0: Ja, aber das ist das Schlimmste, was du einem Politiker antun kannst, ist Mitleid. Wirklich, ohne Quatsch. Vor Sachsen-Anhalt hatte man den Eindruck, dass dieses Wahlergebnis, was da in Magdeburg am Sonntagabend verkündet wurde, dass sie das völlig überraschend getroffen hat. Die Abweichungen waren jetzt nicht so rasend groß von den Umfragen vorher.
1: Und dazu kann man sagen, nur kleine Ergänzung, die erfahren es nicht erst um 18 Uhr, sondern schon noch eine Stunde vorher.
0: Aber in einem funktionierenden Büro, wo ein Chef ist und der weiß, da passiert was, da lege ich mir zwei oder drei Optionen hin, dafür gibt es eine Strategieabteilung oder so. A, die AfD absolute Mehrheit, B, das demokratische Lager Mehrheit, C, so wie jetzt, reicht nicht. Und für alle drei Optionen bereite ich was vor. Und dann idealerweise meine Generalsekretärin und so weiter sagt schon mal so hier und da. An diesem Sonntagabend hatte man den Eindruck, dass er wirklich vom Blitz getroffen worden sei, weil die da doch tatsächlich so gewählt haben, wie prognostiziert. Insofern, das lernfähige System hat schon funktioniert, weil er zwei Wochen später... seine 8 Ministerpräsidenten, die jetzt auch nur noch 6 sind, die gebeten hat, so einen Brief möchte ich auch nie über mich lesen. Also das ist, Also er hatte sich zumindest offenbar vorbereitet und deswegen ist er auch um 18:02:12 vor die Kameras gerannt und hat gesagt, ich bleibe, ihr könnt machen, was ihr wollt, um damit das Thema zu setzen und alle Spekulationen tot zu machen. Da hat jemand nachgedacht. Ich weiß nicht, wer es ihm gesagt hat.
1: Ich komme jetzt zu dem Punkt, den Michael Brücker vorhin schon mal kurz angedeutet hat. Also die Ministerpräsidenten hatten ein paar Tage, die CDU-Ministerpräsidenten vor der Wahl, dem Kanzler in einem Brief Unterstützung zugesagt. Pikanterweise ohne den Namen Merz zu erwähnen. Mhm. Sie haben immer gesagt, wir stehen hinterm Kanzler, wer auch immer sein mag. Journalisten... wie Sie aber hatten hinter den Kulissen einige dieser Ministerpräsidenten ab und zu gehört, die gesagt haben, das wird mit dem nichts mehr. Ich bin vielleicht naiv, aber wie verlogen ist dieses Geschäft?
4: Naja, also erstmal glauben immer noch 3 bis 4 von diesen Unterzeichnern, dass er Weihnachten nicht erlebt als Parteivorsitzender. Zweitens wollen
1: Sie... Als Parteivorsitzender.
4: Ja, ich sage jetzt bewusst Parteivorsitzender. Trotz seiner Kritik am Estrell Hotel in Neukölln als möglichen Ort für diesen Sonderparteitag. Und die haben aber natürlich eins auch nicht zulassen wollen. Erstens, ich sage so, wie ich selber von denen gehört habe, das ist ja nicht meine Meinung, sondern das, so habe ich es von denen gehört. Wir lassen uns nicht von Clara von Nathusius, das ist die CDU-Influencerin, die beim Bericht aus Berlin einer relevanten Sendung sagen durfte, der kann es nicht, der muss weg. Und einem stellvertretenden Landesvorsitzenden der CDU in Mecklenburg-Vorpommern, den niemand kennt in Deutschland, auch nicht in Mecklenburg-Vorpommern, glaube ich. Wie gesagt, 4,9%. Die beiden haben mehr oder weniger den Rücktritt von Merz gefordert. Und da gab es ausgerechnet die größten Kritiker in der Geschichte des Friedrich Merz, nämlich Gordon Schnieder und Daniel Günther, die gesagt haben, nee, also erstmal, ihr entscheidet nicht, wann wir unseren Vorsitzenden killen. Und so schon mal gar nicht, vor der Wahl braucht er jetzt von uns ein Signal der Unterstützung. Sonst kann er bei einer möglichen Wahlschlappe ja sagen, ja, ihr habt mich ja überhaupt nicht unterstützt, niemand war da, ihr habt mich hängen lassen. Und deswegen haben sie es gemacht. Das ist kein Persilschein, sondern das ist eine Unterstützung 4 Tage vor einer Wahl, um sich danach retten zu können, dass man alles getan hat für ihn.
0: Kleine Ergänzung, es hatte auch keiner von den 8/6 überhaupt Bock, den Job zu machen.
4: Ja, eben.
0: Ja, es war einfach mal so, lass den das mal weitermachen. Niemand will diese Koalition übernehmen, niemand will dieses Kabinett übernehmen, niemand will, so, da will jemand frisch gewählt ins Amt, um einfach neu anzufangen. Du übernimmst dann nicht
4: diesen Messi-Haushalt. Ja, oder zumindest sollen die Reformen mal gemacht werden, damit das ganze Unbequeme vielleicht noch über die Rampe geht und danach kann man sich ja immer noch einwechseln.
1: Viele sagen, dass Jens Spahn, das geht vielleicht jetzt an Sebastian Prüfner, Jens Spahn deswegen gehen musste, obwohl, nachdem diese Sache mit dieser Leihmutter bekannt wurde, haben sich einige Funktionäre öffentlich so zumindest halbwegs an seine Seite gestellt. Und dann hieß es, aber gegen die CDU-Basis war er nicht mehr zu halten. Die Basis hat gesagt, das ist so doppelzüngig, der muss weg, das geht nicht mehr. Besteht für Friedrich Merz jetzt, nachdem 4,9%, ich sag's nochmal, in Mecklenburg-Vorpommern geholt wurden und die CDU das erste Mal in der Nachkriegsgeschichte aus einem Landtag geflogen ist, die Gefahr, dass es jetzt einen Aufstand von der Basis gibt und Friedrich Merz dann doch nicht Kanzler bleibt?
5: Dem Aufstand würde aber jetzt noch der Anführer fehlen. Es kommt ja, wie gesagt, bis jetzt noch keiner in die Deckung und die Aufgabe ist undankbar. Wer soll sie übernehmen? Ich weiß nicht, ob es wirklich nur bis Dezember dauert. Vielleicht dauert es ja auch doch noch bis zur Wahl in NRW, im nächsten April, nächstes Jahr.
4: Weißt du, wer ich gehört habe, wer bereitsteht?
0: Markus Söder.
4: Nee, jetzt wirklich. Bitte nicht lachen, kommt aus dem CDU-Vorstand. Er hat Zeit, er ist außenpolitisch versiert. Laschet. Er würde...
1: Armin Laschet.
5: aber nochmal auf Jens Spahn zu kommen.
4: Kann gut lachen.
1: Ja, ich wollte das Jens Spahn, das war nur ein Beispiel. Also, ja.
4: Ein Rheinländer muss es jetzt machen.
0: Konrad Adenauer.
5: Auch ich wollte nur noch ergänzen, dass eigentlich Jens Spahn ja nichts Besseres passieren kann, als mit den ganzen Landtagswahlen und all dem jetzt nichts zu tun zu haben. Also ich glaube, das war ein durchaus glücklicher Zeitpunkt, um sich zurückzuziehen. Und der Punkt, an dem er wiederkommen wird, der...
2: Aber er wird kommen, da sind wir uns einig, oder?
1: Ja. Ich würde gerne noch auf, eigentlich, man kann dann immer schön über die Parteien und die Politikerinnen und Politiker meckern. In diesem Land scheinen sich fast alle einig zu sein, wir brauchen dringend Reformen. Bis es konkret wird, dann heißt es, ja nun, die genau nicht. Also das würde mich ja möglicherweise treffen. Ist dieses Land, diese Bevölkerung einfach nicht mehr bereit, Reformen auf sich zu nehmen? Und wer Reformen möchte, wird abgewählt. Und wer sagt, zurück in die 90er, der räumt ab.
4: Ja, natürlich sind wir schizophren. Wenn es uns selber trifft, haben wir schon eine andere Meinung zu der allgemeinen groben Sachlage. Dieses Land muss reformiert werden. Aber trotzdem gab es einen Helmut Schmidt, es gab einen Gerhard Schröder, die haben ja trotzdem politisch geführt.
1: Aber es muss gegen unseren Willen
4: sozusagen gemacht werden. Ja, aber dafür habe ich doch politische Führer. Dann muss man halt mal entscheiden, auch wenn du nicht die Deutschen alle hinter dir hast. Vielleicht hast du sie aber 5 oder 10 Jahre später hinter dir. So wie es eigentlich bei Gerhard Schröder war. Selbst die Mehrheit der Sozialdemokraten sagen, dass die Agenda 2010 nicht in allen Details, man hätte den Mindestlohn damit verbinden müssen und alles okay. Aber es war in ihrer Grundlinie war es richtig, sagen Sozialdemokraten, vielleicht keine Linken, aber Sozialdemokraten. Manchmal musst du Dinge machen, die erst in der Rückschau als richtig betrachtet werden.
1: Also, ja, ist so. Und trotzdem möchte ich auch Ihnen das unterstellen, die jetzt klatschen, wenn irgendeine Reform kommt, die dann irgendwie weniger Geld bringt. Ist das auch ein Mindset-Problem, Angela Ulrich? In diesem Land, dass wir einfach irgendwie mal sagen müssen, ja, ich bin bereit, Opfer zu bringen und das sollten idealerweise nicht die Schwächsten der Schwachen sein.
2: Naja, aber es ist doch, das habe ich ja vorhin schon mal versucht zu sagen, ich glaube, das ist das Problem der Gerechtigkeit. Ich will kein Opfer bringen, wenn ich das Gefühl habe, ich bringe es alleine, sondern es soll passieren. Wenn ich das Gefühl habe, es ist gerecht austariert und wir sind dann alle die ein
1: also bisschen... Also habe ich mehr Verständnis für eine höhere Steuer, die ich für irgendwas zahlen soll, wenn ich weiß, es gibt parallele Vermögensteuer. Dann sage ich, egal, wird alles ein bisschen teurer.
0: Ja?
1: Ja.
0: Ja. Ja.
1: Ich glaube Ihnen kein Wort.
3: Doch, die sollen das gerne. Ja, ja, ich glaube, es ist aber noch mehr als das. Ich glaube, dass, was man einmal als selbstverständlich bekommen hat, kann man den Leuten nicht mehr wegnehmen. Und an dem Punkt sind wir. Also, wir haben,
2: du meinst,
3: ja,
2: der Tankrabatt bleibt für immer?
3: Ja, dann kann man ihn ja das nächste Mal nicht wieder aus der Schublade, ja, holen. Das wäre doof. Nein, aber wenn wir uns angucken, was wir an Sozialstaat haben, was wir zum Beispiel auch in Berlin an kostenlosen Angeboten haben.
1: Also als Beispiel ein beitragsfreies Kita-Jahr kann man nicht wieder wegnehmen?
3: Nein, kann man nicht. Weil das, die Leute gewöhnen sich sehr schnell daran. Und es würde genauso passieren, wenn wir jetzt, wir haben viel drüber geredet im Wahlkampf, was ist zum Beispiel mit einem kostenlosen Nahverkehrsticket oder sehr günstigen Nahverkehrsticket, müsste man nicht dieses wirklich großartige, die großartige Idee des 9-Euro-Tickets, die irgendwie der letzte Moment war, wo man das Gefühl hatte, da haben sich alle hinter versammelt, ja, da haben wir mal was hingekriegt, super, ich kann mit demselben Ticket in Berlin und in München fahren. Wer hätte das gedacht, dass das in Deutschland möglich ist?
1: Für alle am Radio, ich habe Anke Mürres Augen noch nie so leuchten
3: sehen. Endlich regional. Aber, und viele Leute haben gesagt, es war ein großer, großer Fehler, dass man das wieder abgeschafft hat. Aber es hätte natürlich einfach diese ganzen Milliarden, die hätten gefehlt, die fehlen sowieso. Und ich glaube, es bringt eigentlich nichts, weil in dem Moment, wo man es eingeführt hat, nehmen die Leute es irgendwie als selbstverständlich hin. Und dann heißt es, und was gibt's als nächstes? Und das lässt mich so ein bisschen ratlos zurück, weil das, wie kommt man da wieder raus?
5: Also wenn es nach dem Wahlprogramm der Linken geht, dann werden die Augen bald noch mehr leuchten, weil da steht ja auch so ein 9-Euro-Ticket drin. Ich glaube zwar nur als Sozialticket, aber das kommt dann als nächstes, zumindest in Berlin.
3: Ich glaube, dass die halt nicht wissen, wie sie es bezahlen sollen, genau, leider.
1: Also die Gegenfinanzierung, das stand nicht im Programm, glaube ich, oder stand die drin?
5: Naja, also bei den Grünen steht, glaube ich, eine Verpackungssteuer drin, bei den Linken steht eine Luxuswillensteuer drin, dann gibt es ja die Erbschaftssteuerentscheidung. Also ich glaube, an der Einnahmenseite, die Einnahmenseite kann man nicht ganz außen vor lassen. Und ich glaube ja, die Reformlust ist eigentlich durchaus sehr ausgeprägt. Es gibt eine interessante Umfrage, ich glaube Infratest-Thema, das war so im Vorfeld der Landtagswahlen in Sachsen-Anhalt, aber bundesweit. Ein Großteil der Menschen hat den Wunsch nach einem grundlegenden Wandel im Land. Und der drückt sich ja ganz unterschiedlich aus. Der drückt sich grässlich aus in Form von sozusagen AfD-Wahlergebnissen, unter denen ist er nämlich am allerhöchsten ausgeprägt. Aber der drückt sich zum Beispiel auch aus in einem klaren Votum für die Vergesellschaftung von Wohnraum. Ich sage es jetzt das allerletzte Mal und dann nie wieder heute Abend. Aber ich glaube, dass man... Heil Schumacher hat es, glaube ich, vorhin mal so ein Pilotprojekt genannt. Also wirklich mal was Neues auszuprobieren und wirklich diese Vergesellschaftung wäre doch eins, das 9-Euro-Ticket war was anderes. Wirklich etwas grundlegend anders zu machen und es nicht gleich aus dem Gewohnten heraus abzulehnen. Das wäre durchaus nötig und das, dazu haben wir ja zumindest...
3: Darf ich zwei Punkte anführen? Entschuldige. Hi, du hast sehr lange nicht gesprochen. erste Frage, es gab ja auch einen Volksentscheid für die Offenhaltung von Tegel. Sollten wir auch machen, ne? Jetzt wieder aufmachen.
4: Also, wenn es nach der direkten Demokratie
0: mit Tempelhof.
3: Tempelhof haben Sie, glaube ich, verloren. Haben Sie verloren damals. Ja. Also gab es nicht.
4: Ja, aber Tempelhof sollte man nochmal abstimmen.
1: Bitte die Diskussion jetzt nicht auch noch. Und der zweite Punkt,
4: Tempelhof nochmal ab.
3: Den zweiten Punkt, der fällt mir gleich wieder ein, wenn Hajo gesprochen hat.
0: Ja. Der Begriff Reform, historisch, ist positiv aufgeladen. Das heißt nämlich, Leuten geht es hinterher besser. Ja, also die preußischen Sozial-, Bismarck-Rente, wie auch immer. Reform heißt, irgendwas wird verändert zum Besseren. Wenn man den Begriff Reform gebraucht, um Sparen damit auszudrücken, dann kommt eine gewisse, man nennt es kognitive Dissonanz beim Publikum. Die denken, irgendwas wird besser, aber...
3: Langfristig, du musst die langfristigen Folgen sehen.
0: Ich spüre es noch nicht so. Ja, das macht was mit uns, das um Friedrich Merz zu zitieren. Also sich zu überlegen, man kann ja sagen, wir müssen hier was sparen, weil die Renten und sonst den Viertelhaushalt und dann noch Pistorius, also irgendwann geben wir nur noch Geld für Renten und Schießgeräte und Zinsen aus. Also wenn man wirklich was macht, was besser wird, 9-Euro-Ticket, darf man das Reform nennen. Wenn man das nicht tut, muss man sagen, wir sparen. Und alle wissen, das tut manchmal weh. Aber das ist ein falsches Versprechen mit den Reformen.
1: Heil Schumacher, Sie sind, gleich der zweite Punkt. Heil Schumacher, Sie sind seit wenigen Jahren mit einer Psychologin verheiratet.
0: Da lauert jetzt eine miese Frage.
1: Nee. Wie macht man das genau als Friedrich Merz? Nicht mit einer Psychologin verheiratet sein, sondern wie kommuniziert man das?
2: Charlotte ist keine Psychologin.
0: Indem man sich vorher überlegt, wo will ich hin? Man kann ja dann vielleicht mal mit ein paar schlauen Leuten sich zusammensetzen. Dass da jemand nicht so ganz genau wusste, wo er hin will, haben wir ja mit diesen ganzen Schuldengeschichten erlebt. Also es ist, die Psychologin würde sagen, das Movens, das Motiv, da nochmal anzutreten und Kanzler zu werden. Also er hatte sein Ziel erreicht in dem Moment, wo er das erste Mal morgens da in dieses Kanzleramt rein. Damit hat er den Nachweis erbracht, dass er so gut ist wie Angela Merkel. Und da hätte man eigentlich die Amtszeit enden lassen sollen. Naja. Aber Entschuldigung, das ist doch genau das. In dem Moment, wo er da drin war und was tun sollte, da war kein Plan mehr. Und das siehst du an der Personalpolitik, das siehst du an allem. Ich sag nur Tankrabatt.
1: Anke Mürre, ganz kurz, wenn der Punkt noch kommt, und dann Michael Brücker.
3: Erstaunliche Parallele zu Kai Wegner übrigens, der ja auch regierender Bürgermeister werden wollte, um es zu sein. Und so. Da endete die Geschichte. So. Aber der Unterschied, ich wollte noch den genialen Unterschied zwischen der Enteignung und dem 9-Euro-Ticket. Es wird wirklich großartig. Der Unterschied ist möglicherweise, dass man von dem einen sofort merkt, dass es besser ist und beim anderen leider gar nicht.
1: So, Michael Brücker.
4: Anke, das ist mir wirklich zu sachlich jetzt allmählich. Nee, ich wollte eine Anekdote erzählen, die eigentlich zu Hajo gepasst. Wurde mir zugetragen, ich glaube, sie stimmt, sie passt zu Friedrich Merz, dass der relativ frühzeitig, als er Kanzler wurde, in einer internen Runde gesagt hat, es geht vor allem darum, länger im Amt zu sein als Kiesinger und Scholz.
2: Aber Merkel länger wollte er nicht.
0: Das hat er sich legt die Latte aber auch echt auf den Boden. Ne?
4: Aber das ist eigentlich, das Dramatische ist, ich bin jetzt, ein Eintrag in den Geschichtsbüchern ist mir sicher, aber ich darf auf gar keinen Fall derjenige mit der kürzesten Amtszeit sein. Aber was er so richtig vorhat, womit er uns begeistern will, das habe ich bis heute nicht verstanden.
2: Aber auf der anderen Seite, es gibt einfach jetzt keine Alternative. Ich meine,
0: Söder. Der ist der Einzige, der freiwillig sofort auf den Knien ist. Ja,
2: aber mein CDU-Chef kann auch ein Herr
0: Aber Söder den Nachweis seiner Großartigkeit hat er auch nicht erbracht, wenn Manuela Schwesig genauso viele Prozente holt in Mecklenburg-Vorpommern.
4: Aber kann es schlechter sein als unter Friedrich Merz?
1: Ja. Aber zum Abschluss nochmal, Michael Brücker, weil Sie es vorhin angesprochen haben, dieses Szenario, dass Friedrich Merz nicht mehr Kanzler ist, wie sieht das aus? Also ich sehe das nirgendwo.
4: Also in einer Parteiendemokratie geht das Szenario, wie wird jemand nicht mehr Kanzler sein, immer über den Parteivorsitz. Mhm. Und den Parteivorsitz bestimmt nicht Hajo Schumacher, zum Glück nicht, und auch nicht wir, was schade ist, sondern die Parteimitglieder. Und es braucht nur 4 Landesvorsitzende aus dem Westen, und die haben sich am Sonntagabend ja alle schon getroffen, die mehr als die Hälfte der Delegierten auf einem Parteitag ausmachen. Und die sagen, wir hätten gerne einen Sonderparteitag aus den und den inhaltlichen Gründen. Und hier ist unsere Alternativvorschlag. Für den Parteivorsitz. Friedrich, ich kann schon die Erzählung nachbeten, weil ich sie so oft gehört habe. Du musst dich um die geopolitischen Krisen kümmern. Ja. Du bist ein sehr guter Außenkanzler. Wir brauchen dich da draußen. Aber wirklich.
1: Aber er ist ja dann noch
4: nur du schaffst das da draußen.
1: Entschuldigung, Angela, ich möchte nur ganz zu Ende bekommen. Aber dann ist er ja immer noch Kanzler.
4: Ja, wie lange denn dann, wenn der Parteivorsitzende in jedem Koalitionsausschuss ihm sagt, was er zu tun hat?
1: Also das ist, also ja, es gibt so, neuen so Vorsitzenden.
2: Nee, aber und es dann geht ja nicht so schnell wie in Großbritannien, dass der Parteivorsitzende automatisch dann...
4: Liebe Angela, der muss doch nur eine Abstimmung im Deutschen Bundestag verlieren. Bei 12 Abgeordnete. Das ist die Hälfte der jungen Gruppe. Das sind kleine JU-Jungs, die mal Macht spüren. Die setzen sich abends zusammen und sagen, bei welchem Thema lassen wir den Kanzler stürzen? Ach ja, da.
2: Wenn du ihn gestürzt hast, geht es aber nicht so einfach jetzt zu sagen, so, dann nehmen wir jetzt den nächsten...
4: Doch, Lars Klingbeil hat intern gesagt... Kanzler. Wir werden keine Neuwahlen riskieren wollen. Übrigens, Steinmeier will das auch nicht. Also hat Lars Klingbeil schon gesagt, ich wähle sowohl einen Dobrindt wieder mit, als auch einen Markus Söder, den würde er übrigens am liebsten haben, als auch einen neuen CDU-Kanzler. Natürlich würde die SPD den mitwählen, bevor sie in Neuwahlen geht.
2: Und da sind dann keine 12 Abweichler, die das verhindern würden, deiner Meinung nach?
4: Ja, es sind erst mal 12, die das hinbekommen.
0: Die Söder nicht wählen würden. Die könnte ich mir schon
2: so zusammenreihen. Ich finde, das sind Spielereien.
0: Aber ganz praktisch, der Kanzler...
4: Das ist doch nicht spielerisch, so funktioniert Parteiendemokratie. Das sind schlichte Mehrheiten.
0: Es gibt wieder ein Verfahren, ein konstruktives Misstrauensvotum oder aber die Vertrauensfrage.
4: Ja, genau.
0: Und wenn sich niemand findet, der antritt...
4: Ja, das ist ja...
0: Und wenn er nicht wegtritt...
1: Aber was Angela Ulrich ja sagt, ist, das sind Spielereien. Schlägereien, diese Kritik gab es häufig, das ist so Spekulation, da macht sich die Presse einen Spaß draus. Ich weiß nicht, wie es bei Angela Ulrich ist, aber ich weiß, Michael Brücker, Sie haben ja mit denen gesprochen. Ist das ein realistisches Szenario?
4: Ja. Ja, natürlich ist es das, aber entschuldige mal, es geht um die Existenzen der Landtagsabgeordneten in Schleswig-Holstein, in Nordrhein-Westfalen. Es geht denen um ihren Arbeitsplatz, um ihren Job. Glauben Sie wirklich, lieber Herr Seifert, dass die mit Friedrich Merz in den nächsten Wahlkampf gehen wollen? Glaubt das irgendjemand?
3: Aber es ist
4: 1% der Deutschen haben in dieser bundesweiten Umfrage, die Sie gerade skizziert, 1% der Deutschen haben gesagt, der hilft uns im Wahlkampf. Also der hilft im Wahlkampf
1: ist
4: der jeweiligen
1: Partei. Hier.
4: Statistisch. 1%. Natürlich suchen wir Alternativen.
2: Ja, aber es gibt doch einen Unterschied, ob man mit dem nochmal in den Wahlkampf zieht, würde ich niemals denken. Nein, sag ich ja, niemals.
4: Ich bin bei Landtagswahlen.
0: Bis 29 hängen wir da noch.
1: Nein, er war ja bei Landtagswahlen.
4: Entschuldigung,
1: die nordrhein-westfälischen Wahlkämpfer wollen nicht in den Landtag ziehen und haben immer noch Friedrich Merz am Hacken.
4: Da ich aus Nordrhein-Westfalen komme, das ist ein sehr relevantes, sehr großes Bundesland, liebe Angela. Entschuldigung, jetzt muss ich diese
0: aus dem falschen
4: jetzt
0: Teil.
4: Muss ich die Arroganz spielen und diese, das sind halt 20 Millionen Menschen und diese CDU ist die größte, die stellen ein Drittel des Bundesparteitags. So. Wenn die sagen, wir haben Angst, wir wollen mit dem nicht in einen Landtagswahlkampf gehen, ja, was glaubst du denn, was passiert?
1: Okay, zum Abschluss
0: versteckt.
1: Mit einer kurzen
0: Begründung versteckt.
1: Ich komme gleich zur Schlussrunde, aber erstmal Hajo Schumacher, wie lange ist Friedrich Merz noch Bundeskanzler?
0: Nichts gegen Spekulation, mein Lieblingsbeschäftigung. Ich glaube allerdings, dass die äußeren, sagen wir mal, Kräfte, die hier rumruckeln, so unberechenbar sind, dass das eher für einen Verbleib spricht, weil in Krisenzeiten dann auch noch, selbst wenn das Estrellement-Termin frei ist, es ist ein halbes Jahr, halbes Jahr lame duck.
1: Michael Brücker, wie lange ist Friedrich Merz noch Bundeskanzler?
4: Jahreswechsel wird es ernst.
1: Okay,
5: Bundeskanzler.
2: Ich glaube das überhaupt nicht und habe schon noch einmal, um auf Angela Merkel zurückzukommen, lauter Merkel-Dämmerungen erlebt und sie hat ihre Amtszeit fertig gemacht.
0: Wohl auch.
3: Ja, sie war aber auch ein bisschen geschickter als er, muss man sagen. Wage ich nicht zu beurteilen. Ich denke nur, er könnte das Ganze ganz anders interpretieren, indem er sagen würde, jetzt ist auch schon egal, ich bin so unbeliebt, jetzt kann ich als der große Reformkanzler in die Geschichte eingehen. Ich ziehe das jetzt eiskalt durch und dann kommt der Nächste.
1: Und Sebastian Puschner?
5: Bis nach NRW.
1: Das wäre dann im Frühjahr, Sommer, wer dann Ende der Geschichte. Damit kommen wir zu unserer Schlussrunde. Ich gebe einen Halbsatz vor und Sie sagen ein bisschen was dazu. Und Heil Schumacher nicht nur ja oder nein, idealerweise. Es geht los mit Angela Ulrich. Dass der BER in einem neuen Ranking der Kunden als einer der besten 10 Flughäfen der Welt gilt. Und dafür mal einen Applaus.
2: Ist absolut unrealistisch, aber was Tolles am BER ist, dass man vom Südkreuz innerhalb von 15 Minuten 17. mit der Bahn dahin fahren kann. Das haben andere Großstädte nicht.
3: Und das ganz ohne Deutschlandticket.
1: Michael Brücker, dass die Randbebauung des Tempelhofer Feldes angesichts des linken Wahlsieges jetzt erstmal vom Tisch ist, halte ich
4: als möglicher Investor wirklich für schade. Ich habe
1: auch nee, und ernsthaft?
4: Auch. Ja auch. Ja? Ich finde es schade. Es wird dringend Zeit, dass wir den Rand bebauen.
1: Ja. Anke Mürre.
4: Wir haben noch ein Wohnungsproblem.
3: Die Frage noch mal
4: wir haben ein Wohnungsproblem.
1: Anke Mürre, dass die Randbebauung des Tempelhofer Feldes angesichts des linken Wahlsieges jetzt erstmal vom Tisch ist, halte ich
3: für die einzig gute Nachricht bei diesem Ergebnis.
1: Ja, dann muss ich jetzt die richtige Probe machen. Wer ist für eine Randbebauung? Mal klatschen bitte.
2: Ja. Okay. Was ist mit der Gegenprobe?
1: Ja, die hatten wir ja bei Ihrer Aussage gerade. Also,
3: nee, das hatte, glaube ich, ausschließlich mit mir zu tun.
1: Natürlich. Sebastian Puschner, dass auf dem jetzt gerade begonnenen Wiesen, auf der gerade jetzt begonnenen Wiesen in München das Maß Bier bis zu 15,90 Euro kostet und ein Liter Tafelwasser 11 Euro.
5: Ist Ausdruck von einem Oligopol, wenn nicht sogar einem Kartell. Und wenn die Bayern per Bundesratsbeschluss den Berlinern das Vergesellschaften von Wohnraum verbieten wollen, dann muss man bei diesem Verhältnis nur lachen.
1: Waren Sie jemals auf dem Oktoberfest in München?
5: Zweimal als Jugendlicher. Ich habe einmal einen 20-Mark-Schein damals noch mitten in der Menschenmenge gefunden und aufgehoben.
1: Hast dran gerochen?
5: Ja. Das nicht. Gleich wieder ausgegeben. Nie im Festzelt.
4: Und hast du gar nicht im Fundbüro
1: abgegeben. Und zum Abschluss, Hajo Schumacher, das FDP-Chef, Sie erinnern sich, FDP-Chef Wolfgang Kubicki nach den verheerenden Wahlniederlagen in Sachsen-Anhalt, Mecklenburg-Vorpommern und Berlin jetzt sagt, es wird eine thematische Zuspitzung geben und auch eine andere Ansprache werblicher Art als in den letzten Wochen.
0: Das kommt meinem Bedürfnis nach Trash-Unterhaltung sehr entgegen.
1: Das war der Radio 1 Kommentatoren-Talk nach der Berlin-Wahl. Vielen Dank an Angela Ulrich vom RBB. An Anke Mürre vom Tagesspiegel. An Sebastian Puschner von der Freitag. An Michael Bröker von Table Briefing. Und an Podcaster und Publizist Dr. Hajo Schumacher. Mein Name ist Marco Seifert. Wir sehen uns in knapp 2 Wochen wieder. Dann wieder Sonntagmittag live im Radio, live im RBB-Fernsehen. Haben Sie einen schönen Abend. Verfolgen Sie die Regierungsbildung. Danke für die Aufmerksamkeit und dass Sie dabei waren. Dankeschön. Vielen Dank.

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1: Mit Wolfgang Porsche. Die Linke hält nach ihrem Wahlsieg in Berlin an der Enteignung großer Immobilienkonzerne fest. Das sei das beste Mittel für bezahlbaren Wohnraum, sagte Spitzenkandidatin Ehralp im RBB. Es gebe dazu einen gültigen Volksentscheid. Der Bund will das verhindern. Dietrich Karl-Meurer.
2: Friedrich Merz will rasch ein Gesetz gegen die Enteignung großer Wohnungsunternehmen auf den Weg bringen. Der CDU-Vorsitzende sagt, Deutschland müsse internationalen Investoren deutlich machen, dass privates Eigentum nicht enteignet werde. Erste Entwürfe würden bereits zwischen Justiz und Innenministerium abgestimmt. Rechtlich ist das geplante Verbot allerdings umstritten.
1: Berlins Landeswahlleiter Bröchler hat eine positive Bilanz der Abgeordnetenhauswahl gezogen. Die Abstimmung ist seinen Angaben zufolge weitgehend problemlos verlaufen. Einzelheiten von Angela Ulrich.
3: Als größte Panne bezeichnete Bröchler, dass Wahlvorstände in 6 Wahlbezirken jugendliche Erstwähler im Alter von 16 und 17 Jahren zunächst nicht zur Abgeordnetenhauswahl zugelassen hätten. Das war ein ärgerlicher Fehler und hätte nicht sein müssen, so Bröchler. Betroffen gewesen seien etwa 20 Personen. 14 von ihnen hätten die Wahl anschließend doch noch ordnungsgemäß vollenden können. Der Landeswahlleiter kündigte an, Wahlvorstände noch besser zu schulen.
1: Der Berliner CDU-Spitzenkandidat Evers soll den Fraktionsvorsitz im Abgeordnetenhaus von Amtsinhaber Stettner übernehmen. Der CDU-Landesvorstand hat Evers am Abend einstimmig nominiert. Die CDU hatte zuvor ihre Bereitschaft für Gespräche mit SPD und Grünen bekräftigt. Evers, bisher Finanzsenator im schwarz-roten Senat, erklärte aber, dass in Sachen Regierungsbildung zunächst einmal die Linke am Zug sei. Die CDU-Fraktion kommt voraussichtlich am Donnerstag erstmals zusammen. Bei der Wahl gestern war die CDU hinter den Linken nur auf Platz 2 gelandet. Bundesverkehrsminister Scheuer hat in einem Prozess vor dem Landgericht Berlin den Vorwurf einer Falschaussage zurückgewiesen. Im Zusammenhang mit der gescheiterten PKW-Maut wird ihm und seinem damaligen Staatssekretär Schulze vorgeworfen, im Untersuchungsausschuss gelogen zu haben. Es ging im Kern darum, dass zu früh Verträge mit Betreibern unterschrieben wurden. Einzelheiten von Oda Tischewski.
4: In den Befragungen gaben sie an, sich an ein Angebot der Firmen, die Vertragsunterzeichnung zu verschieben, bis ein Urteil des Europäischen Gerichtshofs vorliege, nicht erinnern zu können. An dieser Darstellung halten beide bis heute fest. Die Betreiberfirmen hatten vom Bund Schadensersatzzahlungen in Höhe von 243 Millionen Euro eingeklagt, nachdem der EuGH die Maut im Juni 2019 für rechtswidrig erklärte.
1: Und soweit die Radio 1 Nachrichten um gleich 21.03 Uhr. Das Wetter nachts nach wolkigem Beginn mit letzten Schauern im Süden. Von Norden oft leicht bewölkt oder klar. Dazu wird es recht frisch bei 9 bis 6 Grad. Morgen nach oft sonnigem Beginn ein trockener Mix aus Sonne und lockeren Wolken. Am Nachmittag etwas auch dickere Wolken bei 18 bis 20. In Berlin um 19 Grad und dazu weht ein schwacher bis mäßiger Nordwestwind.
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5: Hallo zusammen, herzlich willkommen zu 2 Stunden Gitarrenrock. Von Indie über Punk bis hin zu Metal ist alles dabei. Ich stelle die neuen Alben von Muff Potter, von Emma Ruth Rundle und auch von Nicht Seattle vor. Dazu stehen neue Songs an von Die Verlierer, von den Editors oder auch Fucked Up. Und Sie können auch fürs Konzert von Cleese E. am Sonntag im Franz Club in Berlin Gästelistenplätze gewinnen. Ja, das und noch mehr passt in die nächsten 2 Stunden. Es ist auch noch Platz für Altes. Die ersten Alben von Hole, die kommen in diesem Jahr auf Vinyl, nochmal neu aufgelegt raus. Schwarzes Vinyl ist draußen vom Debütalbum und wir starten jetzt auch mal direkt mit Hole.

In Lautern kannte ich Hole mit Teenage Whore. Und jetzt zu aktuellem. Von Moff Potter. Haben Sie schon ins neue Album reingehört? Oder vielleicht sogar das ganze Album durchgehört? Seit Freitag ist es draußen.

Natürlich kommen sie aus dem Punk, aber das neue Album von Muff Potter macht ganz klar, die Band ist endgültig auf der Indie-Spur zu Hause. Und wenn es jetzt so bildlich die mittlere Spur auf der Autobahn ist, dann ist bei Muff Potter noch ab und an die linke Spur da, in der der Punk eben schimmert und lärmt, und weiter rechts gehen dann vielleicht so die zurückhaltenderen Songs hin, zum Beispiel auch wenn mal erzählt statt gesungen wird, aber am Ende lärmt dann eben doch wieder alles. So einen Song hören wir gleich noch. Klepto heißt dieses neue Album. Ich finde es sehr gut und musikalisch ist es genauso vielseitig wie textlich, mal nachdenklich, oft zynisch, konnten wir gerade auch schon im Song Taliban of the Week hören. Bisschen zu böse, es ist immer gut beobachtet von dem, der ja auch schon viele Jahre erfolgreicher Romanautor ist, nämlich Thorsten Nagelschmidt, Frontmann von Muff Potter. Und melancholisch ist es auch so manches Mal, vor allem wenn sie Vinyl kaufen.

0: Ich möchte Ihnen jetzt nochmal Lust machen auf dieses neue Album mit einer echten Textpeitsche. Freaks and Geeks and Spinner. Das sind noch Potter hier in Laut und Kantig auf Radio 1.
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von den Editors aus dem 8. Studioalbum der Editors. Surface, Echo and Sound heißt es. Ich bin extrem auf das Album gespannt. Mir wurde die Band im Laufe der Jahre eigentlich zu elektronisch, als dass ich mich noch so richtig damit beschäftigt habe oder auch so richtig begeistert war. Und das hat mich dann einfach nicht so berührt, dass ich den Editors den Raum gegeben habe, den sie früher bei mir eingenommen haben, gerade bei den ersten beiden Alben. Da war ich hingerissen. Jetzt wollen sie aber zu ihren eigenen Wurzeln zurück. Und ich finde, dass dieses Seriously durchaus da schon ein ganz guter Wegweiser ist. Sie haben anders aufgenommen als noch in den letzten Jahren. Also sozusagen zurück zu den Anfängen. Sie haben zusammen im Studio an den Songs gefeilt. Sänger Tom Smith hat erstmal Akustikversionen dahin mitgebracht und dann haben sich die anderen eingeschaltet und demnach ist es viel mehr ein Bandalbum geworden und er selber beschreibt diese Atmosphäre mit den anderen, der Editors im Studio, als genaues Gegenteil eines Aufenthalts im Berghain Berlin. Das lässt auch aufs Konzert hoffen. Am 11. Februar, da kommen die Editors zurück nach Berlin. 11. Februar das Konzert in der Columbia-Halle.

Sören Lott und Kantig hier auf Radio 1 mit Die Verlierer. Neuer Song, Bomben. Und was ich an der Band gerne mag, dass sie so unberechenbar ist und auch bleibt. Ich habe sie live eher so als Punkrock-Band in Erinnerung, die in manchen Momenten auch Indie spielt. Aber so soft und rührend klang sie eigentlich bislang auf den ersten beiden Alben nicht wie auf dem neuen Song, Bomben. Also gerne auch demnächst nochmal mehr Neues von Die Verlierer. Stehen vor ihrem dritten Album, genau wie die UK-Band Afflex Palace, deren Album erscheint im Januar. Die Band hat selbst produziert und hat es dann in Los Angeles mischen lassen von Adam Greenspan. Das ist ein Mann, der zum Beispiel auch schon für Refused gearbeitet hat, für Nick Cave oder auch für die Idols. Und für den Sänger der Band, also der Afflex Palace Band, für Jay Fender war das eine sehr bewegende Zeit. Auf dem Rückflug von Los Angeles nach England, da hatte Jay Fender einen Herzinfarkt. Sowas ist als Widowmaker bekannt. Also es war mitten in der Luft. 40.000 Fuß entfernt von sicherem Boden hat der Typ einen Herzinfarkt. Er musste danach körperlich erstmal natürlich wieder zu Kräften kommen. Aber was eben auch ein ganz großes Ding für ihn war, war die Psyche. Er hatte vorher nicht über die eigene Sterblichkeit nachgedacht und über diese Erfahrung hat er jetzt gesprochen, wo es zu dem neuen Song auch kam. Er sagt, die psychischen Folgen eines Herzinfarkts, die waren für mich unglaublich lähmend, aber mir wurde klar, dass Angst und Depressionen kein bewegliches Ziel treffen können. Und genau darum geht's in Bad Behavior, dem neuen Song, dafür zu sorgen, dass man körperlich und geistig weiter vorankommt und sich keine Gelegenheit gibt, die Silhouette des Sensemanns hinter sich zu bemerken. Also man nutzt den Schwung und gelegentliche Ausbrüche von Wildheit als Mittel des Widerstands und des Überlebens. Bad Behavior, ganz neu hier in Laut und Kantig. FX

Solche Musik hören Sie laut und kantig auf Radio 1. Die Linda Lindas, Blood on Our Hands, steht auch noch an von der Band. Das gerade war eine Zusammenarbeit mit Hayley Williams aus dem Album, das im Sommer erschienen ist, Gotta Get Out von den Linda Lindas. Und ich habe die ihnen ja schon seit dem Debüt gespielt. Damals noch sehr, sehr junge Frauen aus den USA, die einfach Bock hatten, zusammen Musik zu machen. Und die dann doch relativ schnell bekannt wurden. Am Anfang haben sie eher so schnellen Punk gespielt. Mittlerweile sind sie musikalisch breiter aufgestellt. Also man kann schon hören, sie sind deutlich vom Alternative Rock und vom Grunge der 90er inspiriert. Auch vom poppigen Punk und auch von Powerpop. Und ja, das mögen dann auch Stile sein, die in den 90ern besonders populär waren. Damals waren die Bandmitglieder noch nicht mal in der Mache. Genau wie eben Gastsängerin Hayley Williams von Paramore. Die haben zusammen Closer aufgenommen, aber eben auch die Songs, die von den Linda Lindas ganz alleine eingespielt worden haben, was. Hier ist Blood on Our Hands auf Radio 1.

einer der Songs, die mir das Wochenende versüßt haben. Fucked Up mit einem neuen Song Good Goat, Saw a Leaf. Das ist Musik, die in Laut und Kantig Platz hat, der Gitarrenrock-Sendung hier auf Radio 1, immer montags zwischen 9 und 11 am Abend. Dann die Wiederholung Mittwoch früh von 3 bis 5 und wann immer Sie Lust haben, auch in der ARD Sounds App. Und hinter Fucked Up, da steckt eine kanadische Punkrock-Band, die auch den Hardcore sehr schätzt. Die gibt schon 2 Jahrzehnte und wenn Sie die kennen, dann sicherlich durch Alben wie The Chemistry of Common Life oder David Come to Life. Die haben aber auch immer parallel noch andere Songs aufgenommen, und zwar rund ums Thema Tierkreiszeichen, Zodiac. Das war dann nicht nur Punk, sondern auch Hardcore, Folk, Sludge Metal und einiges mehr. Und jetzt gibt's eben mal wieder einen neuen Zodiac-Song zum Album Year of the Rooster. Das Konzept, 3 Zodiac-Veröffentlichungen als Ganzes, eine 5-stündige Geschichte. Und das dann auch mit einem teilweise anderen Gesang. Also Sängerinnen und Sänger aus der Underground-Szene machen da mit und wechseln sich ab. Also viel, was bei Fucked Up los ist. Wir haben gerade das neue Good Goat Saw a Leaf gehört. Und damit kommen wir zu einem meiner Alben des Jahres. Das weiß ich jetzt schon, weil ich die Platte schon einige Wochen hören konnte. Nicht Seattle hat ein neues Album aufgenommen, Große Liebe. Dieses Album erscheint am Freitag und ich kann Ihnen heute schon 2 bislang unbekannte Songs da draußen in Laut und Kantig vorstellen. Und wenn ein Album von Nicht Seattle Große Liebe heißt, dann lohnt es sich auf jeden Fall genau auf die Texte zu hören. Sie hat aber auch noch ein bisschen was dazu geschrieben und spricht da über die Kindheit in den 90ern. Sie bezeichnet es als Jahrzehnt der großen Liebe. Jede Serie, jeder Radiohit hat von der großen Liebe gehandelt. Und da habe ich so drüber nachgedacht und da hat sie völlig recht. Also da kam in jeder Serie sowas vor, wo man dachte, oh wow, aha, so geht das. Und die Radiohits, egal ob es Nothing Compares to You war oder irgendwas von Whitney Houston oder auch von so Rockbands wie Aerosmith oder Bon Jovi. Es ging eben immer um diese große Liebe und als ob man so alle Möglichkeiten hätte, wenn man das so gehört hat. Und irgendwann dachte man dann so, wenn man ein paar Jahre später darüber nachgedacht hat, oder war es nur was man irgendwie erzählt bekommen hat? Wann lief es denn eigentlich mal im eigenen Leben genauso ab? Oder war es nur in der Vergangenheit so und dann vielleicht irgendwann in der Zukunft, aber nie im Jetzt? Also es gibt viele Fragen zum Thema große Liebe und es ist nicht so, dass nicht Seattle die Antworten liefert, aber sie liefert zauberhafte Songs. Katharina Kollmann und ihre Band haben wirklich tolle Songs aufgenommen, die man sich in aller Ruhe anhören sollte. Das kann ich auf jeden Fall schon mal sagen. Ich möchte Ihnen in dieser Stunde einen vorstellen und dann auch nach den Nachrichten in der 2. Stunde Laut und Kantig. Der hier heißt River Cola. Und ich musste dann echt nochmal überlegen, ich bin nicht so die Cola-Trinkerin. Wo gab es denn nochmal River Cola? Hab nachgeschaut, in dem Fall Aldi Eigenmarke. Gab früher eine Firma, die hat die hergestellt, die ist dann irgendwann pleite gegangen und mittlerweile füllen diese Flaschen alle möglichen ab. Also falls Sie jetzt was zu trinken haben, guten Durst, aber hören Sie lieber einfach ganz konzentriert zu.

Aus große Liebe, dem Album von Nick Seattle, das am Freitag erscheint, River Cola, haben Sie gerade gehört. Und die erste Stunde Laut und Kantig, die endet mit einem Song von Sigur Rós, die jetzt, während Sie gerade Laut und Kantig hören, in der Uber Eats Music Hall den zweiten Abend ihrer aktuellen Tour spielen, mit Orchester, mit Chor. Gestern war ich dabei, deswegen kann ich Ihnen schon ein bisschen was dazu erzählen. Sigur Rós sind live immer fantastisch. Jetzt haben wir die Bestätigung auch in dem Ambiente, also in einer eher nüchternen Halle, mit wirklich exzellentem Klang. Da hat man alles hören können von der Band, vom Orchester, vom Chor. Was gefehlt hat im Vergleich zu vielen anderen Konzerten von Sigur Rós war eine herausragende visuelle Umsetzung. Also die schönen Visuals, die Sigur Rós sonst dabei haben, die waren nicht. Das Licht war auch eher spärlich eingesetzt. Je nachdem, wo man saß oder weiter oben, weiter weg, konnte man jetzt gar nicht so genau die Gesichter sehen. Auch nicht Jonsi, den Frontmann. Also es war einfach so eine Einheit und am besten hat man sich fallen lassen mitten rein in diese Musik, die einen ja irgendwie so schwerelos werden lässt. Das ist irgendwann dann wirklich so fast ein geistiger Zustand und man vergisst einfach alles Körperliche. Das hat sehr, sehr große Freude gemacht und diese Band zeigt einfach in jedem Song ihre Liebe zur Musik und das überträgt sich dann sehr spielend auf uns. Vielleicht waren Sie auch dabei, als Erinnerung jetzt hier noch, Sigur Rós. Ist ja überhaupt nie ein Fehler.

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2: Um 22 Uhr mit Katja Kindermann. Kanzler Merz erwägt offenbar in der Frage der Krankenversicherung einen Kurswechsel. Das Nebeneinander von privater und gesetzlicher Versicherung werde von vielen Menschen als Gerechtigkeitsproblem betrachtet, so Merz. Birte Sönnigsen in Berlin fasst zusammen, was Merz genau gesagt hat.
3: Es klingt so, als wollte Friedrich Merz das bisherige System von gesetzlicher Krankenversicherung auf der einen und privater Krankenversicherung auf der anderen Seite in Frage stellen. Merz hat gesagt, wenn sich der Eindruck verfestigt, Privatversicherte bekommen sofort jede Leistung und gesetzlich Versicherte müssten Wochen und Monate warten, dann sei das ein Gerechtigkeitsproblem. Das will er verändern. Wie? Das ist aber völlig offen geblieben. Und das ist auch wirklich überraschend, denn der Kurs der CDU ist da bisher sehr klar. Sie ist für so ein duales System aus gesetzlicher und privater Krankenversicherung. Eine Einheitsversicherung hat die CDU bisher immer abgelehnt.
2: Der Parteivorstand der SPD in Mecklenburg-Vorpommern hat sich erwartungsgemäß hinter den Vorschlag von Ministerpräsidentin Schwesig gestellt, mit Linken und Grünen über ein Regierungsbündnis zu sprechen. Der Vorstand habe sich einstimmig dafür ausgesprochen, hieß es nach einer Sitzung des Gremiums in Güstrow. Bei der CDU in MV ist Landeschef und Spitzenkandidat Peters indes zurückgetreten. Die IG Metall hat heute mit bundesweiten Aktionen gegen Stellenabbau und Werksschließungen in der Automobilindustrie demonstriert. Nach Angaben der Gewerkschaft beteiligten sich rund 175.000 Beschäftigte. IG Metall-Chefin Benner sagte, diese seien nicht länger bereit, für eine Krise zu zahlen, die sie nicht verschuldet hätten. Die Unternehmen müssten endlich begreifen, dass Leute rausschmeißen die Wirtschaft nicht retten werde, so Benner. Seit fast einem Jahr betreibt der Hollywood-Konzern Paramount die Übernahme des traditionsreichen Unternehmens Warner Brothers. Jetzt gibt es offenbar eine Einigung. Medienberichten zufolge hat Paramount einen Vergleich mit Kalifornien und 11 weiteren Bundesstaaten geschlossen. Die hatten zuvor gegen die Übernahme geklagt. Aus Los Angeles, Reinhard Spiegelhauer.
4: Mehrere Nachrichtenagenturen und andere Medien berichten unter Berufung auf mit den Verhandlungen vertraute Quellen von einer Einigung. Teil des Vergleichs sei unter anderem, dass die beiden Fernsehsender CBS, Teil von Paramount, und der zu Warner gehörende Nachrichtenkanal CNN getrennt und unabhängig voneinander weitergeführt werden. Die mögliche Verschmelzung und Umformung der beiden Sender war im Zusammenhang mit der geplanten Fusion viel diskutiert worden. Die 12 klagenden Bundesstaaten hatten argumentiert, der Zusammenschluss von Paramount und Warner könne den Wettbewerb bei Film und Fernsehen verringern und zu höheren Preisen führen.
2: Das waren die Nachrichten. Das Wetter in Deutschland. In der Nacht im Erzgebirge letzte Schauer, Tiefstwerte 15 Grad auf Helgoland bis 1 Grad im Bayerischen Wald. Morgen teils heiter, teils bewölkt, meist trocken. Die Temperaturen liegen dann bei 13 bis 24 Grad. Die Zeit, es ist jetzt 22.03 Uhr.
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5: Hallo zusammen, willkommen zurück zur zweiten Halbzeit. In der können Sie Konzertkarten für die Band Cleese E gewinnen. Die tritt am Sonntag im Franz Club auf. Ich stelle Ihnen neue Songs von Emma Ruth Rundle vor oder auch von der australischen Punkrock-Band Coffin. Wir werden auf jeden Fall Spaß haben in dieser Stunde. Unter anderem auch wegen diesen zwei Bands, mit denen wir starten. Vielleicht erkennen Sie die? Die covern sich gegenseitig.

Diese Band gehört schon seit Jahren zu den erfolgreichsten Punkrock-Bands weltweit. Rise Against, gerade mit Private Eye. Und davor haben wir das Alkaline Trio gehört mit Re-Education Through Labor. Und die haben sich eben so gut angefreundet über die Jahrzehnte, dass sie jetzt mal wieder Songs voneinander gecovert haben. Private Eye, also im Original vom Alkaline Trio, und Re-Education Through Labor von Rise Against. Ich finde gerade den ersten Song, den das Alkaline Trio aufgenommen hat, interessant. Ist ein Song von Rise Against, der auf einem der besten Alben der Band drauf ist, auf Appeal to Reason, kam 2008 raus. Und ganz interessant dabei finde ich eben, dass der Sänger vom Alkaline Trio, also Matt, sehr straightforward singt, also ganz anders, als er es normalerweise bei seiner Band tut. Umgekehrt, der Sänger von Rise Against, Tim, klingt doch so, wie er eigentlich meistens klingt. Also ein sehr gelungenes Cover, weil abwechslungsreich, eines, was nicht unbedingt erstaunt, aber trotzdem auch gut ist. 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Hier sind Voodoo Beach zusammen mit Hendrik Otremba, meine Seele.

voll auf die 12. Gordain von Musa Dark hier in Lott und Kantig auf Radio 1. Diese Band ist mal wieder auf Tour in dieser Woche. Am Samstag treten Musa Dark im Badehaus in Berlin auf und da stellen sie sich dann erstmals mit Sängerin Safi vor. Das neue Album natürlich im Mittelpunkt der Shows, aber auch Songs, die ersten beiden Alben, als noch Aido Abay gesungen hat. Und darüber habe ich ja ganz ausführlich vor kurzem hier in der Sendung gesprochen mit Songschreiber und Gitarrist Aaron Emirze und eben mit Safi, der neuen Frontfrau von Musa Dark. Das Special können Sie gerne nachhören in der ARD Sounds App, genau wie übrigens alle anderen Sendungen der letzten 2 Jahre. Da haben Sie also ein bisschen was zu tun, wenn Sie Rockmusik mögen, Gitarrenrock, dann sind Sie da auf jeden Fall ganz richtig. 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Sie können es auch downloaden oder eben streamen. Samstag das Konzert im Badehaus in Berlin von Musa Dark. Und wenn Sie dann am Sonntag noch Puste haben, und das würde ich Ihnen empfehlen, dann unbedingt in den Franz Club in der Kulturbrauerei in Berlin kommen. Da steht eine andere Band auf der Bühne, die immer wieder Platz hat in Laut und Kantig und mit denen ich auch ein ausführliches

dieses Interview-Special hatte. Und das auch in diesem Jahr, nämlich Cleese E. Das ist eine Band, die sich nach einem Computervirus benannt hat. Und dieses Trio macht ja schon viele Jahre, also Jahrzehnte schon Musik. Und gerade die letzten Jahre waren es extrem gute Alben. Mit Tobias Siebert habe ich über das Neueste unter anderem auch gesprochen. Und das ist natürlich auch eines, was sie dann auf der Tour aktuell spielen. Cleese E sind wahnsinnig glücklich. Wir haben gerade vorhin mal noch kurz uns ausgetauscht per Nachrichten. Und sie meinten, es macht so großen Spaß und sie freuen sich so sehr, wieder nach Berlin zu kommen und aufzutreten. 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Ich wünsche mal allen viel Spaß, die sich Karten besorgt haben für den Franz Club am Sonntag und viel Glück natürlich allen, die sich per lautundkantig@radio1.de melden. Cleese E jetzt mit Einer mehr im Zement.

Das neue Album von Emma Ruth Rundell ist jetzt offiziell draußen. These Killing Times heißt es. Wir haben Enough gerade in Laut und Kantig draus gehört. Und das ist so ein Song, der eigentlich schon klar macht, was für alle Songs dieses Albums gilt. Die sind großartig und sie steigern sich im Verlauf. Viele Songs sind mit Überlänge und dann denkt man am Anfang schon, oh ja, klingt interessant, klingt irgendwie speziell. Und dann nach ein paar Minuten, dann legt Emma Ruth Rundell immer noch einen drauf. Diesmal ist es anders als beim Vorgängeralbum kein reines Klavier- und Akustik-Gitarre-Album, sondern so wie wir sie oder viele von uns sie vielleicht kennengelernt haben mit einer Band. Emma Ruth Rundell macht schon viele Jahre Musik. Es ist ihr sechstes Soloalbum. Sie hat auch in Bands wie Marriages oder Red Sparrows gespielt, The Nocturnes oder eben auch mit anderen zusammengearbeitet wie Chelsea Wolfe. Aber jetzt eben eine neue Band mit vielen, die einfach mal bei ein paar Songs dazugestoßen sind. Also sehr interessante Leute aus dem Umfeld, zum Beispiel von Chelsea Wolfe, die Drummerin. Oder dann ist auch die Baroness-Gitarristin Gina Gleason bei einem Song dabei, Marissa Nadler und viele, viele andere. Also Emma Ruth Rundell hat da immer wieder interessante Musikerinnen und Musiker dazugeholt und sich auch mit denen zusammen dann eben inspirieren lassen. Die Musik selbst und natürlich die Texte stammen primär von ihr. Das ist eine Mischung aus Post-Rock, aus folkigen Momenten, aus Indie-Parts. Also man kann da gar nicht sagen, das ist der und der Stil und damit hat sich die Sache. Nur, dass es einfach wirklich mit Band wesentlich dynamischer klingt als die Vorgängerplatte, die irgendwo auch wunderschön war und auch tief traurig in dem, wie sie gemacht war. Aber diese Platte jetzt finde ich noch mal spannender. Einfach, weil sie in verschiedene Ecken geht und trotzdem hat das Ganze wirklich Hand und Fuß. Man erkennt von vorne bis hinten, dass es Musik ist, die Emma Ruth Rundell gemacht hat. Thema des Albums primär Gesellschaft und wie die sich eben entzweit. Es geht um Faschismus, es geht um viel Wut, es geht aber auch um Liebe und die Liebe durchaus auch als Widerstand. Also man kann sich da mal ein paar Stunden mit den Texten beschäftigen. Das ist nichts, was man mal so eben nebenbei hören könnte. Ich möchte Ihnen Lust machen, das ganze Album zu hören, am besten am Stück natürlich. Und hier noch ein weiterer Song draus. Emma Ruth Rundell in Laut und Kantig mit Anvil.

Awesome Album These Killing Times von Emma Ruth Rundle Anvil hier in Laut und Kantig auf Radio 1. Emma Ruth Rundle wird wieder auf Tour gehen. Es ist noch ein bisschen hin, aber sichern Sie sich lieber rechtzeitig die Karten. 22. März, da kommt sie nach Berlin und zwar in den Festsaal Kreuzberg am 22. März. Emma Ruth Rundle live in Berlin. Hinterher möchte ich Ihnen einen Mann spielen, Jay Jale, mit dem Emma Ruth Rundle früher nicht nur Musik zusammen gemacht hat, er war auch teilweise in ihrer Band, sondern mit dem sie auch verheiratet war. Jay Jale hat auch mal wieder Musik veröffentlicht, exklusiv für Bandcamp Nitwit Twit. Das ist eine lange Rille, heute hier auf Radio 1.

Nitwit Twit von Jay Jail. Ganz neue Musik hier in Laut und Kantig auf Radio 1. Und damit kommen wir zurück zu Nicht Seattle. Sicherlich ein Album in der deutschsprachigen Musikszene, was in diesem Jahr besondere Beachtung finden wird. Am Freitag erscheint es. Große Liebe heißt es. Und daraus jetzt noch vorab ein Song hier in Laut und Kantig auf Radio 1. Es ist auch wirklich für mich die große Liebe, wenn ich dieses Album anhöre. Ich habe es jetzt schon einige Male durchhören können. Und es geht um große Lieben, aber nicht die, die wir jetzt vielleicht so aus den typischen Hollywood-Filmen kennen oder die in Liedern oft besungen wird, wo es vielleicht manchmal sehr kompliziert ist, aber zumindest in der Kompliziertheit dann wieder sehr einfach ist. Es geht vor allem immer, wenn es jetzt nicht gerade stereototal ist, um Liebe zu zweit, was uns da so erzählt wird, also schon jahrzehntelang und dann ja auch Ewigkeiten meist hetero. Das mag sich vielleicht jetzt so ein bisschen aufgeweicht haben in den letzten Jahren, aber was immer noch für viele unglaublich ist, die große Liebe findet man in vielen Momenten, oft mit vielen Menschen, mit Freunden, mit Familie, mit Tieren. Die große Liebe ist individuell sehr unterschiedlich. Und wenn Sie mit der Liebe durch ein Album reisen wollen, beziehungsweise mit vielen verschiedenen Lieben, die zwischen Dallas und Mecklenburg-Vorpommern spielen, dann sind Sie in diesem Album und mit diesem Album von Nicht Seattle sehr gut aufgehoben, vorausgesetzt, wenn Sie zuhören können und eben die Muße haben, sich damit lange zu beschäftigen. Katharina Kollmann alias Nicht Seattle ist wortgewaltig, ohne dass da auch nur eine Zeile oder ein Gedanken zu viel wäre, den sie da singt. Es gibt einfach nur wahnsinnig viel, was sie beobachtet und was sie erfüllt hat. Und das hat sie mittlerweile mit fester Band getan, dieses Album aufgenommen, hat Songs zwischen Indie-Rock und Folk und Singer-Songwriter-Musik eben für dieses Album zusammengestellt. Große Liebe erscheint am Freitag. Nicht Seattle, also heute vorab mit zwei Songs in Laut und Kantig aus diesem Album. Und dann auch noch der Live-Termin im November. Den sage ich Ihnen gleich nochmal ganz in Ruhe. Wir hören jetzt erstmal Nicht Seattle mit Ich mit Brille.

Ich mit Brille. Nicht Seattle mit einem ganz neuen Song hier in Laut und Kantig. Am Freitag erscheint das Album Große Liebe. Da werden Sie auch noch mehr dazu hören hier auf Radio 1. Dann kommt Katharina Kollmann auch zum Interview. Und ich verabschiede mich jetzt hier in Laut und Kantig mit dem neuen Song aus Australien von Coffin, Miles Away. Mein Name ist Christiane Feld. Bis Montag, 21 Uhr.

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1: Ernst Ferstl. 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
2: Um 23 Uhr mit Katja Kindermann. Kanzler Merz erwägt offenbar in der Frage der Krankenversicherung einen Kurswechsel. Das Nebeneinander von privater und gesetzlicher Versicherung werde von vielen Menschen als Gerechtigkeitsproblem betrachtet, so Merz. Birte Sönnigsen in Berlin fasst zusammen, was Merz genau gesagt hat.
3: Es klingt so, als wollte Friedrich Merz das bisherige System von gesetzlicher Krankenversicherung auf der einen und privater Krankenversicherung auf der anderen Seite in Frage stellen. Merz hat gesagt, wenn sich der Eindruck verfestigt, Privatversicherte bekommen sofort jede Leistung und gesetzlich Versicherte müssten Wochen und Monate warten, dann sei das ein Gerechtigkeitsproblem. Das will er verändern. Wie? Das ist aber völlig offen geblieben. Und das ist auch wirklich überraschend, denn der Kurs der CDU ist da bisher sehr klar. Sie ist für so ein duales System aus gesetzlicher und privater Krankenversicherung. Eine Einheitsversicherung hat die CDU bisher immer abgelehnt.
2: Nach dem CDU-Aus im Schweriner Landtag hat Landeschef Peters seinen Rücktritt erklärt. Wie er mitteilte, soll kommissarisch Philipp Amthor das Amt übernehmen. Aus der Nachrichtenredaktion Marie Beermann.
4: Der 34-jährige Amthor aus Ueckermünde ist seit Juli Staatsminister im Kanzleramt. Nach NDR-Informationen hat auch Generalsekretärin Kathi Hoffmeister auf der Sitzung des Landesvorstands ihren Rücktritt angekündigt. Laut Landeswahlleiter Christian Boden fehlten der CDU rund 800 Stimmen für den Wiedereinzug in den Landtag. Der Parteivorstand der SPD hat den Vorschlag von Ministerpräsidentin Schwesig angenommen und sich geschlossen für Gespräche mit Grünen und Linken ausgesprochen.
2: Das US-Unternehmen Google soll in der EU eine weitere Millionenstrafe zahlen. Die irische Datenschutzbehörde verhängte ein Bußgeld von mehr als 400 Millionen Euro wegen Verstößen gegen die Datenschutzgrundverordnung in der EU. Google hat demnach zwischen 2018 und 2020 Standortdaten seiner Nutzer für Werbezwecke verwendet. Der US-Konzern hat seinen EU-Sitz in Irland, weshalb die Behörde dort zuständig ist. Mehrere große US-Sender schränken ihre Berichterstattung über US-Präsident Trump ein. Gemeinsam mit CNN erklärten ABC, CBS, Fox News und NBC vorerst nicht mehr über Trump-Auftritte zu berichten. Die Sender reisen sonst im Rotationsverfahren zu Terminen des Präsidenten. Grund für die Ankündigung ist das Hausverbot, das Trump für Journalisten von CNN und zwei weiteren Medienunternehmen ausgesprochen hatte. Er warf ihnen vor, Falschnachrichten zu verbreiten. Kritiker sprechen von einem Angriff auf die Pressefreiheit. Das waren die Nachrichten. Das Wetter in Deutschland. In der Nacht im Erzgebirge letzte Schauer, Tiefstwerte 15 Grad auf Helgoland bis 1 Grad im Bayerischen Wald. Morgen teils heiter, teils bewölkt, meist trocken, 13 bis 24 Grad. Am Mittwoch oft heiter, später zur Nordsee hin Schauer, 15 bis 25 Grad. Es ist jetzt 23.03 Uhr.
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5: Schön, dass Sie eingeschaltet haben.
6: Hi.

Ja, der Sommer, der ist definitiv zu Ende und jetzt bleibt nur noch die Hoffnung auf ein paar schöne, sonnige Herbsttage. Die Amerikaner haben dafür diese Periode einen wirklich sehr, sehr schönen Begriff, Indian Summer.

Indian Summer, Martin Stevenson and the Dainties hier in Passion auf Radio 1 und Songs über den Herbst und zum Indian Summer, die ziehen sich heute wie ein roter Faden durch die Sendung. Manchmal wird's ein bisschen melancholisch, manchmal auch ein wenig nostalgisch. Und Pokey LaFarge, der amerikanische Musiker, ist ein Nostalgiker, denn er liebt die Musik der späten 50er und zelebriert diese Liebe auch auf seinem neuen Album Rent Money.

Ja, Stranger, stilechter Vintage-Rock von Pokey Lafarge, und er beschreibt da drin das Gefühl, wenn man ein Herumtreiber ist, wenn man nirgendwo so richtig sesshaft ist und immer wieder die Städte wechselt, bleibt man einfach immer ein Fremder. Pokey Lafarge, der schlägt auf seinem Album Rent Money auch sozialkritische Töne an, aber, so der Musiker, ich mache keine anklagenden Aussagen, ich versuche der Wahrheit darüber auf den Grund zu gehen, wer wir heute in Amerika sind. Ja, Dinge wie das Streben nach Reichtum, Komfort und Bequemlichkeit, das gab es vielleicht schon immer, aber heute ist es noch viel stärker ausgeprägt. Und er fügt hinzu, wir alle sind Teil dieses Ganzen, das man Amerika nennt, und meine Idee ist es, einfach auf poetische Weise über Dinge zu sprechen.

Warhouse waren das mit Simple Pleasures, einem neuen Track. Und hinter der Band Warhouse, da verbirgt sich der belgische Musiker Martin de Voldere. Und sein zweites Projekt ist übrigens die Band Balthasar. Mit Warhouse produziert er tanzbaren Indie-Pop, sehr eingängig, aber abseits des Mainstreams. Und ich muss sagen, nach einem Konzert von Warhouse, da gehen die meisten wirklich glücklich nach Hause. Es ist sehr, sehr uplifting. Und die nächste Gelegenheit dazu, ja, die gibt's im nächsten Jahr, nämlich am 19. Februar im Astra Kulturhaus, präsentiert von Radio 1.

Naganjo, das geht wirklich in die Beine. Ein neues Stück von dem Orchestra Baobab. Und das gibt es bereits seit den frühen 70er Jahren. Und wie so viele andere afrikanische Orchester begann das Orchester Baobab als Hochzeitsband im Senegal. Und ihr Mix aus westafrikanischer Musik und afrokubanischen Rhythmen, finde ich, ist einfach unwiderstehlich. Ja, von der Originalbesetzung ist kaum noch jemand dabei, aber ihrem Sound ist das Orchestra Baobab zu treu geblieben, denn der Stab wurde im Laufe der Jahre einfach an jüngere Musikerinnen, meist aus der Familie der anderen, weitergegeben. Ja, warum die D-Lines aus Portland keine Stars sind, bleibt mir ein Rätsel. Vielleicht liegt es an den morbiden Geschichten, die der Songwriter und Schriftsteller Willie Walton erzählt. Doch wie sie von der Sängerin Amy Boone und der Band umgesetzt werden, finde ich, klingt einfach fantastisch. Da trifft Soul auf Singer-Songwriting mit ein paar Country-Einflüssen. Und on top gibt's dann noch diese Ausnahmestimme von Amy Boone. Ja, und 7 Alben sind bereits erschienen, alle durchweg sehr gut, finde ich jedenfalls. Und auf der Bühne, da verstehen sich diese Musiker wirklich blind. Und das ist eigentlich auch kein Wunder, denn seit 2014 hat sich die Besetzung der D-Lines nicht verändert. Am 14. Oktober kommen sie nach Berlin, sollte man wirklich nicht verpassen. Sie kommen in den kleinen Franz-Club und The D-Lines werden sie verzaubern. Da verspreche ich nicht zu viel. Hier sind sie. Left Hook Like Frazier.

City Lines, also am 14. Oktober live hier im Franz in Berlin, und alle Konzerttipps, die müssen Sie natürlich überhaupt sich nicht merken, können Sie nachlesen auf radio1.de, wenn Sie dann die Passion-Seite aufrufen. Ja, in vielen aktuellen Songs und Alben geht es momentan um das Thema Hoffnung, und das ist ja auch eigentlich kein Wunder in diesen Zeiten. Und Brittany Howard, die Sängerin der Alabama Shakes, die sieht Hoffnung am Horizont. Die Alabama Shakes haben sich wieder formiert nach längerer Trennung und drei Soloalben von Brittany Howard, und ihr Comeback-Album heißt I Must Be Dreamin'. Auch Rhiannon Giddens hat ihr neues Album in Richtung Hoffnung gedreht. Hope is the thing with feathers heißt es, also eine Allegorie in Richtung, dass natürlich die Vögel die Freiheit und damit auch die Hoffnung symbolisieren. Diesen Titeltrack, den hören wir gleich, aber zuerst die Alabama Shakes mit I Feel Hope Coming.

Hope is a Thing with Feathers, Rhiannon Giddens, unglaublich intensiv. Und sie wird im November gleich 5 Konzerte in der Hamburger Elbphilharmonie spielen, aber ansonsten keine weiteren Gigs in Deutschland. Ja, ähnlich intensiv, finde ich, klingt auch die Musikerin und Songwriterin Margaret Gillespie aus New York. Auch sie schreibt sehr berührende und ehrliche Songs. Und wie sie sie vorträgt, ja, da hat bei mir das Erinnerungen an den ganz, ganz jungen Bob Dylan ausgelöst. Margaret Gillespies neues Album heißt I Am Both und wurde von Joe Henry produziert. Und Joe Henry ist wirklich sehr, sehr professionell, gerade was es angeht, akustische Musik in der Szene zu setzen. Und so hat er die Stücke nur sehr sparsam arrangiert. Und die wenigen beteiligten Musiker, die setzen nur behutsam Akzente, damit die Sängerin und ihre Gitarre immer im Fokus bleibt. Nur die Hoffnung hat mich so weit gebracht. Mit Geld kann ich vieles kaufen, aber Würde, Familie und meine Seele nicht. Doch Geld könnte den Hunger auf der Welt beenden, heißt es in Reminder. Und dieses Stück hören wir jetzt.

Wow, wie intensiv das war. Margaret Gillespie von ihrem neuen Album I Am A Boss. Und am 9. Oktober tritt sie live im Berliner Prachtwerk auf. Es ist ihr einziges Deutschlandkonzert, aber es könnte ein Ereignis werden. Und die nächste Frau, die wird wenigen in Erinnerung sein, vielleicht durch den Titel Cry Me A River, ein Jazzstandard. Wir hören sie aber jetzt mit September in the Rain. Hier ist Julie London.

Kurz und einfach September in the Rain, Julie London hier in Passion auf Radio 1 und die erste Stunde neigt sich dem Ende entgegen. In der nächsten Stunde nach Mitternacht also gibt's unter anderem Neues von Bonnie Prince Billy und Beck, dazu aber auch Frank Sinatra, Van Morrison oder Black Sea Dahu. Viel Spaß und die letzten Minuten hier bis Mitternacht, die verbringen wir mit der Band Ibibo Sound Machine, die Brücke von Lagos nach London schlägt.

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2: Um 0 Uhr mit Ronald Lessig. Kanzler Merz erwägt offenbar in der Frage der Krankenversicherung einen Kurswechsel. Das Nebeneinander von privater und gesetzlicher Versicherung werde von vielen Menschen als Gerechtigkeitsproblem empfunden, so Merz. Birte Sönnigsen in Berlin fasst zusammen, was Merz genau gesagt hat.
3: Es klingt so, als wollte Friedrich Merz das bisherige System von gesetzlicher Krankenversicherung auf der einen und privater Krankenversicherung auf der anderen Seite in Frage stellen. Merz hat gesagt, wenn sich der Eindruck verfestigt, Privatversicherte bekommen sofort jede Leistung und gesetzlich Versicherte müssten Wochen und Monate warten, dann sei das ein Gerechtigkeitsproblem. Das will er verändern. Wie? Das ist aber völlig offen geblieben. Und das ist auch wirklich überraschend, denn der Kurs der CDU ist da bisher sehr klar. Sie ist für so ein duales System aus gesetzlicher und privater Krankenversicherung. Eine Einheitsversicherung hat die CDU bisher immer abgelehnt.
2: Nach dem CDU-Aus im Schweriner Landtag hat Landeschef Peters seinen Rücktritt erklärt. Wie er mitteilte, soll kommissarisch Philipp Amthor das Amt übernehmen. Aus der Nachrichtenredaktion Marei Beermann.
4: Der 34-jährige Amthor aus Ueckermünde ist seit Juli Staatsminister im Kanzleramt. Nach NDR-Informationen hat auch Generalsekretärin Kati Hoffmeister auf der Sitzung des Landesvorstands ihren Rücktritt angekündigt. Laut Landeswahlleiter Christian Boden fehlten der CDU rund 800 Stimmen für den Wiedereinzug in den Landtag. Der Parteivorstand der SPD hat den Vorschlag von Ministerpräsidentin Schwesig angenommen und sich geschlossen für Gespräche mit Grünen und Linken ausgesprochen.
2: Das US-Unternehmen Google soll in der EU eine weitere Millionenstrafe zahlen. Die irische Datenschutzbehörde verhängte ein Bußgeld von mehr als 400 Millionen Euro wegen Verstößen gegen die Datenschutzgrundverordnung in der EU. Google hat demnach zwischen 2018 und 2020 Standortdaten seiner Nutzer für Werbezwecke verwendet. Der US-Konzern hat seinen Sitz in Irland, weshalb die Behörde dort zuständig ist. Mehrere große US-Sender schränken ihre Berichterstattung über US-Präsident Trump ein. Gemeinsam mit CNN erklärten ABC, CBS, Fox News und NBC, vorerst nicht mehr über Trump-Auftritte zu berichten. Die Sender reisen sonst im Rotationsverfahren zu Terminen des Präsidenten. Grund für die Ankündigung ist das Hausverbot, das Trump für Journalisten von CNN und zwei weiteren Medienunternehmen ausgesprochen hat. Er warf ihnen vor, Falschnachrichten zu verbreiten. Kritiker sprechen von einem Angriff auf die Pressefreiheit. Das waren die Nachrichten. Das Wetter in Deutschland. Im Erzgebirge letzte Schauer bei 15 Grad auf Helgoland und 1 Grad im Bayerischen Wald. Am Tage heiter, teilweise bewölkt, 13 bis 24 Grad. Es ist 0 Uhr.
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5: Ich wünsche viel Spaß in der kommenden Stunde.

The Thing, noch einmal Pokey LaFarge, der mit seinem Vintage-Rock am 23. März nächsten Jahres das Lido im Kreuzberg ganz sicher zum Tanzen bringen wird. Und dieser Mann hier heißt Markus Koll, er kommt aus der spanischen Provinz Galizien. Ja, er singt, spielt Mundharmonika und Ukulele, bezeichnet sich selbst als Nomade und sein neues Album heißt Ronzel.

So sanft konnte Jim Morrison klingen, wenn ihm einfach danach zumute war. Er war ein Poet, dessen Stimme wirklich für immer bleiben wird. Bis auf Light My Fire haben sich nur wenige getraut, die Doors zu covern. Mark Kosalek aus Ohio schon, und er hat die Stimme dazu. Na, jetzt aber.

When the Leaves Come Falling Down, ein Song, den ich im Herbst immer ein paar Mal hören muss, wenn die Blätter langsam fallen. Eine sehr poetische und zärtliche Meditation über den Herbst von Van Morrison. Den September kann man aber auch als Metapher benutzen, wie in dem Song September of My Years, denn der Text dreht sich um den Herbst des Lebens. Ein Mensch zieht Bilanz und weiß schon, dass nur noch der Winter vor ihm liegen wird. Geschrieben wurde der Text von Samuel Cohen und die Musik kam von Jimmy Van Heusen, eine perfekte Vorlage für The Voice, also für Frank Sinatra, und der spielte September of My Years 1965 ein, betitelte auch sein Album so, und er war damals schon 50 Jahre alt, also es passte perfekt. Und das gleichnamige Album bekam den Grammy für das beste Album des Jahres, trotz natürlich mächtiger Konkurrenz in den 60ern wie den Beatles, Stones oder Dylan.

September of My Years in nur einem Take gemeinsam mit dem Orchester im Studio eingespielt. Das war The Voice Frank Sinatra hier in Passion auf Radio 1. Und jetzt machen wir einen Sprung nach Köln, kommen zu dem Quartett Kishiwara, und das ist wirklich international besetzt und kennt überhaupt keine kulturellen Grenzen. Anfang Oktober wird ein neues Album erscheinen, auf dem auch auf Tamilisch gesungen wird.

Superpower. So hieß dieser Titel, eingespielt von Black Cedar Who, und das ist eine Band aus der Schweiz, oder besser gesagt ein Kollektiv bestehend aus Geschwistern und deren Freunden, und die kommen mit ihren Indie-Folk-Perlen am 29.09. ins Waschhaus in Potsdam. Für Berliner also nicht gerade um die Ecke, aber es lohnt sich wirklich. Und 4 Tage früher wird die US-Songwriterin Lucy Kitchen ihr aktuelles Album Into the Lowlight live in Berlin vorstellen, aber auch nicht gerade um die Ecke, denn das Konzert findet in Berlin-Spandau statt. Aber auch dieser Abend könnte besonders werden. Hier ist sie natürlich, Lucy Kitchen.

Recht hatte der amerikanische Singer-Songwriter Joss Rouge, denn der Indian Summer, das sind einfach nur wenige Tage im September und im Oktober, die dann noch einmal warm werden und wo die Sonne strahlt, und diese Tage sollte man wirklich genießen. Anfang August spielte ein sehr spezieller, aber großartiger Musiker hier live in Berlin, Bonnie Prince Billy, mit großer Band im großen Sendesaal des RBB, präsentiert von Radio 1. Und wir durften den Mitschnitt des Konzertes nur einmal als Sommernachtskonzert ausstrahlen, denn der Auftritt war und soll nicht nachhörbar sein, weil der Künstler selbst damals schon wusste, dass er ein Live-Album herausbringen wird. Und das ist jetzt am vergangenen Freitag unter dem Titel Ghosts of American Psychonauts erschienen. Und darauf befindet sich natürlich auch das am meisten gefeierte Stück des Berlin-Konzertes I See a Darkness. Dieses Stück hatte im Jahr 2000 Johnny Cash für seine American Recordings aufgenommen. Bonnie Prince Billy war damals mit im Studio als Background-Sänger. Und ja, diese Version ist einfach fantastisch. Und natürlich ist das der Ritterschlag gewesen für Bonnie Prince Billy. Es ist ein dunkler Song. Klar bei dem Titel, aber er ist auch unglaublich ergreifend. Hier ist Bonnie Prince Billy mit I See a Darkness.

Bonnie, Prince, Billy hier in Passion auf Radio 1. Ja, vor 7 Jahren erschien das letzte Album von Beck und für den sonst so produktiven Musiker ist das wirklich eine sehr lange Zeit. Und Beck Hansens neues Album heißt Ride Lonesome und das verrät schon, worum es geht, denn es ist sein bisher melancholischstes, muss ich sagen. Er verarbeitet darin das Ende seiner Ehe, die 2021 geschieden wurde und es ist ein einschneidendes Ereignis für den Musiker, das er anscheinend bis heute nicht verarbeitet hat. Vielleicht hat er das jetzt durch diese Platte und ich wünsche es mir wirklich für ihn. Vielleicht kommt seine Frau ja auch zurück, wenn sie dieses Album hört, denn die 12 Songs aus Ride Lonesome, die klingen so dermaßen nah und sehnsüchtig. Da muss man eigentlich zurückkommen, oder? Disappearing Act Back.

Ja, versöhnliche Töne zum Schluss hier von Passion auf Radio 1. Es ist eine schöne Welt, in der wir leben. Das war Jim James, der Sänger von My Morning Jacket, von seinem neuen Album mit dem Titel Come Again. Und ja, das war Passion. Jetzt genießen Sie die letzten Spätsommertage im Indian Summer. Ich hoffe, die Zusammenstellung hat Ihnen Spaß gemacht. Die Playlist gibt's im Netz. Und ja, mein Name ist Carsten Wehrhoff. Ich sag tschüss, kommen Sie wie immer gut durch die Woche und ein Track bleibt noch, und zwar dieser hier. Und zwar ist das eine Hymne an die wunderbaren Sommertage im September von dem britischen Jazz-Trompeter Matthew Horsall.

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2: Um 1 Uhr mit Ronald Lessig. Der CDU-Vorsitzende Merz hat nach den Landtagswahlen einen Kurswechsel seiner Partei in der Frage der Krankenversicherung in Aussicht gestellt. In der Bevölkerung habe sich der Eindruck verfestigt, dass Privatversicherte schneller Leistungen erhielten als gesetzlich Versicherte, so Merz. Aus der Nachrichtenredaktion Ulrike Ufer.
3: Der Kanzler betonte, die Reformvorhaben der Koalition im Gesundheitsbereich müssten wirkungsgleich auf die private Krankenversicherung übertragen werden. Weitere Details nannte der Regierungschef zunächst nicht. Zudem kündigte Merz an, rasch ein Bundesgesetz gegen die Enteignung von Wohnraum zu verabschieden. Internationale Investoren müssten wissen, es gibt in Deutschland keine Enteignung von privatem Eigentum. Die entsprechende Ankündigung der Berliner Linken habe im Ausland und im Inland eine verheerende Wirkung gehabt, ergänzte Merz.
2: Nach dem CDU-Aus im Schweriner Landtag hat Landeschef Daniel Peters seinen Rücktritt erklärt. Wie er mitteilte, soll kommissarisch Philipp Amthor das Amt übernehmen. Der 34-Jährige ist seit Juli Staatsminister im Kanzleramt. Die CDU war am Sonntag erstmals in einem Bundesland an der 5%-Hürde gescheitert. Laut Landeswahlleiter fehlten der Partei rund 800 Stimmen. Die EU hat es vorerst nicht geschafft, sich auf eine Aufhebung von Sanktionen gegen zwei russische Milliardäre zu einigen. Weil Sanktionsbeschlüsse einstimmig gefasst werden müssen, sollen die EU-Botschafter am Morgen erneut zusammenkommen. Hintergrund ist, dass Frankreich offenbar mit der Sanktionsaufhebung die Freilassung zweier in Aserbaidschan festgehaltener Staatsbürger erreichen will. Dagegen stellen sich mehrere baltische und skandinavische Länder. Gegen FIFA-Präsident Infantino reißt die Kritik seit seinen Privatisierungsplänen für den Weltfußball nicht. Im Kampf um seinen Posten erklärt er sich jetzt zu Reformen bereit. Aus der Nachrichtenredaktion Martin Roschitz.
4: Dass der FIFA-Präsident plötzlich Offenheit für Reformen signalisiert, kommt eher überraschend. In einem Brief an die 211 Mitgliedsverbände erklärt er seine Bereitschaft, die Macht- und Entscheidungsstrukturen der FIFA unabhängig überprüfen lassen zu wollen und über mehr Transparenz und Mitbestimmung zu sprechen. Das vermeintliche Zugeständnis Infantinos kommt mitten in einem Machtkampf. Nach dem gescheiterten Plan, private Investoren an FIFA-Geschäften zu beteiligen, hat Infantino viel Unterstützung verloren. Die UEFA drängt auf einen Wechsel an der FIFA-Spitze. Auch aus Asien und Nordamerika gibt es Widerstand gegen den FIFA-Boss.
2: Das waren die Nachrichten. Das Wetter in Deutschland. Im Erzgebirge letzte Schauer bei Tiefstwerten von 15 Grad auf Helgoland und bis 1 Grad im Bayerischen Wald. Am Tage heiter, teils bewölkt, meist trocken, 13 bis 24 Grad. Am Mittwoch oft heiter, später zur Nordsee hin Schauer, 15 bis 25 Grad. Es ist 1.03 Uhr.
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5: Guten Abend.

Herzlich willkommen zu Elevation auf Radio 1. Mein Name ist DJ XDelicious. Schön, dass Sie hier am Sonntagabend dabei sind. Und der Eröffnungssong, der kam von Dora Morelenbaum. Was für ein wunderschöner Name. Aus Brasilien, Venha Comigo. Ja, kleine Anmerkung zu dieser Sendung. Also 2 Stunden Musik hören Sie hier bei Elevation und komplett politikfrei. Ich habe die Sendung vor ein paar Tagen aufgezeichnet, also Berlin-Wahl, MacPom-Wahl. Das wird hier nicht auftauchen, wenn auch ein paar Songs vielleicht mal kurz politisches Territorium streifen werden. Aus den 70er Jahren ist ein ganz einflussreicher Komponist bis heute zu hören. Das Echo von David Axelrod ist bis heute in diversen Produktionen zu hören. Und ich habe jetzt hier eine Platte auf dem Plattenteller, die heißt The Auction von 1972 von David Axelrod. Und da setzt er sich mit dem Erbe des Sklavenhandels in den USA auseinander. Und der Song, den Sie gleich hören, der Leading Citizen, also der vorbildliche Staatsbürger, der entpuppt sich im Chorgesang am Ende des Stücks als Rassist. Ist toll arrangierte Musik mit einer heftigen Message. Und ich denke mal, 1972 haben das nicht so viele Musiker so formuliert, zumindest nicht weiße Musiker. Sie hören hier David Axelrod, schön von Schallplatte.

In dieser Sendung hören Sie Musik aus Nigeria, aus der Türkei und aus Brasilien. Der nächste Song, der kommt aus Argentinien. Toller Bluesrock aus dem Jahr 1971 von Papos Blues. Schön von Schallplatte Algo ha Cambiado.

Eine tolle Malocha-Hymne, wie sie nur von The Who kommen kann. Hier schön von Schallplatte The Dirty Jobs. Aber auch immer dieser tolle, trotzige Charakter. Also ich kriege jeden Tag hier auf die Schnauze bei der Arbeit so ungefähr. Aber ich werde nicht wieder da sitzen und heulen. The Who. Und jetzt ein Konzerttipp für Berlin. Und zwar die Band Glue Trip aus Brasilien. Bringen einen frischen, psychedelischen Sound auf die Insel der Jugend. Oder Insel Treptow, wie sie möchten, und da am 30.09. im Kulturhaus auf der Insel werden Glue Trip aus Brasilien spielen. Dort werden sie sich ja auch neues Material vorstellen. Sie hören hier die Neuerscheinung Psychedelic Friend, wird dann auf dem nächsten Album von Glue Trip aus Brasilien auch enthalten sein.

Ich werde nicht müde, diese Band zu preisen. Television haben Sie hier gehört bei Elevation auf Radio 1. Übrigens, das Intro dieser Sendung ist auch aus einem Song von Television. Und Sie haben gerade gehört Call Mr. Lee vom dritten Television-Album von 1992. Ja, die Band um den Kopf, Tom Verlaine, die hat leider nur diese drei Platten gemacht. 1992, wenige Jahre später, in den 90ern, hat dann Tom Verlaine auch Sessions mit dem tollen Jeff Buckley produziert. Der ist ja dann bekanntlich viel zu früh im Alter von 30 Jahren verstorben. Ich finde, bei Jeff Buckley, da wird ja immer das Album Grace mit Halleluja so gepriesen, zu Recht, aber bisschen dann diese weiteren Aufnahmen werden oft ein bisschen vernachlässigt. Also Sketches for My Sweetheart the Drunk ist sozusagen eine Skizze des zweiten Albums von Jeff Buckley, wie gesagt produziert von Tom Verlaine. Und darauf findet sich auch das tolle, postpunkig treibende Nightmares by the Sea.

Also für alle Frostbeulen da draußen, der kalendarische Herbstbeginn, der ist jetzt noch am Mittwoch. Wir sind ja also in den allerletzten Sommertagen, wirklich wahr. Hell of a Summer heißt dieser Song, den Sie gerade gehört haben von The Triffids aus Australien. Schön von Schallplatte. Und diese Triffids LP, eine Compilation, die heißt Love and Bright Landscapes, die hat eine Wet Side und eine Dry Side. Und ja, wie sollte es anders sein? Dieser Hell of a Summer kam von der trockenen Seite, von der Dry Side. So, jetzt noch ein bisschen funky Stuff von Tower of Power, schön von Schallplatte, und die wussten 1974 schon, there's only so much oil in the ground.

Absolute Vintage-Rock-Kernschmelze bei De Wolf aus den Niederlanden. Eine total verlässliche, tolle Band und Live-Macht. Und das ist der neue Song Full Moon Ritual. Haben Sie gehört bei Elevation auf Radio 1. Und das Gaspedal bleibt unten mit der Band The Tasers aus Südafrika. Und der Song heißt Down the Rabbit Hole.

Kubanisch-türkische Freundschaft wurde geschlossen. Abgefahrene Nummer von Neje Karaböcek und der Song heißt Artik Sevmeye Jim. Jetzt hören Sie noch Jay Dynamite mit einer Neuerscheinung Sable du Temps und danach gibt's die Nachrichten und noch eine zweite Stunde von Elevation hier auf Radio 1.

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2: Um 2 Uhr mit Ronald Lessig. Der CDU-Vorsitzende Merz hat nach den Landtagswahlen einen Kurswechsel seiner Partei in der Frage der Krankenversicherung in Aussicht gestellt. In der Bevölkerung habe sich der Eindruck verfestigt, dass Privatversicherte schneller Leistungen erhielten als gesetzlich Versicherte, so Merz. Aus der Nachrichtenredaktion Ulrike Ufer.
3: Der Kanzler betonte, die Reformvorhaben der Koalition im Gesundheitsbereich müssten wirkungsgleich auf die private Krankenversicherung übertragen werden. Weitere Details nannte der Regierungschef zunächst nicht. Zudem kündigte Merz an, rasch ein Bundesgesetz gegen die Enteignung von Wohnraum zu verabschieden. Internationale Investoren müssten wissen, es gibt in Deutschland keine Enteignung von privatem Eigentum. Die entsprechende Ankündigung der Berliner Linken habe im Ausland und im Inland